0: verschlechtert. Das teilt das norwegische Königshaus mit. Der 89-Jährige leidet an einer bakteriellen Infektion des Blutkreislaufs. Er werde deshalb mit Antibiotika behandelt. Die Situation sei stabil. Ins Spital eingeliefert worden war Harald wegen Komplikationen im Zusammenhang mit einer Form der Blutarmut. Das Wetter noch. Im Norden wird es trotz Wolken recht sonnig, im Süden nur teilweise sonnig. Gegen Abend ziehen mehr Wolken auf. Die Höchstwerte liegen um 26 Grad. Das waren Nachrichten von Radio SRF, verantwortlich Patrick Walter. SRF Verkehrsinfo von 2.03 Uhr. Die A2 Luzern-Basel ist zwischen Pratteln und dem Schweizer Halle-Tunnel weiterhin in beiden Richtungen gesperrt, wegen eines Unfalls.
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SRF Verkehrsinfo von 2.33 Uhr nach wie vor gilt. Auf der A2 Luzern-Basel ist die Strecke zwischen Pratteln und dem Schweizerhalle-Tunnel in beiden Richtungen gesperrt wegen eines Unfalls. Es ist eine örtliche Umleitung eingerichtet.

Die Nachrichten von SRF um 3 mit Patrick Walter. Der britische Premierminister Andy Burnham reist zum 35. ukrainischen Unabhängigkeitstag heute nach Kiew. Es ist seine erste Auslandsreise seit seinem Amtsantritt vor einem Monat. Er unterstreiche damit die unerschütterliche Unterstützung Großbritanniens für die Ukraine. Außerdem kündigt Burnham an, dass eine britische Rüstungsfirma geheime Informationen weitergeben darf. Dies soll helfen, in der Ukraine eine eigene Produktion von Langstreckenraketen aufzubauen. Zudem ist heute eine Videokonferenz der sogenannten Koalition der Willigen geplant, der engsten Verbündeten Kiews. Neben Burnham und dem ukrainischen Präsidenten Wladimir Zelensky werden unter anderem auch der französische Präsident Emmanuel Macron und der deutsche Bundeskanzler Friedrich Merz teilnehmen. Zwischen Israel und Syrien hat ein hochrangiges Treffen stattgefunden, offenbar um Spannungen zwischen den beiden Ländern abzubauen. Das meldet die staatliche syrische Nachrichtenagentur SANA unter Berufung auf eine Quelle im Außendepartement. Auch israelische Medien berichten über die Gespräche in Jordanien. Vor Ort gewesen sei unter anderem der syrische Außenminister sowie der Chef des israelischen Geheimdienstes Mossad. Seit dem Sturz des syrischen Diktators Bashar al-Assad vor gut anderthalb Jahren hat Israel seine militärischen Aktivitäten in Syrien verstärkt und beispielsweise laut eigenen Angaben mit Luftangriffen Waffenlager von Extremisten zerstört. Vor einer knappen Woche sorgte ein israelischer Luftangriff auf einen Militärflugplatz in Syrien für zusätzliche Spannungen. Damaskus sprach von einer Verletzung der syrischen Souveränität. Zu weiteren Meldungen aus dem Ausland in Kürze. Im US-Bundesstaat Nevada müssen sich zehntausende Menschen in Sicherheit bringen wegen eines Buschfeuers. Das Feuer breitet sich in der Nähe der Stadt Reno aus. 42.000 Menschen sind aufgefordert, sich in Sicherheit zu bringen und weitere 45.000 Menschen sollen sich auf eine Evakuierung vorbereiten, so die Behörden. Bisher sind durch den Brand 3 Zivilpersonen und 3 Einsatzkräfte verletzt worden. Seit bald einer Woche liegt der norwegische König Harald im Spital. Übers Wochenende hat sich sein Gesundheitszustand verschlechtert. Das teilt das norwegische Königshaus mit. Der 89-Jährige leide an einer bakteriellen Infektion des Blutkreislaufes. Er werde deshalb mit Antibiotika behandelt. Die Situation sei stabil. Ins Spital eingeliefert worden war Harald wegen Komplikationen im Zusammenhang mit einer Form der Blutarmut. Das Wetter. Im Norden wird es trotz Wolken recht sonnig, im Süden nur teilweise sonnig. Gegen Abend ziehen dann mehr Wolken auf. Die Höchstwerte liegen um 26 Grad. Das waren Nachrichten von Radio SRF, verantwortlich Patrick Walter. SRF Verkehrsinfo von 3:03 Uhr. Auf der Strecke A2 Luzern-Basel ist die Strecke zwischen Pratteln und dem Schweizhalle-Tunnel nach wie vor in beiden Richtungen gesperrt wegen eines Unfalls. Es ist eine örtliche Umleitung eingerichtet.

SRF Verkehrsinfo von 3.33 Uhr. Auf der A2 Luzern-Basel ist die Strecke zwischen Pratteln und dem Schweizerhalle-Tunnel in beiden Richtungen weiterhin gesperrt. Wegen eines Unfalls eine örtliche Umleitung ist eingerichtet.

Die Nachrichten von SRF um 4 mit Patrick Walter. Der britische Premierminister Andy Burnham reist zum 35. ukrainischen Unabhängigkeitstag heute nach Kiew. Es ist seine erste Auslandsreise seit seinem Amtsantritt vor einem Monat. Er unterstreiche damit die unerschütterliche Unterstützung Großbritanniens für die Ukraine. Außerdem kündigt Burnham an, dass eine britische Rüstungsfirma geheime Informationen weitergeben darf. Dies soll helfen, in der Ukraine eine eigene Produktion von Langstreckenraketen aufzubauen. Zudem ist heute eine Videokonferenz der sogenannten Koalition der Willigen geplant, der engsten Verbündeten Kiews. Neben Burnham und dem ukrainischen Präsidenten Volodymyr Zelensky werden unter anderem auch der französische Präsident Emmanuel Macron und der deutsche Bundeskanzler Friedrich Merz teilnehmen. Die Luftangriffe zwischen Ukraine und Russland gehen derweil weiter. In der Millionenstadt Krasnodar im Süden Russlands sind laut den russischen Behörden zwei Kinder bei einem ukrainischen Drohnenangriff getötet worden. Trümmerteile einer Drohne seien auf eine Kindertagesstätte gestürzt. Dabei seien 9 weitere Personen verletzt worden, 7 davon Kinder. Beim ukrainischen Angriff in Krasnodar wurde auch ein Lagerhaus eines Online-Händlers getroffen. Ein russischer Angriff auf die ukrainische Stadt Kharkiv hat derweil 3 Tote gefordert. Das melden die lokalen ukrainischen Behörden. Zwischen Israel und Syrien hat ein hochrangiges Treffen stattgefunden, offenbar um Spannungen zwischen den beiden Ländern abzubauen. Das meldet die staatliche syrische Nachrichtenagentur Sana unter Berufung auf eine Quelle im Außendepartement. Auch israelische Medien berichten über die Gespräche in Jordanien. Vor Ort gewesen sei unter anderem der syrische Außenminister sowie der Chef des israelischen Geheimdienstes Mossad. Seit dem Sturz des syrischen Diktators Bashar al-Assad vor gut 1,5 Jahren hat Israel seine militärischen Aktivitäten in Syrien verstärkt und beispielsweise laut eigenen Angaben mit Luftangriffen Waffenlager von Extremisten zerstört. Vor einer knappen Woche sorgte ein israelischer Luftangriff auf einen Militärflugplatz in Syrien für zusätzliche Spannungen. Damaskus sprach von einer Verletzung der syrischen Souveränität. Und das Wetter? Im Norden wird es trotz Wolken recht sonnig, im Süden nur teilweise sonnig und gegen Abend ziehen immer mehr Wolken auf. Die Höchstwerte liegen um 26 Grad. Das waren Nachrichten von Radio SRF. Am Mikrofon und verantwortlich war Patrick Walter. SRF Verkehrsinfo von 4:02 Uhr. Auf der A2 Luzern-Basel ist die Strecke zwischen Pratteln und dem Schweizerhalle-Tunnel in beiden Richtungen gesperrt wegen eines Unfalls. Eine örtliche Umleitung ist eingerichtet.

SRF Verkehrsinfo von 4.33 Uhr. Auf der A2 Luzern-Basel zwischen Pratteln und dem Schweizerhalle-Tunnel ist die Strecke in beiden Richtungen gesperrt wegen eines Unfalls. Eine örtliche Umleitung ist dort eingerichtet.

0: Die Nachrichten von SRF um 5 mit Patrick Walter. Guten Morgen. Der Betreiber der Unglücksbar von Cromontana sitzt in Untersuchungshaft, weil er seine Ehefrau angegriffen haben soll. Und die Ukraine feiert heute 35 Jahre Unabhängigkeit von Moskau, während kein Ende des russischen Angriffskrieges absehbar ist. Das Wetter. Heute gibt es Sonne und Wolkenfelder und am Abend einige Regengüsse. Die Höchstwerte liegen um 26 Grad. Seit der Brandkatastrophe in einer Bar in Cromontana wird gegen das Betreiberpaar ermittelt. Nun befindet sich Jacques Moretti aus einem anderen Grund in Untersuchungshaft. Er soll seine Frau gewalttätig angegriffen haben. Sandro Peter.
1: Die Tat habe sich vor knapp zwei Wochen ereignet. Darüber berichtet hat zuerst der Genfer Fernsehsender Le Mans Bleu. RTS, das Radio und Fernsehen der französischsprachigen Schweiz, bestätigt die Meldung. Die Frau soll deswegen im Spital behandelt worden sein. Ob sie immer noch in Pflege ist, ist nicht bekannt. Die Anwaltskanzlei des Ehepaars bestätigt in einer Mitteilung Ereignisse im Haus der Morettis, ohne Details zu nennen. Diese betreffen ausschließlich das Privatleben des Paars und würden unabhängig von der Brandkatastrophe untersucht. Die Vorkommnisse dürften zudem nicht mit der Tragödie verwechselt werden, hätten sich aber im Kontext einer besonders intensiven Zerreißprobe ereignet, welche die Morettis ausgesetzt seien. Was die Anwältinnen und Anwälte damit genau meinen, sagen sie nicht. Das Ehepaar hat die Bar Le Constellation betrieben, in der in der vergangenen Silvesternacht ein Feuer ausgebrochen ist. 41 Menschen kamen dabei ums Leben. Gegen sie beide wird darum ermittelt.
0: Die Ukraine feiert heute den 35. Jahrestag der Unabhängigkeit von der Sowjetunion. Unter anderem der britische Premierminister Andy Burnham reist dafür nach Kiew. Es ist seine erste Auslandsreise seit seinem Amtsantritt vor einem Monat. Er unterstreiche damit die unerschütterliche Unterstützung Großbritanniens für die Ukraine. Wie der Unabhängigkeitstag in Kiew angesichts des russischen Angriffskrieges gefeiert wird, berichtet Florian Kellermann von der ARD.
2: Großflächige Veranstaltungen, etwa eine Parade wie noch vor 5 Jahren, sind nicht geplant, aus Angst vor Luftangriffen. Das bedeutendste Ereignis in der Hauptstadt Kiew wird ein Galakonzert in der Oper sein. Überall im Land gibt es, wo dies einigermaßen sicher möglich ist, kleinere Veranstaltungen, Ausstellungen, Handwerkermärkte, Marathonläufe für alle. Auch wo Präsident Volodymyr Zelensky seine Rede halten wird, ist unklar. Auch am Unabhängigkeitstag müssen indes viele Ukrainerinnen und Ukrainer arbeiten. Alle gesetzlichen, arbeitsfreien Feiertage wurden für die Zeit des Kriegs gestrichen.
0: Florian Kellermann aus Kiew. Heute ist auch eine Videokonferenz der sogenannten Koalition der Willigen geplant, der engsten Verbündeten Kiews. Neben Burnham und dem ukrainischen Präsidenten Wladimir Zelensky werden unter anderem auch der französische Präsident Emmanuel Macron und der deutsche Bundeskanzler Friedrich Merz teilnehmen. Die Luftangriffe zwischen der Ukraine und Russland gehen derweil weiter. In der Millionenstadt Krasnodar im Süden Russlands sind laut den russischen Behörden 2 Kinder bei einem ukrainischen Drohnenangriff getötet worden. Trümmerteile einer Drohne seien auf eine Kindertagesstätte gestürzt. Dabei seien 9 weitere Personen verletzt worden, 7 davon Kinder. Ein russischer Angriff auf die ukrainische Stadt Kharkiv hat derweil 3 Tote gefordert. Das melden die lokalen ukrainischen Behörden. 2 Meldungen kurz zusammengefasst. Im US-Bundesstaat Nevada müssen sich zehntausende Menschen in Sicherheit bringen wegen eines Buschfeuers. Das Feuer breitet sich in der Nähe der Stadt Reno aus. 42.000 Menschen sind aufgefordert, sich in Sicherheit zu bringen. Und weitere 45.000 Menschen sollen sich auf eine Evakuierung vorbereiten, so die Behörden. Bisher sind durch den Brand 3 Zivilpersonen und 3 Einsatzkräfte verletzt worden. Zwischen Israel und Syrien hat ein hochrangiges Treffen stattgefunden, offenbar um Spannungen zwischen den beiden Ländern abzubauen, das melden verschiedene Medien. Vor Ort gewesen sei unter anderem der syrische Außenminister sowie der Chef des israelischen Geheimdienstes Mossad. Seit dem Sturz des syrischen Diktators Bashar al-Assad vor gut 1,5 Jahren hat Israel seine militärischen Aktivitäten in Syrien verstärkt. Syrien kritisiert dies scharf. Die Partei des kasachischen Präsidenten Kasym Jomart Tokayev dürfte die Parlamentswahl, wie erwartet, deutlich gewonnen haben. Laut Nachwahlbefragungen hat die Partei 70-72% der Stimmen erhalten, wie staatliche Medien berichten. 4 weitere Parteien ziehen ins Parlament ein. Sie gelten als größtenteils loyal zu Präsident Tokayev. Auslöser der Wahl war eine Verfassungsänderung in dem zentralasiatischen Land. Anstatt 2 Parlamentskammern gibt es in Kasachstan noch eine Parlamentskammer. Außerdem ist eine neue Pro-Regierungspartei gegründet worden. Mehrere Oppositionsparteien waren von den Wahlen ausgeschlossen und auch die Medien gelten als nicht frei. Kasachstan besitzt viele natürliche Ressourcen. Das Land steht Russland und China nahe, pflegt aber auch enge Beziehungen zur EU. Das Wetter. Heute scheint trotz einigen Wolkenfeldern oft die Sonne. Zunächst wird es vor allem in Juranähe lokal nass. Am Abend kommen zuerst in den Alpen und später auch im Flachland einige Platzregen und Gewitter auf. Die Höchstwerte liegen bei 26 Grad. Das waren Nachrichten von Radio SRF. Verantwortlich war Patrick Walter.
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4: Guten Morgen, guten Start am Montag, 24. August. Shania Twain jetzt gerade auf dem Eis. That don't impress me much. Morgen! Oh.

Mit der Shania Twain ist es gerade ab 5 geworden, der Montagmorgen bei SRF 1, 24. August. Und vielleicht telefonieren wir ja jetzt gerade zusammen. Wäre möglich, 0848 440 222 für den SRF 1 Morgenwunsch. Da gibt es wie immer um die Zeit einen Musikwunsch am frühen Morgen 0848 440 222. Telefonnummer ins Studio.

0: SRF 1. Je sais qui je suis. Montagmorgen, der 24. August. Und wir gehen zur Ruth Hasler auf Obermumfrut. Schönen guten Morgen.
1: Schönen guten Morgen, Michael.
0: Bist du immer schon auf um die Zeit? Viertel ab fünf, ist das so deine Zeit?
1: Nein, nicht immer, aber manchmal bin ich wach und dann höre ich ein bisschen SRF 1.
0: Das finde ich eine super Idee im Fall. wie startet dein Tag normalerweise? Was sind so deine Rituale am Morgen? Wie geht's los?
1: Ja, mal zuerst ganz gemütlich zum Morgen nehmen, Zeitung lesen und dann langsam starten im Tag.
0: Aha. Du hast ja Kind, hast du ein Enkelkind?
1: Nein, Enkelkind habe ich noch keine.
0: Ah, das kommt vielleicht. Was nicht ist, kann ja noch werden, oder? Weil das ist
1: genau,
0: ja
1: dann, das.
0: Das haltet ja dann immer noch ein bisschen auf Trab irgendwann.
1: Genau.
0: Sehr gut. Und jetzt bist du aber relativ früh schon und hast jetzt Radio gelost und gefunden, jetzt leite ich mal an und wünsche mir.
1: Genau.
0: Der Peter Reber, ein Vogel ohne Flügel, haben wir für dich bereit gemacht. Spielen wir natürlich sehr, sehr gerne. Du bist aber gar noch nicht wirklich aus dem Bett, gell?
1: Nein, ich bin im Bett, weil ich einfach wach bin.
0: Das finde ich immer grossartig. Weißt du, da kann ich ein bisschen neidisch sein, das gehört. Also. Peter Reber kommt für dich. Schöne Grüße ins Bett und ganz einen schönen Tag. Mach's gut.
1: Danke, gleichfalls.
0: Ciao, Ruth. Tschüss. Ciao.

0: Emerald, A Night Like This, BSRF 1, Montagmorgen. Eben gerade 23 Minuten ab 5 auf der Uhr. 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Und dann verkaufen schon der Stand ja alles Mögliche. 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

0: Walker Brothers bei SRF 1 am Montagmorgen, 24. August.
1: Die Nachrichten von SRF um 5:30 mit Patrick Walter. Seit der Brandkatastrophe in einer Bar in Cromontana wird gegen das Betreiberpaar ermittelt. Nun befindet sich Jacques Moretti aus einem anderen Grund in Untersuchungshaft. Er soll seine Frau gewalttätig angegriffen haben. Sandro Peter.
2: Die Tat habe sich vor knapp zwei Wochen ereignet. Darüber berichtet hat zuerst der Genfer Fernsehsender Le Mans Bleu. RTS, das Radio und Fernsehen der französischsprachigen Schweiz, bestätigt die Meldung. Die Frau soll deswegen im Spital behandelt worden sein. Ob sie immer noch in Pflege ist, ist nicht bekannt. Die Anwaltskanzlei des Ehepaars bestätigt in einer Mitteilung Ereignisse im Haus der Morettis, ohne Details zu nennen. Diese betreffen ausschließlich das Privatleben des Paars und würden unabhängig von der Brandkatastrophe untersucht. Die Vorkommnisse dürften zudem nicht mit der Tragödie verwechselt werden, hätten sich aber im Kontext einer besonders intensiven Zerreißprobe ereignet, welche die Morettis ausgesetzt seien. Was die Anwältinnen und Anwälte damit genau meinen, sagen sie nicht. Das Ehepaar hat die Bar Le Constellation betrieben, in der in der vergangenen Silvesternacht ein Feuer ausgebrochen ist. 41 Menschen kamen dabei ums Leben. Gegen sie beide wird darum ermittelt.
1: Der britische Premierminister Andy Burnham reist zum 35. ukrainischen Unabhängigkeitstag heute nach Kiew. Es ist seine erste Auslandsreise seit seinem Amtsantritt vor einem Monat. Er unterstreiche damit die unerschütterliche Unterstützung Großbritanniens für die Ukraine. Außerdem kündigt Burnham an, dass eine britische Rüstungsfirma geheime Informationen weitergeben darf. Dies soll helfen, in der Ukraine eine eigene Produktion von Langstreckenraketen aufzubauen. Zudem ist heute eine Videokonferenz der sogenannten Koalition der Willigen geplant, der engsten Verbündeten Kiews. Neben Burnham und dem ukrainischen Präsidenten Wladimir Zelensky werden unter anderem auch der französische Präsident Emmanuel Macron und der deutsche Bundeskanzler Friedrich Merz teilnehmen. Die Partei des kasachischen Präsidenten Kasym Schomartokayev dürfte die Parlamentswahl wie erwartet deutlich gewonnen haben. Laut Nachwahlbefragungen hat die Partei 70-72% der Stimmen erhalten, wie staatliche Medien berichten. Vier weitere Parteien ziehen ins Parlament ein. Sie gelten als größtenteils loyal zu Präsident Tokayev. Auslöser der Wahl war eine Verfassungsänderung in dem zentralasiatischen Land. Anstatt zwei Parlamentskammern gibt es in Kasachstan noch eine Parlamentskammer. Außerdem ist eine neue Pro-Regierungspartei gegründet worden. Mehrere Oppositionsparteien waren von den Wahlen ausgeschlossen. Auch die Medien gelten als nicht frei. Kasachstan besitzt viele natürliche Ressourcen. Das Land steht Russland und China nahe, pflegt aber auch enge Beziehungen zur EU. Das Wetter. Heute Sonne und Wolkenfelder. Am Abend gibt es dann einige Regengüsse und die Höchstwerte liegen um 26 Grad. Das waren Nachrichten von Radio SRF. Verantwortlich war Patrick Walter.
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0: Guten Morgen, guten Start in die Woche. Jack Johnson, good people.

0: Alison Moyer und SRF 1 am Montagmorgen ist bald einmal Viertel vor 6. Und es ist die letzte Woche im August. Nächste Woche haben wir schon September. Und mit im Studio Thierry Sungrecht aus der Morgenredaktion.
1: Guten Morgen, wenn du mich jetzt ein bisschen traurig gemacht hast, ehrlich gesagt.
0: Wieso?
1: Ja, für mich könnte immer Sommer sein, aber es ist ein anderes Thema.
0: Aber September ist ja ein schöner Monat.
1: Ja.
0: Dann habe ich Geburtstag und du kannst mir ein schönes Päckchen machen.
1: Ah, toll, also gut.
0: Das ist wirklich, das lohnt
1: sich total. Freuen wir uns. Ist mir wieder daheim, alles gut.
0: Genau, und wenn man wieder daheim unterwegs ist, dann fällt auf, gefühlt, wo man hinschaut, wird man aufgefordert, Blut zu spenden. Spenden Sie Blut. Und so ähnlich kann man es lesen. Ist euch schon ein bisschen alle Jahre wieder, oder?
1: Ja, mit diesen Blutreserven läuft es halt jedes Jahr ein bisschen gleich, oder? Wenn alle weg sind in den Ferien, dann werden es ein bisschen weniger. Dann muss man wieder die Blutspende haben. Und da habe ich mich ein bisschen einfach gedacht, ja, aber mal gefragt, könnte man da nicht so zack vor der Sommerferien nochmal eine riesige Aktion machen, weißt du, und gut ist. Mhm. Aber so einfach ist es halt eben nicht, sagt Bernhard Wegmüller, Direktor Blutspende beim Schweizerischen Roten Kreuz.
2: Wir können nicht eine riesige Aktion machen, dass wir Massen von Blut überkommen zu einem bestimmten Zeitpunkt. Ein paar Wochen später ist ja das dann entweder gebraucht oder verfallen und den braucht man natürlich wieder.
0: Also gut, geht nicht, aber generell eigentlich schon erstaunlich, dass man euch 2026 noch nicht rausgefunden hat, zum Blut vielleicht länger kann man haltbar machen. Was sich da tut in Sachen Blutspende, was man alles muss machen muss, um alle die Leute zum Spenden bewegen, das fragen wir den Bernhard Wegmüller dann noch genauer. Er ist nämlich SRF 1 Morgengast und gibt auch einen Einblick hinter die Schweizer Blutspendeorganisation nach der 7. heute am Morgen. Und dann schauen wir auch noch auf etwas, was vor 20 Jahren passiert ist. Eine der grossen Veränderungen ist das gewesen.
1: Ja, das ist etwas, was uns ja jahrelang erzählt, gelernt worden ist, was plötzlich nicht mehr so war dann. Heute vor 20 Jahren hat es bei der Deutschen Tagesschau so getönt.
3: Pluto hat seinen Status als 9. Planet verloren. Das haben heute Wissenschaftler und Astronomen in Prag entschieden.
1: Oder beim US-Sender ABC hat es geheißen.
4: Pluto got ignominiously dumped today.
0: Also unrühmlich abserviert ist er worden, der Pluto. Der 9. Planet ist im Sonnensystem, genau vor 20 Jahren. Da schauen wir dann nochmal drauf zurück, heute Morgen. Zuerst noch ein bisschen der nähere Blick in die nähere Zukunft.
1: Warum in die Ferne schweifen?
0: Ja, genau, wir schauen in die nähere Zukunft, nämlich das Wetter schauen wir schon in ein paar Minuten. Mit dem Jürgzug von SRF Meteo. In gut 5 Minuten da bist du noch an Schweizer Musik.

0: California Girls bei SRF 1 am Montagmorgen. Ist gerade 9 Minuten vor 6.
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0: Der Jürg Zock ist bei mir vom Meteo. Guten Morgen, Jürg.
3: Guten Morgen.
0: Und du hast gesagt, es sei halbwegs kühl. Was heisst das?
3: Ja, wir haben so etwa 10 bis 14 Grad an den meisten Orten. Und einfach eben auch, wenn man vergleicht mit den Tiefstwerten, die wir da im vergangenen Sommer einmal hatten, dann hat man wahrscheinlich wirklich das Gefühl, es sei richtig kalt heute Morgen. Da kann man natürlich gut mal das Fenster öffnen und lüften. Aber wenn man aus dem Haus geht, dann braucht man wahrscheinlich auch mal zuerst noch einen Pulli oder ein Jäckli. Nachher dann am Nachmittag kann man es auf jeden Fall wieder wegtun. Dann aufwärts zu 24 bis lokal 28 Grad. Dazu scheint heute häufig die Sonne, aber es hat auch immer mal wieder ein paar dicke Wolken rum. Jetzt gerade in den Morgenstunden zeichnen ein paar dicke Wolkenfelder übers Land, vereinzelt in den westlichen Landesteil bringen die sogar ein paar Tropfen Regen aktuell, gerade zum Teil im Kanton Watt oder Kanton Freiburg, wo es lokal regnet und auch in den Berner Alpen, wo es vereinzelt nass ist. Die Wolken verzeichnen sich dann und dann wird es mal für ein paar Stunden ziemlich sonnig, bevor es im Laufe des Nachmittags wieder mehr Wolken gibt. Das sind dann zuerst Quellwolken über den Bergen, die dort schon mal erste einzelne Platzregen bringen und am Abend tut es generell wieder mehr zu. Und dann kommt es dann doch an einigen Orten am Abend und vor allem auch in der kommenden Nacht regnen oder gewittern. Am meisten Niederschlag gibt es auf den Alpen. Südseite dann in der Nacht im Norden in den Alpen. Da haben wir vorübergehend auch noch Föhn.
0: Und morgen, Dienstag, geht es wie weiter?
3: Da verzeichnen sich die Regenwolken dann in der Morgenstunde bald einmal wieder und nachher wird es zeitweise bis ziemlich sonnig. Am Nachmittag kommen wieder größere Quellwolken dazu und daraus kann es wieder einzelne Platzregen geben, eher in den Bergen und seltener im Flachland. Die Höchsttemperaturen morgen liegen so um 25 Grad herum.
0: Und gib uns noch schnell so eine Tendenz für die Woche. Wie geht es in etwa weiter?
3: Mittwoch, Donnerstag, ja, häufig sonnig und warm bis nochmal heiß. Am Donnerstag dann eher ungewohnt für den Sommer, kommt dann in den Alpen so gern Föhnsturm auf und dann auf einen Freitag wahrscheinlich dann die Nächststörung wieder mit häufiger Regengüsse und Gewitter und dann geht noch die Temperatur wieder ein bisschen zurück.
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0: sind Fool's Garden und Lemon Tree am Montagmorgen bei SRF 1. Einen guten Start in den Tag wünschen wir auch jetzt. Das Infomagazin heute Morgen. Dabei ist wir gerade 6 Uhr. Guten Morgen.
1: Guten Morgen. Es ist ziemlich genau 9 Jahre her, dass im Bergell bei einem Bergsturz 8 Wanderer gestorben sind. Heute beginnt ein Gerichtsprozess dazu. Wir klären gleich als erstes, um was es im Prozess genau geht. Und vor 35 Jahren hat sich die Ukraine von Russland gelöst. Zum Feiern dürfte heute aber den wenigsten zumute sein. Jedoch reisen verschiedene europäische Staatschefs heute nach Kiew. Und mit mir im Studio heute früh ist David Burkhardt. Er hat zuerst einen kurzen Blick aufs Wetter.
2: Guten Morgen, heute wird es sonnig mit Wolkenfeldern. Am Abend gibt es einige Regengüsse. Die Temperaturen erreichen heute etwa 26 Grad.
1: Im August 2017, also vor ziemlich genau 9 Jahren, sind im Bündner Südtal Bergell 8 Wanderer von einem Bergsturz verschüttet worden und gestorben. Damals haben sich rund 3 Millionen Kubikmeter Fels am Piz Cengalo gelöst. Heute beginnt in Pontresina vor dem Regionalgericht der Prozess gegen 5 Personen. Die Bündner Staatsanwaltschaft wirft ihnen mehrfache fahrlässige Tötung vor. Darunter ist auch die damalige Gemeindepräsidentin und heutige Nationalrätin Anna Giacometti. Katrin Hiss hat Regionalredaktorin Julia Kapaul gefragt, worum es im Prozess genau geht.
3: Im Zentrum steht die Frage, ob die Wanderwege am Piz Cengalo hätten gesperrt werden müssen. Neben Anna Giacometti, die damals Gemeindepräsidentin von Bregaglia war, sind ein weiterer Mitarbeiter der Gemeinde, zwei Vertreter des kantonalen Amts für Wald und Natur gefahren sowie ein externer Geologe angeklagt. Also jene Personen, welche dafür verantwortlich waren, das Risiko eines Bergsturzes einzuschätzen und Empfehlungen abzugeben, respektive diese umzusetzen.
4: Ja, und die Bündner Staatsanwaltschaft wirft diesen Personen mehrfach fahrlässige Tötung vor. Mit welcher Begründung?
3: In der Anklageschrift heißt es, die Angeklagten hätten die Gefahrenlage falsch eingeschätzt und hätten nicht erkannt, dass sich die Situation am Berg maßgebend verändert habe. Gut 2 Wochen vor dem Bergsturz hätten die Fachleute mit Messungen festgestellt, dass sich der Berg schneller bewege. Es habe auch einzelne Felsstürze gegeben. Und laut der Staatsanwaltschaft gab es also mehrere Hinweise, die darauf hindeuteten, dass ein Bergsturz in den nächsten Tagen zumindest nicht hätte ausgeschlossen werden dürfen. Gerade eine Sperrung der Wanderwege hätte sich aufgedrängt, heißt es in der Anklageschrift. Welches Strafmaß die Staatsanwaltschaft fordert, das wird sich am Prozess zeigen. Bei fahrlässiger Tötung drohen bis zu 3 Jahre Haft oder eine Geldstrafe.
4: Der Prozess startet heute fast auf den Tag genau 9 Jahre nach dem Bergsturz am Piz Cengalo. Warum ging es so lange?
3: Gut 1,5 Jahre nach dem Bergsturz hatte die Staatsanwaltschaft ihre erste Strafuntersuchung eingestellt mit der Begründung, der Bergsturz sei nicht vorhersehbar gewesen. Und dagegen wehrten sich die Angehörigen der 8 toten Wanderer bis vor Bundesgericht und bekamen dort Recht. Die Staatsanwaltschaft musste sich also nochmals mit dem Fall befassen und ein neues Gutachten eines unabhängigen Geologen einholen. Und dieses Gutachten brachte dann die Wende. Die Staatsanwaltschaft eröffnete eine neue Strafuntersuchung und erhob schließlich Anklage. Der Prozess wurde aber noch mehrmals verschoben, weil Beweismaterial zusammengetragen werden musste. Ursprünglich hätte dieser Prozess bereits vor 2 Jahren stattfinden sollen.
1: Julia Kapaul zum Prozess wegen fahrlässiger Tötung im Zusammenhang mit dem Bergsturz im Bergell. Der Prozess, der beginnt heute und ist auf 3 Tage angesetzt. Und nun ins Wallis. Der Betreiber der Bar Le Constellation in Grand-Montana, Jacques Moretti, sitzt in Untersuchungshaft, David Burkhardt.
2: Der Grund ist, dass Jacques Moretti gegenüber seiner Frau gewalttätig geworden sein soll. Sie soll deswegen im Spital behandelt worden sein. Zuerst hatten Westschweizer Medien darüber berichtet. Die Anwaltskanzlei des Ehepaars bestätigt in einer Mitteilung Ereignisse im Haus der Morettis, ohne Details zu nennen. Diese betreffen ausschließlich deren Privatleben und würden unabhängig von der Brandkatastrophe untersucht. Moretti und seine Frau haben die Bar Le Constellation betrieben, in der in der vergangenen Silvesternacht ein Feuer ausgebrochen ist. 41 Menschen kamen dabei ums Leben. Gegen das Paar wird darum ermittelt.
1: Und heute vor 35 Jahren, da löste sich die Ukraine von der Vormundschaft Russlands. Zum Unabhängigkeitstag reisen auch Politiker aus dem Ausland heute nach Kiew.
2: Unter anderem nimmt der britische Premierminister Andy Burnham an den Feierlichkeiten teil. Es ist seine erste Auslandsreise seit seinem Amtsantritt vor einem Monat. Burnham unterstreiche damit die unerschütterliche Unterstützung Großbritanniens für die Ukraine, teilt sein Büro mit. Nebst den Feierlichkeiten in Kiew ist am heutigen Unabhängigkeitstag auch eine Videokonferenz der sogenannten Koalition der Willigen geplant. Das sind die engsten Verbündeten der Ukraine. Neben Burnham und dem ukrainischen Präsidenten Volodymyr Zelensky werden unter anderem auch der französische Präsident Emmanuel Macron und der deutsche Bundeskanzler Friedrich Merz daran teilnehmen. Im US-Bundesstaat Nevada müssen sich zehntausende Menschen in Sicherheit bringen wegen eines Buschfeuers in der Nähe der Großstadt Reno. Gut 40.000 Menschen sind aufgefordert, sich in Sicherheit zu bringen und weitere 45.000 Menschen sollen sich auf eine Evakuierung vorbereiten, so die Behörden. Das Feuer ist am Samstag ausgebrochen. Bislang sind durch den Buschbrand 6 Personen verletzt worden, darunter 3 Feuerwehrleute.
1: Seit dem Sturz von Machthaber Bashar al-Assad in Syrien vor gut anderthalb Jahren hat Israel seine militärischen Aktivitäten in Syrien verstärkt. Nun haben zwischen den beiden Ländern Gespräche stattgefunden.
2: Es sei ein hochrangiges Treffen in Jordanien gewesen, meldet die staatliche syrische Nachrichtenagentur Sanaa unter Berufung auf eine Quelle im Außendepartement. Auch israelische Medien berichten darüber. Teilgenommen hätten unter anderem der syrische Außenminister und der Chef des israelischen Geheimdienstes Mossad. Vor einer knappen Woche hatte ein israelischer Luftangriff auf einen Militärflugplatz in Syrien für zusätzliche Spannungen gesorgt. Israel begründet seine Militärschläge in Syrien unter anderem damit, dass dabei Waffenlager von Extremisten zerstört worden seien. Und nun noch nach Kasachstan. Dort dürfte, wie erwartet, die Partei von Präsident Kasym Schomart Tokayev die Parlamentswahl deutlich gewinnen. Laut Nachwahlbefragungen hat die Partei 70-72% der Stimmen erhalten, das berichten staatliche Medien. 4 weitere Parteien ziehen ins Parlament ein. Sie gelten als größtenteils loyal zu Präsident Tokayev. Mehrere Oppositionsparteien waren von der Wahl ausgeschlossen und auch die Medien gelten als nicht frei. Grund für die Wahl in Kasachstan war eine Verfassungsänderung. Anstatt 2 Parlamentskammern gibt es in Kasachstan neu noch eine Parlamentskammer. Kasachstan besitzt viele natürliche Ressourcen. Das Land steht Russland und China nahe, pflegt aber auch enge Beziehungen zur EU.
1: Und zum Schluss gibt es noch die Börsendaten, David Burkhardt.
2: 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Der Nikkei-Index in Tokio fällt um 0,6%. Der Euro wird zu 93,49 gehandelt und der Dollar zu 80,06.
1: Das waren Informationen von heute Morgen. Verantwortlich Tobias Bühlmann und die Zeit, es ist 6:08.
0: Der Jörg Zock von SRF Meteo hat gefragt, wie wird der Montag wettermässig?
5: Es gibt immer wieder Sonnenschein bei Höchsttemperaturen um 26 Grad. Es hat aber zeitweise dicke Wolken, die stellenweise Regen bringen können. Jetzt in der Morgenstunde mal dicke Wolken. Und in den westlichen Landesteilen, wo es vereinzelt nass ist, dann gegen den Abend tut es in den Alpen mehr und mehr zu. Und dann kommt es dort lokal regnen oder gewittern.
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0: Unter Iris Ungericht aus der Morgenredaktion mit im Studio.
7: Guten Morgen.
0: Schaffst du es, wenn so Freestyle-Trampolin-WM ist, so mitzuzählen, wie viel dass die da an so Salti und so machen?
7: Da kann ich nicht zählen, da wird mir träumlich.
0: Gell?
7: Nein.
0: Gell? Schafft, glaube ich, nie. Wir heißen jetzt gerade vom Freestyle-Trampolin. Interessante Sportart im Sport nach dem Van Morrison-Dagmeis und Brown-Eyed Girl. Auch guter Start in die Woche.

0: 12 Minuten ab 6 und wir haben vorher gerade schon davon gehabt. Es kann einem durchaus ein bisschen so draus bringen, wenn man bei der Sportart zuschaut, wo es jetzt darum geht.
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0: Freestyle Trampolin. Da sind Sportlerinnen und Sportler auf dem Trampolin und machen möglichst viel so Salte und Schrauben und so. Und wenn man sich nicht auskennt, dann hat man wirklich keine Chance beim Mitzählen. Eine verrückte Sache. Lionel Madmüller vom Sport. Am Wochenende sind in Portugal gerade die Weltmeisterschaften gewesen. Auch mit Schweizer, die wieder voran mit dabei waren.
2: Ja, genau. Der Levin Simon hat Bronze geholt, zum Beispiel. Und Robin Steiner aus Bern ist Vierter geworden. Kann man glaube ich sagen, ist nicht ganz das, was er sich erhofft hat. Er ist an der Trampolin-Freestyle-Weltmeisterschaft bis jetzt immer auf dem Podest gewesen. Ist auch schon Weltmeister geworden. Also man kann sagen, er gehört definitiv zu den Besten von der Welt in einer noch sehr jungen Sportart. Der erste offizielle Wettkampf, der hat es erst vor 10 Jahren gegeben.
0: Hm. Im Gegensatz zum Trampolin-Turnen, der ja auch olympisch ist, was ist sonst noch anders beim Freestyle-Trampolin?
2: Also der Robin Steiner, den ich gerade genannt habe, der sagt zum klassischen Trampolinspringen alte Schule. Und es ist wirklich recht ein Unterschied. Also beim Trampolinturnen ist alles möglichst gestreckt. Die Füße müssen immer so zusammenbleiben. Und Sportlerinnen und Sportler haben also die engen Gewände an, wie man es auch vom Kunstturnen vielleicht kennt.
0: Und Freestyle ist halt mehr Freestyle, quasi.
2: Ja, ganz genau. Es ist freier, vereinfacht gesagt. Dort werden auch Sachen bewertet wie Kreativität oder die Ausführung und natürlich auch die Schwierigkeit. Und das Trampolin ist ein bisschen anders, das ist quadratisch, das andere Trampolinturnen, das wir vielleicht schon eher kennen, das ist rechteckig.
0: Und wie kommt man zum Freestyle-Trampolin?
2: Also Turnen ist ein häufiger Weg, beim Robin Steiner aber ist es anders gewesen. Er hat früher noch Fußball gespielt und Volleyball ist jetzt nicht, was man gerade mit dem in Verbindung bringt, aber er hatte Trampolin in der Siedlung gehabt.
3: Von Schuhe hergekommen, direkt aufs Garten-Trampolin über Tricks, die ich sehe auf YouTube, Instagram, weil ich dachte, die auch können. Und dann die wie analysiert und so ein bisschen probiert selber Step by Step aufzubauen und mir beizubringen.
2: Ja, und selber beibringen trifft es ziemlich genau. Er ist 22 Jahre alt und noch nie hat er einen Trainer gehabt. Er hat sich also wirklich alles selber beigebracht. Eben daheim auf dem Gartentrampolin und in einer Trampolinhalle in Bern.
0: Und jetzt muss man sagen, er ist aber, also einerseits ist er einer der Besten der Welt geworden. Mhm. Und auf der anderen Seite ist er ja jetzt nicht nur in der Szene bekannt. Es gibt auf Instagram, glaube ich, über 235.000 Menschen, die dem folgen.
2: Ja, und das liegt schon auch daran, dass er immer wieder Rekord aufstellt. Und es ist übrigens auch etwas, was ihn motiviert.
3: Ich hatte 8 oder so, der 6 Saltos gemacht hat und der 2, der 7 Saltos gemacht hat. Und das war dann so das Mass aller Dinge, eben so ein neuer Weltrekord, neuer Rekord an Flips und so weiter. Ja, und eben, ich wollte auch so ein bisschen zu diesen Pionieren gehören und halt eben den Sport vorantreiben.
2: Jetzt weiss ich nicht, 7 Saltos, so stehst du um auf am Morgen, oder?
0: Ja, also ich sehe mich schon noch mit 7 Saltos, ich sehe mich aber vor allem nachher bei der Operation, wenn alles flickt, oder?
2: Also lieber er als du, hast das Gefühl.
0: Ja, auf jeden Fall.
2: Also er ist eben Pionier in diesem Sport geworden, der ja doch noch sehr ein Randsportart ist, übrigens, darum kann er noch nicht von dem leben. Aber es ist für ihn halt irgendwie auch mehr als einfach ein Job oder einfach nur ein Sport, es ist so die Szene, die ihn fasziniert, das Rundum, was es gibt mit all den Leuten, die dabei sind, und auch mit dem Umreisen. Das ist so das, was für ihn das Freestyle-Trampolin ausmacht.
0: Danke vielmals für den Einblick ins Freestyle-Trampolin. Lionel Madmüller,
1: sehr gespannt. 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

0: Ohne Wasser kein Leben, man weiss es, aber es gibt ja noch etwas anderes, wo wir auch nicht ohne könnte leben. Genau, Blut macht gut 7-8% von unserem Körper aus, von unserem Körpergewicht aus. Und wenn wir zu viel Blut verlieren, dann brauchen wir eine Bluttransfusion. Blut, das jemand gespendet hat, kommt häufiger vor, als man könnte meinen, Iris?
1: Ja, 4 von 5 Menschen in der Schweiz sind irgendwann im Leben auf Spenderblut oder auf ein Präparat aus Spenderblut angewiesen. Und wissen wir alle, ohne freiwillige Blutspende kommt das Spitäler an Anschlag. Auf der anderen Seite spenden nur rund 2,5% der Bevölkerung regelmässig Blut. Das ist zu wenig, weil jeden Tag rund 700 Blutspenden nötig wären. Und besonders jetzt in den Sommermonaten ist es nicht so einfach, Blutreserven konstant zu behalten. Der Bernhard Wegmüller, Direktor Blutspende beim Schweizerischen Roten Kreuz.
2: Blutvorräte per se schauen wir, dass sie nicht schrumpfen. Aber es ist einfach viel aufwendiger, für dass man genug Leute herbringt durch den Sommer, dass sie wirklich auch können spenden, für dass eben die Reserven jederzeit genug hoch sind. Aber es ist schon so, durch den Sommer nehmen sie tendenziell immer wieder ein bisschen ab. Und dann muss man nach der Sommerferien schauen, dass man wieder ein bisschen aufbauen kann, dass man wirklich jederzeit genug hat.
1: Blutvorräte konstant halten, so dass man jederzeit genug hat, das ist die grosse Herausforderung, weil Blut ist bekanntlich ein vergänglicher Stoff, verdirbt schnell. Blutblätter sind nur 7 Tage haltbar, rote Blutkörper höchstens 42 bis 49 Tage. Das macht die Sache nicht einfacher.
2: Wir können nicht eine riesen Aktion machen, dass wir Massen von Blut überkommen zu einem bestimmten Zeitpunkt. Ein paar Wochen später ist ja das dann entweder gebraucht oder verfallen und den braucht man natürlich wieder. Also am besten funktionieren Blutspenden, wenn man eben regelmässig genügend Leute hat. Und das sind sicher eben die Herausforderungen, die im Sommer und auch so ein bisschen Weihnachts- Winterzeiten teilweise ein bisschen schwieriger sind, weil dann eben ein bisschen weniger Leute kommen und darum braucht es dort jeweils auch die Aufrufe, dass man eben Leute motivieren kann, auch dann zu kommen.
0: Es sind spannende Sachen rund ums Blutspenden, die ja echt spannend sind. Also die Menschheit, die auf dem Mond ist geflogen, beispielsweise, aber es irgendwie noch nicht geschafft hat, Blut länger haltbar zu machen.
1: Ja, ist irgendwie ist schade.
0: Warum eigentlich? Ja. Warum eigentlich? Das fragt der Bernhard Wegmüller. Er gibt auch noch ein bisschen mehr Einblick hinter die Schweizer Blutspendeorganisation. Auf die Viertel ab 7 ist er SRF 1 Morgen Gast. Aber hier ist heute Morgen. Der Robbie Williams, jetzt gerade Forbidden Road.

0: Cher und ihre Schub-Schub-Song.
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0: Die Übersicht von 6.29 Uhr. Stau in der Region Bern auf der A1 Richtung Bern zwischen Kirchberg und Schönbühl nach einem Unfall. In der Region Solothurn auf der A1 Richtung Bern zwischen Herkingen und Lutherbach. In der Region Zürich vor dem Gubrist Richtung St. Gallen ab Spreitenbach, dadurch auf dem Westring ab Urdorf Nord und auf der A1 Richtung Zürich zwischen Evretikon und dem Brütiseller Kreuz. Es ist gerade 6:30 Uhr, Kurznachrichten mit dem Manuela Burgermeister.
2: Heute beginnt in Pontresina im Engadin ein Prozess gegen 5 Personen. Dies im Zusammenhang mit dem Bergsturz vor 9 Jahren im Bergell am Piz Cengalo. Die Bündner Staatsanwaltschaft wirft den Angeklagten mehrfache fahrlässige Tötung vor. Im Dorf Bondo wurden Straßen und Häuser zerstört, am Berg starben 8 Wanderer. Unter den Angeklagten ist auch die damalige Gemeindepräsidentin von Bondo und heutige Nationalrätin Anna Giacometti. Der Betreiber der Bar Le Constellation in Cromontana, Jacques Moretti, sitzt in Untersuchungshaft. Gemäss Medienberichten soll er seine Frau gewalttätig angegriffen haben. Sie soll deswegen im Spital behandelt worden sein. Die Anwaltskanzlei des Ehepaars bestätigt in einer Mitteilung Ereignisse im Haus der Morettis, ohne jedoch Details zu nennen. Die Ukraine feiert heute ihren Unabhängigkeitstag. Vor 35 Jahren löste sich das Land von der Sowjetunion. EU-Ratspräsident Antonio Costa und der britische Premierminister Andy Burnham reisen dafür nach Kiew. Geplant ist zudem eine Videokonferenz der engsten Verbündeten der Ukraine. Unter anderem dabei sind Frankreich und Deutschland.
0: Die Olivia Limacher ist das gewesen. Das war so richtig.
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0: schaue übrigens in den Kalender und sehe, vor 20 Jahren ist einer degradiert worden, wo man auf der ganzen Welt gekannt hat. Einfach so, zack, weg. Und zwar geht es um...
1: Der Pluto.
0: Um den Pluto, ja.
2: Pluto got ignominiously dumped today.
0: Ja, der ist jetzt wirklich einfach observiert worden. Auf brutale Art und Weise.
1: Endplanet. Finde ich auch noch schön. Oder ihm ist Planetenschaft nach 76 Jahren entzogen worden. Ja, ist kein richtiger Planet mehr, hat es damals geheißen, jetzt vor 20 Jahren.
0: Jürgen, ist noch mal genauer. Was ist da genau passiert und was hat es eigentlich in der Wissenschaft sonst noch für Korrekturen gegeben? Spannend zum Anschauen machen nach der Lian Rimes hier auf dem Eisen. Guten Morgen aus dem Studio von der Iris Ungericht und Michael Brunner.
1: Morgen.
0: Tag wohl.

0: Ryan Rimes ist gerade 20 von 7 geworden. Und jetzt kurz aufpassen. Kennen wir es noch? Also alle Planeten von unserem Sonnensystem aufzählen.
1: Merkur, Venus, Erde, Mars.
0: Mein Vater erklärt mir jeden. Jupiter, Sonntag, Saturn, unsere Uranus, Neptun und...
1: Fertig. Nix. Pluto. Nicht Pluto.
0: Vergessen eben nicht.
1: Wir. Eben nicht, weil heute genau vor 20 Jahren ist der Pluto entplanetet. Ich finde es eine schöne Worterfindung geworden. Oder auch downgraded, wie es bei der britischen BBC geheißen hat.
2: For 76 years it was regarded as the ninth planet in our solar system. But today scientists have downgraded Pluto because it's just too small.
0: Downgraded.
1: Just too small.
0: Warum nochmal genau hat jetzt der Pluto nicht mehr ein Planet sein?
1: Ich probiere es grob und einfach, so einfach wie möglich und allenfalls ein bisschen salopp zusammenzufassen. Also schon bei der Entdeckung 1930 ist klar gewesen, der Pluto, der ist ein bisschen anders. Elliptische Umlaufbahn, stark geneigt und streng genommen für einen Planet auch ein bisschen klein. Und Astronomen sind sich darum schon immer uneinig gewesen, ob jetzt Planet oder nicht. Und vor 11 Jahren haben wir dann hinter dem Pluto noch einen entdeckt, der Eris. Auch ein kleiner Planet mit so Pluto-Merkmal. Und statt dass man jetzt den auch noch zum Planet gemacht hat, wo aber eigentlich ein bisschen komisch ist, haben wir aus diesen Pluto-Eigenschaften Planeten eine neue Kategorie gemacht. Zwergplaneten. Und voilà. Dort der Eris reingepackt und auch der Pluto dort rein degradiert. Etwa so, ganz ja, grob ist das gelaufen.
0: Und seitdem heisst es jetzt aber nicht mehr, mein Vater erklärt mir jeden Sonntag unsere neuen Planeten.
1: Genau, neu sind wir bei mein Vater erklärt mir jeden Sonntag unseren Nachthimmel.
0: Das ist auch noch schön, oder? Wer hat das umgeschrieben?
1: Ja, nicht, keine Ahnung, aber eben neu, oder?
0: Neu ist das aber nicht mehr, 20 Jahre ist es. Und trotzdem, der Pluto ist irgendwie in unser Herz.
1: Ja, und
0: Planet, oder? Aber es ist ja nicht das einzige Stichwort Spinat. Weißt du, was sich so in der Wissenschaft geändert hat?
1: Ja, Spinat, oder? Hat viel Lisa und macht stark. Der Popeye ist der Beweis, ist auch seit Ewigen so. Aber nein, stimmt eben auch nicht. Ist schon lange klar eigentlich. Sechste verschobene Kommastelle oder dass der es berechnet hat, eben bei getrocknetem Spinat den Eisengehalt gemessen hat und dann nicht auf frische umgerechnet hat, wo der Fehler genau entstanden ist. Da gibt es verschiedene Geschichten, aber sie ist immer noch da.
0: Wenn wir schon bei den wissenschaftlichen Fehlern sind. Einen haben wir noch. Der mit dem Wasser. Unbedingt 2 Liter reichen oder mehr hat es geheissen, hat man bei der Hitze gerade letzte Woche oder die letzte Woche immer wieder mal gekehrt. Mindestens 2 Liter im Tag.
1: Ja, ist aber auch nicht. Da sind sich Mediziner und Forscher aus In- und Ausland wirklich eigentlich einig, man soll im Fall einfach so viel trinken, wie die Situation erfordert, wo man Durst hat, heisst. Die 2 Liter, die könnten von einer Berechnung aus den 40er aus den USA kommen, heisst. Darin ist die Wasseraufnahme an die Kalorienaufnahme geknüpft und nicht mehr berücksichtigt worden, dass man eben auch mit Lebensmitteln schon Flüssigkeit zu sich nimmt. Aber egal, wir sind heute noch bei diesen 2 Liter und der Spinat hat viel Eisen und der Pluto ist ein Zwerg.
0: Genau. Und Wasser einfach so viel, wenn man Durst hat. Ausser übrigens, man ist älter, dann kann es sein, dass der Reiz zum Trinken abnimmt.
1: Natürlich.
0: Dass man es dann nicht mehr spürt.

0: die durchziehen und die bringen sogar lokal Regen. Es gibt so eine Regenlinie, die erstreckt sich vom Kanton Neuenburg über den Kanton Freiburg und hat schon den Kanton Bern erreicht. Zum Beispiel aus Thun wird es wahrscheinlich bald mal ein bisschen regnen. Aber die Regenfront oder Regenlinie, die verkeilt jetzt dann eher. Also sie breitet sich dann nicht irgendwie noch über die ganze Schweiz aus. Und dann generell weniger Wolken dann im Laufe des Vormittags und dann ist es mal für ein paar Stunden eigentlich ziemlich sonnig, bevor es dann im Laufe des Nachmittags wieder mehr Wolken gibt, sind dann Quellwolken, die sich in den Alpen bilden. Dort kann es dann schon am Nachmittag mal lokalen Spritzregen geben. Und dann am Abend und in der Nacht auf morgen kommt es dann wieder ein bisschen verbreiteter regnen und Gewitter im Norden trifft es aber nicht alle. In den Alpen haben wir nämlich vorübergehend auch noch Föhn. Das verreist die Störung ein bisschen im Süden dagegen. Da kann es in der Nacht zum Teil dann intensiv regnen.
1: Wie geht es nach dem Morgen weiter?
0: Zuerst haben wir noch Wolkenreste, lokal auch noch Regen. Das verzieht sich aber bald und dann wird es wieder zeitweise bis ziemlich sonnig. Am Nachmittag kommen dann wieder Quellwolken dazu, wo lokale Platzregen bringen, eher in den Bergen, vereinzelt auch im Flachland, dass es nochmal nass wird und die Höchsttemperatur am Morgen liegen so um 25 Grad.
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Flanders und Tessin. Francesco Pervanger aus Lugano. Piccola Nazione bei SRF 1. Verkehrsinfo SRF von 6.56 Uhr. Vorsicht in Graubünden. A13 San Bernardino Chur. Zwischen Chur Süd und Chur Nord in beiden Richtungen Gefahr durch Tiere auf der Fahrbahn.

0: Udo Lindenberg, Sonderzug nach Pankow, PSRF 1.
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0: Die Übersicht von 6.59 Uhr. Vorsicht im Moment in Graubünden auf der A13 San Bernardino-Chur zwischen Chur Süd und Chur Nord in beiden Richtungen. Es besteht dort Gefahr durch Tiere auf der Fahrbahn. Dann Stau oder stockender Verkehr in der Region Solothurn auf der A1 Richtung Bern zwischen Gunsken Nord und Wangen an der Aare. Weiter in der Region Bern auf der A1 Richtung Bern zwischen Kirchberg und Schönbühl. Folglich auch auf der A6 ab Münchenbuchsee. In der Region Zürich vor dem Gubristunnel Richtung St. Gallen ab Spreitenbach sowie ab Urdorf Nord. Und auf der A1 Richtung Zürich, dort klemmt es ab Effretikon. 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Der Peter Hanselmann jetzt gerade im heute Morgen das Infomagazin am 24. August. Wie zieht mich?
2: Guten Morgen. Hätte dieses tragische Unglück verhindert werden können? Um diese Frage geht's ab heute vor dem Regionalgericht Pontresina. Dort beginnt der Prozess zum Bergsturz von Bondo, bei dem 8 Berggängerinnen und Berggänger ums Leben gekommen sind. Und die chinesische Billigmodehändlerin Shein braucht Geld und will darum an die Börse. Wie es dem Unternehmen kurz vor diesem Börsengang geht, schauen wir uns später in der Sendung an. Zuerst hier noch ein kurzer Blick aufs Wetter mit David Burkhardt aus der Nachrichtenredaktion.
3: Heute wird es sonnig mit Wolkenfeldern, am Abend gibt es einige Regengüsse. Die Temperaturen erreichen heute etwa 26 Grad.
2: Heute beginnt in Pontresina im Engadin ein Prozess gegen 5 Personen. Die Bündner Staatsanwaltschaft wirft ihnen mehrfache fahrlässige Tötung vor. Dies im Zusammenhang mit einem Bergsturz vor 9 Jahren. Damals haben sich am Piz Cengalo im Bergell 3 Millionen Kubikmeter Fels gelöst. Diese haben im Tal Straßen und Häuser zerstört und am Berg sind 8 Wanderer gestorben. Unter den Angeklagten heute ist auch die damalige Gemeindepräsidentin und heutige Nationalrätin Anna Giacometti. Katrin Hiss hat Regionalredaktorin Julia Kapaul gefragt, worum es in dem Prozess geht.
4: Im Zentrum steht die Frage, ob die Wanderwege am Piz Cengalo hätten gesperrt werden müssen. Neben Anna Giacometti, die damals Gemeindepräsidentin von Bregaglia war, sind ein weiterer Mitarbeiter der Gemeinde, 2 Vertreter des Kantonalen Amts für Wald und Natur gefahren, sowie ein externer Geologe angeklagt. Also jene Personen, welche dafür verantwortlich waren, das Risiko eines Bergsturzes einzuschätzen und Empfehlungen abzugeben, respektive diese umzusetzen.
5: Ja, und die Bündner Staatsanwaltschaft wirft diesen Personen mehrfach fahrlässige Tötung vor. Mit welcher Begründung?
4: In der Anklageschrift heißt es, die Angeklagten hätten die Gefahrenlage falsch eingeschätzt und hätten nicht erkannt, dass sich die Situation am Berg maßgebend verändert habe. Gut 2 Wochen vor dem Bergsturz hätten die Fachleute mit Messungen festgestellt, dass sich der Berg schneller bewege. Es habe auch einzelne Felsstürze gegeben. Und laut der Staatsanwaltschaft gab es also mehrere Hinweise, die darauf hindeuteten, dass ein Bergsturz in den nächsten Tagen zumindest nicht hätte ausgeschlossen werden dürfen. Gerade eine Sperrung der Wanderwege hätte sich aufgedrängt, heißt es in der Anklageschrift. Welches Strafmaß die Staatsanwaltschaft fordert, das wird sich am Prozess zeigen. Bei fahrlässiger Tötung drohen bis zu 3 Jahre Haft oder eine Geldstrafe.
5: Der Prozess startet heute fast auf den Tag genau 9 Jahre nach dem Bergsturz am Piz Cengalo. Warum ging es so lange?
4: Gut 1,5 Jahre nach dem Bergsturz hatte die Staatsanwaltschaft ihre erste Strafuntersuchung eingestellt mit der Begründung, der Bergsturz sei nicht vorhersehbar gewesen. Und dagegen wehrten sich die Angehörigen der 8 toten Wanderer bis vor Bundesgericht und bekamen dort Recht. Die Staatsanwaltschaft musste sich also nochmals mit dem Fall befassen und ein neues Gutachten eines unabhängigen Geologen einholen. Und dieses Gutachten brachte dann die Wende. Die Staatsanwaltschaft eröffnete eine neue Strafuntersuchung und erhob schließlich Anklage. Der Prozess wurde aber noch mehrmals verschoben, weil Beweismaterial zusammengetragen werden musste. Ursprünglich hätte dieser Prozess bereits vor 2 Jahren stattfinden sollen.
2: Julia Kapaul zum Prozess wegen fahrlässiger Tötung im Zusammenhang mit dem Bergsturz in Bergell. Der Prozess, der beginnt heute und ist auf 3 Tage angesetzt. Thank you. ins Wallis. Der Betreiber der Bar Le Constellation in Grand-Montana, Jacques Moretti, sitzt in Untersuchungshaft, David Burkhardt.
3: Der Grund ist, dass Jacques Moretti gegenüber seiner Frau gewalttätig geworden sein soll. Sie soll deswegen im Spital behandelt worden sein. Zuerst hatten Westschweizer Medien darüber berichtet. Die Anwaltskanzlei des Ehepaars bestätigt in einer Mitteilung Ereignisse im Haus der Morettis, ohne Details zu nennen. Diese betreffen ausschließlich deren Privatleben und würden unabhängig von der Brandkatastrophe untersucht. Moretti und seine Frau haben die Bar Le Constellation betrieben, in der in der vergangenen Silvesternacht ein Feuer ausgebrochen ist. 41 Menschen kamen dabei ums Leben. Gegen das Paar wird darum ermittelt.
2: Heute vor 35 Jahren löste sich die Ukraine von der Vormundschaft Russlands. Zum Unabhängigkeitstag reisen auch Politiker aus dem Ausland nach Kiew.
3: Unter anderem nimmt der britische Premierminister Andy Burnham an den Feierlichkeiten teil. Es ist seine erste Auslandsreise seit seinem Amtsantritt vor einem Monat. Burnham unterstreiche damit die unerschütterliche Unterstützung Großbritanniens für die Ukraine, teilt sein Büro mit. Nebst den Feierlichkeiten in Kiew ist am heutigen Unabhängigkeitstag auch eine Videokonferenz der sogenannten Koalition der Willigen geplant. Das sind die engsten Verbündeten der Ukraine. Neben Burnham und dem ukrainischen Präsidenten Volodymyr Zelensky werden unter anderem auch der französische Präsident Emmanuel Macron und der deutsche Bundeskanzler Friedrich Merz an der Videokonferenz teilnehmen. Im US-Bundesstaat Nevada müssen sich zehntausende Menschen in Sicherheit bringen wegen eines Buschfeuers in der Nähe der Großstadt Reno. Gut 40.000 Menschen sind aufgefordert, sich in Sicherheit zu bringen und weitere 45.000 Menschen sollen sich auf eine Evakuierung vorbereiten, so die Behörden. Das Feuer ist ab Samstag ausgebrochen. Bislang sind durch den Buschbrand 6 Personen verletzt worden, darunter 3 Feuerwehrleute.
2: Seit dem Sturz von Machthaber Bashar al-Assad in Syrien vor gut anderthalb Jahren hat Israel seine militärischen Aktivitäten in Syrien verstärkt. Nun haben zwischen den beiden Ländern Gespräche stattgefunden.
3: Es sei ein hochrangiges Treffen in Jordanien gewesen, meldet die staatliche syrische Nachrichtenagentur Sana'a unter Berufung auf eine Quelle im Außenministerium. Auch israelische Medien berichten darüber. Teilgenommen hätten unter anderem der syrische Außenminister und der Chef des israelischen Geheimdienstes Mossad. Vor einer knappen Woche hatte ein israelischer Luftangriff auf einen Militärflugplatz in Syrien für zusätzliche Spannungen gesorgt. Israel begründet seine Militärschläge in Syrien unter anderem damit, dass dabei Waffenlager von Extremisten zerstört worden seien.
2: Und nun sprechen wir noch über den chinesischen Billigmodehändler Shein. Denn Shein treibt seinen Börsengang in Hongkong voran. Nun hat Shein Details dazu veröffentlicht. Das Unternehmen hat schon bessere Zeiten gesehen. Seine Bewertung, die ist um 70% eingebrochen seit den letzten Finanzierungsrunden vor 4 Jahren. Der Börsengang am 1. September steht darum unter besonderer Beobachtung. Ich habe Wirtschaftsredaktor Pascal Lago gefragt, weshalb das Unternehmen derart an Wert verloren hat.
6: Ja, es gibt eigentlich hier zwei Hauptgründe. Also erstens muss Shein jetzt weltweit viel mehr Zölle bezahlen und zweitens nimmt der Konkurrenzkampf mit dem Online-Händler Temu zu. Also Shein hat sich auf billige Kleidung und Mode spezialisiert und bis vor kurzem davon profitiert, seine Pakete direkt aus China in die USA und nach Europa zu verschicken und zwar zollfrei. Und das hat sich nun geändert. Besonders die Situation in den USA setzt Shein zu. Die USA gingen gegen das Unternehmen vor, haben die Zollbefreiung für kleine Pakete, die Freigrenzen, abgeschafft. Und gleichzeitig wird eben die Konkurrenz zum chinesischen Online-Händler Temu größer. Die beiden Billig-Online-Händler, die streiten sich weltweit um Markteinteile. Und all das führte dazu, dass die Phase des aggressiven Wachstums vorbei ist jetzt. Also von Januar bis März hat Shein einen Verlust von 99 Millionen US-Dollar eingefahren, ist zwar immer noch eines der weltweit größten Fast-Fashion-Unternehmen der Welt, strebt eine Börsenbewertung von fast 27 Milliarden US-Dollar an, das ist aber insgesamt viel weniger als noch im Jahr 2022, als das Unternehmen in einer privaten Finanzierungsrunde noch mit 100 Milliarden US-Dollar bewertet wurde.
2: Und nun steht der Börsengang eben am 1. September dann bevor. Was erhofft sich Shein von diesem Börsengang?
6: Ja, das Unternehmen braucht jetzt Geld, um sich an diese neue Situation anzupassen. Es ist eine Übergangsphase jetzt, wo die Zollfreiheit in den USA und im Großteil Europas wegfällt, kann Shein nicht mehr einfach alles billig per Luftpost aus China schicken, muss die Logistik anpassen, etwa neue Lagerhäuser aufbauen, und zwar weltweit, und das kostet. Und weil der Konkurrenzkampf mit Mitbewerber Temu so hart ist, gibt Shein auch Milliarden aus für das Marketing. Und er hofft sich jetzt mit dem Börsengang da wieder an Geld zu kommen. 1,77 Milliarden US-Dollar möchte Shein sammeln. Der definitive Ausgabepreis, der wird am 31. August festgelegt und der Börsenstart, der ist für den 1. September geplant.
2: Sagt Wirtschaftsredaktor Pascal Lago. Und damit zum Schluss noch David Burkhardt, den Blick an die Börse.
3: Börsendaten werden geliefert von SIX. Der Nikkei-Index in Tokio fällt um 0,5%. Der Euro wird zu 93,47 gehandelt und der Dollar zu 80,03.
2: Das waren Informationen von heute Morgen. Verantwortlich Tobias Bühlmann und die Zeit. Es ist 7:10.
0: Jürg Zock von SRF Meteo habe ich gefragt, wie sich denn Sonne und Wolken und Regenheiten verteilen.
7: Ja, also ich würde sagen, über den ganzen Tag sehe ich schon meisten Sonnenschein. Da dominiert schon die Sonne. Es geht dann aufwärts auf etwa 26 Grad. Aber eben, es ist nicht uneingeschränkt Sonne. Es hat auch immer wieder mal ein paar dicke Wolkenfelder. Das vor allem gegen den Morgen, wo es richtig Westen hin, sogar vereinzelt nass ist. Und dann wieder gegen den Abend, wo es mehr und mehr zutut. Und dann kommt es am Abend und vor allem in der kommenden Nacht wieder stillenweise regnen oder gewittern.
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0: Wenn Sie dir eigentlich das letzte Mal Blüte spenden, wenn ihr das jetzt nicht kann sagen, dann gehört ihr zur grossen Mehrheit. Es sind nur 2,5% der Bevölkerung, die regelmässig Blüte spenden. Und dem gegenüber stehen 80% der Menschen in unserem Land, die irgendwann mal im Leben Spenderblüte oder Produkte aus Spenderblüte brauchen. Die Situation ist im Sommer immer schwieriger als sonst über das Jahr. Zwar nicht dramatisch, aber nicht einfach. Warum eigentlich? Und was passiert da alles im Hintergrund? Erzählt auch der Direktor Blutspender beim Schweizerischen Roten Kreuz. SRK ist jetzt gerade schon Morgengast. Da auf SRF 1 nach der Sheryl Crow. Soak up the sun. Schönen guten Morgen.

0: Sheryl Crow, Soak Up the Sun. Bald mal Viertel ab 7 Grad. Es ist jetzt nicht so, dass die Lage dramatisch wäre in Sachen Blutreserve. Die Spitäler haben Spenderblut momentan, es gibt keine Lücken. Aber die Reserve konstant behalten, das ist jedes Jahr in einem Sommermonat eine Herausforderung. Warum eigentlich? Und warum ist Blut immer noch nicht länger haltbar? Antworten auf die und andere Fragen gibt es jetzt gerade.
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0: Der Bernhard Wegmüller ist Direktor Blutspender beim Schweizerischen Roten Kreuz SRK. Das macht er seit 8 Jahren lang. Schon vorher war er lang Geschäftsführer vom Spitalverband H+. Und er sagt, die Spendersolidarität ist immer noch hoch, aber man muss gezielter motivieren zum Blutspenden. Herr Wegmüller, schönen guten Morgen.
2: Ja, guten Morgen.
0: Warum werden die Blutreserven immer im Sommer eher knapp?
2: Das ist eigentlich traditionell so. Die Leute sind gerne draussen im Sommer und denken vielleicht ein bisschen weniger ins Blut spenden. Und viele gehen natürlich auch in die Ferien. Und dann hat man halt einfach einen kleineren Spenderpool durch den Sommer. Mhm.
0: Um die Blutreserven auf einem konstanten Niveau zu behalten, müsste man also Leute speziell im Sommer motivieren, Blut zu spenden. Das ist wahrscheinlich nicht einfach, oder?
2: Nein, das ist ja so. Früher hat man riesige Plakatkampagnen gemacht. Heute hat man Social Media. Man kann natürlich auch über die Medien aufrufen. Aber es wird schon immer ein bisschen aufwendiger. Es gibt viel mehr unterschiedliche Möglichkeiten und die Leute sprechen auch auf andere Möglichkeiten an.
0: Mhm. Jetzt kann man ja sagen, ja gut, wenn man es ein bisschen länger haltbar könnte machen, dann wäre es massiv einfacher. Warum hat man das immer noch nicht geschafft, dass Blut länger haltbar ist?
2: Ja, das wäre wirklich schön, aber Blut ist ein Naturprodukt, also ich kann das vielleicht ein bisschen vergleichen auch mit Salat oder ja, Gemüse und Früchte. Und auch die kann man nicht einfach so länger haltbar machen, beziehungsweise wenn man Blut länger haltbar machen würde, teilweise, dann ging es einfach auch kaputt.
0: Auf Anfang Februar von dem Jahr sind Blutspendevorschriften das letzte Mal gelockert worden, unter anderem wegen neuer wissenschaftlicher Erkenntnisse zur Übertragung von BSE und Kreuzfeld-Jakob. Welche künftigen Lockerungen könnte noch kommen, dass man immer genug Blutreserven hat?
2: Also so bei den allgemeinen medizinischen Kriterien, dort kann man sagen, sind wir eigentlich mittlerweile so, dass man da nicht mehr viel Spielraum hat, was man allenfalls künftig werden können, ist, dass das Alter von der Blutspenderinnen und Spender gegen oben raus noch erhöht werden. Da sieht man, auch ältere Blutspenderinnen und Spender können sehr sicher spenden. Man muss natürlich immer schauen, was sie für Begleiterkrankungen haben.
0: Hm. Kann man überhaupt das Blutspenden was so irgendwie moderner machen, um an die Leute zu kommen? Gibt es da Möglichkeiten, wo ihr daran am Arbeiten seid?
2: Ja, ein Punkt, wo wir fleissig dran sind, das ist eine Blutspende-App. Über die Webseite kann man an vielen Orten bereits Blutspendetermine reservieren. Jetzt ist das auch mit einer App möglich. Wir hoffen, dass wir bis Ende dieses Jahr die meisten Blutspendedienste angeschlossen werden und nächstes Jahr auch noch die restlichen. Und das ist natürlich viel einfacher für die Leute, dann, weil sie können in der App schauen, wo gibt es Blutspendetermine, kann ich mich anmelden und dann weiss man auf welche Zeit, dass man dort Blutspenden kann.
0: Mhm. Danke vielmals, Bernhard Wegmüller, Direktor Blutspender beim Schweizerischen Roten Kreuz, für den Einblick hinter das Blutspenden in der Schweiz.
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0: Und jetzt natürlich noch ganz wichtig, wenn jetzt jemand zulässt und findet, eigentlich würde ich gerne und ginge gerne regelmässig. Wie kann man sich informieren?
2: Ja, auf der Webseite kann man eigentlich sehr gut sich informieren, wo das die Blutspende die Termine sind, auf www.blutspende.ch. Das ist eigentlich so der einfachste Weg, für dass man die Termine auch findet.
0: Danke, Herr Wegmüller. Schönen Tag.

0: Def Leppard und Two Steps Behind. Piastraface.
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0: Entwarnung in Graubünden, A13 San Bernardino Chur. Zwischen Chur Süd und Chur Nord. Die Strecke kann wieder normal befahren werden. Dann Stau oder stockender Verkehr. In der Region Zürich vor dem Gubristunnel Richtung St. Gallen ab Spreitenbach sowie ab Urdorf Nord. Weiter auf dem Nordring Richtung St. Gallen, dort klemmt es ab Seebach. Dann auf der A1 Richtung Zürich ab Evretikon. In der Region Solothurn-Bern A1 Richtung Bern zwischen Gunsgen und Wangen an der Aare. Weiter Richtung Bern zwischen Kriegstetten und Schönbühl und auf der A6 dort ab München-Buchsee. Kurznachricht jetzt gerade mit Olivia Limacher.
2: Heute beginnt in Pontresina im Engadin ein Prozess gegen 5 Personen, die im Zusammenhang mit dem Bergsturz vor 9 Jahren im Bergell am Piz Cengalo. Die Bündner Staatsanwaltschaft wirft den Angeklagten mehrfache fahrlässige Tötung vor. Im Dorf Bondo wurden Straßen und Häuser zerstört, am Berg starben 8 Wanderer. Unter den Angeklagten ist auch die damalige Gemeindepräsidentin und heutige Nationalrätin Anna Giacometti. Der Betreiber der Bar Le Constellation in Cromontana, Jacques Moretti, sitzt in Untersuchungshaft. Gemäß Medienberichten soll er seine Frau gewalttätig angegriffen haben. Sie soll deswegen im Spital behandelt worden sein. Die Anwaltskanzlei des Ehepaars bestätigt in einer Mitteilung Ereignisse im Haus der Morettis, ohne jedoch Details zu nennen. Im US-Bundesstaat Nevada müssen sich zehntausende Menschen in Sicherheit bringen wegen eines Buschfeuers. Das Feuer breitet sich in der Nähe der Stadt Reno aus. 42.000 Menschen sind aufgefordert, sich in Sicherheit zu bringen und weitere 45.000 Menschen sollen sich auf eine Evakuierung vorbereiten, so die Behörden. Bisher sind durch den Brand 3 Zivilpersonen und 3 Einsatzkräfte verletzt worden.
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0: Montagmorgen im Studio Iris Ungricht und Michael Brunner.
1: Guten Morgen.
0: Guten Start in die neue Woche. Wir spielen Morgenstunde Gold im Mund. Das ist ein Morgenspiel, immer mit den drei Fragen, die sich in ein Stichwort verstecken. Und in Runde 1 heute Morgen neue Kandidatin.
1: Der Marion Meyer aus Bern.
0: Ist dabei nach The Bengals. If she knew what she wants. Guten Start in die Woche.

0: circa 20 vor 8 wurde.
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0: Ab nach Bern. Die Marian Meyer ist unsere Kandidatin heute Morgen, 76-jährig. Und jetzt am Telefon. Marian, schönen guten Morgen.
2: Guten Morgen, Michael.
0: Wir reden schnell über Country Line geredet. Also Line Dance, das machst du, gell? Das ist so, wenn zu Country Musik alle in einer Reihe sind und so und alle machen es gleich. Es sieht noch cool aus.
2: Ja, genau, das mache ich.
0: Und das machst du noch gar nicht so wahnsinnig lang, 4-5 Jahre hast du mir gesagt. Warum? Wie bist du auf das gekommen?
2: Ja, ich habe bei uns in einem Laden eine Anzeige gesehen.
0: Mhm.
2: Einen Anschlag. Und dann hat es geheißen, man könnte auch mal schnuppern. Und dann habe ich das probiert und das hat mir gut gefallen.
0: Jawohl. Und dann gehst du, also weißt du, ich stelle mir das so romantisch vor, gehst du dann mit dem Pferd in einen Saloon und da bist du also dann am Line-Dancer.
2: Es ist schon noch immer so ein Saloon eingerichtet in der Nähe, ja, mit vielen Dekorationen, die da dazu passen. Dort hat es schon Oros und hat Country-Sänger-Plakat und. Das ist schön.
0: Das ist doch auch richtig so,
3: darf
0: oder?
3: Darf ich auch noch etwas fragen? Wenn man ja, jetzt gerade mal jemanden hat, der rauskommt. Ich finde immer, ich schaue das an und staune dann so, kann man sich das alles merken? Oder ich fange dann auch so mit und dann, jetzt kommt das. Keine Chance. Ist jetzt das einfacher oder schwieriger? Ich meine, auch bei anderen klassischen Tänzen muss man sich ja Schritte merken, oder? Aber wie lange hat man da, bis man da mal ein bisschen dabei ist?
2: Ja, also das geht schon eine Zeit, weil ja. Es gibt verschiedene Tänze, es gibt verschiedene Niveaus. Am Anfang fängt man mit einfacheren an. Und dann sind da gegen die gleichen Elemente einfach anders zusammengesetzt. Und mit der Zeit kann man sich das schon ein bisschen merken. Und dann ist halt eine Übungssache.
0: Am Anfang ist Aiky Breaky hart und am Schluss ist
2: ja, genau.
0: Country Round.
2: Ja, genau. AC ist ja so eine einfache.
3: Okay. Ich sehe, es braucht ein bisschen etwas.
2: Auf jeden Fall. Ja, es braucht schon etwas.
0: Marian, danke für den Einblick in Country Line. Jetzt legen wir los, Runde
2: ja, geil.
0: Eins für dich bei Morgenstund hat Gold im Mund. Iris, wie gesagt, ist eine Schiedsrichterin und von gestern bringen wir noch das Stichwort Protest mit. Schon ein paar Tage länger mit dabei. Und neu zur Auswahl gibt es Planet. Protest oder Planet?
2: Planet.
0: Vor genau 20 Jahren ist der Entscheid gefallen. Ein Planet ist ab dann keiner mehr gewesen. Welcher Planet ist denn da plötzlich zum Zwergplanet geworden?
2: Der Pluto.
0: Du sagst, zum Zwergplanet und nicht mehr zum richtigen Planet geworden ist der Pluto, dazu mal vor 20 Jahren.
3: Ja, der Pluto, das ist absolut richtig. Er ist 1930 entdeckt worden und eben schon immer ein komischer gewesen, ein bisschen umstritten. Und dann eben vor 20 Jahren hat man gesagt, nein, du bist jetzt ein Zwergplanet.
0: Das sind deine ersten 100 Franken in Form von einem Reisegutschein auf dem Konto, Marianne. Wir spielen um die nächsten 50 mit Protest oder mit Bronze. Protest oder Bronze?
2: Bronze.
0: An der Kunstturn-Europameisterschaft hat das Schweizer Männerteam Bronze im Teamwettkampf geholt. Die Kunstturn-Europameisterschaft, die ist jetzt gerade in welchem Land gsi?
2: Kroatien?
3: Ja, es ist Kroatien.
0: Ja, natürlich.
2: Jetzt habe ich
3: in der Hauptstadt Zagreb. Nein, Kroatien absolut richtig verortet, hast du das.
0: Super, 150 auf dem Konto und wir gehen schon auf die 200. Frage. Letzte Frage heute Morgen. Protest oder Computer-Ikone?
2: Ui.
0: Protest.
2: Computer-Ikone.
0: Nimmst du.
2: Aber ich weiss es nicht.
0: Vor 15 Jahren ist bei Apple der Mitgründer und langjährige Chef zurückgetreten. Der ist kurz darauf gestorben und hat mit Vor- und Nachnamen wie geheissen?
2: Weiss ich nicht. Jeff Bezos.
0: Das ist auch ein Reicher. Das
2: ja.
0: Ist so.
2: Ja, ich würde einfach was mir. Nein, das weiß ich nicht.
3: Es
2: ein Blut.
3: Können stimmen, tut es aber leider nicht. Das war der Steve Jobs gesucht.
2: Ja, das hätte ich nicht gewusst.
0: Steve Jobs. Aber hast du ein Bild von Steve Jobs oder hast du keins?
2: Einfach der Name kommt mir bekannt vor.
0: Der Mann mit dem häufig mit einem schwarzen Rollkragenpulli und Jeans.
2: Ja, vielleicht.
0: Man sieht, wie er wieder neue Smartphones vorstellt und so.
2: Ah, gut.
0: Hat es nicht sollen sein. Trotzdem,
2: ja.
0: Marianne, 150 Franken in Form von Reisegutscheinen, die wir dir dürfen zuschicken. Gratuliere ganz herzlich.
2: Merci vielmals.
0: Und jetzt wünsche ich dir einen ganz schönen Tag. Hab's gehört.
2: Merci gleichfalls.
0: Ciao, Marianne. Merci.
2: Merci. Adieu miteinander.
0: Das heisst, Frauen, vielleicht seid ihr morgen Kandidatin oder Kandidat bei Morgenstund an Goldimund. Allerdings nur, wenn ihr es probiert, ist es möglich. 0848 440 222 ist die Telefonnummer ins Studio. Zum Mitspielen bist 0848 440 222.

0: Tina Turner und Break Every Rule bei SRF 1.
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0: Der Jürg Zock ist bei mir von Meteo Morgen. Jürg.
3: Guten Morgen.
0: Und wir haben gerade noch schnell darüber geredet, dass zum Teil ja heute euch regnen kann. Du hast geschaut, es gibt tatsächlich Regen momentan.
3: Ja, es ist noch so ein bisschen Regenband. Das geht so ein bisschen von Teilen vom Kanton Neuenburg bis in den Kanton Bernier. In diesen Gebieten regnet es jetzt stilleweise. Es zieht auch noch ein bisschen weiter Richtung Nordosten. Das Regengebiet trifft dann vielleicht auch noch Teile vom Kanton Jura, vom Kanton Solothurn oder vom Kanton Luzern. Dort vor allem Sendlebuch, wo es nass werden kann. Aber viel ist es nicht. Und die Schleppestörung, die verkeilt auch noch das Nord. Und sonst scheint an vielen Orten schon die Sonne. Und eben auch die Wolken lösen sich mehr und mehr auf dort im Westen, wo der Regen bringen. Und es wird dort dann häufig sonnig, mal zumindest zeitweise. Oder zwischen die Temperaturen steigen dann auch gerade auf 24 bis 28 Grad. Im Laufe des Nachmittags, da gibt es aber in den Alpen wieder mehr Wolken. Die bringen dann auch wieder lokale Platzregen. Und gegen den Abend tut es generell mehr und mehr zu. Und am Abend und in der kommenden Nacht kann es dann doch da und dort regnen und Gewitter. Im Norden trifft es nicht alle. In den Alpen, da haben wir vor übergehend noch Föhn. Im Süden, da gibt es zum Teil dagegen intensive Regen über die Nacht.
0: Und wie viel Regen haben wir mit in den Dienstag morgen?
3: Nur viel. Die Regenwolken verzeichnen sich morgen in den Morgenstunden. Bald einmal nachher wird es wieder mal für eine Weile trocken. Zeitweise bis ziemlich sonnig, bei Höchsttemperaturen um 25 Grad. Im Nachmittag gibt es nur ein paar größere Quellwolken über den Bergen und die können dann wieder einzelne Platzregen oder Gewitter bringen. Eher in den Bergen und nur ganz selten im Flachland.
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0: Der Rod Stewart, Rhythm of my heart.
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2: Stau am Zürichsee A3 Richtung Zürich zwischen Lachen und Pfäffikon. Dann in der Region Zürich auf dem Nordring Richtung St. Gallen, auch auf dem Westring ab Urdorf Nord. Und Richtung Chur zwischen Urdorf Nord und Zürich West sowie auf dem Nordring Richtung St. Gallen ab Seebach und auf der A1 Richtung Zürich ab Befretikon bis Zürich Ost.
3: Guten Morgen. 9 Jahre sind vergangen seit dem großen Bergsturz am Piz Cengallo im Bergell. 8 Menschen sind damals gestorben. Ab heute wird nun vor Gericht die Schuldfrage geklärt. Und später in der Sendung sprechen wir über Shein. Das chinesische Billigmodeunternehmen steht vor dem Börsengang. Das in einer schwierigen Phase für den Konzern. Sonic starten wir in die neue Woche, David Burkhardt.
4: Genau, heute wird es sonnig mit einigen Wolkenfeldern. Am Abend gibt es dann einige Regengüsse. Und die Temperaturen erreichen heute etwa 26 Grad.
3: Im August 2017, also vor ziemlich genau 9 Jahren, sind im Bündner Südtal Bergell 8 Berggängerinnen und Berggänger von einem Bergsturz verschüttet worden und gestorben. Damals haben sich rund 3 Millionen Kubikmeter Fels am Piz Cengallo gelöst. Heute beginnt in Pontresina vor dem Regionalgericht der Prozess gegen 5 Personen. Die Bündner Staatsanwaltschaft wirft ihnen mehrfache fahrlässige Tötung vor. Darunter ist auch die damalige Gemeindepräsidentin und heutige Nationalrätin Anna Giacometti. Katrin Hiss hat Regionalredaktorin Julia Kapaul gefragt, worum es in dem Prozess geht.
5: Im Zentrum steht die Frage, ob die Wanderwege am Piz Cengallo hätten gesperrt werden müssen. Neben Anna Giacometti, die damals Gemeindepräsidentin von Bregaglia war, sind ein weiterer Mitarbeiter der Gemeinde, 2 Vertreter des kantonalen Amts für Wald und Natur gefahren sowie ein externer Geologe angeklagt. Also jene Personen, welche dafür verantwortlich waren, das Risiko eines Bergsturzes einzuschätzen und Empfehlungen abzugeben, respektive diese umzusetzen.
6: Ja, und die Bündner Staatsanwaltschaft wirft diesen Personen mehrfach fahrlässige Tötung vor. Mit welcher Begründung?
5: In der Anklageschrift heißt es, die Angeklagten hätten die Gefahrenlage falsch eingeschätzt und hätten nicht erkannt, dass sich die Situation am Berg maßgebend verändert habe. Gut 2 Wochen vor dem Bergsturz hätten die Fachleute mit Messungen festgestellt, dass sich der Berg schneller bewege. Es habe auch einzelne Felsstürze gegeben. Und laut der Staatsanwaltschaft gab es also mehrere Hinweise, die darauf hindeuteten, dass ein Bergsturz in den nächsten Tagen zumindest nicht hätte ausgeschlossen werden dürfen. Gerade eine Sperrung der Wanderwege hätte sich aufgedrängt, heißt es in der Anklageschrift. Welches Strafmaß die Staatsanwaltschaft fordert, das wird sich am Prozess zeigen. Bei fahrlässiger Tötung drohen bis zu 3 Jahre Haft oder eine Geldstrafe.
6: Der Prozess startet heute fast auf den Tag genau 9 Jahre nach dem Bergsturz am Piz Cengallo. Warum ging es so lange?
5: Gut 1,5 Jahre nach dem Bergsturz hatte die Staatsanwaltschaft ihre erste Strafuntersuchung eingestellt mit der Begründung, der Bergsturz sei nicht vorhersehbar gewesen. Und dagegen wehrten sich die Angehörigen der 8 toten Wanderer bis vor Bundesgericht und bekamen dort Recht. Die Staatsanwaltschaft musste sich also nochmals mit dem Fall befassen und ein neues Gutachten eines unabhängigen Geologen einholen. Und dieses Gutachten brachte dann die Wende. Die Staatsanwaltschaft eröffnete eine neue Strafuntersuchung und erhob schließlich Anklage. Der Prozess wurde aber noch mehrmals verschoben, weil Beweismaterial zusammengetragen werden musste. Ursprünglich hätte dieser Prozess bereits vor 2 Jahren stattfinden sollen.
3: Julia Kapaul zum Prozess wegen fahrlässiger Tötung im Zusammenhang mit dem Bergsturz im Bergell. Der Prozess beginnt heute und ist auf 3 Tage angesetzt. Wallis. Der Betreiber der Bar Le Constellation in Grand-Montana, Jacques Moretti, sitzt in Untersuchungshaft, David Burkhardt.
4: Grund dafür ist, dass Jacques Moretti gegenüber seiner Frau gewalttätig geworden sein soll. Sie soll deswegen im Spital behandelt worden sein. Zuerst hatten Westschweizer Medien darüber berichtet. Die Anwaltskanzlei des Ehepaars bestätigt in einer Mitteilung Ereignisse im Haus der Morettis, ohne Details zu nennen. Diese betreffen ausschließlich deren Privatleben und würden unabhängig von der Brandkatastrophe untersucht. Moretti und seine Frau haben die Bar Le Constellation betrieben, in der in der vergangenen Silvesternacht ein Feuer ausgebrochen ist. 41 Menschen kamen dabei ums Leben. Gegen das Paar wird darum ermittelt.
3: Und ins Ausland, heute vor 35 Jahren, löste sich die Ukraine von der Vormundschaft Russlands. Zum Unabhängigkeitstag reisen auch Politiker aus dem Ausland heute nach Kiew.
4: Unter anderem nimmt der britische Premierminister Andy Burnham an den Feierlichkeiten teil. Es ist seine erste Auslandsreise seit seinem Amtsantritt vor einem Monat. Burnham unterstreiche damit die unerschütterliche Unterstützung Großbritanniens für die Ukraine, teilt sein Büro mit. Nebst den Feierlichkeiten in Kiew ist am heutigen Unabhängigkeitstag auch eine Videokonferenz der sogenannten Koalition der Willigen geplant. Das sind die engsten Verbündeten der Ukraine. Neben Burnham und dem ukrainischen Präsidenten Volodymyr Zelensky werden unter anderem auch der französische Präsident Emmanuel Macron und der deutsche Bundeskanzler Friedrich Merz an der Videokonferenz teilnehmen. Im US-Bundesstaat Nevada müssen sich zehntausende Menschen in Sicherheit bringen wegen eines Buschfeuers in der Nähe der Großstadt Reno. Gut 40.000 Menschen sind aufgefordert, sich in Sicherheit zu bringen und weitere 45.000 Menschen sollen sich auf eine Evakuierung vorbereiten, so die Behörden. Das Feuer ist am Samstag ausgebrochen. Bislang sind durch den Brand 6 Personen verletzt worden, darunter 3 Feuerwehrleute.
3: Und nun sprechen wir über den chinesischen Billigmodehändler Shein. Denn Shein treibt seinen Börsengang in Hongkong voran. Nun hat Shein Details dazu veröffentlicht. Das Unternehmen hatte schon bessere Zeiten gesehen. Seine Bewertung, die ist um 70% eingebrochen seit den letzten Finanzierungsrunden vor 4 Jahren. Der Börsengang von Shein am 1. September steht darum unter besonderer Beobachtung. Ich habe Wirtschaftsredaktor Pascal Lago gefragt, weshalb das Unternehmen derart an Wert verloren hat.
7: Ja, es gibt eigentlich hier zwei Hauptgründe. Also erstens muss Shein jetzt weltweit viel mehr Zölle bezahlen und zweitens nimmt der Konkurrenzkampf mit dem Online-Händler Temu zu. Also Shein hat sich auf billige Kleidung und Mode spezialisiert und bis vor kurzem davon profitiert, seine Pakete direkt aus China in die USA und nach Europa zu verschicken und zwar zollfrei. Und das hat sich nun geändert. Besonders die Situation in den USA setzt Shein zu. Die USA gingen gegen das Unternehmen vor, haben die Zollbefreiung für kleine Pakete, die Freigrenzen, abgeschafft. Und gleichzeitig wird eben die Konkurrenz zum chinesischen Online-Händler Temu größer. Die beiden Billig-Online-Händler, die streiten sich weltweit um Markteinteile. Und all das führte dazu, dass die Phase des aggressiven Wachstums vorbei ist jetzt. Also von Januar bis März hat Shein einen Verlust von 99 Millionen US-Dollar eingefahren, ist zwar immer noch eines der weltweit größten Fast-Fashion-Unternehmen der Welt, strebt eine Börsenbewertung von fast 27 Milliarden US-Dollar an, das ist aber insgesamt viel weniger als noch im Jahr 2022, als das Unternehmen in einer privaten Finanzierungsrunde noch mit 100 Milliarden US-Dollar bewertet wurde.
3: Und nun steht der Börsengang eben am 1. September dann bevor. Was erhofft sich Shein von diesem Börsengang?
7: Ja, das Unternehmen braucht jetzt Geld, um sich an diese neue Situation anzupassen. Es ist eine Übergangsphase jetzt, wo die Zollfreiheit in den USA und im Großteil Europas wegfällt, kann Shein nicht mehr einfach alles billig per Luftpost aus China schicken, muss die Logistik anpassen, etwa neue Lagerhäuser aufbauen und zwar weltweit und das kostet. Und weil der Konkurrenzkampf mit Mitbewerber Temu so hart ist, gibt Shein auch Milliarden aus für das Marketing. Und er hofft sich jetzt mit dem Börsengang da wieder an Geld zu kommen. 1,77 Milliarden US-Dollar möchte Shein sammeln. Der definitive Ausgabepreis, der wird am 31. August festgelegt und der Börsenstart, der ist für den 1. September geplant.
3: Sagt Wirtschaftsredaktor Pascal Lago. Die Mobilfunkanbieter Salt und Sunrise wollen gemeinsam für eine bessere Abdeckung beim Schweizer Handynetz sorgen. Dazu wollen sie ihre Zusammenarbeit ausbauen, David Burkhardt.
4: Es geht um das Mobilfunknetz in ländlichen Gebieten und dort, wo wenige Menschen wohnen in der Schweiz. Sunrise und Salt haben eine Absichtserklärung unterzeichnet, wie es in einer gemeinsamen Mitteilung heißt. Geplant ist unter anderem eine engere Zusammenarbeit bei der Funknetzinfrastruktur. Damit soll die Mobilfunkabdeckung, der Empfang und auch die Verbindungsqualität in der Schweiz verbessert werden. Trotz dieser möglichen Zusammenarbeit wollen Sunrise und Salt unabhängige Wettbewerber bleiben. Ob die Zusammenarbeit zustande kommt, wird nun abgeklärt.
3: Und zum Schluss gibt es noch den Blick an die Börse.
4: Die Börsendaten geliefert von SIX. Der Nikkei-Index in Tokio fällt um 0,6%. Der Euro wird zu 93,47 gehandelt und der Dollar zu 80,04.
3: Das waren Informationen von heute Morgen. Verantwortlich Tobias Bühlmann. Und die Zeit, es ist exakt 10 Minuten nach 8.
8: Was macht am Ende Jürg Zock von SRF Meteo?
9: Es gibt immer wieder Sonnenschein bei Höchsttemperaturen um 26 Grad. Es hat aber auch zeitweise dicke Wolken, die stellenweise Regen bringen können. Jetzt in der Morgenstunde mal dicke Wolken. Und in den westlichen Landesteilen, wo es vereinzelt nass ist, dann gegen den Abend tut es in den Alpen mehr und mehr zu. Und dann kommt es dort lokal regnen oder gewittern.
8: 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Heute haben wir es von der Firma Schmieds Handels- und Messewaren. Die tingeln mit ihrem Stand von Mess zu Mess und verkaufen Reinigungsgeräte. Kundinnen und Kunden zahlen einen Haufen Geld und warten dann teils ewig und auch vergeben auf die Lieferung. So wie die Kundin da.
10: Wie kann man so Geschäfte und Geld, so viel Geld von einer Person nehmen und sich nicht mehr melden, das Produkt nicht liefern, den Vertrag nicht einhalten?
8: Und sie ist nicht die Einzige, die bei Schmieds reingerasselt ist. Was ist da faul? Reden wir drüber. Und wir sagen ihnen, was besenrein bedeutet, wenn man eine Ferienwohnung oder die Wohnung abgibt. Ein guter Start in die Woche. Ich bin Martina Schneider. Der Herbst kommt näher und damit auch die Messesaison. Die Ulma, Basler Herbstmesse, Zürich-Oberlandmesse und wie sie alle heissen. Dort verkaufen ja alle möglichen Ausstellerinnen Kraut und Rüebli. Schmieds Handels- und Messewaren aus Kreuzlingen am Bodensee verkaufen an ihrem Stand an sich hilfreiche Geräte für die Heim, Fensterputzroboter oder Dampfreinigungsgeräte. Aber bei uns melden sich immer wieder Leute, die vor allem Dampf ablassen über Schmieds. Peter Fritsche.
11: Unsere Hörerin Manuela Wüst aus dem Kanton St. Gallen hat sich selbstständig gemacht mit einem kleinen Reinigungsunternehmen. Am Stand von Schmieds Messewaren hat sie sich darum für ein Dampfreinigungsgerät interessiert. Ein netter Verkäufer habe sie ihr vorgeführt. Kostenpunkt 3'200 Franken.
12: Und ich war sofort auch begeistert gewesen. Ich fand, okay, ich bin frisch selbstständig, ich habe mir zum Glück etwas gespart und ich werde mir das leisten.
11: Der Verkäufer hat ihr gesagt, sie müsse es zuerst zahlen. Die Lieferung käme dann ein bisschen später. Das war im Februar. Die Kundin zahlt aber bis heute keine Spur von dem Dampfreiniger. Sie habe darauf aber immer wieder nachgehakt bei Schmieds, erzählt Manuela Wüst, per Mail und unter der Handynummer, die auf der Webseite angegeben worden ist.
12: Aber das ist dann alles eigentlich wirklich ins Leere gelaufen.
11: Und einen eingeschriebenen Brief, den unsere Hörerin diesen Messeverkäufer eine Rechnung schickt, damit sie ihr Geld zurückzahlen, der Brief kommt wieder zurück, ungeöffnet. Aus Ehepaar zu Bären aus Niedergösgen im Kanton Solothurn wartet bis heute auf eine Lieferung von Schmieds. Und zwar auf ein Feisterwunder. So heisst der Feisterputzerbotter, den sie im März an der Thuner Eigenheimmesse bestellt und auch schon gezahlt haben. Rund 700 Stutz. Es können ja mal Lieferschwierigkeiten geben oder sonst ein Problem, sagt der Toni Zbären. Aber einfach nicht mehr den gleichen tun, wenn man beim Verkäufer nachfragen will, so ginge es wirklich nicht.
13: Sie sollten einfach die Leute informieren oder die Rechnung erst schicken, weil sie wissen, dass sie die Geräte auch haben.
11: Es gibt noch ein paar Beispiele mehr. Sogar aus Deutschland haben wir ein Mail bekommen, von der Marika Weber aus der Nähe von Cuxhaven. Sie hat im Januar an einer Messe in Berlin am Stand von Schmieds Messewaren so ein Feisterwunder bestellt und zahlt. Jetzt, Ende August, glaubt sie nicht mehr an ein Wunder, dass das Gerät gleich noch auftaucht.
14: Ich warte jetzt bis heute auf diesen Fensterputzroboter und fühle mich von dieser Firma im wahrsten Sinne des Wortes total betrogen.
11: Es gibt auch Fälle, wo Kundinnen und Kunden gefunden haben, ich zahle erst etwas, wenn die Lieferung dann auch wirklich gekommen ist. Karin Henius, Gelterfingen im Kanton Bern zum Beispiel. Auch sie wartet ewig und kommt nicht durch bei Schmieds. Dafür sei nach einem Zeitli eine Inkassomahnung im Briefkasten gelegen, hat sie uns geschrieben. Sie haben darauf aber ihre Rechtsschutzversicherung eingeschaltet. Und das hat offenbar etwas gebracht, weil die Inkassofirma meldet ihr kurz darauf ab, ihr Dossier sei abgeschlossen. Für unsere Hörerin ist die Sache aber noch nicht gegessen. Sie meldet Schmieds bei den Veranstalter der Messe, in ihrem Fall die Beat zu Bern. Und sie meldet sich bei Espresso.
15: Ja, und die Veranstalter von diesen Messen, die sagen ja immer wieder, meldet uns unbedingt so Sachen, Probleme mit einzelnen Ausstellerinnen und Ausstellern. Sie klopfen dann den schwarzen Schaf auf die Finger oder verbannen sie sogar von der Messe. Peter Fritsche, jetzt bei mir im Studio, du hast bei verschiedenen Veranstaltern nachgefragt, kennen die Schmieds Handels- und Messewaren?
16: Ja, bei der Medienstelle der grossen Berner Frühlingsmesse BA heisst es zum Beispiel, sie haben das ja gerade mehrere Beschwerden bekommen. Zu Schmieds. Vorher sei die Zusammenarbeit mit ihnen aber problemlos gewesen. Auch an anderen Messen hat es einzelne Beschwerden gegeben, bei der Eigenheimmesse Thun zum Beispiel oder bei der Winterthur-Hundemesse.
15: Und hat das Konsequenzen für Schmieds?
16: Ja, in einem Fall krasse Konsequenzen. Die Veranstalter von dieser Wohnmesse zu Thun, das gibt es ja auch zu Chur und Solothurn, die haben uns geschrieben, dass Schmieds auf allen ihren Messen in Zukunft Hausverbot haben. Bei der BA ist das noch offen. Sie haben die Firma wegen diesen Beschwerden umgehend um eine Stellungnahme gebeten. Aber trotz mehrfacher Kontaktversuche haben wir keine Antwort erhalten, schreibt BA. Die haben also das gleiche Problem wie unsere Hörerinnen und Hörer. Man kommt einfach nicht durch bei denen. Das hat offensichtlich System.
15: Du hast aber dort jemanden verwünscht.
16: Naja, Nicole Schmid hat per Mail reagiert. Aber erst, als ich nachgehakt habe, ich muss jetzt eine Antwort haben. Und sie hat dann weiter Zeit geschindet. Sie müsse es zuerst noch rechtlich prüfen, was sie zu unseren Fragen sagen. Also was los ist bei ihnen, wieso dass immer wieder einen Haufen Stutz abkassiert und nichts liefert und ihre Kundinnen und Kunden, aber auch Messeveranstalter ins Leere laufen lassen. Ich habe ihnen auch unsere Fälle geschickt, dass diesen Leuten jetzt endlich das Geld zurückzahlen.
15: Und hat es eine Antwort gegeben?
16: Leider nein. Bis heute kurz vor der Sendung ist nichts gekommen. Es ist etwa 2 Wochen nach meiner ersten Anfrage unterdessen. Ich habe aber schon länger im Verdacht gehabt und auch Gerüchte gehört, dass Schmieds grosse finanzielle Probleme haben. Und tatsächlich hat mir das zuständige Konkursamt im Kanton Thurgau bestätigt, über diese Firma, es ist eine Einzelfirma, ist kürzlich der Konkurs eröffnet worden. Ein vorläufiger Konkurs, ist also noch nicht definitiv. Mhm. Und weil das Verfahren gerade angelaufen ist, können wir keine weiteren Infos geben, heisst es beim Konkursamt.
15: Das heisst, wenn Schmieds Handels- und Messewaren sich jetzt nicht in letzter Minute irgendwie noch retten können, dann sieht es definitiv schlecht aus für unsere Hörerinnen und Hörer, für Kunden, die schon so lange vergeben auf ihre Ware oder ihr Geld warten.
16: Leider ja. Wenn es definitiv ist, dass Konkurs sind, müssten die Betroffenen ihre Forderung beim Konkursamt deponieren. Sie müssten dann aber hinten anstehen, als Kundin oder Kunde kommst du in so Fall leider erst zuletzt dran.
15: Wir haben Ihnen den Link zum Konkursamt Thurgau auf srf.ch/espresso parat gemacht. Dort können Sie nachschauen, wo das Verfahren gerade steht. Und was wir Ihnen noch mitgeben wollen, überlegen Sie sich gut an so einer Messe, bevor Sie etwas Teures kaufen. Weil rechtlich gilt, gekauft ist gekauft. Es gibt an Messen kein Rücktrittsrecht. Espresso am bald 18 Minuten ab 8 hier auf SRF 1. Haben Sie in den Sommerferien eine Ferienwohnung oder ein Ferienhaus gemietet oder suchen noch eins für die Herbstferien? Da steht dann doch einmal im Mietvertrag, man müsse diese Wohnung besenrein abgeben.
17: 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Aha, schlauer in die Woche.
15: Aber was heisst eigentlich besenrein? Die Eva Hicke vermittelt und verwaltet im Berner Oberland Ferienwohnungen für den grossen Anbieter Interhome. Sie sagt, besenrein heisst, dass man einfach grob putzen muss. Aber?
18: Man muss nicht eine andere Reinigung machen, das ist im Besen begriffen. Aber einfach seine Sachen, wir sagen immer alles rausnehmen, was man reingebracht hat. Und dass nicht, sagen wir mal, vielleicht überall Papier rumliegt und einfach, dass man diese Sachen so ein bisschen mitnimmt.
15: Also Abfall entsorgen, Kühlschrank leeren, Geschirrspüler ausräumen und den gröbsten Dreck wegmachen. Je nachdem kurz mit dem Besen wischen. Wenn Sie nicht sicher sind, fragen Sie bei der Vermietung nach. Aber eben, wenn man für die Endreinigung von der Ferienwohnung zahlt, dann darf das nicht eine grosse Putzete sein. Wie ist es aber in normalen Wohnungen, wo im Mietvertrag drinsteht, man müsse sie am Schluss besenrein abgeben? Das bedeutet, Da bedeutet Besenrein dann schon ein bisschen mehr als einfach die Wohnung leer räumen. Über das hat Oliver Futter vom Espresso-Team mit Nicole Schweizer geredet. Sie leitet die Rechtsberatung vom Mieterinnen- und Mieterverband Zürich.
7: Nicole Schweizer, Besenrein, ja, das tönt einfach so ein bisschen, man muss wischen. Gibt es denn eine rechtsverbindliche Regelung, was das heisst, wenn bei mir im Mietvertrag steht, Wohnung Besenrein abgeben?
19: Im Gesetz ist der Begriff leider nicht genau definiert. Ich habe keine Aufzählung, was Besenrein bedeutet. Als Faustregel kann man vielleicht sagen, alles, was ich auch daheim würde, regelmässig putzen. Das Bad, Küche, Staubsaugen.
7: Und was gehört sicher nicht dazu?
19: Es ist keine grundlegende Spezialreinigung. Also ich muss nicht anfangen, Lamellenstoren zu putzen. Ich muss nicht anfangen, Fenster zu putzen. Das ist dann schon etwas, das zu weit würde gehen.
7: Gibt es denn überhaupt noch viele Mietverträge, wo das drin ist? Also ich habe bis jetzt nur Mietverträge gehabt, wo steht, dass ich einfach die Wohnung ordentlich putzen muss abgeben.
19: Es ist tatsächlich schon eher der Normalfall, dass man eine ordentliche Reinigung machen muss. Es gibt immer noch aber auch Mietverträge, wo das speziell so drin steht, dass Besen rein langt. Darum ist es sicher empfehlenswert, immer im Hinblick auf eine Wohnungsabgabe zuerst in den Mietvertrag zu schauen oder allfällige Zusatzvereinbarungen, die man getroffen hat.
7: Jetzt, wenn das so ein schwammiger Begriff ist, gibt denn das einmal ein Problem?
19: Gerade darum, genau, ist natürlich die Auslegung immer wieder in die eine oder in die andere Richtung. Wir empfehlen sicher, Rücksprache zu nehmen mit der Vermieterschaft, was im Detail verlangt wird und dann schauen, ob das wirklich jetzt mit dem Mietvertrag auch übereinstimmt. Wenn die Auflistung zu lang oder zu weit geht, dann sicher die Vermieterschaft darauf hinweisen, dass man sich auf Besenrein geeinigt hat.
7: Also gibt es da Vermietungen, die wie separate Regelungen aufstellen oder ausdeutschen, was bei ihnen Besenrein bedeutet und dann geht das ziemlich weit?
19: Ja, es gibt schon Vermieterschaften, die im Hinblick auf die Abgabe dann einfach einmal eine lange Liste schicken, wie sie sich die Wohnung dann vorstellen, wie die soll gereinigt sein. Und das ist natürlich dann oft ein Katalog, wo, wenn man Besenrein im Vertrag hat, wirklich den Rahmen sprengt.
7: Gibt es denn irgendwo eine Orientierung, wo man dagegenheben kann, also zum Beispiel vom Mieterinnen- und Mieterverband aus?
19: Genau, wir haben Merkblätter auf der Homepage. Wir sagen wirklich, dass man da als Faustregel soll ein bisschen überlegen, was tue ich daheim auch wöchentlich reinigen. Ich tue sicher auch so klebrige Rückstände wegputzen, zum Beispiel im Kühlschrank oder auf der Küchenoberfläche. Beim Boden vielleicht eben gut Staub saugen, aber ich muss dann nicht anfangen, ein Kalken zum Beispiel. Und in den Bädern sollte sicher auch kein Rückstand sichtbar sein.
7: Aber nicht den Kühlschrank und den Backofen rausputzen und den Abluftfilter und so weiter, was ja sonst dazugehört.
19: Ja, das würde dann wirklich schon in Richtung Grundreinigung oder ordentliche Reinigung gehen. Dort würde ich einfach sagen, im Kühlschrank mit dem Lumpen durchwischen, wenn es da Rückstände hat, die klebrig sind, was mich ja sonst würde stören daheim.
7: Ein Spezialfall, egal ob jetzt besenrein oder ordentlich gereinigt im Mietvertrag reinsteht, ist ja, wenn ein Haus grundrenoviert oder sogar abgerissen wird. Was muss ich dann überhaupt noch machen? Es wird ja eh abgerissen oder alles rausgenommen.
19: Dort ist die Empfehlung generell mal nachfragen, oder? Was ist verlangt mit dieser Situation von der Vermieterschaft? Viele sagen dann von sich aus, es langt, wenn wirklich nur noch durchgewischt wird. Also der Begriff Besenrein hat dort eine stärkere Bedeutung. Sonst ist es eben nicht nur ein Wischen, sondern eher auch ein Missaugt mal noch durch. Aber dort wirklich nachfragen und je nachdem, was die Antwort ist, auch darauf hinweisen, dass sie abgerissen wird und es keinen Sinn macht, da gründlich zu reinigen.
7: Da kann man sich dann auch wehren, also wenn die sagen, jetzt müssen die Lamellen stören und alles noch putzen.
19: Genau, dort auf jeden Fall sich wehren. Man kann auch dort so ein bisschen sagen, als Faustregel, das, was nachher abgerissen, rausgerissen, verändert wird, das muss ich nicht mehr gründlich putzen. Das wäre dann auch rechtsmissbräuchlich.
15: Also, Besenrein heisst, dass man die Mietwohnung anständig hinterlässt, wenn wir ausziehen. Nicole Schweizer vom Mieterinnen- und Mieterverband Zürich hat es damit verglichen, wie man es auch sonst im Alltag zwischendurch putzt. Und eben so, wie sie es selber gerne würden antreffen und nicht müssten sagen, was war das für ein Grüssel gewesen. srf.ch/espresso, kompakt auch zum Nachlesen.
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0: genialsten Diener.
1: Gute Nikolai und Latta Jabra.
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1: Am Zürichsee A3 Richtung Zürich Stau zwischen Lachen und Pfäffikon. Stau oder stockend weiter in der Region Zürich auf dem Nordring, dadurch auch auf dem Westring und auf dem Westring Richtung Chur zwischen Urdorf Nord und Zürich West sowie auf der A1 Richtung Zürich ab Evdetikon bis Zürich Ost. Olivia Limacher mit Kurznachrichten, 8:30.
3: Heute beginnt in Pontresina im Engadin ein Prozess gegen 5 Personen. Dies im Zusammenhang mit dem Bergsturz vor 9 Jahren in Bergell am Piz Cengalo. Die Bündner Staatsanwaltschaft wirft den Angeklagten mehrfache fahrlässige Tötung vor. Im Dorf Bondo wurden Straßen und Häuser zerstört, am Berg starben 8 Wanderer. Unter den Angeklagten ist auch die damalige Gemeindepräsidentin und heutige Nationalrätin Anna Giacometti. Die Mobilfunkanbieter Salt und Sunrise wollen gemeinsam für eine bessere Abdeckung beim Schweizer Handynetz sorgen. Sunrise und Salt haben eine Absichtserklärung unterzeichnet, wie es in einer gemeinsamen Mitteilung heißt. Trotz dieser möglichen Zusammenarbeit wollen Sunrise und Salt unabhängige Wettbewerber bleiben. Ob die Zusammenarbeit zustande kommt, wird nun abgeklärt. Im US-Bundesstaat Nevada müssen sich zehntausende Menschen in Sicherheit bringen wegen eines Buschfeuers. Das Feuer breitet sich in der Nähe der Stadt Reno aus. 42.000 Menschen sind aufgefordert, sich in Sicherheit zu bringen und weitere 45.000 Menschen sollen sich auf eine Evakuierung vorbereiten, so die Behörden. Bisher sind durch den Brand 3 Zivilpersonen und 3 Einsatzkräfte verletzt worden.
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1: Guten Start in neue Woche wünschen wir auch. Im Studio sind Iris Ungericht aus der Morgenredaktion.
2: Guten Morgen und der Michael Brunner.
1: Ja, das bin ich. Bist du? Doppelt gemoppelt. Schön. Wham, I'm your man.

0: Kaleido, Life for Rent. Habt ihr eure Erinnerungen?
1: Galippo, Galippo, Galippo. Miam, miam, miam, miam, miam, miam. Cola, Cola, Coca-Cola, Bier, Bier, Lager, Lager, Lager.
0: Strampverkäufer, oder? Mit allem Möglichen, mit eben Glasse und irgendwelchen Getränken, Kokosnuss, Ananas, Wassermelone. Das kennt man von den Ferien. Wassermelone am Strand, ein Traum, oder?
2: Ja, also generell immer etwas Lässiges, oder? Zum Beispiel vom Meer, die anderen Länder, eine frische Frucht essen, die gewachsen ist. Ist ja schon etwas anderes als zum Beispiel eine Wassermelone, die extra da in die Schweiz gekarrt wurde, um sie da dann un- oder überreif essen.
0: Obwohl, so wie der Sommer war und so wie sich das Klima entwickelt hat, ja vielleicht bald exotischere Früchte dabei ist. Also gerade Wassermelonen, Feigen, Kiwi, so gibt es ja zum Teil jetzt schon. Wer weiß, was da noch möglich wird?
2: Ja, grundsätzlich, also hätte ich jetzt nichts gegen einen eigenen Mangobaum im Garten oder eine Banane aus der Schweiz statt irgendwie aus Kolumbien, aber das wird nichts, sagt Achim Walter, Professor für Kulturpflanzenwissenschaften an der ETH Zürich.
3: Mangos oder Bananen werden wir in der Schweiz nicht sehen, nicht im Feldanbau, weil die keine Winterfrüchte vertragen. Aber viele Leute werden wahrscheinlich eine Bananenpflanze daheim im Wohnzimmer haben und da auch schon Früchte geerntet haben. Also sowas geht durchaus, wenn man es haben will. Ein kommerzieller Bananenanbau in der Schweiz, kann ich mir nicht vorstellen, wird sich nie lohnen.
2: Keine Anführungszeichen, extreme Exoten wie Mango oder Banane also. Aber, sagt der Wissenschaftler Achim Walter, es werde auf jeden Fall eine Verschiebung geben in Sachen Obstbau in der Schweiz.
3: Also Anbau von Pfirsichen, von Nektarinen, das wird wahrscheinlich zunehmen in der Schweiz, weil die klimatischen Bedingungen dafür günstiger werden. Und andere Obstarten werden wahrscheinlich verlieren. Das hängt aber ganz stark von der Nachfrage der Konsumentinnen und Konsumenten ab.
0: Das war Achim Walter, Professor für Kulturpflanzenwissenschaften am Institut für Agrarwissenschaften an der ETH Zürich. Er ist heute Gast in der Sendung «Treffpunkt» von 10 bis 11 am Vormittag hier auf dem Eis bei dem Adrian Küpfer. Und er redet darüber, wie sich der Obstanbau und Obstvielfalt in der Schweiz könnte und wird verändern und was die Herausforderungen, aber auch die Chancen sind, die die Veränderung des Klimas mit sich bringt. «Treffpunkt» 10 bis 11 auf dem Eis.

0: Spinners, Cupid, am Montagmorgen bei SRF 1.
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0: Der Jürg Zock ist da von Meteo Morgen. Jürg.
3: Guten Morgen.
0: Wie warm wird es eigentlich?
3: Ja, es geht aufwärts am Nachmittag auf 24 bis lokal 28 Grad. 28 Grad gibt es zum Beispiel im Wallis im Rhonental. Dazu alles in allem morgen recht

0: dann wieder zeitweise bis ziemlich sonnig. Am Nachmittag kommen wieder ein paar größere Quellwolken über den Bergen dazu. Und dann gibt es noch wieder einzelne Platzregen, das vor allem im Jura und den Voralpen und Alpen an. Im Flachland da wird es wirklich höchstens punktuell mal nass. Die Höchst wird morgen ähnlich wie heute, also um 26 Grad herum.
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2: Stau oder Stock in der Region Bern A1 Richtung Bern zwischen Kriegstetten und Schönbühl. In der Region Zürich vor dem Gubrist Richtung St. Gallen auch auf dem Westring ab Urdorf Nord und A1 Richtung Zürich ab Evretikon bis Zürich Ost. Zum Peter Hanselmann ins Infomagazin heute Morgen wird Nini. Morgen Peter.
3: Guten Morgen. Der tödliche Bergsturz am Piz Cengalo ist unser erstes Thema gleich. In diesen Minuten beginnt der Prozess. 5 Personen sind wegen mehrfacher fahrlässiger Tötung angeklagt. Kleider billig produzieren und zu Schnäppchenpreisen direkt vertreiben. Das ist das Geschäftsmodell von Shein. Das chinesische Unternehmen hat heute über seinen Börsengang informiert und der kommt zu einer schwierigen Zeit. Wie das Wetter sich heute entwickelt, das weiß David Burkhardt aus der Nachrichtenredaktion.
4: Heute wird es sonnig mit einigen Wolkenfeldern und vor allem am Abend gibt es dann einige Regengüsse. Die Höchstwerte liegen heute bei etwa 26 Grad.
3: Diesen Minuten beginnt in Pontresina im Engadin ein Prozess gegen 5 Personen. Die Bündner Staatsanwaltschaft wirft ihnen mehrfache fahrlässige Tötung vor. Dies im Zusammenhang mit einem Bergsturz vor 9 Jahren. Damals haben sich am Piz Cengalo im Bergell 3 Millionen Kubikmeter Fels gelöst. Diese haben im Tal Straßen und Häuser zerstört und am Berg sind 8 Berggängerinnen und Berggänger gestorben. Unter den Angeklagten heute ist auch die damalige Gemeindepräsidentin und heutige Nationalrätin Anna Giacometti. Katrin Hiss hat Regionalredaktorin Julia Kapaul gefragt, worum genau es im Prozess geht.
5: Im Zentrum steht die Frage, ob die Wanderwege am Piz Cengalo hätten gesperrt werden müssen. Neben Anna Giacometti, die damals Gemeindepräsidentin von Bregaglia war, sind ein weiterer Mitarbeiter der Gemeinde, 2 Vertreter des Kantonalen Amts für Wald und Natur gefahren, sowie ein externer Geologe angeklagt. Also jene Personen, welche dafür verantwortlich waren, das Risiko eines Bergsturzes einzuschätzen und Empfehlungen abzugeben, respektive diese umzusetzen.
6: Ja, und die Bündner Staatsanwaltschaft wirft diesen Personen mehrfach fahrlässige Tötung vor. Mit welcher Begründung?
5: In der Anklageschrift heißt es, die Angeklagten hätten die Gefahrenlage falsch eingeschätzt und hätten nicht erkannt, dass sich die Situation am Berg maßgebend verändert habe. Gut 2 Wochen vor dem Bergsturz hätten die Fachleute mit Messungen festgestellt, dass sich der Berg schneller bewege. Es habe auch einzelne Felsstürze gegeben und laut der Staatsanwaltschaft gab es also mehrere Hinweise, die darauf hindeuteten, dass ein Bergsturz in den nächsten Tagen zumindest nicht hätte ausgeschlossen werden dürfen. Gerade eine Sperrung der Wanderwege hätte sich aufgedrängt, heißt es in der Anklageschrift. Welches Strafmaß die Staatsanwaltschaft fordert, das wird sich am Prozess zeigen. Bei fahrlässiger Tötung drohen bis zu 3 Jahre Haft oder eine Geldstrafe.
3: Julia Kapaul zum Prozess wegen fahrlässiger Tötung im Zusammenhang mit dem Bergsturz in Bergell. Der Prozess, der beginnt heute und ist auf 3 Tage angesetzt. Wir machen weiter im Ausland. Heute vor 35 Jahren löste sich die Ukraine von der Vormundschaft Russlands. Zum Unabhängigkeitstag hat die EU weitere Militärhilfe für das angegriffene Land angekündigt.
4: Weitere gut 6 Milliarden Euro hat die Europäische Kommission für die Ukraine bewilligt. Mit dem Geld soll die Ukraine Rüstungsgüter kaufen können, darunter Luft- und Raketenabwehrsysteme, Raketen und Munition. Das teilt die EU-Kommission mit. Zum Tag der ukrainischen Unabhängigkeit reisen außerdem mehrere europäische Spitzenpolitiker nach Kiew. Dort bereits angekommen ist unter anderem der britische Premierminister Andy Burnham. Es ist seine erste Auslandsreise seit seinem Amtsantritt vor einem Monat. Im westafrikanischen Guinea sind mindestens 30 Menschen ums Leben gekommen bei einem Erdrutsch an einer Abfalldeponie. In der Nacht sei der Abfallberg ins Rutschen gekommen, wegen schwerer Regenfälle melden die Behörden. Dabei seien mehrere Häuser verschüttet worden. 22 Menschen sind verletzt worden bei dem Vorfall in der Hauptstadt Conakry. Letzte Woche hatten die Behörden angekündigt, die betroffene Abfalldeponie wegen der drohenden Gefahr zu schließen.
3: Im US-Bundesstaat Nevada müssen sich zehntausende Menschen in Sicherheit bringen wegen eines Buschfeuers in der Nähe der Großstadt Reno.
4: Ja, gut 40.000 Menschen sind aufgefordert worden, sich in Sicherheit zu bringen und weitere 45.000 Menschen sollen sich auf eine Evakuierung vorbereiten, so die Behörden. Das Feuer ist am Samstag ausgebrochen. Bislang sind durch den Brand 6 Personen verletzt worden, darunter 3 Feuerwehrleute.
3: Und nun zum chinesischen Billigmodehändler Shein. Shein treibt seinen Börsengang in Hongkong voran. Nun hat Shein Details dazu veröffentlicht. Das Unternehmen hat schon bessere Zeiten gesehen. Seine Bewertung ist um 70% eingebrochen seit den letzten Finanzierungsrunden vor 4 Jahren. Der Börsengang von Shein am 1. September steht darum unter besonderer Beobachtung. Ich habe Wirtschaftsredaktor Pascal Lago gefragt, weshalb das Unternehmen derart an Wert verloren hat.
0: Ja, es gibt eigentlich jetzt 2 Hauptgründe. Also erstens muss Shein jetzt weltweit viel mehr Zölle bezahlen und zweitens nimmt der Konkurrenzkampf mit dem Online-Händler Temu zu. Also Shein hat sich auf billige Kleidung und Mode spezialisiert und bis vor kurzem davon profitiert, seine Pakete direkt aus China in die USA und nach Europa zu verschicken und zwar zollfrei. Und das hat sich nun geändert. Besonders die Situation in den USA setzt Shein zu. Die USA gingen gegen das Unternehmen vor, haben die Zollbefreiung für kleine Pakete, die Freigrenzen, abgeschafft. Und gleichzeitig wird eben die Konkurrenz zum chinesischen Online-Händler Temu größer. Die beiden Billig-Online-Händler, die streiten sich weltweit um Markteinteile. Und all das führte dazu, dass die Phase des aggressiven Wachstums vorbei ist jetzt. Also von Januar bis März hat Shein einen Verlust von 99 Millionen US-Dollar eingefahren, ist zwar immer noch eines der weltweit größten Fast-Fashion-Unternehmen der Welt, strebt eine Börsenbewertung von fast 27 Milliarden US-Dollar an. Das ist aber insgesamt viel weniger als noch im Jahr 2022, als das Unternehmen in einer privaten Finanzierungsrunde noch mit 100 Milliarden US-Dollar bewertet wurde.
3: Und nun steht der Börsengang eben am 1. September dann bevor. Was erhofft sich Shein von diesem Börsengang?
0: Ja, das Unternehmen braucht jetzt Geld, um sich an diese neue Situation anzupassen. Es ist eine Übergangsphase jetzt, wo die Zollfreiheit in den USA und im Großteil Europas wegfällt, kann Shein nicht mehr einfach alles billig per Luftpost aus China schicken, muss die Logistik anpassen, etwa neue Lagerhäuser aufbauen und zwar weltweit und das kostet. Und weil der Konkurrenzkampf mit Mitbewerber Temu so hart ist, gibt Shein auch Milliarden aus für das Marketing. Und er hofft sich jetzt mit dem Börsengang da wieder an Geld zu kommen. 1,77 Milliarden US-Dollar möchte Shein sammeln. Der definitive Ausgabepreis, der wird am 31. August festgelegt und der Börsenstart, der ist für den 1. September geplant.
3: Sagt Wirtschaftsredaktor Pascal Lago. Die Mobilfunkanbieter Salt und Sunrise wollen gemeinsam für eine bessere Abdeckung beim Schweizer Handynetz sorgen. Dazu wollen sie ihre Zusammenarbeit ausbauen.
4: Es geht um das Mobilfunknetz in ländlichen Gebieten und dort, wo in der Schweiz wenige Menschen wohnen. Sunrise und Salt haben eine Absichtserklärung unterzeichnet, wie es in einer gemeinsamen Mitteilung heißt. Geplant ist unter anderem eine engere Zusammenarbeit bei der Funknetzinfrastruktur. Damit sollen die Mobilfunkabdeckung, der Empfang und die Verbindungsqualität in der Schweiz verbessert werden. Trotz dieser möglichen Zusammenarbeit wollen Sunrise und Salt unabhängige Wettbewerber bleiben. Ob die Zusammenarbeit zustande kommt, wird nun abgeklärt.
3: Und David Burkhardt, zum Schluss haben Sie noch die Devisenkurse.
4: Der Euro wird zu 93,55 Rappen gehandelt und der Dollar zu 80,11 Rappen.
3: Das waren Informationen von heute Morgen. Verantwortlich heute Tobias Bühlmann. Und die Zeit, es ist genau 9:09.
2: Der Jürg Zock von SRF Meteo hat gefragt, wie verteilen sich Sonne und Wolken heute mit Rago?
7: Ja, also ich würde sagen, über den ganzen Tag gibt es schon meiste Sonnenschein. Da dominiert schon die Sonne. Es geht dann aufwärts auf etwa 26 Grad. Aber eben, es ist nicht uneingeschränkt Sonne. Es hat immer wieder mal ein paar dicke Wolkenfelder. Das vor allem gegen den Morgen, wo es richtig Westen hin, sogar vereinzelt nass ist. Und dann wieder gegen den Abend, wo es mehr und mehr zutut. Und dann kommt es am Abend und vor allem in der kommenden Nacht wieder stellenweise regnen oder gewittern.
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2: Guten Morgen, dir ist hungrig aus der Morgenredaktion mit im Studio.
8: Guten Morgen.

0: der Jugend und offen am Montagmorgen bei SRF 1. In der aktuellen Ausgabe von «Ischer Radio Talkshow persönlich», da findet ihr zwei bekannte Persönlichkeiten, die aus ihrem Leben erzählen. Eva Wannemacher, die vor 20 Jahren den Kulturplatz moderiert hat, oder die 20 Jahre lang den Kulturplatz moderiert hat, sagt:
1: Ich bin, glaube ich, ein scheiches Mädchen gsi, wo jetzt nicht die grosse Röhre geschwungen hat auf dem Pausenplatz. Das ist erst später, ich glaube, der Roger Schawinski hat das in mir rausgekützelt. Er hat gesagt, kommst mit uns ins Gründungsteam von Tele Zürich? Er hat gesagt, ja, natürlich. Kannst du dir vorstellen, erstens, zweitens, drittens, bei Leuten läuten, einfach so, ohne dass du sie kennst und dann und sowieso. Dann habe ich einfach ja gesagt. Ich dachte, wenn ich nein würde sagen, dann wäre ich nicht in der Auswahl.
0: Die Eva Wannemacher hat ihre erste Nachricht bei Tele Zürich mit 23 moderiert. Ein unvergesslicher Moment für sie.
1: Seine Frau hat mir dann noch so ein Amulett angelegt, einen Türkisstein. Mit dem Schmuck bin ich dann in die erste Sendung und der Roger hat gesagt, schau, du machst das und du kannst das.
0: So erinnert sich die ehemalige Kulturplatzmoderatorin Eva Wannemacher an ihre Anfänge zurück in ihrer Radio-Talkshow persönlich. Ein Amulett als Talisman. Von so einem hat unser Nachtclub-Moderator Ralf Wicke dazu mal nur träumen.
2: Du hast von dem Amulett erzählt und das ist dir ja auch gegeben worden. Du hast das nicht selber mitgenommen. Und vor meiner ersten Sendung, vor 12,5 Jahren, ich weiss noch, ich habe eine Woche vorher schon in die Hose gemacht. Es ist mir wirklich, ich habe so Schiss gehabt, nicht Selbstbewusstsein. Ich bin eigentlich wie die Jungfrau zum Kind zu diesem Job gekommen. Und dann hat mein lieber Moderationskollege der Stefan Siegenthaler mir so eine Doppelpackung Hackli feucht gebracht. Das ist mein Amulett.
0: Das ist 12 Jahre zurück und diese Woche wird der Ralf Wicke pensioniert. Am nächsten Donnerstag ist seine letzte Sendung hier auf SRF 1. Vorher hat er Christian Zeugin aber aus seinem Leben erzählt, zusammen mit der Eva Wannemacher. Die ganze Sendung persönlich, die aktuelle Ausgabe, findet ihr jetzt gerade auf srf1.ch im Netz.

Veit Hill, SRF 1, There You'll Be. Verkehrsinfo SRF von 9.30 Uhr in der Westschweiz auf der A1 Richtung Genf. Stau und rund 45 Minuten mehr Fahrzeit ab Nyon wegen eines Unfalls bei Le Vancheron.

0: Toto, Rosanna. Der Schässer Fels am Montagmorgen. Und wir machen Abstecher auf Liechtenstein.
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0: Und zwar will unsere Hörerin Monika Riesch von Dutz wissen, was das Wort Badust eigentlich heisst. Denn Badust, das sei verschiedenes Durcheinander von Sachen, Unordnung zum Beispiel, wenn jemand nicht richtig aufgeräumt hätte, sondern vor dem Haus viel Blunder umeinander liegt und so. Der André Perler hat zum Badust recherchiert und jetzt eine spannende Wortgeschichte bereit.
2: Als erstes habe ich den Kevin Nägele gefragt. Er hat vor kurzem einen Liechtensteiner Dialektatlas erstellt und kennt sich sehr gut mit den Liechtensteiner Dialekten aus. Selber hat er noch nie vom Badust gehört. Aber für uns hat er das Wort aufgespürt. Und zwar in einer Sammlung von Mundartwörtern der Liechtensteiner Gemeinde Eschenendle. Einfach mit einem weichen B und ohne T am Schluss. Badusch. Und nicht nur dort, auch in einer zweiten Mundartwörtersammlung taucht das Wort auf, nämlich das Triesenberg. Das ist eine Wallisersiedlung oberhalb vom Liechtensteiner Rheintal. Interessant, dort lautet es Badust, also mit T am Schluss. Und die Bedeutung ist das Triesenberg offenbar auch anders, nämlich abgestandenes Gras. Und dazu heisst es, auf einer Weide, die längere Zeit nicht gemäht wurde, ist größtenteils Badust. Aber das passt schon zum Dürren an. Eine Matte, die lange nicht gemäht ist, kann man ja schon als Unordnung verstehen. Und so hat sich die Bedeutung von Badust oder Badusch offenbar ausgeweitet von der unaufgeräumten Matte zu der Unordnung und zum Dürren an ganz allgemein. Ursprünglich ist Badust aber gar kein Substantiv, sondern ein Adjektiv. Der Liechtensteiner Dialektforscher Eugen Gabriel hat geschrieben, wenn man an Bergmatte ein Jahr lang nicht mähen, dann sage man dem im Liechtensteiner Oberland, also im bergigen Süden vom Land, Badust lo oder Badust legen lo. Und das Adjektiv Badust ist ein Oberbleibsel aus dem frühen Mittelalter. Dann hat man im Gebiet vom heutigen Liechtenstein nämlich noch Rätoromanisch geredet. Und Badust geht auf Latinisch vetustu zurück. Das hat «alt» oder «lange bestehend» bedeutet. Und «alt» und «lange bestehend» ist ja das Gras auf einer Matte, die man nicht mäht. Wo man im Verlauf vom Mittelalter zu Liechtenstein von Rätoromanisch auf Deutsch gewechselt hat, hat man das Wort mit vielen anderen in die neue Sprache mitgenommen. Im Rätoromanisch von Graubünden, wo ja bis heute geredet kommt, gibt es das Adjektiv übrigens auch noch. Dort sieht man je nach Region Vaduschel, Vadoschel, Vadruschk oder ähnlich. Es hat sich in der Lautung und in der Form ein bisschen anders entwickelt. Aber die Bedeutung ist ganz ähnlich, nämlich nicht jedes Jahr gemäht von einer Bergmatte. Und wie im Liechtensteinischen hat das Wort auch in den germanisierten Teilen von Graubünden den Wechsel von Rätoromanisch zu Deutsch überstanden. In den Walser Dialekten vom Rheinwald, vom Schanfig und vom Prättigau sind die Varianten Faduschkel und Fadust überliefert. Ebenfalls mit der Bedeutung ungemäht, ungenützt, brach für Matten und andere Flächen. Ein latinisches Wort für alt, also, das sich im Rätoromanischen spezialisiert hat auf nicht gemähte Matten und das Liechtenstein offenbar um mich ausgeweitet hat auf eine Unordnung, auf ein Dürrenan.
0: Eine Wortgeschichte über das alte Wort, das mal alt bedeutet hat und heute ganz anders gebraucht wird. André Perler.
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0: Roberto Brigante, Tom Lee und Musica in Libertà. Bei SRF 1 am Montagmorgen, das war jetzt dann schon bald von der Iris Ungericht und von mir. Wir machen quasi Ferien.
1: Also 24 Stunden Ferien.
0: Tag machen Ferien. Ja. Dafür kommt der Adi Küpfer.
2: Aus der Ferien zurück.
0: zurück. Du hast eine Ferien gehabt, 24 Stunden.
2: Nein. Ja, 24 Stunden, genau.
0: Schön. Und Ferien, das ist ja so etwas, wo, oder, was wir so mit Ferien verbinden. Das ist zum Beispiel auch das Essen, logisch. Es geht immer auch um Essen in den Ferien. Und es geht dann schnell mal um so Früchte. Was frisch gibt in den Ferien, was es vielleicht nicht so gibt.
2: Ein Frühstücksbuffet, eine frische Ananas oder Mango oder so.
0: Ja, das ist schon schön. Ich habe kürzlich, wobei, habe ich aber tatsächlich in einem Hofladen, wo ich immer vorbeifahre, die haben immer so ganz frische Sachen und die haben selber Honigmelonen, neuestens.
2: Ja? Und dann hast du gedacht, Honigmelonen aus der Schweiz?
0: Ja, das ist wirklich noch komisch gewesen. Das passt ja jetzt irgendwie zu deiner Sendung dann gerade, zwischen 10 und 11, der Treffpunkt auf dem Eis.
2: Total. Wir stellen nämlich die Frage, wie verändert sich eigentlich der Schweizer Obstbau? Also was wächst bei uns vielleicht schon ganz klein selbstverständlich, sprich Honigmelonen, und von was für Früchten müssen wir uns irgendwann vielleicht verabschieden? Etwas, was ich jetzt schon ein bisschen sagen kann, ist, dass der Apfel, der wird bleiben. Der ist wirklich bei uns in der Schweiz
0: safe,
2: genau. Andere Früchte hingegen, oder Obst, wo man dann muss sagen, vielleicht müssen wir uns von dem verabschieden oder von denen.
0: Interessant. Sendung Treffpunkt. 10 bis 11 jetzt gerade, hier auf SRF 1. Wie geht's um Fruchtsalat und wünsche einen schönen Tag.

0: Bis zum letzten hohen Ton von der Whitney Houston. I will always love you.
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0: Gute Meldung von der Schweizer Strasse. SRF Verkehrsinfo von 9.59 Uhr. Es liegen zurzeit keine Meldungen über grössere Störungen vor. Und jetzt ist es 10 Uhr.

0: Die Nachrichten von SRF um 10 Uhr mit Dominik Rolli. Heute vor 35 Jahren hat die Ukraine ihre Unabhängigkeit von der damaligen Sowjetunion erklärt. Zu diesem Unabhängigkeitstag hat die EU weitere Militärhilfe für das angegriffene Land angekündigt. Die EU-Kommission hat zusätzliche gut 6 Milliarden Euro bewilligt. Mit dem Geld soll die Ukraine Rüstungsgüter kaufen können, darunter Luft- und Raketenabwehrsysteme, Raketen und Munition. Das teilt die EU-Kommission mit. Zum Tag der ukrainischen Unabhängigkeit reisen außerdem mehrere europäische Spitzenpolitiker nach Kiew. Dort bereits angekommen ist unter anderem der britische Premierminister Andy Burnham. Es ist seine erste Auslandsreise seit seinem Amtsantritt vor einem Monat. Die Regierung von Neuseeland will den Zugang zu sozialen Medien für unter 16-Jährige einschränken. Das gab die Bildungsministerin bekannt. Geplant ist, dass Plattformen, die von der Regierung als risikoreich eingestuft werden, Maßnahmen ergreifen müssen, um das Alter ihrer Nutzerinnen und Nutzer zu überprüfen. Dies etwa mit Hilfe von Ausweisdokumenten. Bei Verstößen sollen die Unternehmen gebüßt werden. Bisher handelt es sich um einen Vorschlag der Regierung. Ob er im Parlament eine Mehrheit findet, ist offen. Andere Länder haben bereits ähnliche Gesetze beschlossen. So gilt in Australien ein generelles Social-Media-Verbot für unter 16-Jährige. In die Wirtschaft. Die Mobilfunkanbieter Salt und Sunrise wollen gemeinsam für eine bessere Abdeckung beim Schweizer Handynetz sorgen. Dafür wollen sie ihre Zusammenarbeit ausbauen. Es geht um das Mobilfunknetz in ländlichen Gebieten und dort, wo wenige Menschen wohnen. Sunrise und Salt haben eine Absichtserklärung unterzeichnet, wie es in einer gemeinsamen Mitteilung heißt. Geplant ist unter anderem eine engere Zusammenarbeit bei der Funknetzinfrastruktur. Damit soll die Mobilfunkabdeckung, der Empfang und die Verbindungsqualität in der Schweiz verbessert werden. Trotz dieser möglichen Zusammenarbeit wollen Sunrise und Salt unabhängige Wettbewerber bleiben. Ob die Zusammenarbeit zustande kommt, wird nun abgeklärt. Und damit zu den Börsendaten von SIX. Der Swiss Market Index liegt im Moment bei 14.432 Punkten, minus 0,2%. Der Euro wird zu 93,55 gehandelt und der Dollar zu 80,19. Und das Wetter heute scheint trotz einiger Wolkenfelder oft die Sonne bei um die 26 Grad. Gegen Abend gibt's vereinzelt Platzregen und Gewitter. Das waren die Nachrichten von Radio SRF, verantwortlich Adrian Huber.
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2: Wir haben Ende August und wenn ihr im Moment so ein bisschen durch den Garten laufen oder auf dem Merit unterwegs seid, dann merkt man, aha, wir sind mit in der Erntezeit. Weste, Topfbäume und Beeren überlebt haben mit so wenig Wasser. Also die Himbeere wäre langsam dürre, dafür gibt es Brombeere, Zwetschgen. Bei meinem Nachbar zum Beispiel hängen Zwetschgen ziemlich verführerisch am Baum. Aber auch andere Früchte sind nachher Kaki, Gocciberi, Aronia und sogar Wassermelone. Also Früchte, wo man vor ein paar Jahren vielleicht noch gesagt hat, was? Schweizer Wassermelone? Sicher nicht. Die Frage ist in dieser Stunde, wie verändert sich eigentlich der Schweizer Obstbau, wenn sich das Klima weiterhin so verändert bzw. so bleibt, wie wir es haben erlebt. Was wächst bei uns vielleicht schon gleich ganz selbstverständlich? Und von was für Früchten, von was für Obst müssen wir uns irgendwann vielleicht verabschieden? Darüber rede ich in dieser Stunde mit dem Achim Walter. Er ist Professor für Kulturpflanzenwissenschaften an der ETH in Zürich. Ich wünsche euch einen guten Start in diesem Ende. Ein Mikrofon für euch, der Adrian Köpfer.

0: Elton John. Am Ende Vormittag hier bei uns auf SRF in der Sendung Treffpunkt Obstbau in der Schweiz. Wie verändert sich der in den nächsten Jahren oder Jahrzehnten? Und welche Sorten wachsen überhaupt bei uns noch? Zu Gast ist bei mir der Achim Walter. Er ist Professor für Kulturpflanzenwissenschaften am Institut für Agrarwissenschaften von der ETH Zürich. Herr Walter, der Sommer hat uns ja ziemlich eindrücklich gezeigt, wo die Reise hergehen könnte. Es war lang heiss, es war sehr trocken gewesen. Wir Menschen können uns irgendwann in Schatten setzen, viel trinken oder ins Freibad gehen. Ein Apfelbaum kann das nicht, der steht einfach da. Wie schwierig ist der Sommer ganz konkret für einen Schweizer Obstbau gewesen?
1: Ja, Herr Küpfer, Sie haben es gesagt, extrem trocken, extrem heiß. Das bedeutet, man braucht mehr Wasser als sonst. Es gibt vielleicht zu viel Licht für viele Obstsorten. Deswegen, ja, das war ein hochproblematischer Sommer. Die Obsterträge werden geringer ausfallen von der Menge her. Aber es gibt auch gute Nachrichten. Mit mehr Sonne können Pflanzen auch mehr Zucker produzieren. Das heißt, die Qualität ist teilweise relativ hoch, beziehungsweise das Obst wird teilweise süßer. Aber generell muss man sagen, Sommer mit diesen Temperaturen sind natürlich problematisch, weil Obst über lange Jahre weg wachsen soll am gleichen Platz. Die meisten Obstbäume sind mehrjährig oder Obstbäume sind immer mehrjährig. Und da hat man natürlich an andere Temperaturen und andere Niederschlagsmuster gedacht, als man die angelegt hat.
0: Mhm. Sie hat noch etwas Spannendes gesagt, wo ich gar nicht damit gerechnet habe mit dieser Antwort, und zwar zu viel Licht hatte.
1: Zu viel Licht kann auch für Pflanzen ein Problem sein. Also Pflanzen können Blattdürre aufweisen, wenn sie mehr Licht abkriegen, als sie eigentlich natürlicherweise vertragen. Das ist bei den Obstbäumen nicht das größte Problem. Aber bei einjährigen Pflanzen kann das sein, dass die zu viel Licht abkriegen und dass sie diese hohe UV-Strahlung zum Beispiel auch nicht gewohnt sind, vor allem in Kombination mit Hitze. Mhm. Weil die Pflanze muss dann genauso wie wir durch Transpiration, durch Verdunstung vom Wasser schauen, dass sie sich ein bisschen abkühlt.
0: Mhm. Wo hat man die Folgen von dieser Trockenheit besonders stark gemerkt?
1: Die Folgen sind dort vor allem stark zu merken, wo man auf die Trockenheit eben nicht eingestellt ist. Das heißt, wo es wenig Bewässerungsanlagen gibt und wo man eigentlich tendenziell mit kühleren Bedingungen rechnet. Ob jetzt die Obstbauern im Thurgau stärker betroffen sind als die Weinbauern im Wallis, weiß ich nicht. Da werden Sie bestimmt noch interessante Mails dazu kriegen von Zuhörern und Zuhörerinnen. Aber generell ist man in der Schweiz natürlich eigentlich von einem wesentlich besseren Bewässerungszustand im Boden ausgegangen. Und die Landwirtinnen, die keine Bewässerungsanlagen haben, aber im produzierenden Obstbau sind, die haben besonders zu leiden unter dieser großen Dürre, weil je weniger Wasser, desto kleiner bleiben die Früchte generell.
0: Mhm. Du hast vorher gesagt, viel Sonne heisst hier süßer, aber was macht das eigentlich mit den Früchten selber? Werden sie kleiner, verändert sich der Geschmack, hat man weniger Ertrag?
1: Im Durchschnitt kann man sagen, weniger Wasser bedeutet, dass die Früchte nicht so stark zuwachsen können, weil, das wissen wir alle, Früchte bestehen zum Großteil aus Wasser. Und wenn die Pflanze weniger Wasser zur Verfügung hat, ist die normale Reaktion, dass sie eben auch ihre Früchte kleiner ausbildet.
0: Also gäbe es zum Beispiel bei den Wassermelonen ganz kleine Beere im Schloss, wo das Wasser fällt.
1: Ganz so extrem wird es wahrscheinlich nicht werden. Die Wassermelone weiß schon auch, was sie machen soll. Und die Wassermelone hat das Ziel, große Früchte hervorzubringen. Also sie werden keine erntereife 3 cm Wassermelone hinkriegen, andere Wassermelone. Aber auch da bleiben die Früchte kleiner. Nur die Menge an Zucker, die die Pflanze produzieren kann, die sinkt oft gar nicht so stark. Und deswegen kann die Süße sogar höher werden bei diesen Früchten. Deswegen importieren wir ja auch einen Großteil unserer Früchte aus südlicheren Ländern, wo es generell mehr Sonneneinstrahlung gibt und tendenziell weniger Wasser als bei uns in den Böden. Und das schmeckt uns, weil die Früchte süßer bleiben. Denken Sie an Aprikosen, Pfirsiche, Südfrüchte. Die kommen typischerweise aus Ländern wie Spanien, Portugal, Griechenland. Und da herrscht eben eine höhere Sonneneinstrahlung. Es wird über Bewässerung genug Wasser bereitgestellt. Früchte werden süß und halbwegs groß. Und bei uns hat man das eben noch nicht so aufgreifen können, aufgreifen müssen. Deswegen ist bei uns die Bewässerung und der Umgang von Pflanzen mit dem Wasser, den man auch durch Züchtung über Jahre hinweg beeinflussen kann, ein großes Thema.
0: Das heisst also, wenn die Zwetschgen von meinem Nachbar eher klein sind, aber unglaublich süß, dann ist das die Logik von diesem Sommer.
1: Genau, das kann gut sein. Und dann müssen Sie schauen, wie Sie das mit Ihrem Nachbarn regeln, wenn man was ernten kann.
0: Sicher mal ein paar Kilo ablesen und einen feinen Zwetschgenkuchen machen oder so. Gibt es denn eigentlich Früchte, die dir sagen, die haben zunehmend Mühe mit diesen heissen und trockenen Sommer?
1: Vor allem die Hauptfrüchte, die wir anbauen, also ich denke da zum Beispiel an Äpfel, man könnte auch den Wein nennen. Bei diesen Früchten gibt es unglaublich viele Sorten auf dem Markt. Und so einen Apfelbaum, den legt man ja nicht an, damit der 5 Jahre produziert, sondern den legt man an, damit er Jahrzehnte produziert. Und die Sorten, die wir jetzt angelegt haben, sind Sorten, die auf unser Klima eigentlich eingestellt sind. Und wenn die jetzt urplötzlich häufiger mit solchen Sommern konfrontiert werden, was wahrscheinlich leider der Fall ist, dann muss man darauf reagieren. Der Obstbauverband, da dürfen Sie sicher sein, hat diese Entwicklung im Blick, aber es muss natürlich auch die Kundennachfrage bedient werden. Was für Äpfel wollen Schweizer Kunden und Kundinnen aus der Schweiz sehen und welche nehmen sie genauso gerne aus dem Ausland, weil man denkt, ja, so etwas kann bei uns eh nicht wachsen. Also da verschiebt sich wahrscheinlich das Sortenspektrum beim Apfel, genauso wie beim Wein.
2: Mhm. Aber Apfelsorten haben wir ja genug in der Schweiz, könnte man meinen. Das habe ich gelesen, 1200 verschiedene Apfelsorten.
1: Mhm, unglaublich. Ja. Es gibt hunderte von verschiedenen Apfelsorten allein für die Schweiz oder allein, die in der Schweiz schon angebaut werden. Mhm. Wenn Sie dann den Gartenmarkt noch mitnehmen, was Leute teilweise im Garten stehen haben, kann es noch mehr sein. Mhm. Und Sie müssen sich vorstellen, Äpfel werden weltweit angebaut. Das heißt, da gibt es auch Sorten, die auf trockenere Klimate spezialisiert sind. Aber der Apfel generell hat es halt nicht gern so heiß und so trocken, sondern ist eher ein Baum, der ist etwas kühler und etwas feuchter lieber mag. Aber es gibt durchaus auch Sorten, wie zum Beispiel Pink Lady, die mit höheren Temperaturen gut zurechtkommen, die heute schon in der Schweiz angebaut werden. Die gewinnen wahrscheinlich vom Klimawandel.
2: Gut, da werden wir noch mehr erfahren in dieser Stunde. Jetzt hat die ganze Veränderung aber nicht nur eine schwierige Seite. Wenn es bei uns wärmer wird, dann tun sich plötzlich auch Türen auf für Früchte, die man früher kaum mit der Schweiz in Verbindung gebracht hat. Also Figen zum Beispiel, Melone, ich habe es vorhin gesagt, Gotschibeere, Mandeln oder sogar Oliven. Und genau da wird es nämlich spannend. Was kann in Zukunft bei uns wachsen, wo vor ein paar Jahren noch praktisch undenkbar wäre? Antwort in ein paar Minuten hier in der Sendung Treffpunkt.

0: Wenn ich Schweizer Obst sage, Schweizer Obst haben wahrscheinlich die wenigsten von uns als erstes eine Wassermelone vor Augen. Eher irgendwie ein Äpfel oder Birne, Kirsche oder Zwetschgen. Aber das Bild, das verändert sich. In der Schweiz wachsen mittlerweile tatsächlich Figen, Melonen, Gocciberi und andere Früchte, die wir lange eher mit südlicheren Ländern verbunden haben. Gast bei mir im Studio ist der Achim Walter, er ist Professor für Kulturpflanzenwissenschaften an der ETH Zürich. Herr Walter, was braucht es eigentlich, dass so Früchte plötzlich auch bei uns wachsen?
1: Dafür braucht es genug Wärme und genug Licht in allererster Linie. Aber diese Aussage kann man natürlich nicht ganz so pauschal machen. Früchte wachsen in der Regel als auf Bäumen oder auf Sträuchern, das heißt auf Pflanzen, die mehrere Jahre am gleichen Standort stehen. Die stehen jetzt nicht nur im Sommer da und werden vom Landwirt rausgerollt in irgendeinem Container, sondern die wachsen in der Erde drin. Das heißt, die stehen auch im Winter da und unsere tiefen Wintertemperaturen, die wir auch mit Klimawandel in Jahrzehnten noch haben werden, die verhindern es, dass manche Bäume in der Schweiz wachsen können, weil die einfach keinen Frost vertragen. Das heißt, manche Bäume oder Sträucher gehen einfach nicht in der Schweiz. Die wenigen einjährigen Früchte, die wir haben, die an Pflanzen wachsen, die nur für ein Jahr angelegt werden, siehe zum Beispiel die Erdbeere, für die ist das natürlich kein Problem.
0: Wie hat sich eigentlich die Nachfrage nach nicht einheimischen Früchten in den letzten Jahren entwickelt?
1: In den letzten Jahren und Jahrzehnten ist die auf jeden Fall gestiegen. Die Kundschaft, nicht nur in der Schweiz, sondern auch in anderen wohlhabenden Ländern, schätzt die Diversität, die man hat im Obstregal, im Früchteregal. Der Trend dazu, dass man immer mehr Fernreisen macht, hält an oder dass die Leute eben gerne im Ausland sich aufhalten zum Urlaub. Und dort lernt man natürlich auch einiges andere noch kennen an Früchten und ist dann froh, wenn die auch zu Hause verfügbar sind. Mhm. Deswegen gibt es viel mehr Früchte als früher, die als Importware in die Schweiz kommen. Und deswegen gibt es auch immer wieder innovative Landwirtschaftsbetriebe, die das dann mal ausprobieren, ob diese Früchte auch bei ihnen wachsen können.
0: Mhm. Mandeln oder Oliven aus der Schweiz, das ist irgendwie etwas, was ich noch nie gehört habe, sondern noch nie angeschrieben gesehen, Herkunftsland Schweiz. Mhm. Aber das funktioniert.
1: Prinzipiell ja. Oliven, da werden Sie wahrscheinlich inzwischen sehr viele Privatleute finden und auch Betriebe, die auf kleinere Olivenhaine setzen. Mhm. Olivenhaine gab es nachweislich schon zu Zeiten der Römer, im Tessin natürlich, in einer sehr begünstigten Lage. Aber Oliven funktionieren wahrscheinlich im Zuge des Klimawandels ganz gut in der Schweiz. Bei der Olive kommt noch dazu, dass die Hauptanbauländer mit Krankheitsproblemen zu kämpfen haben, die es schwierig machen, dort zum Beispiel in Süditalien Oliven heute noch so anzubauen, wie man das über Jahrzehnte gekannt hat. Das heißt, die Olivenanbaugebiete werden sich wahrscheinlich weiter nach Norden verschieben und in andere Länder reingehen.
0: Mhm. Wie ist es mit Pfirsich, Nektarinen?
1: Pfirsiche und Nektarinen, von denen gibt es ganz, ganz viele verschiedene Sorten. Und auch da werden Sie welche finden, die in der Schweiz in Zukunft interessanter sind für den Anbau. Da ist dann wieder die Frage, zu welchem Preis kann man die anbauen in der Schweiz? Will die Kundschaft wirklich Schweizer Pfirsiche und Nektarinen auf der kleinen Anbaufläche, die wir haben? Mhm. Oder wird dann in der Saison, wenn das Obst wirklich reif ist, dann doch die Importware bevorzugt?
0: Würde man das eigentlich merken, wenn man jetzt eine Nektarine aus der Schweiz hat oder eine Nektarine aus Spanien? Vom Geschmack her?
1: Im Moment vom Geschmack her in der Regel ja. Es hängt auch von der Sorte ab, aber in der Regel gilt das, was ich im vorigen Interviewblock gesagt habe, wenn mehr Sonne da ist, wird die Frucht süßer und für die allermeisten Konsumenten und Konsumentinnen spielt die Süße eine ganz große Rolle. Natürlich kommt auch die Textur dazu, wie sich die Frucht beim Beißen anfühlt etc. Es gibt immer einen Eigengeschmack.
0: Der Schweizer Biss mit der Nektarine.
1: Genau. Zum Beispiel, ja. Wenn der dann spezifisch definiert wird, dann kann es gut sein, dass auch die Schweizer Nektarine mit dem schönen Kreuz drauf eine Marktchance hat.
0: Wir haben von Wassermelonen geredet, wir haben von Michael Brunner vor der Szene gehört, dass er bei einem Hofläderli irgendwie Honigmelonen irgendwie nicht mehr gefunden hat im Hofläderli. Mhm. Wir haben von Mandeln, Oliven geredet, was wir noch schnell gewonnen haben. Gibt es irgendwann, erleben wir irgendwann Schweizer Mango oder Schweizer Avocado oder sogar Bananen aus der Schweiz?
1: Da bin ich ziemlich pessimistisch. Man kann Mango, Avocado oder Bananen natürlich schon auch auf Schweizer Grund und Boden anbauen, aber eher in einem Gewächshaus. Bananen sind auch bei mir im Wohnzimmer schon reif geworden. Wenn Sie die geschützt stellen, sodass Sie im Winter keinen Frost abkriegen, geht es. Aber durch die Winterfröste ist es eigentlich unmöglich, tropische Bäume bei uns anzubauen. Eben Ausnahme Gewächshaus, dass Sie dann vielleicht noch mit nachhaltigen Energiequellen heizen können. Mhm. Dann kann es schon auch sein, dass man ganz lokal lokal Früchte vermarkten kann, die in einem Gewächshaus gewachsen sind und wo es dann im Jahr eben ein paar Dutzend Kilo Ertrag gibt. Das ist schon möglich, aber der großflächige Anbau wird sich nur in Ländern lohnen, die wirklich natürlicherweise auch keine Fröste im Winter haben und, das kommt dazu, wenn man zum Beispiel an die Mandel denkt, die auch wenig mit Feuchte zu tun haben, weil feuchte Bedingungen, regnerische Bedingungen begünstigen die Ausbreitung von Pilzen, von Krankheitserregern und gegen die muss dann auch erstmal ein Kraut gewachsen sein für die Pflanze. Das heißt, da muss man dann viel Pflanzenschutz anwenden.
0: Mhm. Etwas Spannendes, was man im Vorgespräch gesagt hat, während das Musik gelaufen ist, vorher hat er gesagt, es wird aber möglich sein, unter Umständen, dass es Mango aus Spanien gibt, was es bis jetzt noch nicht gibt.
1: Ganz genau, das ist die Verschiebung der Anbauregionen, wie ich es ja auch bei der Olive schon kurz benannt habe. Man wird sehen, dass sich Produktionsländer natürlich auch nach Norden verschieben und näher zu uns hin verschieben. Und diese Dynamik wird auch beim Obst durchschlagen. Das heißt, wir werden Olivenanbau, wir werden Mangoanbau in anderen Regionen erleben in den kommenden Jahren, als wir das im Moment sehen. Die Herkunftsländer werden sich ändern. Mit Mango wird in Spanien bereits gearbeitet und das kann gut sein, dass die in nicht allzu ferner Zukunft auch als spanische Mango bei uns im Detailhandel ist.
0: Schlussfrage, die mich noch schnell wundern nimmt, aber ich glaube, ich habe schon ein bisschen rausgehört, wer das da bestimmt. Wer bestimmt eigentlich, was in Zukunft auf unseren Feldern wächst? Ist es das Klima, die Landwirtschaft oder sind es eben, glaube ich, wir Konsumentinnen und Konsumenten?
1: Alle drei zusammen. Okay. Es ist ein Gemisch aus allem drei. Wenn keine Nachfrage da ist, lohnt es sich nicht für irgendjemand etwas anzubauen. Wenn das Klima es nicht zulässt, dass etwas angebaut wird, dann geht es auch nicht. Also es muss alles zusammenstimmen. Es muss der Preis stimmen, die Nachfrage, der Geschmack muss stimmen. Mhm. Manchmal sind das auch Trends. Wir sehen das bei der Mode. Man sieht sich immer wieder ein bisschen anders an. Und genauso ist es auch ein Stück weit beim Obst. Manche Dinge geraten in Vergessenheit, andere werden plötzlich ganz hip.
0: Etwas, was in der Schweiz schon abgebaut wird, ist das Aronia-Beri. Das ist ein Beri, das sehr gesund ist, das die Zellen vor schädlichen Einflüssen schützt, die Abwehrkräfte stärkt und das Wohlbefinden unterstützt, wenn man nachlesen. Und unsere Reporterin Lisa Wickert ist Aronia-Beri ernten und wollte wissen, warum setzt der Schweizer Obstbauer eigentlich ausgerechnet auf das Beri und wie erntet man denn die kleinen, munzigen Beri? Hört ihr dazu bei Ernt in ein paar Minuten.

Am Handyvormittag um 10:30 mit einer Meldung. SRF Verkehrsinfo von 10.33 Uhr. Vorsicht im Aargau auf der A3 Richtung Basel. Zwischen dem Rastplatz Mumpf und Rheinfelden-Ost besteht Gefahr durch einen Spanngurt auf der Fahrbahn.

0: Temptations mit My Girl. Hoffentlich hat einen guten Start gehabt in die neue Woche, die ein bisschen kühlere Woche. Wir sind ja ganz andere Temperaturen gewonnen. Heute Morgen zum ersten Mal wieder Leute gesehen, die eine Jacke haben. Ich dachte, ah ja, genau, das gibt es ja noch in meinem Fondus, eine Jacke. Wir haben es in dieser Stunde vom Obstbau, der bei diesen Temperaturen natürlich speziell gelitten hat. Und man fragt sich so ein bisschen, was für Früchte, was für Obst wird eigentlich in Zukunft in der Schweiz angebaut? Welche Obstsorten hat Erfolg? Ist das Wassermelone, die schon angebaut wird in der Schweiz? Mini-Kiwi zum Beispiel, die angebaut werden in der Schweiz? Oder Kaki-Früchte, die angebaut werden? Also alles Früchte, wo man sagt, ja gut, also, hä? Aus der Schweiz? Fragezeichen. Ja, ja, das gibt's. Und auf Schweizer Obstfeldern wachsen mittlerweile auch Früchte, die früher noch als Exoten gegolten haben. Und einer, der so ein Experiment gewagt hat, ist der Simon Ress. Er pflanzt Aronia-Beere an. Und unsere Reporterin Lisa Wickert hat ihn mitten in der Ernte besucht und wollte wissen, warum setzt eigentlich ein Schweizer Obstbauer ausgerechnet auf Aronia-Beere? Wie erntet man die Beere eigentlich? Und, nicht ganz unwichtig, nach was schmecken die eigentlich? Kommt mit der Lisa.
1: Ich stand mit dem Simon Rees auf einem von seinen Feldern zu Binken im Zürcher Wieland. Da ist es gerade losgegangen mit der Ernte von einer speziellen Frucht, der Aronia-Beere.
2: Also die Maschine fährt jetzt los und es sieht noch lustig aus. Sie startet und plötzlich fangen alle Büsche an zu schütteln. Also so funktioniert die Maschine, dass eigentlich die Beere abgeschüttelt werden.
3: Ja genau, die Hälfte der Reihe nimmt es eigentlich in die Maschine ab. Und unten in der Maschine hat sie so Finger, die die Triebe schütteln. Und die Beere fallen dann auf ein Förderband runter. Und dann wird das Hintere gefördert. Und dann hat es da das Hinterste noch einen grossen Staubsauger, der die Blätter raussaugt. Und dann fallen sie nachher in die Balluchse.
2: Also Balluchse ist eigentlich einfach der Korb, wo die Beere drin fallen?
3: Ja, genau.
1: Anders wie zum Beispiel bei Erdbeere oder Himbeere muss man die Aronia nicht von Hand pflücken. Die Maschine macht das, sie fährt langsam durch die Buschreihe durch.
3: Das sind einfach 2 bis 3 Meter grosse Pflanzen. Die sind jetzt wirklich schön im Vollertrag und hängen auch schon ein bisschen ab mit der Beere, die sie da haben, mit dem Gewicht.
2: Für mein Auge sieht das etwas aus wie Heidelbeere, die sehen sich schon etwas ähnlich.
3: Ja, hat etwas von Heidelbeere oder ein grossgrates Holunderbeere.
1: Was mir bei der Ernte auffällt, auch dort, wo die Maschine schon durch ist, hängen noch ein Haufen Beere am Busch. Wegen der Trockenheit sind viele Beere noch nicht reif.
3: Das Stiel ist noch nicht rot, es ist noch ganz grün. Das ist jetzt dieses Jahr sicher außerordentlich. Ja. Es ist jetzt für uns als Beereproduzenten nicht ganz so ein schönes Bild. Aber eben, wenn man die Maschine noch strenger einstellen und die auch ernten würde, dann ist einfach nachher auch das Problem beim Saft, dass mit diesen unreifen Beeren nachher der Saft wirklich nicht mehr so bekömmlich ist.
2: Also dieses Jahr wird es wahrscheinlich weniger Ertrag geben wie auch schon?
3: Ja, leider aufgrund der Trockenheit. Da sind wir wirklich etwa auf 50% von den Vorjahren. Es tut weh.
1: Aronia ist ein Beere, das ursprünglich aus Nordamerika kommt und heute viel in Osteuropa angebaut wird. Und vereinzelt auch in der Schweiz. Der Simon Rees gehört zu den wenigen, die das Beere im grösseren Stil anbauen. Zum ersten Mal davon gehört, hat er vor etwa 15 Jahren.
3: Das war ein Bruder seine Partnerin, die in einer Firma geschafft hat, die vorhin viel Aronia-Beere getrocknet, importiert hat. Und sie hat eigentlich uns so den Flow gesetzt. Wir haben es dann eigentlich so spannend gefunden, dass wir irgendwann am Punkt waren, wo wir gesagt haben, doch, das wagen wir.
1: Unser Experiment hat funktioniert. Von den 50 Hektar Land, wo er Früchte anbaut, wachsen auf 6 Hektar die Aronia-Beere. Aronia wird meistens als Saft getrunken. Zum Rohessen sind sie ein bisschen gewöhnungsbedürftig.
2: Ich pflück da eine ab. Ja, ich merke es direkt mit dem Pelzigen im Mund. Aber ist fein. Ist so ein bisschen frisch, ein bisschen leicht säuerlich, gar nicht so süß.
1: Aronia ist ein Nischenprodukt und ich frage mich, lohnt sich der Aufwand wirklich?
3: Also ja, auf jeden Fall. Dann haben wir dort den Verkauf vom Saft. Vom Pressen entsteht aber auch noch die Reste. Und ein Teil des Trester wird wieder getrocknet, gemahlen und dann auch als Pulver verkauft. Und je nachdem, wie geschickt und wie gut dass man die ganze Wertschöpfung organisiert, kann es schon sehr interessant sein. Ja.
1: Aus dem Simon Rees in Beere wird pro Jahr etwa 15'000 Liter Aroniasaft. Das sind 80 bis 100 Badwannen voll. Der Saft wird nicht nur im Hofladen verkauft, sondern auch bei den Grossverteilern. Und auch wenn Trockenheit das ja für weniger Ertrag sorgt, für den Simon Rees ist klar, er sitzt auf Aronia Exotin hat hier im Zürcher Wieland Wurzeln geschlagen.
0: Ronja Wurzeln hat sie geschlagen. Es war schön, wie sie probiert hat, Lisa. Und ich glaube, man hat ihr so im Gesicht angesehen, dass das Aronia Beri ein bisschen sauer war und eben den pelzigen Geschmack hatte. Lisa Wickert war das bei der Aronia Ernt im Zürcher Wieland. Und das ist eigentlich auch ein schönes Beispiel für das, was wir heute darüber reden. Eine Frucht, die eigentlich ursprünglich ganz neu mit anders daheim war und mittlerweile auch auf einem Schweizer Feld wächst und angebaut wird. Die Frage ist nur, ist das eine hübsche Nische? Oder sehen wir da schon ein Stück Zukunft vom Schweizer Obstbau? Ein paar Minuten gehen wir ins Jahr 2050 und wollen schauen, was da bei uns in der Schweiz wächst. Und was nicht mehr.

0: das Ding um 10 Minuten vor den 11 hier in der Sendung Treffpunkt, wo wir fragen, wie verändert sich eigentlich der Obstbau in der Schweiz und welche Sorten wachsen bei uns in Zukunft? Und da möchte ich gerne mit euch, Achim Walter, Professor für Kulturpflanzenwissenschaft an der Uni Zürich, an der ETH Zürich, sorry, möchte ich gerne ein kleines Gedankenspiel machen. Wir schreiben das Jahr 2050, also wir sind 24 Jahre in Zukunft. Ist da auf einem Schweizer Obstbetrieb, was sehe ich?
1: Die Wahrscheinlichkeit ist groß, dass wir immer noch Apfel sehen. Apfel ist die wichtigste Obstsorte in der Schweiz. Vom Apfel gibt es sehr, sehr viele Sorten und man kann die Bewässerung immer besser einstellen für den Apfel. Und der Züchtungsfortschritt kommt an in der Schweiz. Agroscope, auch die ETH, auch viele andere Forschungsinstitute forschen daran, Sorten zu finden, die mit größerer Hitze und mit weniger Wasser gut zurechtkommen. Das heißt, ich glaube, dass immer noch sehr viel Apfel zu sehen sein wird, aber es wird auch andere Früchte geben. Sie haben vorhin schon die Kaki angesprochen. Kaki wächst bereits in der Schweiz. Die Kaki ist bisher kein großes Thema gewesen, weil die Kundennachfrage gar nicht da war. Erst seit, ich würde sagen, circa 10 Jahren sieht man im Detailhandel Kaki-Pflanzen, die aus Spanien, Italien importiert werden. Die Kaki wächst aber auch bei uns. Wir haben neben dem Institutsgebäude einen Kaki-Baum stehen. Im Tessin hat man schon von alters her Kaki angebaut. Das ist eine Frucht, die die Leute so langsam erst richtig kennenlernen und die in der Schweiz vielleicht auch stärker angebaut werden kann in Zukunft.
0: Was wächst dort, wo heute noch speziell wäre, jetzt ausser der Kaki? Was sagt man noch?
1: In der Schweiz denke ich, man könnte vielleicht mehr Mandeln sehen, man könnte vielleicht mehr Oliven sehen, vielleicht auch Früchte wie Pawpaw oder Papau auf gut Deutsch.
0: Was ist das?
1: Das ist eine noch sehr exotische Frucht, die aber mittlerweile in Schweizer landwirtschaftlichen Fachmagazinen auch erste Erwähnung findet. Die kommt auch aus Nordamerika und das ist eine Frucht, die man sich äußerlich so ein bisschen wie eine große Mango vorstellen kann. Wenn man sie aufschneidet, sieht sie ein bisschen aus wie eine Papaya und ich habe die selber noch nie probiert. Das ist wie gesagt ein Nischenprodukt, aber viele setzen darauf. Die schmeckt so ein bisschen nach Mango, Ananas, hat auch Vanillearomen dabei.
0: Uiuiuiui, das klingt aber gut. Aber warum wächst die da bei uns in der Schweiz?
1: Die könnte deswegen in der Schweiz so gut wachsen, weil die sehr starke Winterfröste verträgt, bis zu minus 30 Grad Celsius und im Sommer Hitze eigentlich sehr gern hat. Mhm. Es sind Bäume, langlebig. Das heißt, wenn man da das Experiment macht, könnte es gut sein, dass sie mit dem Schweizer Klima gut zurechtkommt. Das hat man auch bei der Mandel mal gedacht und hat bei der Mandel dann aber gesehen, dass in der Schweiz oft feuchte Klima, dass es in manchen Jahren eben geben wird, auch in Zeiten des Klimawandels, macht es schwierig, die Mandel vor Krankheiten zu schützen. Das heißt, man müsste erst Spritzmittel zulassen, mit denen man dann die Mandel stabil produzieren kann. Deswegen hat sich die Mandel noch nicht so richtig durchsetzen können in der Schweiz.
0: Das kann sein, dass man im Jahr 2050 also die Papau, ich bin da schnell heute ein Google, wenn dem geredet hat, Indianerbanane heisst die. Warum das Bananen ist, ist noch schwierig, aber auch vom Geschmack her. Die will von Form her gar nicht eine Banane.
1: Nein, genau, von der Form her nicht, aber vom Geschmack her geht sie auch so ein bisschen an die Banane ran und das Präfix Indianer eben, weil sie aus Nordamerika kommt und dort auch von seit alters her genutzt wurde als Wildpflanze, die essbar war.
0: Wenn wir noch schnell ein bisschen beim Öpfel bleiben, da bei unserem Platz ist, vom Schweizer Obstbau, gibt es andere Sorten in Zukunft?
1: Ganz, ganz sicher. Das Apfelsortenspektrum entwickelt sich stetig weiter. Die älteren Zuhörer und Zuhörerinnen unter Ihnen, die werden vielleicht noch Sortenbezeichnungen kennen, die im Detailhandel oder bei Ihnen im Garten zu finden waren, die wir heute gar nicht mehr sehen. Das Sortenspektrum verschiebt sich von Jahr zu Jahr. Wir haben inzwischen viel mehr Gala und weniger Golden Delicious als vor einigen Jahren. Mhm. Wir sehen inzwischen Sorten wie Pink Lady. Das hat man vor ein paar Jahren noch nicht gekannt. Das ist auch eigentlich keine Sortenbezeichnung, sondern eine Club-Sortenbezeichnung.
0: Was?
1: Ja, die heißt eigentlich Crips, die Sorte, aber sie wird im Fachhandel als Pink Lady vermarktet und dieses Pink Lady ist eben viel treffender, weil die solche pinkfarbenen Backen hat oder weil der Apfel eben so aussieht. Und das ist ein Apfel, der mit Hitze relativ gut zurechtkommt. Also wenn es einen vermutlichen Gewinner in der Schweiz bei den Äpfelsorten geben wird, würde ich meine Wette auf so etwas wie Pink Lady setzen oder auf andere Apfelsorten, die in heißen, trockenen Gegenden im Moment schon relativ gut wachsen.
0: Jetzt haben wir immer darüber geredet, was man wird sehen im Jahr 2050, wenn wir da irgendwie beim Obstbauer auf dem Bitz stehen. Was wird fehlen?
1: Ja, Obst im strengeren Sinne, ich weite es jetzt mal ein bisschen aus. Wir sehen im Moment schon große Schwierigkeiten beim Absatz von Wein, Weinreben, weil der Konsument, die Konsumentin, wir hatten es in einem vorherigen Frageblock angesprochen, Wein nicht mehr so stark nachfragt aus der Schweiz. Die Leute trinken weniger Wein als früher und ganz klar, das führt zu harten Einschnitten in der Weinbranche. Und man sieht das auch in Deutschland, wo ich herkomme, schon, dass viele Winzerbetriebe aufgeben müssen oder die Flächen enorm zurückschneiden müssen, weil einfach die Nachfrage nicht mehr da ist.
2: Nachfrage ist ja zehnt, aber das Klima ist ja dann noch zu sagen. Ich glaube, Pinot Noir im Wallis hat da sehr zu kämpfen, vor allem mit dem Klima.
1: Genau, aber da wird man Sorten finden. Denken Sie daran, Weinbau gibt es auch in

0: Dann würde ich durchaus in Oliven investieren. Wenn ich davon leben müsste, würde ich mir es gut überlegen, weil eben die Nachfrage im Markt muss da sein. Sind Schweizer Konsumentinnen und Konsumenten bereit, einen entsprechenden Preis zu zahlen für Oliven? Aber ich habe es vorhin mal angesprochen, gerade bei den Oliven erlebt man, dass die traditionellen Anbauregionen große Krankheitsprobleme haben. Das wird noch Jahrzehnte dauern, bis die in so neuartige Anbauregionen kommen. Das heißt, da könnte eine Marktnische sein, aber das muss man genau beobachten. Wir haben es im vorigen Beitrag gehört, Aronia kann sich zum Beispiel festsetzen. Aronia hat ein ganz anderes Image als Wein. Wer einmal eine Aronia-Beere frisch vom Stock gegessen hat, weiß, wie sauer und wie gesund die schmecken im frischen Zustand. Wenn die getrocknet sind, sind die wunderbar. Genauso eine Entwicklung kann es in den nächsten Jahren geben, die man noch gar nicht voraussehen kann mit einer Frucht wie dem Pau-Pau oder mit irgendeiner anderen tropischen Frucht, die eigentlich mit unseren Klimagegebenheiten auch gut zurechtkommt und die Nachfrage findet.
1: Danke vielmals, Achim Walter, Professor für Kulturpflanzenwissenschaften am Institut für Agrarwissenschaften von der ETH Zürich, der uns wahnsinnig lustig gemacht hat auf all die Obstbäume, die es da noch wird geben, auf die Pink Lady und auf die Papau und auf das Aronia-Beere, das so sauer ist, dass es fast gesungen muss sein. Danke vielmals für den Besuch im Studio.

0: Gmendi Vormittag, jetzt ist die GDU Film.
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0: Entwarnung im Aargau auf der A3 Richtung Basel zwischen dem Rastplatz Mumpf und Rheinfelden-Ost besteht keine Gefahr mehr durch Spanngurt auf der Fahrbahn. Wünsche euch weiterhin gute Fahrt, wenn ihr unterwegs seid und sonst einfach einen ganz guten Mänti.
2: Die Nachrichten von SRF um 11 Uhr mit Dominik Rolli. Die Schweizer Maschinen-, Elektro- und Metallindustrie hat im ersten Halbjahr deutlich mehr Aufträge an Land gezogen als im Vorjahreszeitraum, nämlich gut 12% mehr. Das teilt der Branchenverband Swissmem mit. Auch die Umsätze und die Exporte konnten leicht zulegen. Sorgen bereitet der Branche unter anderem die Differenz bei den US-Zöllen im Vergleich zur EU. Hier gilt für Schweizer Produkte aus der Tech-Industrie seit Ende Juli ein Satz von 12,5%, für Produkte aus der EU sind es 10%. Im Moment könnten viele Unternehmen diese Differenz noch wegstecken, einige müssten aber den US-Kunden

0: sollten bei den Preisen entgegenkommen, damit diese nicht abspringen. Sollte sich die Zolldifferenz zur EU weiter vergrößern, sieht Swissmem für viele Schweizer Unternehmen einschneidende Konsequenzen. Zu zwei Meldungen aus dem Ausland. Zum Unabhängigkeitstag der Ukraine hat die EU weitere Militärhilfen für das Land angekündigt. Die EU-Kommission hat 6,1 Milliarden Euro bewilligt. Mit dem Geld soll die Ukraine unter anderem Luft- und Raketenabwehrsysteme kaufen können. Zum Tag der ukrainischen Unabhängigkeit reisen heute zudem mehrere europäische Spitzenpolitiker nach Kiew. Die Regierung von Neuseeland will den Zugang zu Social Media für unter 16-Jährige einschränken. Das hat die Bildungsministerin angekündigt. Plattformen müssten Maßnahmen ergreifen, um das Alter ihrer Nutzerinnen und Nutzer zu überprüfen, zum Beispiel mit Ausweisdokumenten. Bei Verstößen sollen die Unternehmen gebüßt werden. Die Niederlande nehmen nächstes Jahr nicht am Eurovision Song Contest teil. Das hat der niederländische öffentliche Rundfunk bekannt gegeben. Zur Begründung heißt es, der ESC sei keine neutrale Veranstaltung mehr. Internationale Konflikte wie jener in Gaza würden den Musikwettbewerb zunehmend prägen. Statt zu verbinden, sei der ESC zu einer Plattform der Spaltung geworden. Mehrere Länder, darunter die Niederlande, hatten bereits die diesjährige Ausgabe des Eurovision Song Contest boykottiert, dies als Protest gegen die Teilnahme Israels. In den Wochen rund um die Sommerferien sind an den Flughäfen Zürich und Genf rund 70.000 Flugzeuge gestartet und gelandet. Das zeigt die Sommerbilanz der Flugsicherung Skyguide. Zwischen Ende Juni und Mitte August begleitete sie über 240.000 Flüge durch den Schweizer Luftraum. Am meisten Verkehr gab es am Freitag, 24. Juli, mit fast 4.800 Flugbewegungen. Es zeige sich ein klares Muster, schreibt Skyguide. Die größten Verkehrsspitzen habe es jeweils freitags und montags gegeben. Und zum Schluss das Wetter. Heute scheint trotz einiger Wolkenfelder oft die Sonne bei um die 26 Grad. Gegen Abend gibt es vereinzelt Platzregen und Gewitter. Das waren die Nachrichten von Radio SRF. Verantwortlich Tobias Meyer.
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2: Sie ist da. Unter der Rüppi. Hey, alle eine. So eine Lunge. Die besteht aus zwei Flügeln. Eine längt theoretisch schon. Jetzt, wenn man Lungen hört, weiss man, okay, man kann eine Lungenentzündung haben, man kann eine Lungenembolie machen, aber vielmehr weiss man, sage ich mal, als Laie eigentlich nicht über die Lungen. Und darum schauen wir uns die Lungen in dieser Woche in der im Ratgeber am 4.11. ein bisschen genauer an. Vis-à-vis von mir ist Regula Zehnder, der uns ganzen Haufen Facts von dieser Lunge wird präsentieren in dieser Woche. Jetzt hast du mir vorher etwas ganz Eindrückliches gesagt. Sag mal, wie gross ist die Fläche von einer Lunge?
3: Also die Fläche von Lungen, die kann arbeiten, die entspricht so einem halben Tennisplatz. Und das entspricht etwa so der Fläche von einer 3- bis 4-Zimmer-Wohnung. Also unglaublich.
2: Also das heisst, jedes Lungenbläschen, wenn man das nehmen und würde auswalzen.
3: Genau, genau.
2: Dann gäbe es die Fläche von einem halben Tennisplatz.
3: Ja, oder von deiner Wohnung oder so, je nachdem. Also wahnsinnig, was wir da eigentlich in unserer Brust drin haben.
2: Die tagtäglich arbeiten für uns.
3: Ja, Tag und Nacht, immer.
2: Wir gehen in die Lungen, fahren gerade in ein paar Minuten. Danke vielmals. Am Ende Vormittag, ein Mikrofon für euch, der Adrian Köpfer.

0: 12 Minuten nach den 11 ist es. Und ich bin ganz sicher, wir werden alle zusammen jetzt ganz tief in unsere Lungen abschnaufen, weil wir uns bewusst werden, A, dass sie ja eigentlich da wäre, B, wie gross das ist und C, was sie alles kann.
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0: Und ich sage nur, zum Glück, der uns erfunden hat, hat noch Rüppi vor daran da, dass sie nämlich gut geschützt ist, unsere Lunge, die ja für unsere Atmung verantwortlich ist und im Endeffekt verantwortlich ist, dass wir ja überhaupt leben. Und als Laie weiss man ja gar nicht so viel über die Lunge. Man weiss vielleicht, dass man einen Teil eines Lungenflügels wegoperieren kann. Besser ist natürlich, wenn man zwei Teile hat von Lungen, das ist klar. Dass man nicht rauchen sollte, das wissen wir alle ja. Regulationen von der SRF wissen, du hast dich intensiv mit diesem Organ beschäftigt und hast dich bei einem Lungenspezialisten, einem Pneumologen erkundigt.
2: Genau, und zwar der Jörg Leupi, der ist Professor für Pneumologie am Kantonsspital Liestu. Und mit ihm habe ich das wichtige Organ einmal ein bisschen genauer unter die Lupe genommen.
3: Die Lunge, wenn man es rausnimmt, hat etwa ein Gewicht von einem Kilo, anderthalb Kilo. Und ist so ein kleines, wenn man es sagen darf, ein Klümpchen. Und die Lunge, die muss sich ja ausdehnen, damit wir können schnaufen. Und die Lunge besteht aus Luftröhren, dann Bronchien und dann geht das verteilt wird das immer wie kleiner, die Luftwege, bis wir am Schluss Luftblösli haben.
2: Und in den Gefäßen von diesen Lungenblätterchen findet der Gasaustausch statt. Das ist auch die wichtigste Funktion der Lunge, zu schnaufen, sagt der Experte.
3: Damit wir genug Sauerstoff aufnehmen können und genügend von diesen Abgasen, also vom Kohlendioxid, loswerden können, brauchen wir eine grosse Fläche. Und dank diesen vielen kleinen Blöschen haben wir in unserem kleinen Brustkasten eine Fläche von etwa 100 Quadratmeter. Also das ist etwa ein Drittel bis die Hälfte von einem Tennisfeld, wo jeder von uns, in Abhängigkeit von der Größe, größere Menschen haben größere Lungen als kleinere Menschen, aber in Abhängigkeit von der Größe hat jeder von uns ein Drittel bis ein halbes Tennisfeld in unserem Brustkasten.
2: Also das muss man sich wirklich mal vorstellen. Die Fläche von einem halben Tennisplatz oder man kann es umrechnen, man kann sagen von einer 3- bis 4-Zimmer-Wohnung in unserer Brust.
0: Da schnauft man irgendwie anders, oder?
2: Ja, also
0: man weiss, was da hier innen eigentlich alles ist. Da denkst du, was können wir eigentlich unseren Lungen gut tun, wenn wir Sorge zuhören?
2: Ja, natürlich nicht rauchen, ich weiss, das ist ein langweiliger Tipp.
0: Ich denke, dass der Tipp als erstes kommt.
2: Natürlich.
0: Er muss.
2: Draussen sein und auch Sport machen. Also beim Sport machen, ja, könnte man meinen. Es ist aber so, dass wir zum Beispiel mit Sport unsere Lungen nicht trainieren können, hat der Pneumologe Jörg Leupi gesagt.
3: Die Lunge wächst bis etwa so 2022. Lebensjahr, dann ist die Lungenfunktion am besten. Und ob ich ganz viel Sport mache oder wenig Sport mache, das hat auf die Lunge keinen wirklichen Einfluss. Aber selbstverständlich, Sport machen ist für uns alle wichtig, weil man durch das eben ausdauernder wird, sich besser fühlt, fitter ist etc. Aber die Lunge selber, die können wir nicht trainieren. Da müssen wir einfach gut schauen, dass sie nicht geschädigt wird.
2: Also trotzdem Sport machen und eben die Lunge damit nicht trainieren kann.
0: Spricht ja gleich für einen Sport. Jetzt sind wir schon bei den interessanten Fakten über die Lunge. Mit einem Lungenflügel kann man gut leben?
2: Ja, bei allem, was wir paarweise haben, kann man auch mit einem gut leben, auch mit einer Niere oder eben mit einem Lungenflügel. Und spannend ist auch noch, dass der linke Lungenflügel ein bisschen kleiner ist als der rechte. Und das ist wegen dem Herz.
3: Der linke Lungenflügel hat zwei Lappen, während auf der rechten Seite sind es drei Lappen. Also die linke Lunge ist ein bisschen kleiner als die rechte Lunge.
0: Das ist spannend. So. Das mit den zwei Lappen auf der linken Seite und drei Lappen auf der rechten Seite. Links zwei, rechts drei. Wie viel schnaufen wir eigentlich pro Tag?
2: Ja, also Achtung, schon wieder so eine Zahl, halte ich fest. Wir verschnaufen pro Tag etwa 12'000 Liter Luft. Also das ist wirklich richtig gehört, 12'000 Liter Luft.
3: Mit so schwätzen miteinander und normal ein- und ausschnaufen, dann schnaufen wir pro Atemzug vielleicht 300 bis 500 Milliliter ein- und aus. Wenn wir komplett ausschnaufen und komplett wieder einschnaufen, dann schnaufen wir in Abhängigkeit immer vom Geschlecht und von der Größe. Schnaufen wir dann zwischen 3 bis 4 Liter ein, maximal. Und die maximale Volumen der Lunge kann je nach Größe bis zu 6-7 Liter gehen.
0: Das sind wahnsinnig eindrückliche Zahlen. Also Zahlen. Einerseits hat sie eine Fläche von einer 3- bis 4-Zimmerwohnung, unsere Lungen, wenn man die mit einem Ruggeli auswalzen würde und all die Lungenbläschen flach drücken, die wir hier haben. Oder eben von einem halben Tennisplatz. Also wir Tennis spielen heute am Nachmittag oder heute Morgen, dann wisst ihr, wie gross unsere Lungen ist. Und auch 12'000 Liter Luft verschnaufen. Und das ist eine beachtliche Zahl. Wir schauen die ganze Woche die Lungen ein bisschen neuer an im Ratgeber. Und morgen geht es entsprechend um das, was einem als erstes in den Sinn kommt. Wenn man die Lungen Schaden zufügen will, dann muss man möglichst viel rauchen. Und zwar wollen wir schauen, wie lange das die Lunge eigentlich braucht, für sich zu regenerieren, wenn man mal aufgehört hat mit Rauchen. Wenn man gesagt hat, so, ich will meinen Körper jetzt gut tun, ich höre auf mit Rauchen. Wie lange braucht die Lunge, bis sie wieder gesund ist? Morgen im Ratgeber. Am 10.11 auf SRF 1.
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0: Mittag, es ist 11:30 Uhr.
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0: Die Übersicht von 11.31 Uhr auf der Nord-Süd-Achse vor dem Gotthardtunnel Richtung Süden. 3 Kilometer Stau und rund 30 Minuten Wartezeit abfassen. Bitte Zoe mehr.

0: Musik aus Deutschland, der Sascha mit «I feel lonely». Es ist gleich 20 Minuten vor der 12. Wir haben noch schnell eine wichtige Meldung hineinbekommen. Bessere Verkehrsinfo von 11.38 Uhr. Vorsicht im Aargau auf der A1 Richtung Bern zwischen Lenzburg und Aarau-Ost besteht Gefahr durch Fahrzeugteile auf der linken Spur. So, was ist das Schöne an Hardrock-Musik? Genau, Hardrock-Balladen, wie zum Beispiel die da hier. US-Hardrock-Band Boston mit ihrem Titel Amanda. Und um diese Band aus logisch Boston geht es jetzt, aber nicht um diesen Song, sondern um ihren Hit. More Than A Feeling. Der Song ist nämlich vor 50 Jahren rausgekommen, am 25. August 1976 und ist darum heute unser Musikdiamant.
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0: Und bei mir ist der SRF Musikredakteur der Gerni Jörgler. Gerni, 50 Jahre Jubiläum für More Than a Feeling von Boston. Wie ist der Song eigentlich entstanden?
2: Also der Name, den man sich merken muss, ist der Tom Scholz. Das ist der Chef der Band und der Leadgitarrist und der hat den Song geschrieben. Damals, in den 70er Jahren, hat er bei der Firma Polaroid gearbeitet. Polaroid-Kameras, wer mag sich noch erinnern, gell? Aber er hat in seinem Keller unten auch noch einen Proberaum gehabt und dort hat er an Songs studiert. An dem Hit «More Than A Feeling» hat er 5 Jahre lang rumgeschräubelt. Und außer dem Gesang und dem Schlagzeug hat er alle Instrumente selber aufgenommen, in seinem Keller. Der Song kommt also nicht aus einem professionellen Tonstudio, sondern ist ein Kellersong. Und für das tönt er eigentlich immer noch recht gut.
0: Ein Kellersong, der gut tönt. Ich nehme nicht an, dass es um einen Keller geht. Um was geht es im Song?
2: Es geht um die Sehnsucht nach einer verflossenen Liebe, die wieder auftaucht, die Sehnsucht, sobald er den alten Song am Radio gehört aus selber Zeit. Und das ist dann eben halt mehr als nur ein Gefühl.
0: Also das ist eigentlich das Gefühl, das unsere Hörerinnen und Hörer jeden Tag erleben, wenn sie ein SRF 1 hören, oder?
2: Ja, genau, finde ich auch. Und in diesem Song wird namentlich Marianne erwähnt. Und die gibt es tatsächlich. Das ist seine ältere Cousine. Und die ist... Also in die war er verknallt, als er 10 war. Mhm. Jetzt die Marianne, die hat das allerdings gar nicht lustig gefunden, dass der Tom Scholz das so rumplaketet hat, hat er selber mal in einem Interview gesagt.
0: Gibt es irgendwelche Fun Facts, die du herausgefunden hast zu diesem Riesenhit, den man vielleicht nicht so kennt?
2: Ja, Riesenhit, du sagst es richtig. Riesenhit ist gerade das Stichwort. Das Album mit dem Titel «Boston», das vor 50 Jahren rausgekommen ist, ist mit dem, wo der Song drauf ist, ist in den USA jahrelang das erfolgreichste Debütalbum von einer Band mit 17 Millionen Verkäufen. Erst im Jahr 2008 ist der Rekord gebrochen worden von Guns N' Roses mit ihrem Debütalbum «Appetite for Destruction» mit 18 Millionen Verkäufen. Also der Song ist schuld, dass Boston einen Raketenstart angelegt hat. Aber das schönste Detail zu diesem Song ist, ich habe meine Ohren nicht getraut, der Refrain vom Song «More Than A Feeling» ist gebraucht worden von der Grunge-Rock-Band Nirvana als Intro an ihrem Konzert für ihre Jahrtausendnummer «Smells Like Teen Spirit». Und da hören wir jetzt rein.
0: Das war ein Konzert in welchem Jahr? Weißt du noch?
2: 1992 at the Reading Festival.
0: Gut, wir hören schnell rein. Den kennen wir, oder?
3: Ja.
0: Aber
3: falsch. Und jetzt, Achtung.
0: Da ist er.

0: Yes!
1: Jetzt war es
0: like
1: in Song
0: Spirit.
1: Ja. Aber Achtung! Yeah.
0: Sag schnell, warum hast du das gemacht denn?
2: Ja, also, das weiss man. Damals, also die Leute haben gefunden, dass Smells Like Teen Spirit ähnlich töne wie More Than a Feeling.
0: Hat aber etwas, finde ich.
2: Hat ein bisschen etwas. Nur, gell, Nirvana sehen das natürlich ganz anders. Die haben gefunden, so ein Kabis, so ein Seich, das stimmt sicher nicht, oder? Mhm. Und der Kurt Cobain, der hat sich jetzt über das lustig gemacht. Und darum haben sie das als Intro gespielt. Darum haben sie es wahrscheinlich auch extra ein bisschen falsch gespielt, damit man merkt, hey, das ist ein Scherz, oder? Wir meinen das jetzt nicht ernst, aber hört auf zu sagen, dass More Than a Feeling der gleiche Song sei wie Smells Like Teen Spirit. Das geht gar nicht.
0: Wir hören aber das Original. Nichts von Smells Like Teen Spirit, sondern More Than a Feeling, der Kauersong von Boston.
2: Jawohl.
0: Ist er auch in Boston, oder? Ist er entstanden in dem Fall?
2: Ja, genau.
0: Genau. Hören wir jetzt die schöne Ballade.

0: guten Montagmittag hier auf SRF 1. Jetzt ist es gegen 12 Uhr.
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0: Entwarnung im Aargau auf der A1 Richtung Bern zwischen Lenzburg und Aarau-Ost besteht keine Gefahr mehr durch Fahrzeugteile auf der linken Spur. Dann auf der Nord-Süd-Achse vor dem Gotthardtunnel Richtung Süden 4 km Stau, 45 Minuten Wartezeit ab Amsteg, Richtung Norden 3 km Stau und 30 Minuten Wartezeit ab Quinto. Und die Gotthard-Passstraße, die ist ab sofort und bis 14 Uhr wegen technischen Problemen gesperrt. Und jetzt ist es 12 Uhr.
2: Die Nachrichten von SRF um 12 Uhr mit Dominik Rolli. Die Maßnahmen des Bundes gegen Telefonbetrüger aus dem Ausland wirken. Im Juli sind 75% weniger Anrufe von angeblichen Polizisten oder Bankangestellten gemeldet worden. Das schreibt das Bundesamt für Cybersicherheit. Seit dem 1. Juli gelten neue Regeln für solche Anrufe. Telekom-Anbieter müssen Anrufe aus dem Ausland, die eine Schweizer Telefonnummer vorgaukeln, als unbekannt oder anonym anzeigen auf den Telefonbildschirmen. Vor dieser Maßnahme seien monatlich noch über 400 Meldungen beim Bundesamt für Cybersicherheit eingegangen. Im Juli waren es weniger als 100. Ein bosnisch-schweizerischer Doppelbürger ist zu Recht ausgebürgert worden. Zu diesem Schluss kommt das Bundesverwaltungsgericht. Es gibt damit dem zuständigen Staatssekretariat für Migration Recht. Dieses hatte die Ausbürgerung veranlasst, weil der IS-Unterstützer in Frankreich zu 15 Jahren Gefängnis verurteilt wurde. Er hatte dort unter anderem Anschläge geplant. Gegen die Ausbürgerung wehrten sich die Anwälte des Mannes. Sie sei eine doppelte Strafe für Delikte, die im Ausland bereits bestraft worden seien. Doch das Bundesverwaltungsgericht sieht das anders. Es hält die Ausbürgerung für zulässig, da die Sicherheit der Bevölkerung im vorliegenden Fall höher zu gewichten sei. Das Urteil kann noch ans Bundesgericht weitergezogen werden. Der deutsche Logistikunternehmer Klaus-Michael Kühne ist tot.

0: das teilt der Logistikkonzern Kühne und Nagel mit. Kühne sei an seinem Wohnort Schindellegi im Kanton Schwyz gestorben, er wurde 89 Jahre alt. Der gebürtige Hamburger lebte seit den 60er Jahren in der Schweiz. Er war Verwaltungsratsmitglied und Mehrheitsbesitzer des Familienunternehmens Kühne und Nagel. Seine Holding hält unter anderem Anteile an der Lufthansa und am Hamburger Fußballverein HSV. Die Schweizer Maschinen-, Elektro- und Metallindustrie hat im ersten Halbjahr deutlich mehr Aufträge an Land gezogen als im Vorjahreszeitraum, nämlich gut 12% mehr. Das teilt der Branchenverband Swissmem mit. Auch die Umsätze und die Exporte konnten leicht zulegen. Sorgen bereitet der Branche aber unter anderem die Differenz bei den US-Zöllen im Vergleich zur EU. Hier gilt für Schweizer Produkte aus der Tech-Industrie seit Ende Juli ein Satz von 12,5%, für Produkte aus der EU sind es 10%. Im Moment könnten viele Unternehmen diese Differenz noch wegstecken, einige müssten aber den US-Kunden bei den Preisen entgegenkommen, damit diese nicht abspringen. Und damit zu den Börsendaten, mitgeteilt von SIX. Der Swiss Market Index liegt im Moment bei 14.462 Punkten und ist damit im Vergleich zum Vortag unverändert. Der Euro wird zu 93,59 gehandelt und der Dollar zu 80,24. Das Wetter. Heute und morgen wechseln sich Sonne und Wolken ab bei 26 Grad. Gegen Abend und in der Nacht ziehen Platzregen und Gewitter auf. Das waren die Nachrichten von Radio SRF, verantwortlich Tobias Meyer.
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1: Also heute Morgen früh zum Haus ausgehen, ist jetzt nicht der Plausch gewesen, rein temperaturmässig, aber ich habe zuerst mal wieder mal gelernt, was eigentlich kalt bedeutet und kalt haben bedeutet. Da denkt, wow, ein neues Gefühl, das ist ja wie früher oben im Sommer. Und das ist etwas, was ein bisschen bleibt. Also die Nächte werden bleiben kühl in den nächsten Tagen, aber was das Wetter der Tag durch will, da bin ich persönlich noch ein bisschen unsicher und da muss mir jemand helfen von SRF Meteo. Es sieht so ein bisschen nach Regen aus, es sieht nach warm aus, es sieht nach Kaltfront aus und ich habe ein bisschen Gestürm. Kommen wir nicht raus. Wir brauchen Profis, die uns da klare Angaben machen. Fakt ist, die Tage werden kürzer, habt ihr vielleicht am Abend auch schon gemerkt, aber das allein reicht nicht als Erklärung für die nächsten Tage. Mikrofon, Köppers, Adrian.

Herz vom Rock'n'Roll, besungen von Huey Lewis and the News am 4. ab 12. Wir haben noch eine aktuelle Meldung hineinbekommen. Betrifft Graubünden. Dort ist die A13 Bellinzona-San Bernardino zwischen Bian San Giacomo und dem San Bernardino-Tunnel in beiden Richtungen gesperrt. Dies wegen eines Pannenfahrzeugs.

0: wie am ersten Tag. Der Florian Ast, um 20 ab 12.
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0: Jetzt habe ich mit dem Gaudenz Fluri von SRF Meteo schon so ein über das Wetter gefachsimpelt von heute. Mandy, hast du mir gesagt, Gaudenz, es wäre ganz okay im Nachmittag mit ein bisschen Einschränkungen. Was heisst denn das?
2: Ja, es ist ja eigentlich schon ganz okay, den meisten Orten. Es hat ein paar Einschränkungen, ein paar dickere Wolken ziehen. In der Ostschweiz jetzt weiter ab Richtung Osten. Dann haben wir über der Zentralschweiz noch ein Wolkenfeld, wo vielleicht ganz lokal sogar ein paar Tropfen noch abwirft. Das lockert sich aber auch auf und zieht Richtung Osten ab. Und dann ist es eigentlich der meisten Ort recht sonnig heute am Nachmittag. Es gibt aber schon Quellwolken über den Bergen. Aktuell vor allem werden die über dem Tessin schon deutlich grösser. Und dann ist noch so eine ganz schwache Störung über dem französischen Jura unterwegs, wo dann auch noch so ein paar Wolken abschwemmt Richtung Jura, also Richtung den ganzen Jurabogen, der auch in der Schweiz daheim ist und dann auch noch Richtung Nordwestschweiz zum Beispiel. Also in diesen Regionen dann vielleicht ein bisschen weniger Sonne als den meisten anderen Orten. Und die Quellwolken werden dann im Laufe des Nachmittags auch grösser über den Alpen und daraus entstehen dann da und dort Platzregen und vereinzelt auch schon Gewitter. Bis es soweit ist, gehen die Temperaturen im Norden auf etwa 26, im Süden auf etwa 28 Grad durchauf. Und dann in der Nacht kommt eine schwache Störung durch. Die bringt recht verbreitet einmal Platzregen und Gewitter. Es kann auch mal kräftig oben runterlassen. Das vor allem auf der Alpen-Südseite. Dort erwarten wir wirklich ziemlich heftige Gewitter, die da wieder viel Regen in kurzer Zeit bringen, zum Teil auch Hagel. Aber das Ganze zieht schon morgen weiter Richtung Osten ab. Und vom Westen her drückt das nächste Höhe. Es kommt, wird schon wieder sonniger auf beiden Seiten von Alpen. Ein paar Quellwolken gibt es am Nachmittag auch wieder. Lokal kann es noch Regengutsch geben, aber der Grossteil vom Niederschlag kommt in der Nacht auf morgen oben ab.
0: Du hast gesagt, drückt das nächste hoch. Das heisst für den Mittwoch, Donnerstag?
2: Ja, dass es eigentlich recht sonnig ist in den beiden Tagen. Am Mittwoch gibt es ein paar grössere Quellwolken am Ende, noch über den östlichen Alpen, die lokalen Platz bringen können. Aber sonst eigentlich ein sonniger Mittwoch bei 28 Grad. Am Donnerstag geht es dann sogar auf über 30 Grad durchauf nochmal. Wir werden also da und dort nochmal den Hitzetag registrieren. Das vor allem auf der Alpen-Nordseite. Auf der Alpen-Südseite hat es ein paar Wolkenfelder mehr. Dort kann es lokal auch schon mal nass werden, vor allem in den Bergen. Und in den Alpentäler, da kommt der Föhn auf im Laufe des Donnerstags und der hat dann seinen Peak, also seinen Höhepunkt in der Nacht auf den Freitag. Und der Föhn, der bläst dann recht kräftig in den Täler mit 60 bis 100 km pro Stunde. Auf den Gipfel kann es da sogar bis gegen 130 km pro Stunde gehen. Also ein Föhnsturm.
0: Also das heisst aber für den Freitag, wenn wir jetzt wissen, wie die Bäume zu weg sind im Moment und die Ästbrüchung, also müssen wir am Freitagmorgen vielleicht ein bisschen mehr Zeit einrechnen, weil es doch ein paar Bäume oder Äste am Boden haben.
2: Ja, es könnte schon ein bisschen etwas oben abschlagen. Da in der Nacht auf den Donnerstag. Einerseits, wie es eben auch schon lange nicht mehr so gefühlt hat, andererseits, wie genau du gesagt hast, dass viele Bäume geschwächt sind und Äste könnten abwerfen. Und dann kommt dazu, dass so ein Föhnsturm im Sommer und im Juli und im August gibt es sehr selten Föhn, dann eigentlich auch noch deutlich weiter rauskommend von den Alpen weg Richtung Flachland, also was wir im Frühling und im Herbst haben. Und darum sind dann je nachdem auch noch ein paar andere Regionen betroffen von dem Föhnsturm, wo dann der ein oder andere Ast oder eben vielleicht sogar ganz Baum umgeworfen wird, weil das Ganze geschwächt ist. Darum, am Freitagmorgen ja, kann das irgendwo dann umeinander liegen. Der Freitag selber ist eher ein wechselhafter Tag auf der Alpen-Nordseite mit vielen Wolken und kurzen sonnigen Phasen und weiteren Platzregen und Gewitter. Und auf der Alpen-Südseite, da ist es eigentlich am Freitag fast den ganzen Tag am Gewittern. Am Samstag und am Sonntag sieht es dann aus, dass es dann wieder ziemlich sonnig und meistens trocken ist.
0: Du hast gesagt, es gäbe selten Föhnstürme im Juli und August. Warum eigentlich?
2: Ja, das ist einfach von der Wetterlage her, dass eigentlich die Tiefs, die Richtung Süden ausgreifen müssen, so wie jetzt dann eigentlich, dass über Frankreich ein Tief kommt und dann zu dieser Südföhnströmung führt, die sind meistens zu weit weg im Sommer und kommen nicht zu uns. Und darum ist es eigentlich im Herbst und im Frühling, mögen die Tiefs eher so zu uns, aber dass wir die Föhnlagen kriegen in dem Sinne.
0: Aber das heisst, dass wir am Donnerstagabend schon Herbst haben?
2: Wenigstens von dem her, von der Temperatur her eigentlich noch nicht. Wobei es ist auch eine Kalbfront, die Temperaturen dann so wieder in den Bereich hineinbringt, was ein bisschen normaler wäre für die Jahreszeit, nämlich so um die 24 Grad. Also von dem her, es geht so richtig Herbst. Wenn wir die Wälder anschauen, geht es ja auch richtig Herbst. Aber der Grund ist eigentlich nicht, dass es richtig Herbst geht, sondern wir wissen es, die Trockenheit.
0: Danke vielmals.
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0: Noch 6 Minuten, dann ist es halbi.

0: Fun, fun, fun, die Beach Boys, da bei uns auf SRF 1 um halb jetzt.
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0: In Graubünden ist die A13 Bellinzona San Bernardino zwischen Bian San Giacomo und dem San Bernardino-Tunnel in beiden Richtungen gesperrt, dies wegen eines Pannenfahrzeugs. Auf der Nord-Süd-Achse vor dem Gotthardtunnel Richtung Süden 4 km Stau und Richtung Norden ebenfalls 4 km Stau und 45 Minuten Wartezeit. Dann die Gotthard-Passstraße, diese ist wegen technischen Problemen bis voraussichtlich um 14 Uhr gesperrt.
2: «12.30 Uhr, Rendezvous. Die Mittagsinformation des Schweizer Radios. Die Zahl der Cyberangriffe in der Schweiz ist zurückgegangen. Der Bund gibt aber keine Entwarnung und sieht Gefahren für die kritische Infrastruktur. Militärhilfe für die Ukraine. Die EU-Kommission gibt 6 Milliarden Euro frei. Wie hilfreich ist diese Unterstützung, fragen wir unseren EU-Korrespondenten. Wegen Terrordelikten im Ausland. Das Bundesverwaltungsgericht billigt, dass einem Doppelbürger das Schweizer Bürgerrecht entzogen wird. Und die Abstimmungskontroverse über die Neutralitätsinitiative mit SVP-Nationalrat Franz Grütter und SP-Ständerätin Franziska Roth um 13 Uhr. Für die Sendung verantwortlich Franco Arnold. Im Studio heute Mittag ist Daniel Hofer. Die Cyberbedrohung in der Schweiz bleibt hoch. Mehr als 27.000 Meldungen über Angriffe, versuchten Datendiebstahl und andere Betrugsmaschen verzeichnete das Bundesamt für Cybersicherheit im ersten Halbjahr 2026. Das sind zwar weniger als in der entsprechenden Vorjahresperiode. Für die Behörden ist das aber kein Grund zur Beruhigung. Das gilt auch für Cyberangriffe auf kritische Infrastrukturen und betrügerische Anrufe im Namen von Behörden. Christine Wanne.
3: Das Telefon klingelt, es ist angeblich die Polizei oder the Federal Police Department. Solche Anrufe erfolgten im Schnitt über 400 Mal pro Monat in der ersten Jahreshälfte. Spoofing heißt dieser Betrugsversuch per Anruf im Namen von Behörden mit scheinbar korrekter Schweizer Telefonnummer. Doch diese kann seit Sommerbeginn nicht mehr vorgegaukelt werden und so gab es bei dieser Masche im Juli einen Einbruch um 75%. Das zeigen die Zahlen des Bundesamts für Cybersicherheit. Direktor Florian Schütz erklärt.
4: Wir haben Gruppierungen, die stark regional oder geografisch konzentriert sind, die gleiche Technologie verwenden. Und wenn man da natürlich diese Technologie sperren kann, also wenn man die kennt, dann sind gleich sehr viele Akteure weg. Deshalb sehen wir einen großen Rückgang. Das wird einen bleibenden Effekt haben. Das heißt, es wird für die Angreifer schwierig, aber null wird es nicht.
3: Das sind gute Neuigkeiten, doch für die Verantwortlichen kein Grund, bei der Bedrohung aus dem Cyberraum zu entwarnen.
4: Also was wir sehen, ist wirklich, dass KI immer mehr eingesetzt wird, um Videos oder auch Bilder zu fälschen oder auch Sprache zu fälschen. Entsprechend auch der Fake-Investitionsbetrug, der immer noch sehr hoch ist. Aber dann auch Erpressungsmaschen mit gefälschten Bildern von einzelnen Personen in kompromittierenden Kontexten.
3: Cyberkriminelle schaffen die perfekt zugeschnittene Betrugsmasche. Etwa die Traumstelle auf LinkedIn, vermittelt durch einen Headhunter, der zum Online-Bewerbungsgespräch lädt. Ein technisches Problem tritt auf, das behoben werden soll und so gelangt Schadsoftware auf die Computer der Opfer oder ins Netzwerk ihrer Arbeitgeber. Cyberkriminelle gehen oft über Microsoft 365 Anwendungen vor, über echte Mailkonten oder als vorgetäuschter IT-Support, der ein Sicherheitsupdate installieren muss. So gelingt es, Systeme lahmzulegen oder Finanztransaktionen auszulösen. Auf kritische Infrastruktur erfolgten im ersten Halbjahr täglich Angriffe. Rund 200 Meldungen sind beim Bundesamt für Cybersicherheit eingegangen, so viele wie im ganzen letzten Jahr. Direktor Florian Schütz.
4: Es gibt permanent Angriffe, es gibt permanent Ransomware-Angriffe, es fließen Informationen über Cyberangriffe ab, das muss man ernst nehmen und ich denke, es ist nur eine Zeitfrage, bis wieder etwas Größeres passiert.
3: Am häufigsten waren Verwaltungen betroffen, gefolgt von der IT- und Telekombranche, der Forschung und Bildung, dem Finanz- und Versicherungs- sowie dem Energiesektor.
2: Christine Wanner. SRF Verkehrsinfo von 12.34 Uhr. Vorsicht im Tessin auf der A2 Chiasso-Gotthard zwischen dem Grenzübergang Chiasso-Progeda und Chiasso-Centro. In beiden Richtungen besteht Gefahr durch Personen auf der Fahrbahn. Jetzt zu Dominik Rolli hat die Nachrichten des Vormittags.
5: Der deutsche Logistikunternehmer Klaus Michael Kühne ist tot. Das teilt der Logistikkonzern Kühne und Nagel mit. Kühne sei an seinem Wohnort Schindelleggi im Kanton Schwyz gestorben. Er wurde 89 Jahre alt. Der gebürtige Hamburger lebte seit den 60er Jahren in der Schweiz. Er war Verwaltungsratsmitglied und Mehrheitsbesitzer des Familienunternehmens Kühne und Nagel. Seine Holding hält unter anderem Anteile an der Lufthansa, der Reederei Hapag-Lloyd und am Hamburger Fußballverein HSV. Die Schweizer Maschinen-, Elektro- und Metallindustrie hat im ersten Halbjahr gut 12% mehr Aufträge erhalten als im Vorjahreszeitraum. Das teilt der Branchenverband Swissmem mit. Auch die Umsätze und die Exporte legten leicht zu. Sorgen bereitet der Branche aber unter anderem die Differenz bei den US-Zöllen im Vergleich zur EU. Hier gilt für Schweizer Produkte aus der Tech-Industrie seit Ende Juli ein Satz von 12,5%, für Produkte aus der EU sind es 10%. Im Moment könnten viele Unternehmen diese Differenz noch wegstecken, einige müssten aber den US-Kunden preislich entgegenkommen, um diese zu halten. Sollte sich die Zolldifferenz zur EU weiter vergrößern, sieht Swissmem für viele Schweizer Unternehmen einschneidende Konsequenzen. In den Wochen rund um die Sommerferien sind an den Flughäfen Zürich und Genf rund 70.000 Flugzeuge gestartet und gelandet. Das zeigt die Sommerbilanz der Flugsicherung Skyguide. Zwischen Ende Juni und Mitte August hat sie über 240.000 Flüge durch den Schweizer Luftraum gelotst. Am meisten Verkehr gab es am Freitag, 24. Juli, mit fast 4.800 Flugbewegungen. Es zeige sich ein klares Muster, schreibt Skyguide. Die größten Verkehrsspitzen habe es jeweils freitags und montags gegeben. Die Niederlande nehmen nächstes Jahr wohl nicht am Eurovision Song Contest teil. Das hat der niederländische öffentliche Rundfunk bekannt gegeben. Zur Begründung heißt es, der ESC sei keine neutrale Veranstaltung mehr. Internationale Konflikte wie jener in Gaza würden den Musikwettbewerb zunehmend prägen. Statt zu verbinden, sei der ESC zu einer Plattform der Spaltung geworden. Mehrere Länder, darunter die Niederlande, hatten bereits die diesjährige Ausgabe des Eurovision Song Contest boykottiert, dies aus Protest gegen die Teilnahme Israels. Die Regierung von Neuseeland will den Zugang zu sozialen Medien für unter 16-Jährige einschränken. Das hat die Bildungsministerin angekündigt. Geplant ist, dass Plattformen, die von der Regierung als risikoreich eingestuft werden, Maßnahmen ergreifen müssen, um das Alter ihrer Nutzerinnen und Nutzer zu überprüfen. Zum Beispiel mit Hilfe von Ausweisdokumenten. Bei Verstößen sollen die Unternehmen gebüßt werden. Bisher ist das erst ein Vorschlag der Regierung, ob er im Parlament eine Mehrheit findet, ist offen. Andere Länder haben bereits ähnliche Gesetze beschlossen. So gilt in Australien ein generelles Social-Media-Verbot für unter 16-Jährige. Und zum Wetter. Heute und morgen scheint trotz einiger Wolkenfelder immer mal wieder die Sonne. Gegen Abend und in der Nacht ziehen Platzregen und Gewitter auf. Auch morgen gibt es vor allem über den Bergen einzelne Regengüsse und Gewitter. Die Höchstwerte liegen an beiden Tagen bei 26 Grad.
2: Just am 35. Jahrestag der ukrainischen Unabhängigkeit greift die EU dem osteuropäischen Land mit milliardenschwerer Militärhilfe unter die Arme. Die EU-Kommission gibt 6,1 Milliarden Euro frei. Das Geld sei für den Kauf neuer Verteidigungssysteme wie Flugabwehr, Raketen, Munition und Radargeräte bestimmt, teilte die EU-Kommission mit. Damit solle die Ukraine auf die intensivierten russischen Luftangriffe reagieren können. Frage an EU-Korrespondent Matja Straße in Brüssel. 6,1 Milliarden Euro von der EU für die Ukraine. Wie kommt die Ukraine damit zu Waffen?
6: Also dieses Geld für Rüstungsbeschaffungen heute, das ist die nächste Tranche der EU-Hilfe. Bereits früher hatte die EU ja 16 Milliarden genehmigt. Teilweise wurde dieses Geld auch schon ausbezahlt. Der Mechanismus funktioniert dann jeweils so, die Ukraine schließt Verträge mit Rüstungsunternehmen ab, zum Beispiel über den Kauf von Flugabwehrraketen. Diese Verträge legt sie dann der EU vor und die bezahlt anschließend die Rechnung.
2: Die Ukraine hat aktuell ein akutes Problem bei der Luftabwehr gegen ballistische Raketen der Russen. Wenn sie jetzt neue Lieferverträge für Abwehrraketen abschließt, Braucht es viele Monate, bis diese Raketen produziert und geliefert sind? Wie kann die Ukraine die momentane Lücke schließen?
6: Die Ukraine braucht kurzfristig vor allem die sogenannten Patriot-Raketen aus US-Produktion. Die seien nicht ausreichend verfügbar, heißt es aus Kiew. Auf die Schnelle können diese Systeme eigentlich nur verschoben werden und eben nicht neu produziert. Europäische Staaten und auch die USA, die über solche Systeme verfügen, sehen dann aber das Risiko, dass sie selber nicht mehr ausreichend gegen Bedrohungen aus der Luft geschützt seien. Die Lieferungen der Abwehrraketen aus den USA, die wurden zuletzt auch deshalb reduziert, weil dort die Lagerbestände deutlich zurückgegangen sind aufgrund der Einsätze im Nahen Osten. Und auch zu diesen benötigten Sicherheitsreserven, da muss man dazu sagen, das ist natürlich Ansichtssache, eine Frage der Gewichtung. Der ukrainische Präsident Zelensky, der hat letzte Woche die USA gebeten, seinem Land 5% der US-Patriot-Raketen zu verkaufen. Damit, so Zelensky, würde man durch den Winter kommen.
2: Es gibt neben dem US-amerikanischen Patriot-System auch europäische Alternativen. Können die der Ukraine aktuell weiterhelfen?
6: Nur teilweise und vor allem nicht sofort. Es gibt die deutschen Abwehrraketen Iris-T, die bieten aber keinen Schutz gegen diese ballistischen Raketen. Dann gibt es ein norwegisch-US-amerikanisches System mit einem ähnlichen Problem. Aus Frankreich und Italien gibt es ein System mit dem Namen SAM-T, das aber eine geringere Reichweite hat und das auch noch dazu sehr teuer ist. Gleichwohl hat der französische Präsident Macron am Wochenende erst weitere Lieferungen dieses Systems angekündigt. Und dann will die Ukraine ja auch noch selber Systeme entwickeln. Unter dem Namen Freya läuft das. Das Problem, das ist überall dasselbe. Alle Alternativen zu Patriot sind nicht gleich effektiv und sie sind vor allem nicht schnell genug in ausreichender Zahl verfügbar.
2: Insgesamt kann man den Eindruck gewinnen, die USA haben die Ukraine militärisch lange entscheidend unterstützt. Jetzt kommt diese Unterstützung nicht mehr im selben Ausmaß. Hat Europa die Fähigkeit, die amerikanische Militärhilfe 1:1 zu ersetzen?
6: Europa kann diese Hilfe vielleicht im Umfang ersetzen, aber im Moment eben nicht in der militärischen Qualität. Europäische Staaten unterstützen die Ukraine heute schon sehr stark. Das zeigen die Erhebungen des Kieler Instituts für Weltwirtschaft. Zusammengenommen zahlen sie sogar noch mehr als die USA für militärische Hilfe. Und da gibt es jetzt auch noch eine Verschiebung hin nach Europa in den letzten Monaten. Und dann leisten sie ja auch noch, vor allem im Falle der EU, zivile Hilfe, die dann noch dazukommt. Aber das alles ist eben Hilfe, die, wenn man es einmal militärisch formulieren möchte, die im Feld, in der Luft über der Ukraine nicht die kurzfristig benötigte Wirkung entfalten kann.
2: Einordnungen direkt aus Brüssel von unserem EU-Korrespondenten Matthias Strasser. Vielen Dank. So geht es weiter bei uns. In Indien nehmen die Proteste gegen Korruption im Bildungswesen nicht ab. Unser Gespräch zu den Gründen. Wer in Iran unter dem islamistischen Regime leidet, hat die Hoffnung verloren, sagt uns ein Exil-Iraner.
7: The bad news is anything didn't change except that people inside lose more of their hope.
2: Und Bellinzona will mit seinem Castel Grande mehr Geld verdienen. Das Volk muss über die Zukunft des Weltkulturerbes entscheiden. Es braucht gute Gründe, um einem Doppelbürger das Schweizer Bürgerrecht zu entziehen. Ein solcher Grund kann sein, wenn der Betroffene terroristische Aktivitäten unterstützt hat. Das Bundesverwaltungsgericht hat heute den Entzug des Bürgerrechts im aktuellen Fall gebilligt. Der Fall ist aber bemerkenswert, denn der Betroffene wurde nicht in der Schweiz verurteilt und er könnte jetzt staatenlos werden. Inlandredaktor Elmar Plotzer.
8: Es geht um einen heute 36-jährigen Mann, der in Bosnien-Herzegowina geboren und als Kind in der Schweiz eingebürgert wurde. Vor 5 Jahren wurde er in Frankreich zu einer mehrjährigen Haftstrafe verurteilt, weil er Vorbereitungen für Terrorhandlungen unterstützt hatte. Er hatte nämlich mehrere Propagandakanäle für die Terrororganisation Islamischer Staat betrieben und war dabei, neue Mitglieder für den IS zu rekrutieren. Kurze Zeit nach dem Urteil in Frankreich wurde auch das Staatssekretariat für Migration in Bern aktiv. In Absprache mit den zuständigen Aargauer Behörden verfügte es, dem Mann das Schweizer Bürgerrecht zu entziehen, weil er ein schweres Verbrechen begangen habe und dem Ansehen der Schweiz schwer geschadet habe. Doch der Verurteilte wehrte sich gegen den Entzug des Schweizer Bürgerrechts. Dies sei ein schwerer Eingriff in sein Privat- und Familienleben, argumentierte er. Außerdem sei es eine unzulässige doppelte Strafverfolgung, denn er sei für seine Taten ja bereits in Frankreich verurteilt worden. Außerdem drohe er staatenlos zu werden, weil er nicht mehr bosnischer Staatsbürger sei. Das Bundesverwaltungsgericht stützt jetzt aber die Position der Schweizer Behörden. Von einer doppelten Strafverfolgung könne keine Rede sein, denn eine Ausbürgerung sei eine verwaltungsrechtliche Handlung, keine strafrechtliche. In seinem Fall sei auch das Risiko in Kauf zu nehmen, dass er staatenlos werde, befindet das Gericht, denn er habe ja freiwillig seine bosnische Staatsbürgerschaft aufgegeben, obwohl er vom Verfahren in der Schweiz wusste. Möglicherweise war der Verzicht auf die bosnische Staatsbürgerschaft also eher ein Trick, um das Verfahren in der Schweiz zu blockieren. Das Bundesverwaltungsgericht räumt ein, dass der Entzug des Schweizer Bürgerrechts das Privat- und Familienleben des Betroffenen tangieren kann. Aber angesichts der Vorgeschichte sei die Sicherheit der Schweiz höher zu gewichten und diese Maßnahme zulässig und verhältnismäßig. Trotz der besonderen Umstände hat sich das Bundesverwaltungsgericht also für eine strenge Linie entschieden. Das Urteil kann noch ans Bundesgericht weitergezogen werden. In den letzten 10 Jahren hat das Staatssekretariat für Migration bei 7 Doppelbürgern wegen Terrorunterstützung den Entzug des Schweizer Bürgerrechts verfügt.
2: Rendezvous 12:46 Uhr. Kakerlaken, so nennt sich in Indien eine Protestbewegung von meist jungen, gut ausgebildeten Menschen. Sie hat sich diesen Namen in ironischer Anlehnung an eine Beleidigung durch einen Richter gegeben. Aus dem anfänglichen Social-Media-Protest wurde im Juni und Juli eine Massendemonstration in der Hauptstadt Delhi. Zehntausende protestierten gegen Ungerechtigkeiten im indischen Bildungswesen, gegen Korruption bei Aufnahmeprüfungen für medizinische Studiengänge. Am 20. Juli kam es zu Ausschreitungen. Jetzt macht die Menschenrechtsorganisation Amnesty International der Polizei schwere Vorwürfe. Frage an unsere Südasien-Korrespondentin Maren Peters in Mumbai, was konkret wirft Amnesty der indischen Polizei vor?
9: Die Menschenrechtsorganisation hat rund 20 Videos der Vorfälle ausgewertet, bei denen nach Polizeiangaben rund 400 Menschen verwundet worden sind, auch Polizisten, und kommt zum Ergebnis, dass die Polizei verschiedene Waffen gegen die Demonstrierenden eingesetzt hat, konkret Schrotflinten, Tränengaswerfer, Granaten, Schlagstöcke und in einem Fall auch einen Elektroschocker. Die Polizei soll zum Beispiel in 2 Fällen mit Schrotflinten wahllos in die Menge geschossen haben, an einem zentralen Platz in Delhi. Dieses Vorgehen verstoße sowohl gegen internationales Recht als auch gegen indische Polizeirichtlinien, kritisiert Amnesty International. Die Polizei in Delhi hat die Vorwürfe zurückgewiesen.
2: Die Kakerlaken-Bewegung hat bei ihren Protesten den Rücktritt des Bildungsministers verlangt, was dann auch passierte. Die Proteste aber flauten nicht ab. Warum nicht?
9: Ja, weil der Frust über die Regierung groß ist, insbesondere über die Bildungspolitik der Regierung. Premierminister Narendra Modi hat die Jugend, und das ist in Indien die Mehrheit der Bevölkerung, immer als Quelle seiner Macht bezeichnet. Aber gerade diese Jugend, die fühlt sich von ihm im Stich gelassen. Während die Regierung sich gerne mit dem starken Wirtschaftswachstum schmückt, beklagt die Jugend fehlende Arbeitsplätze und damit auch fehlende Perspektiven. Eine Studie hat vor kurzem gezeigt, dass fast 40% der Absolventinnen und Absolventen zwischen 15 und 25 Jahren arbeitslos sind. Und außerdem, Sie haben das am Anfang erwähnt, gibt es immer wieder Schummeleien und Korruption bei den hart umkämpften Aufnahmeprüfungen, nicht nur für die Mediziner. Gerade Jugendliche aus ärmeren Familien, die haben das Gefühl, dass sie nicht die gleichen Aufstiegschancen haben wie Jugendliche aus reicheren, politisch gut vernetzten Familien. Und dieser Frust ist auch nach dem Rücktritt des Bildungsministers Ende Juli geblieben. Darum hat die Kakerlakenbewegung jetzt eine neue Kampagne gestartet unter dem Motto »Fixiert die Schulen«.
2: Beklagt wird der miserable Zustand der öffentlichen Schulen. Warum lassen die Behörden das zu?
9: Ja, weil öffentliche Schulen fast nur von den Kindern armer Leute besucht werden und arme Leute, oft aus unteren Kasten, also dem unteren Teil der Gesellschaft, die haben keine Lobby in Indien. Die Zentralregierung hat in den letzten Jahren mehr als 90.000 öffentliche Schulen geschlossen. Die, die übrig bleiben, sind oft in einem miserablen Zustand, ohne Schulbänke, verdreckt, mit viel zu wenig Lehrern. Da lernen Kinder also ganz wenig nur. Wer es sich also leisten kann, der schickt seine Kinder auf Privatschulen, die überall im Land neu gebaut werden. Auf dieses Bildungsdilemma macht die Kakerlakenbewegung in der neuen Kampagne aufmerksam und versucht, die Regierung dadurch erneut zum Handeln zu zwingen.
2: Und wie reagiert die Regierung von Premier Narendra Modi auf die Kakerlakenbewegung? In seiner 12-jährigen Amtszeit ist sie ja die erste größere Protestbewegung gegen ihn.
9: Ja, das stimmt. Sie hat zunächst versucht, diese Bewegung, die anfangs ja auf Social Media vor allem rasant gewachsen ist, zu unterdrücken. Die Zeitung Indian Express hat herausgefunden, dass die Regierung Modi zwischen März und Juli pro Minute eine Aufforderung an Instagram, Facebook und YouTube geschickt hat, um kritische Posts dieser Kakerlaken zu blockieren. Ein neues IT-Gesetz macht das möglich und die großen Tech-Unternehmen, die ziehen in der Regel mit, weil Indien ein riesiger Markt ist. Und trotzdem konnte die Regierung die Jugendbewegung nicht stoppen. Sie hat darum eben Ende Juli der Forderung nachgegeben, den Bildungsminister zu entlassen, was sehr ungewöhnlich ist, und versucht inzwischen in ihren eigenen Posts auf Social Media die Sprache der Jugend aufzugreifen, in der Hoffnung, sie dann wieder hinter sich zu bringen.
2: Zum Schluss, wie reagiert die indische Öffentlichkeit auf die Proteste?
9: Ich würde sagen, sie schaut gespannt zu. Viele trauen sich unter der zunehmend autoritär agierenden Regierung Modi nicht mehr, ihre Meinung frei zu äußern, weil das negative Folgen haben kann. Steuerfahndungen, Anklagen oder sogar Gefängnis. Viele dürften jetzt mit einer so selbstbewussten Jugendbewegung wieder etwas Hoffnung schöpfen, dass die Regierung doch nicht so fest im Sattel sitzt, wie bisher gedacht. Aber für voreilige Schlüsse ist es noch zu früh, bis zur nächsten Wahl 2029. Da kann noch viel passieren.
2: Information direkt aus Mumbai von SRF Südasien-Korrespondentin Maren Peters. Vielen Dank. Vor einem halben Jahr, am 28. Februar, griffen die USA und Israel den Iran an und töteten den damaligen obersten Führer Ali Khamenei. Seither liefert sich der Iran einen militärischen und diplomatischen Schlagabtausch mit den USA. Gefangen dazwischen ist die iranische Bevölkerung. Sie leidet unter den Kriegsfolgen, die Wirtschaft liegt am Boden. Der Exil-Iraner Dariusz berichtete uns bereits im März aus Deutschland, wie es seinen Verwandten und Freunden in der Heimat ging. Nun erzählt er im Bericht von NAS-Korrespondent Thomas Guttersohn, was sich seither verändert hat.
7: The bad news is anything didn't change except that people inside lose more of their hope.
10: Viel habe sich nicht verändert, sagt Dariusz, und schon gar nicht zum Guten. Dariusz ist nicht sein richtiger Name. Er wurde geändert, um seine Familie und Freunde im Iran zu schützen. Die Menschen in der Heimat, sagt er, hätten ihre Hoffnung verloren. Mitte März noch war der Krieg der USA und Israels gegen den Iran 2 Wochen alt. Der in Deutschland lebende Exil-Iraner verglich damals die Stimmung im Iran mit der DDR.
11: In the Eastern Germany that everybody afraid that maybe another one would be with the regime. I think somehow this is happening now.
10: Es herrscht ein Klima des Misstrauens, geprägt von der Frage, wem kann man trauen und wer spioniert für das Regime. Die Bespitzelung habe in den letzten Monaten sogar noch zugenommen. Dariusz' Freunde berichten, dass an vielen Kreuzungen in Teheran Polizisten stünden und willkürlich Mobiltelefone und Pässe kontrollierten. Zudem sei die Stimmung gereizter geworden. Ein Freund habe ihm erzählt, dass ihm heute viel schneller der Geduldsfaden reiße als noch vor dem Krieg.
7: My friend was mentioning, I become so much assertive.
10: Er könne sich nicht daran erinnern, je in eine Schlägerei geraten zu sein, so Dariusz' Freund in Teheran. Doch nun fange er bereits ein Gerangel an, wenn sich in der Bäckerei jemand in der Schlange vordränge. Sein Freund habe letztes Jahr geheiratet. Er hatte große Träume damals. Doch davon sei nun nichts mehr übrig.
7: They don't see any story that they can dream about, they can live for that to maybe one day catch that. They cannot see any bright side.
10: Viele seiner Freunde seien ohne Perspektiven, ohne Zuversicht. Weil die Proteste von Anfang Jahr nichts verändert hatten und weil nicht einmal die mächtigsten Armeen der Welt es geschafft hätten, das Regime im Iran zu stürzen.
7: Trump said, we are going to help you. Netanyahu said near the march.
10: Trump und Netanyahu sagten, steht bereit, wir werden euch helfen. Sie haben uns das Blaue vom Himmel versprochen und viele im Iran glaubten ihnen. Jetzt wurde vielen aber bewusst, auch Trump und Netanyahu konnten das Regime nicht zu Fall bringen. Sie konnten nicht einmal die Straße von Hormuz wieder öffnen, sagt Darius. Sie hätten nichts bewirkt.
7: Not even the Strait of Hormuz is open these days. Nothing happened.
10: Auch von der sogenannten Opposition im Ausland seien die Menschen enttäuscht, insbesondere von Reza Pahlavi, dem Sohn des letzten Schahs.
7: In the past few months, he didn't even talk to his, you know, fans. He didn't care enough. He vanished.
10: In den letzten Monaten hat er nicht einmal mehr mit seinen Anhängern gesprochen. Er ist einfach verschwunden, sagt Darius. Dabei habe der im Exil lebende Kronprinz zu den Demonstrationen im Januar aufgerufen. Viele Leute seien seinetwegen auf die Straße gegangen und deshalb getötet oder verhaftet worden. Auch er selbst, der zwar im Ausland lebt, aber als Softwareingenieur oft mit iranischen Firmen zu tun hat, spürt den Niedergang der iranischen Wirtschaft deutlich.
7: In the past year we just had one project that we could done finally.
10: Von 6 Projekten mit iranischen Firmen sei im letzten Jahr nur ein einziges zustande gekommen. Das Internet funktioniere zwar teilweise wieder, aber den Unternehmen in der Heimat fehle das Geld, um seine Softwareprodukte zu kaufen. Zudem verunsichere die ständige Kriegsangst viele Unternehmer. Jede politische Wendung habe negative Auswirkungen auf das Geschäft. Mitte März hoffte Darius noch auf einen freien Iran, einen demokratischen Iran. Ein Land, in dem Pahlavi und Khamenei und viele andere ihre eigenen Parteien hätten, wie jedes zivilisierte Land. Doch der Krieg habe alles nur verschlimmert, sagt Darius heute.
7: The whole war situation make everything worse.
10: Das Regime sitze fester im Sattel als zuvor. So würden zum Beispiel wieder vermehrt Cafés geschlossen, weil Frauen dort nicht wie vorgeschrieben das Kopftuch trügen. Vor dem Krieg habe das Regime bei solchen Verstößen weniger hart durchgegriffen. Nun scheine es die Zügel wieder anzuziehen.
7: I know that we have been 100 kilometers away, but still we didn't get closer.
10: Auch wenn der Iran schon vor dem Krieg weit von einer Demokratie entfernt war, diesem Ziel sei das Land heute ganz sicher nicht näher gekommen.
2: Thomas Gutteson, er hat noch weitere Stimmen aus dem Iran zusammengetragen. 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In der Schweiz, das Wahrzeichen von Bellinzona sind die drei Burgen, die über der Tessiner Hauptstadt thronen. Die Stadt will das UNESCO-Weltkulturerbe besser vermarkten und künftig auch mehr Einnahmen generieren. So soll der Zugang in die Hofanlage des

0: der Festung.
1: Und was meint die Tessinerin Rosanna? Fortezza oder Castello?
2: Ma io penso che erano Castello e Fortezza nello stesso tempo.
1: Sie glaube, die Anlage sei beides gewesen, Festung und Burg. Und genau so sieht es auch Bellinzonas Stadtpräsident Mario Branda. Er wirbt für die Vorlage, mit der das UNESCO-Weltkulturerbe aufgewertet werden soll. Schließlich bestehe die Anlage nicht nur aus den drei Burgen. Dazu gehörten auch die Mauern und Befestigungsanlagen. Zusammen bildeten sie eine Festung. Und genau als solche werde das Welterbe auch von der UNESCO verstanden. Nach Bellinzona kommt man nicht einfach, um eine Burg zu besichtigen, wie es sie vielerorts gibt in der Schweiz oder auch anderswo in Europa, sondern die Leute kommen wegen der einzigartigen Festungsanlage und des Verteidigungssystems, das einst die Alpenübergänge kontrollierte. Aber selbstverständlich könne weiterhin von den Castelli, also den Burgen von Bellinzona, gesprochen werden, sagt Branda. Wichtig sei einfach, den historischen Zusammenhang zu verstehen. Bei der Abstimmungsvorlage geht es um einen Kredit von insgesamt knapp 20 Millionen Franken, mit welchem die Anlagen touristisch aufgewertet werden sollen. Dagegen hat der ehemalige Stadtpräsident von Bellinzona, Brenno Martignoni, über 4000 Unterschriften gesammelt, was viel ist für eine Stadt dieser Größe. Für ihn ist die Namensnennung keine Nebensache.
3: Come dicevano già gli antichi, in nomen omen, cioè nel nome il destino.
1: Denn wie schon die Alten sagten, in nomen omen, im Namen liegt das Schicksal. Und in all den Jahren war die Bezeichnung immer ganz klar, Castelli und nicht Festung. Diese Identifikation muss nicht nur beibehalten, sondern auch geschützt werden.
3: Ma anche non soltanto mantenuta, salvaguardata pure.
1: Martignoni stört sich aber auch daran, dass gewisse Bereiche künftig kostenpflichtig werden. Zum Beispiel der Zugang in den Innenhof des Castel Grande. Das widerspreche der Idee von früher. Als ehemaliger Stadtrat für Kultur und Tourismus war Martignoni verantwortlich für das Konzept, die Burgen zu städtischen Räumen zu machen, zum Beispiel die Piazza in den Innenhof des Castel Grande zu verlegen.
3: Cioè, praticamente portare la piazza di Bellinzona ai Castelli.
1: Was auch bedeutet, der Zugang müsse absolut kostenlos sein. Und das sei ja auch eines der Themen, über die abgestimmt werde. Ganz gratis ist der Besuch allerdings schon heute nicht. Über die Hälfte der Besuchenden zahle allerdings nichts, wegen fehlender Kontrollen. Dies werde sich in Zukunft aber ändern, sagt Stadtpräsident Mario Branda. Für die Einwohnerinnen und Einwohner der Stadt soll der Zugang zum Innenhof des Castel Grande aber gratis bleiben. Wichtig sei, dass man nun mit dem Kredit endlich der historischen Bedeutung der Burgen von Bellinzona gerecht werden könne. Es ist eine wichtige Abstimmung, um mit diesen Investitionen die Festung von Bellinzona aufzuwerten und die Geschichte unseres Gebiets, aber auch ein wichtiges Stück Schweizer Geschichte, viel besser vermitteln zu können. Die meisten Besucherinnen und Besucher auf dem Castel Grande hätten übrigens nichts dagegen, wenn sie für den Besuch etwas zahlen müssten, so wie dieser Tourist aus Süddeutschland.
4: Und ich finde es okay, für so eine Kulisse 10 Franken wäre auch noch sehr, sehr gut angebracht.
5: Der Beitrag von Tessin-Korrespondent Ivan Santoro. Die Abstimmung in Bellinzona findet am 27. September statt. Eins nach eins und gleich im 1. und 4. Die Neutralitätsinitiative will die Neutralität in der Bundesverfassung stärker verankern. Am 27. September kommt die Initiative zur Abstimmung. Darüber diskutieren SVP-Nationalrat Franz Güter und S-Beständerätin Franziska Roth in der Abstimmungskontroverse. Nach den Schlagzeilen dieses Mittags mit Dominik Rolle.
6: Betrügerische Anrufe im Namen von Schweizer Behörden haben seit Anfang Juli deutlich abgenommen. Laut dem Bundesamt für Cybersicherheit hängt das mit einer neuen Regelung zusammen. Telekom-Anbieter müssen verdächtige Anrufe kennzeichnen oder blockieren. Trotz des Rückgangs bleibe die Cyberbedrohung hoch und Betrug bleibe ein lukratives Massengeschäft. Der deutsche Logistikunternehmer Klaus-Michael Kühne ist im Alter von 89 Jahren gestorben. Das gab sein Familienunternehmen Kühne und Nagel bekannt. Kühne war dort Verwaltungsratsmitglied und Mehrheitsbesitzer. Kühne und Nagel gilt als einer der weltgrößten Logistikkonzerne. Und die Schweizer Maschinen-, Elektro- und Metallindustrie hat im ersten Halbjahr deutlich

0: mehr Aufträge an Land gezogen als im gleichen Zeitraum letztes Jahr. Dennoch blickt die Branche mit Sorge in die Zukunft, dies vor allem wegen der unterschiedlichen US-Zollsätze auf Produkte aus der EU und der Schweiz. SRF Verkehrsinfo von 13.03 Uhr. Entwarnung im Tessin auf der A2 Chiasso-Gotthard zwischen dem Grenzübergang Chiasso-Brogeda und Chiasso-Centro. In beiden Richtungen besteht dort keine Gefahr mehr durch Personen auf der Fahrbahn. Dann in Graubünden ist die A13 Bellinzona-San Bernardino zwischen Pian San Giacomo und San Bernardino-Tunnel in beiden Richtungen gesperrt. Dies wegen eines Pannenfahrzeugs. Eine Umleitung ist eingerichtet. Dann auf der Nord-Süd-Achse vor dem Gotthardtunnel Richtung Süden 5 Kilometer Stau im Moment und rund 45 Minuten Wartezeit ab Amsteg. Richtung Norden 4 Kilometer Stau und rund 45 Minuten Wartezeit ab Quinto. Die Einfahrten Göschenen und Airolo sind gesperrt. Und die Gotthard-Passstraße ist wegen technischer Probleme bis voraussichtlich um 14 Uhr gesperrt.
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2: Die Schweiz ist neutral, das haben wir wahrscheinlich alle einmal gehört oder vielleicht auch gelernt mal so in der Schule. Aber was das eigentlich bedeutet, dass die Schweiz neutral sein soll, das ist dann nochmal eine komplexere Frage. Wobei es gibt jetzt eben eine Initiative, die die Schweizer Neutralität ganz genau will definieren und das alles auch in die Verfassung schreiben. Die Rede ist von der sogenannten Neutralitätsinitiative, die aus dem Umfeld von der SVP entstanden ist. Am 27. September stimmt die Schweizer Stimmbevölkerung über diese Initiativen ab. Und wir schwätzen heute schon drüber, und zwar mit dem Franz Grütter, Nationalrat von der SVP, der für die Initiative ist, und mit der Franziska Roth, Ständerätin von der SP, die die Neutralitätsinitiative bekämpft. Herzlich willkommen.
3: Okay.
4: Danke.
2: Herr Franz Grütter, als Politiker sind Sie ja eigentlich nie neutral. Im Gegenteil, Sie haben starke Meinungen, starke Positionen. Aber gibt es vielleicht im Alltag bei Ihnen gleich Momente außerhalb von der Politik, wo Sie sagen, da mische ich mich jetzt lieber nicht ein, das müssen die selber wissen, da bin ich jetzt ganz neutral?
3: Ich habe in meinem privaten Umfeld kürzlich in der Stadt Luzern bin ich zufälligerweise an zwei Leute hergelaufen, die sich gestritten haben auf der Strasse. Es ist zwar nicht tätlich geworden, aber auf jeden Fall habe ich gesehen, dass da eine Eskalation scheint im Gang zu sein. Und ich habe eine Person von denen habe ich gehört und ich bin dorthin und ich habe gesagt, können wir das da nicht irgendwie miteinander regeln? Und das ist ja eigentlich auch etwas von der Neutralität von der Schweiz, dass man versucht, wenn Streit ist, wenn sich zwei, in dem Fall Länder zum Beispiel, streiten, dass man versucht zu vermitteln, zu verhandeln, zu schlichten. Das ist eine Rolle, die die Schweiz hat und gehört von mir aus gesehen auch sehr stark zur Neutralität.
2: Frau Roth, bei Ihnen ist, haben eine ähnliche Situation wie der Herr Grütter. Meistens fallen Sie auf mit pointierten Worten. Gibt es aber vielleicht auch jetzt gerade in der Politik eine Situation im Parlament, wo man sagt, jetzt nehme ich mich lieber zurück, das ist vielleicht der Moment, wo man besser neutral ist?
4: Ich glaube, sich zurücknehmen ist nicht unbedingt neutral sein. Neutral sein wäre wirklich in dem Sinn wegschauen und egal was kommt, die anderen austragen. Und das ist eher persönlich von mir gar nicht mein Ding. Ich habe wie der Franz Grütter. Ich mische mich, wenn ich sehe, es ist etwas, mische ich mich ein. Das kann auch mal den Leuten auf den Wecker gehen, das weiss ich. Und sagen, so, jetzt halte ich hier mal zurück. Aber ich beziehe lieber Position, dass die Leute wissen, wer ich bin, was ich denke und für was ich einstehe. Und im Parlament zuhören ist nicht unbedingt neutral. Sie vielleicht mal ein bisschen still sein, dreimal leer schlucken, zuhören, überlegen, was der Gegner sagt oder was Gegenüber sagt. Und dann denken, okay, ich schlafe sogar noch einmal drüber. Aber ich glaube, der ist dann vorbei mit still sein und am anderen Tag geht man nachher drauf.
2: Also beides Leute, die sich eher auch einmal einmischen, wenn es sein muss. Ich frage Sie das natürlich, oder habe ich das gefragt, weil wir jetzt über die Schweiz und Neutralität reden. Ein sehr grosser Begriff. Und darum, Franz Grütter, zuerst mal ganz allgemein gefragt, warum ist es eigentlich für Sie wichtig, dass die Schweiz neutral ist?
3: Ja, ich denke, es gibt zwei wesentliche Gründe. Das eine ist, wenn man in die Welt raus schaut, die Welt ist unsicherer geworden. Ich bin kürzlich am UNO-Hauptsitz gesehen, die führen die Statistiken. Es gibt weltweit über 150 Kriege, Bürgerkriege, Schwelbrände, Konflikte, potenzielle Konflikte. Und ich glaube, es ist wichtig, es braucht auf dieser Welt braucht's neutrale Staaten, die versuchen zu vermitteln, die versuchen zu verhandeln mit dem internationalen Genf, auch mit dem internationalen Komitee vom Roten Kreuz, wo wir, wenn Krieg herrscht, auf beide Seiten gehen helfen, gehen unterstützen. Das können wir nur, wenn wir nicht selber Partei ergreifen. Darum ist Neutralität sehr wichtig.
2: Wie sehen Sie das, Franziska Roth? Ist die Neutralität wichtig für die Schweiz, ein Teil von der Identität von dem Land?
4: Ich denke, der Grossteil der Bevölkerung sieht das auch so, dass das wichtig ist, dass wir uns nicht irgendjemandem zu Unrecht einmischen. Aber neutral sein heisst nicht, dass wir wegschauen. Und wenn man die Initiative anschaut, dann verlangt die eine Neutralität, die gegen das Völkerrecht ist. Das Völkerrecht sagt, man soll unterscheiden zwischen Aggressor und zwischen Opfer. Und die Initiative will das Völkerrecht in diesem Sinn aushebeln. Und der Franz Grütter hat vorher etwas Schönes gesagt. Er ist neu an, hat jemanden von dieser Partei gehört und gesagt, du könntest das nicht anders regeln. Das ist eine neutrale Haltung. Das ist nicht unneutral. Entschuldigung, das ist eine neutrale Haltung und Position beziehen und sagen, es braucht doch keinen Konflikt zwischen euch zwei. Und genau das machen wir mit der Neutralität in der Schweiz jetzt. Die Schweiz wendet sie dort an, wo es wichtig ist, dass wir aus fassbaren, solidarischen Partnern wahrgenommen werden.
2: Auf das gehen wir jetzt genau ein. Was die Neutralitätsinitiative eigentlich würde verändern an der heutigen Situation, was sie will. Wir schauen es dort im Detail an, was die Initiative möchte. Es fällt vor allem ja ein Punkt auf, und zwar geht es um Sanktionen. Die Initiative verlangt nämlich, dass man Neutralität in der Zukunft so soll interpretieren, dass die Schweiz praktisch keine Wirtschaftssanktionen mehr kann übernehmen, zum Beispiel von der EU, also wie man das jetzt gemacht hat im Russland-Konflikt. Auf Deutsch gesagt, Franz Grütter, das würde also bedeuten, wenn Russland ein anderes Land überfällt, Zivilisten umbringt, dann soll die Schweiz am besten einfach zuschauen und nichts machen.
3: Nein, das ist genau das nicht. Ich kann vorher erläutern, dass die Schweiz eine ganz wichtige Rolle hat. Ich werde daran erinnern, wo der Ukraine-Krieg ausgebrochen ist, mag ich mich gut daran erinnern, da ist der Peter Maurer, das ist der Präsident vom Internationalen Komitee vom Roten Kreuz. Er war sehr eindringlich in seinen Aussagen, die er öffentlich und auch bei uns hier im Parlament gemacht hat. Er hat gesagt, hört, wir können unseren Job, unsere humanitäre Hilfe, unsere Unterstützung, wo wir auf beiden Seiten, wir sind in Kriegsgefangenenlager bei den Russen, aber auch bei den Ukrainer, wir können den Job nur machen, wenn die Schweiz neutral bleibt. Und hat eindringlich daran erinnert, wie wichtig das ist für die Schweiz. Und das Zweite vielleicht noch kurz, weil die Welt verrückt und unsicher geworden ist, die NZZ hat Mitte August geschrieben, man müsste eingestehen, dass längst ein Krieg stattfindet, ein unerklärter zwar, aber ein kalter Krieg, immerhin, es ist ein Krieg, das ist ein Zitat. Und da muss ich sagen, für die Schweiz als Kleinstaat, wir sind nicht eine Grossmacht, wir haben nicht Flugzeugträger, wir müssen doch schauen, dass wir als Kleinstaat nicht zerrieben werden zwischen diesen Raubtiergrossmächten. Also es ist gleichzeitig ein Friedensprojekt, dass die Schweiz nicht selber in kriegerische Auseinandersetzungen eingezogen wird. Und das Risiko, das ist unbestritten viel, viel höher, als es noch vor 5 oder 10 Jahren gesehen
2: ist. Aber ist es nicht ein bisschen billig, wenn man einfach keine Position bezieht und einfach zuschaut, eben nicht, in dem Fall jetzt nicht konkrete Massnahmen ergreift, Wirtschaftssanktionen, sondern einfach vielleicht mit Wort daneben steht?
3: Also ich möchte einfach daran erinnern, es gibt sehr viele Länder, die keine Sanktionen ergreifen, die heute aber eine wichtige Vermittlerrolle einnehmen, wo sich die Schweiz massiv geschwächt hat übrigens. Heute sind Länder wie Türkei, wo Verhandlungen stattfinden, jetzt im Konflikt Iran-USA, wo die Schweiz eigentlich mit ihrem Schutzmachtmandat eine klassische Vermittlerrolle müsste einnehmen. Ist Pakistan, man glaubt es ja fast nicht, ist Pakistan der Vermittler? Das kann ja nicht sein. Wir müssen wieder zurück besinnen uns auf das, was die Schweiz ausmacht. Und darum ist Neutralität ein zentraler Stützpfeiler der Schweizer Aussenpolitik.
2: Frau Roth, wie sehen Sie das? Ist es die Aufgabe der Schweiz, jeden Konflikt auf der Welt moralisch zu beurteilen, Richter zu spielen, Parteien ergreifen, irgendwelche Länder zu sanktionieren?
4: Auf Basis des Völkerrechts selbstverständlich. Und es ist von mir aus ganz klar, es ist ein Kniefall, die Initiative ist ein Kniefall vor genau diesen Mächten, die du jetzt, Franz, vorher gesagt hast. Es ist ein Kniefall vor den USA, vor Russland und vor China. Denn nur die drei haben in der letzten Zeit ständig im UNO-Sicherheitsrat das Veto ergriffen, sodass keine Sanktionen offiziell, wie es die Initiative fordert, dass man nur noch Sanktionen darf übernehmen, wo im UNO-Sicherheitsrat kein Veto ergriffen wird. Also ist es ein Kniefall vor denen drei, drei Mächte, wo man einfach sagt, wenn einer von denen das Veto ergreift, hat sich die Schweiz draussen. Das heisst, Amerika, der Trump im Moment, China und Russland diktieren nachher uns, wenn wir an der Seite von Europa dürfen stehen. Europa zum Beispiel hat Sanktionen ergriffen, weil im UNO-Sicherheitsrat sind die Sanktionen gegen Hamas nicht durchgekommen. Dann ist Europa in die Bresche gesprungen und hat gesagt, wir müssen die Hamas sanktionieren und die Schweiz hat sich zum Glück diesen Sanktionen angeschlossen. Das wäre alles nicht möglich. Nachher, also wir wären bungen, wir könnten nicht mehr frei entscheiden. Es ist ein Diktat von drei Mächten nachher, das über uns schwebt und das will ich auf keinen Fall. Also wir haben ich kann sagen, die Neutralität ist kein Monument, sie ist keine Zauberformel, aber sie ist ein Instrument. Denn sie sagt, wir gehen nicht in Krieg, aber wir teilen uns mit Verbündeten in den Sanktionen, teilen wir uns solidarisch einem Opfer zur Seite stellen.
2: Man muss vielleicht noch ganz kurz schnell erklären, eben die einzigen Sanktionen, die die Schweiz noch übernehmen könnte, wären solche, die vom UNO-Sicherheitsrat beschlossen worden wären. Das Problem ist, dass im Sicherheitsrat haben eben Grossmächte, die Frau Roth hat sie genannt, unter anderem die USA, Russland, China und so weiter, haben dort das Vetorecht, was natürlich jetzt gerade gegenüber Russland natürlich immer wird das Vetorecht ergriffen, wenn sie selber in einen Konflikt involviert sind. Was sagen Sie, dass wir da jetzt dem?
3: Oder die Schweiz hat in der Vergangenheit aus meiner Sicht einen ganz guten Weg gewählt. Auch im 2014, wo die Russen in den Krim marschiert sind, hat es Sanktionen gegeben, aber die Schweiz hat gesagt, wir bieten keine Hand für Umgegen. Also wir sind nicht einfach eine Insel gesehen und wir haben gesagt, keine Sanktionen. Das heisst, wenn die EU oder die USA Sanktionen gemacht hat, haben wir das indirekt können unterstützen, indem wir umgegen verhindert haben und das wäre mit dieser Initiative auch in Zukunft möglich. Ich stelle Franziska Roth einfach eine Frage. Wo der Ukraine-Krieg ausgebrochen ist, 3 oder 4 Tage nach Ausbruch des Krieges hat Joe Biden in einer Pressekonferenz gejubelt und hat gesagt, sogar die Schweiz hat ihre Neutralität aufgegeben. Ich mag mich erinnern, ich glaube am 28. Februar 2022, Frontseite New York Times, die Schweiz hat ihre Neutralität aufgegeben. Jetzt ist meine Frage, sind wir jetzt international glaubwürdiger geworden? Hat die Schweiz jetzt ihre traditionelle Rolle, die übrigens auch von linken Kräften, vor allem aus der Genfer Region, die wissen, wie wichtig die Rolle ist von der Schweiz, haben wir uns jetzt gestärkt oder haben wir uns geschwächt?
4: Wir
3: aus meiner Sicht haben wir uns ganz klar geschwächt.
4: Nein, wir haben uns ganz klar gestärkt. Denn ich lasse mir auch nicht von einem Joe Biden oder sonst einem Präsidenten sagen, wie wir die Neutralität auszulegen haben. Das ist am Bundesrat oder du und ich, wir sind in den aussenpolitischen Kommissionen, wir haben Instrumente, um einzugreifen und können sagen, wir wollen mehr Sanktionen übernehmen oder wir wollen konsultiert werden, wir können mitreden. Aber es ist ganz klar, eine Stärkung sicherheits- und wirtschaftspolitisch ist eine Stärkung, wenn wir uns an die Seite vom Opfer mit unseren Partnerländern drum herum stellen.
2: Franziska Roth, ich muss auch schnell fragen, der Herr Grütter hat das angesprochen gehabt. Wenn man das jetzt eben zum Teil macht, in gewissen Konflikten Sanktionen übernimmt, zum Beispiel von der EU, und in anderen dann wieder nicht. Ist man dann nicht unglaubwürdig irgendwann?
4: Nein, das ist man nicht. Was ist ja, er hat jetzt Joe Biden erwähnt, das ist auch der Putin, der sagt, die Schweiz ist nicht mehr neutral. Da sieht man, wie unterschiedlich der Begriff ausgelegt wird. Und der Begriff jetzt, so sakrosankt in die Verfassung zu schreiben, das ist nicht nur ein Handbinden von uns, das ist noch ein Maulkorb und ein Schuss ins eigene Knie. Also das verletzt uns enorm in der Glaubwürdigkeit. Und wirtschaftspolitisch ist hochgefährlich. Denn die anderen Länder, wenn wir uns nicht diesen Sanktionen, die sinnvoll sind, anschliessen, dann müssten ja die anderen Länder befürchten, insbesondere die Unternehmen, dass man bei uns die Sanktionen, die in der EU gelten, in der Schweiz kann unterlaufen kann. Und das ist hochgefährlich. Das ist auch wirtschaftspolitisch absolut
3: also, bedenklich. Ich möchte einfach daran erinnern, oder, wenn ich heute unser Aussendepartement anschaue, die sind von morgen bis zu oben sind die am Urteilen, Verurteilen. Ich nenne das Twitter-Diplomatie. Heute müssen wir von X-Diplomatie reden. Was die zu jedem Konflikt auf der Welt tun, die unmittelbar sofort Partei ergreifen, verurteilen. Und gleichzeitig hat die Schweiz heute eine zunehmend weniger bedeutende Rolle, wenn es um Vermittlungen geht. Kürzlich war die slowenische Staatspräsidentin auf Besuch gewesen. Ich durfte dabei sein bei einem Empfang. Sie hat von sich aus gesagt, Hört mal, wie könnt ihr in der Schweiz eine Ukraine-Friedenskonferenz machen im Bürgerstock, wo ihr nur eine Kriegspartei einladet? Das kann ja nicht sein. Wenn ihr doch wollt, eine Friedensvermittlung machen wollt, müsst ihr doch beide Parteien am Tisch haben. Und das ist das, wo ich der Meinung bin, wir müssen uns wieder zurückbesinnen auf eine dauernde, nicht fallweise, nicht wie der Ignacio Cassis, der von flexibler Neutralität und aktiver Neutralität redet, sondern eine permanente, immer bewährende, bewaffnete Neutralität.
2: Herr Grütter, da vielleicht schnell eingeguckt. Realpolitische Neutralität, könnte man vielleicht auch sagen. Oder man muss ja sehen, die Initiative ist jetzt vor dem Hintergrund vom Krieg in der Ukraine entstanden, weil die Schweiz da die Sanktionen von der EU gegenüber Russland übernommen hat. Aber letztlich, wenn die Schweiz die Sanktionen jetzt von der EU nicht übernommen hat, dann wäre das doch ein Schuss auch ins eigene Knie gewesen, weil man hat sich europaweit isoliert, in Europa hat das niemand verstanden. Vielleicht wäre die Schweiz sogar selber sanktioniert worden von den USA oder von der EU.
3: Ich bin mir nicht sicher. Es gibt eine ganz lange Liste von Ländern, die nahe sind, am Westen, ich habe einige Beispiele genannt vorher, wo die Sanktionen nicht übernommen haben, die aber eine wichtige Vermittlerfunktion übernommen haben. Und die braucht es und die ist hier nicht mehr vorhanden. Und ich bin überzeugt, wie das schon im 2014 und 2015 der Fall war, wir haben es immer akzeptiert, wenn die Schweiz gesagt hat, wir bieten keine Hand für tätige Umgegen. Und eins muss man da auch noch sagen, wieso ist das eigentlich so schnell gekippt? Der Bundesrat hat sich zuerst korrekt verhalten und plötzlich nach 3 Tagen hat er gekippt. Der Hauptgrund waren die Schweizer Banken, die natürlich sich hinter diesen Sanktionen haben verstecken wollten, die möglicherweise in ein Problem gelaufen wären. Und dort ist der Bundesrat leider unter Druck, namentlich von der Schweizer Bank, gekippt.
2: Frau Roth, lassen wir uns da zu fest unter Druck setzen von der EU?
4: Nein, auf keinen Fall. Wir sind ein Rechtsstaat, wir sind eine Demokratie. Wir bewundern uns für unser demokratisches System und wir sind dem Völkerrecht verpflichtet, wie die Länder in der EU auch. Und wenn wir jetzt einfach sagen, was die EU macht, grundsätzlich, und der Aggressor, ja, Tompi, der kann hier bei uns weiterhin seine Geschäfte machen, weil wir keine Sanktionen übernehmen. Man muss noch wissen, die Schweiz übernimmt selten Sanktionen gegen Länder, sondern gegen Personen und Organisationen. Das heisst, wir schauen, dass Oligarchen etc. hier nicht ihre Gelder können bei uns anlegen. Das sind wichtige Sanktionen. Das sind Sanktionen, die die Wirtschaft schützen. Das sind Sanktionen, die sicherheitspolitisch wichtig sind. Und wenn wir jetzt dort einfach sagen, wir nehmen uns daraus, dann hätten wir das Völkerrecht mit Füssen, weil wir wirklich den Aggressor schützen. Wegen dem gibt es ja auch eine Partei, die FDP, die sagt, es ist eine Pro-Putin-Initiative.
3: Gut, ich will 2 Sachen noch kurz auf das antworten. Oder natürlich heisst das nicht, dass wir so einen Krieg gutheissen. Und auch nicht, das heisst auch nicht, dass wir Partei, nicht Partei ergreifen, neutral sein, heisst natürlich nicht, dass wir etwas gutheissen, was hier passiert. Und ich will nur ein kurzes Beispiel sagen. Ich war kürzlich in Japan und ich war an einem Nachtessen, wo ein pensionierter, ein alter Professor von einer Uni in Tokio mir gesagt hat, wisst ihr, Herr Grütter, wir sind Ihnen bis heute dankbar. Im Zweiten Weltkrieg hat die Schweiz die gleiche Rolle gehabt, wie wir jetzt haben zwischen der Schweiz und zwischen den USA und Iran, eine Mittlerrolle. Und da, damals, war der Aggressor Japan. Und die Schweiz war eines der wenigen Länder, wo die diplomatischen Beziehungen nie abgebrochen hat, wo immer vermittelt hat, wo immer Kanäle aufrechterhalten hat. Das ist ein gutes Beispiel, wie wir wieder zurückbesinnen zu dem.
4: Ich muss dich da wirklich unterbrechen. In dem Sinne, dass sie sagen, neutral sein heisst handeln. Es heisst aber nicht kriegerisch handeln, sondern es heisst handeln mit all denen, die zum Völkerrecht und zur Rechtsstaatlichkeit stehen. Und einzelne Beispiele, wo die Schweiz falsch gehandelt hat, finden zum Beispiel auch ich. Ich finde, sie sollte Sanktionen jetzt übernehmen, die gegen die grässlichen, extremistischen Siedler die EU sehr wahrscheinlich jetzt übernimmt oder verhängt. Die sollten wir übernehmen. Das ist nicht die. Leider haben wir sie noch nicht übernommen. Wir finden beide Beispiele. Die Frage ist einfach, werden wir uns einig, dass die Schweiz, wenn sie neutral ist, gleich muss handeln. Und zwar handeln, geopolitisch, weltpolitisch, mit den verbündeten demokratischen Partnern. Ja oder nein? Ich finde ja.
2: Das ist die Abstimmungskontroverse auf beim Radio SRF 1. Im Studio sind Franz Grütter, Nationalrat von der SVP, Franziska Roth, Ständerätin von der SP. Wir diskutieren engagiert über die Neutralitätsinitiative. Es sind noch ein zweiter Aspekt. Da habe ich schnell den kurzen Unterbruch müssen machen, wo wir diskutieren, wo die Initiative betrifft. Weil es geht nicht nur um die Wirtschaftssanktionen, es geht auch um den möglichen Beitritt und die Zusammenarbeit mit internationalen Militärbündnissen, wie zum Beispiel der NATO. Die Initiative will, dass die Schweiz möglichst gar keinen Kontakt mehr hat, gar keine Zusammenarbeit mehr hat mit so Militärbündnissen. Frau Roth, ist das nicht gut, wenn die Schweiz militärisch unabhängig bleibt?
4: Bündnisfrei bleiben, das ist richtig, aber kooperieren und miteinander trainieren. Das ist zentral. Also das heisst nicht, wenn wir schon sagen, wir sind umgeben von befreundeten Staaten, die alles NATO-Staaten sind, die uns Werte schützen, dann können wir nicht erst dann, wenn quasi plakativ gesagt eine Rakete auf die Schweiz zukommt, können wir dann nicht sagen, so, jetzt müsst ihr uns helfen. Wir müssen mit diesen Partnerländern können trainieren. Insbesondere in dieser ganzen Frage, wie heute die Revolution auf dem Gefechtsfeld, die zeigt, dass sie nicht mehr eigentlich Panzer, sondern dass sie hybride Kriegsführung. Und da müssen wir kooperieren können. Bündnisfrei bleiben wir, aber kooperieren und trainieren mit den Partnerländern und auch mit der NATO.
2: Herr Grütter, Sie haben es ja selber gesagt, die Welt ist viel komplexer geworden. Es gibt hybride Kriege, es gibt Cyberkriege. Die Schweiz kann doch das nicht alles allein machen. Man muss sich doch mit anderen Partnern zusammen und üben.
3: Also in der Initiative steht ein Satz, die Schweiz tritt keinem Militär- oder Verteidigungsbündnis bei. Punkt. Steht nichts von Zusammenarbeit. Von dem ist gar nichts erwähnt.
2: Also finden Sie das gut, zusammenarbeiten mit der NATO?
3: Ja, also ich habe ja selber viele, viele Jahre Militär gemacht. Wir haben schon damals, in den 70er, 80er Jahren, haben wir zum Beispiel kompatible Rüstungsgüter gehabt. Das ist eigentlich unbestritten, um das geht es hier gar nicht. Die Frage ist auch hier, wenn wir in einem Militärbündnis beitreten, was heisst das für die Schweiz? Und jetzt möchte ich gerade sagen, NATO. Jetzt haben wir gesehen, jetzt ist der Iran-Krieg losgegangen. Jetzt hat der Iran Raketen auf Diego Garcia geschossen, 4000 Kilometer Reichweite. Das ist ein britischer Luftwaffenstützpunkt. Ich musste selber zuerst schauen, wo das überhaupt liegt, irgendwo im Indischen Ozean. Es sind einzelne oder eine Raketen, ich weiß nicht genau, wie viele sind auf die Türkei geschossen worden. Und plötzlich hat man in der NATO diskutiert über den sogenannten Bündnisfall. Also das heisst, das ist eine Beistandspflicht, wo andere Staaten, die Mitglied sind von der NATO, müssten beistehen. Jetzt muss ich einfach sagen, ist das Ziel, das wir in der Schweiz haben? Wenn wir am Schluss, Franziska Roth, wenn wir am Schluss das Schweizer Soldat in den Leichensäck heimkommen? Nein, das wollte ich nicht. Wir wollen nur, dass wir nicht Mitglied werden. Und wenn das ja so unbestritten ist, Franziska Roth, wie du jetzt sagst, dann muss ich sagen, ja, dann können wir es doch das spricht doch nichts dagegen, dann können wir es doch in der Verfassung auch festschreiben.
4: Hast du vor der Bevölkerung Bedenken? Weil ein Beitritt zu einem Bündnis ist nicht per se einfach Aufgabe oder Frage oder eine Unterschrift, nachher, wie das der chaotische Trump macht, einfach per Dekret, sondern das geht bei uns der politische Weg. Du und ich, bis weit in jede Stimmbevölkerung, kann für solche Sachen diskutieren. Ich selber, wir werden bündnisfrei bleiben. Ich selber unterstütze das, dass man kooperiert mit der NATO, dass man trainiert, so weit wie möglich, als das ist. Und im Bündnisfall sind wir nicht dabei. Also die Szenarien, die ihr aufzeigt, dass wir nachher hier mit Leichensäcken unsere Söhne und vielleicht auch Töchter wieder zurückkommen, das sind populistische Szenarien. Es tut mir leid, dass ich es hier so deutlich sage, aber das hat mit der Neutralität so im Moment überhaupt nichts zu tun, wie wir die Neutralität jetzt im Moment sehr sinnvoll anwenden, indem wir Sanktionen ergreifen und kooperieren mit der
3: Franziska
4: NATO.
3: Franziska Roth, ich habe nicht Angst vor der Bevölkerung, aber wenn ich sehe, was hier in Bern, im Bundesrat, im Parlament, da höre ich von morgen bis zu oben NATO-Annäherung gemeinsam, weiss ich nicht was, also am liebsten würden sie ja hier im VBS wahrscheinlich heute schon in der NATO beitreten und sie merken, dass es nicht geht. Also ich sage einfach, es ist nicht ausgeschlossen, dass das plötzlich zum Thema wird und wenn es in der Verfassung steht, dann haben wir klare Verhältnisse.
2: Franz Grütter, Franziska Roth, wir sind langsam schon in die Schlusskurve gekommen. Sie haben jetzt gerade noch einen spannenden Punkt angesprochen. Man muss es in die Verfassung schreiben. Warum eigentlich? Sie sind sich ja beide einig am Anfang. Neutralität, das hat einen gewissen Wert. Das ist ein bisschen ein Interpretationsspielraum hier. Warum lässt man das nicht im Bundesrat? Warum muss das so strikt, wie Sie es wollen, in die Verfassung haben?
3: weil wir eine Verlotterung haben, weil in den letzten Jahren, vor allem nach dem Ukraine-Krieg, darum ist ja die Initiative entstanden, weil der Bundesrat den Kompass verloren hat, weil das, was früher für die Schweiz völlig selbstverständlich war, übrigens auch, ich will daran erinnern, wir sind in beiden Weltkriegen nicht eingezogen worden. Ich sage nicht, der einzige Grund sei die Neutralität. Aber die Neutralität war mitunter ein wichtiger Faktor, dass wir nicht eingezogen worden sind. Also müssen wir doch schauen, unser Job ist doch dafür zu sorgen, dass die Schweiz als Kleinstaat weiterhin Frieden hat, dass nicht plötzlich mehr eingezogen werden, die kriegerischen Aktivitäten. Und gleichzeitig, dass wir auf der Welt können einen wichtigen Beitrag leisten zur Friedenssicherung. Genau diese zwei Sachen, zu denen müssen wir Sorge haben. Und das ist da, wo die Initiative stärken
2: will. Eine strikte Neutralität, Frau Roth.
4: Es ist ein Ammenmärli, dass man immer wieder betont, dass wir nicht in Kriege hineingezogen sind, weil wir neutral sind, sondern das hat ganz andere historische Gründe, wo man schauen kann, unter anderem auch, dass uns Geld manchmal näher gelegen ist, als Position beziehen für Opfer. Also da können wir sind beide nicht Historikerinnen und Historiker, aber wir haben beide sicher oft jetzt auch gehört in den letzten Diskussionen, dass es nicht Neutralität ist, die uns schützt. Neutralität in die Verfassung verankern ist hochgefährlich. Du selber hast gesagt, der Biden hat eine Idee von einer Neutralität, der Putin hat eine Idee, was neutral sein soll. Neutralität ist keine Zauberformel, sie ist ein Instrument. Und ein Instrument muss man der Situation anpassen. Und das hat der Bundesrat in den letzten Jahren mehr oder weniger immer auch können und hat sich zudem können solidarisch zeigen mit den Opfern und mit den Partnerländern, die uns mitschützen. Also schreiben wir nichts in die Verfassung, die im Bundesrat uns allen zusammen die Hände bindet und
2: genau das verbietet. Franz Grütter, Franziska Roth, es reicht noch für das beste Argument. Franz Grütter, warum muss man für die Initiative sein?
3: Tragen wir Sorge, dass die Schweiz nicht plötzlich in einen Krieg gezogen wird, dass Friedensvermittlung weiterhin wichtig bleibt in der Schweiz. Und Neutralität ist eines der wichtigsten Instrumente für die Schweiz, damit das gewährleistet werden kann.
2: Franziska Roth, warum muss man gegen die Initiative sein?
4: Sie tritt das Völkerrecht mit Füssen. Und sie verhindert, dass wir Position beziehen können. Das heisst, wir werden, wenn die durchkäme, würden wir nicht mehr unterscheiden zwischen Aggressor und Opfer. Und das ist fatal.
2: Franziska Roth, Franz Grütter, vielen Dank für das Gespräch.
3: Merci.
4: Danke.
5: Die SP-Ständerätin Franziska Roth und der SVP-Nationalrat Franz Grütter waren Gäste von Philipp Schrämmler Abstimmungskontroverse zur Neutralitätsinitiative. 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Merci fürs Zuhören. Habt einen schönen Nachmittag.
6: Und ich würde sagen, lassen wir den Bauch noch ein bisschen verdauen, gönnen dem Hirn noch ein bisschen Ruhe und schaut es dann wieder an, kurz vor dem Spiel, 3 von 5, 20 vor 2. Mikrofon, der Adrian Köpfer, der wünscht euch weiterhin einen ganz guten Montagnachmittag. Das sind Bananarama mit «I heard a rumor».

0: Nachmittag, 13:30 gsi.
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0: Wir haben noch ein paar Meldungen. Von 13.33 Uhr in Graubünden ist die A13 Bellinzona Chur zwischen Bian San Giacomo und dem San Bernardino-Tunnel in Richtung Chur gesperrt. Dies wegen eines Pannenfahrzeugs und eine Umleitung ist eingerichtet. Dann auf der Nord-Süd-Achse vor dem Gotthardtunnel Richtung Süden. 5 km Stau und rund 45 Minuten Wartezeit ab Amsteg Richtung Norden. 4 km Stau, 45 Minuten Wartezeit ab Quinto. Und die Einfahrten Göschen und Airolo sind gesperrt und die Gotthard-Passstraße, wer dort drüber will, ist wieder offen.

Knock on Wood, ans Holz klopfen, da oben. Am Kopf. Wenn ihr Lust habt, mitzumachen im Spiel 3 von 5, dann bitte sehr. Läutet mir an, 0848 440 222. Da könnt ihr jetzt anrufen. Die Leitungen sind nämlich jetzt noch gesperrt. Da kommt noch niemand durch. Und erst wenn ich sage offen, dann ist offen. Von dem her gesehen würde ich sagen offen. Die Leitungen sind offen. Könnt ihr anrufen. Das Spiel 3 von 5, wo ich 5 Fragen vorbereitet habe, die ihr mindestens 3 davor richtig beantworten müsst. Und in der Tendenz würde ich jetzt mal sagen, 60 oder 70% der Leute gewinnen. Nicht, weil die Fragen so einfach sind, sondern weil ihr so schlau seid.

0: Aha, mit der Living Daylight um 20 Minuten vor der 2 und ich musste lachen. Rosmarie Lorenz aus Lachen ist am Telefon, haben wir gerade ein bisschen darüber geredet, über also Lachen ist eigentlich sowieso noch lustig, Frau Lorenz, oder? Dass man ja, zu lachen muss lachen. Die hast du jetzt gemerkt. Aber wir müssen lachen, weil dir, Frau Lorenz, in Lachen kalte Füße hatte in der Nacht, weil es wieder mal so ein bisschen frisch war.
1: Ja, es war kalt.
0: Habt ihr noch gewusst, wie ihr das Wort kalt schreiben?
1: Ich muss ja nicht schreiben, oder?
0: Ja, nein, natürlich nicht. Aber es ist mir sich nicht mehr gewandt, oder? Die Kleider, die einem warm geben, wieder vornehmen.
1: Ja, aber es ist schön, also wir
0: tun
1: nicht jammern.
0: Nein, yes, es geht ja nicht jammern, nichts. Es ist schön, es ist einfach nur so ein Umgewandt.
1: Ja, genau.
0: Gut, also, kommt Frau Lorenz. Ich habe 5 Fragen vorbereitet, mit wir spielen.
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0: 5 Fragen, es geht um Früchte, es geht um Obst, es geht um Blut. Ah. Seid ihr parat?
1: Okay, ja.
0: Okay, gut, also.
1: Muss doch ein bisschen lachen.
0: Ja, natürlich, wenn man zu lachen will, muss man fast. Gibt es eigentlich einen Ort, wo das Gegenteil ist, Grennen? Gibt es auch nicht in der Schweiz. 88,50 Grennen. Also, Frau Lorenz, wir haben es von Obst im Treffpunkt und der Frage, was werden wir in der Schweiz in ein paar Jahrzehnten für Obstsorten haben, wenn es mit dem Klima so weitergeht. Ich möchte von euch wissen, Frau Lorenz, was essen wir in der Schweiz denn mehr pro Jahr und pro Kopf? Früchte oder Fleisch?
1: Früchte.
0: Gut. Der Apfel ist die beliebteste Obstart in der Schweiz. Meine Frage, was gibt es eigentlich mehr? Apfelsorten oder Birnensorten?
1: Apfel.
0: Was hat mehr Buchstaben? Die Apfelsorten, die gibt es wirklich. Prinzenapfel oder die Birnensorten, die gibt es auch. Gute-Nacht-Birne. Was hat mehr Buchstaben? Prinzenapfel oder Gute-Nacht-Birne?
1: Gute-Nacht-Birne.
0: Dann war Blutspende heute Morgen im Morgengespräch ein Thema, weil es braucht unbedingt mehr Menschen, die Blut spenden. Ich möchte von euch wissen, was gibt es denn mehr in der Schweiz? Blutgruppe A plus oder No plus?
1: A plus.
0: Dann stellt euch eine 5 Liter Spritzkanne vor, zum Wasser geben, der Granium.
1: Ja.
0: 5 Liter, oder? Eine 5-Liter-Spritzkanne oder ein Mensch, wo hat mehr Blutplatz? Wer braucht mehr Blut oder hat mehr Blutplatz? Mensch oder eine Spritzkanne?
1: Spritzkanne.
0: Wir starten hinger, würde ich sagen. Was habt ihr übrigens für ein Gefühl?
1: Ja, nicht so gut.
0: Nicht so gut.
1: Ja, da zu wenig Radio
0: vorsicht. Ja, da muss man auch nicht unbedingt Radio hören, für das zu wissen. Oder für das Erraten, das kommt ja noch immer zu. Also, in der Spritzkanne, in der 5-Liter-Spritzkanne, hat er ja entsprechend 5 Liter Blutplatz. Ein Mensch hat im Durchschnitt etwa 5 bis 7 Liter. Also der hat grundsätzlich mehr Blutplatz als in der Spritzkanne. Das ist falsch gewesen. Dafür hat er nicht richtig gehabt. In der Schweiz gibt es mehr A plus als 0 plus, nämlich 38% von allen Leuten haben A plus, dann 35%.
1: A positiv bin ich.
0: Ja, genau.
1: Habe ich auch.
0: Ja. Gut. Und 0 positiv ist nachher 35%. Also, richtig, erster Punkt. Prinzenapfel oder gute Nachtbirne? Man fragt sich, ob man die am Morgen auch darf nehmen, die Birne, oder nur am Abend. Gute Nacht Birne hat 14 Buchstaben, Prinzenapfel 12 Buchstaben. Der hat gesagt, gute Nacht Birne. Zweiter Punkt.
1: Okay.
0: Schon mal nicht schlecht bis jetzt, oder?
1: Ja.
0: Aha. Jetzt können wir noch die anderen Antworten nehmen. Apfelsorte oder Birnensorte, was hat es mehr in der Schweiz oder was gibt es mehr? Apfelsorte hat er gesagt, da gibt es 1200 verschiedene.
1: Uff.
0: 1200 verschiedene Apfelsorten in der Schweiz, ist unglaublich. Und Birnensorten, genau die Hälfte, etwa 600 verschiedene Birnensorten. Von dem her gesehen, Frau Lorenz.
1: Wow.
0: Ja.
1: Gut.
0: Und ihr habt nicht nur 3 richtig, 3 Fragen richtig beantwortet und 3 Punkte, sondern 4, Weil wir essen in der Schweiz pro Jahr und pro Kopf effektiv mehr Früchte als Fleisch. 75 Kilo Früchte pro Kopf pro Mensch pro Jahr und 50 Kilo Fleisch pro Mensch pro Kopf pro Jahr.
1: Ah, zum Glück. Hä?
0: Ja, ich wollte sagen. Da denke ich, den Kommentar darf ich nicht sagen. Aber dir hat mir gesagt. Gut, wir haben 4 Punkte für euch, Frau Lorenz. Das heisst, es gibt ein Jahr lang gratis Schweizer Museen.
1: Super.
0: Gerne geschehen.
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0: So, und jetzt geht ihr aber gewärmt in diesem Ende-Nachmittag, oder?
1: Ja, ja genau.
0: Also, das ist gut. Danke fürs Mitspielen und wünsche euch einen schönen Nachmittag, Florenz.
1: Danke.
0: Perfekt. Danke. Ade.

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1: Schweizer Musik da auf SRF 1 aus der Westschweiz. Karussell mit Bleu de couleur. Da um 8 Minuten vor der 2. Und nach der 2 gibt es, Achtung, nicht Kindergeschichten, sondern Geschichte für Kinder. Und zwar nicht Geschichten im Stil von, man tut ein bisschen Geschichten
2: erzählen. Es war einmal, ja, also Christina Lang, Art schon eigentlich.
1: Es war einmal, aber es war einmal, von früher. Sag schnell, es geht um Geschichte.
2: Rita Spichiger von der Literaturredaktion ist bei uns mit neuen Kinder- und Jugendbüchern und wir schauen jetzt an, was sich mit Geschichte, mit der Weltgeschichte, mit der Geschichte der Menschheit beschäftigt. Und natürlich überlegt man sich da auch, ab wann interessiert das Kind überhaupt, was alles war, bevor sie gekommen sind. Also die meisten Kinder haben wahrscheinlich irgendwann schon mal so eine Dinosaurierphase. Mhm. Das kennst du auch, oder Adi?
1: Ja, ja.
2: Und dann vielleicht, was kommt als nächstes, was mich interessiert? Das Mittelalter, Ritterburgen.
1: Mittelalter, Ritter, oder Römer.
2: Römer vielleicht, das, genau. Ja. Und jetzt haben wir eben Bücher, die erzählen, was passiert ist vor langer Zeit auf der Welt. Und wir fangen eben mal nicht an, da in unserem Mittelmeer rum mit den Römern oder mit dem Mittelalter zu Europa, sondern wir machen den Blick weiter auf und erfahren, was in Asien los war, wo sie in Ägypten Pyramiden gebaut haben oder auf dem amerikanischen Kontinent. Das ist so ein Ansatz, mal so ein bisschen mehr auftun.
1: Sind das so Bücher, die du im wahrsten Sinne vom Wort kannst auftun und entfalten?
2: Viele von denen sind so grossformatige, mit aus hartem Karton, wo du kannst an den Boden legen in der Stube und zusammen drüber sitzen und Weltkarten anschauen und sehen, was wo passiert ist und wenn das es passiert ist. Ein bisschen Geschichte haben wir aber gleich. Es gibt nämlich auch ein neues Geschichtsbuch für Kinder, das in verschiedenen Kapiteln erzählt von Kindern, die in einer bestimmten Zeit, in einer bestimmten Epoche, an einem bestimmten Ort gelebt haben, in der Steinzeit zum Beispiel, und was die erlebt haben. Und ich glaube, mit Geschichten kommst du eben schon recht nach an die Kinder, zu meinen Geschichten näher bringen.
1: Schön.
2: Ab der 2 bis 3.
1: Nach der 2. Da bei uns auf SRF 1 mit der Christina Lang.

0: Simon & Garfunkel mit Cecilia. Es ist gleich zwei.
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0: In Graubünden ist die A13 Bellinzona nach Chur zwischen Bian San Giacomo und dem San Bernardino-Tunnel in Richtung Chur wieder offen. Weiter ist die gleiche Autobahn zwischen Viamala und Rofla in beiden Richtungen gesperrt, dies wegen eines Unfalls. Dann auf der Nord-Süd-Achse vor dem Gotthardtunnel Richtung Süden. 5 km Stau und 45 Minuten Wartezeit ab Amsteg. 4 km Stau Richtung Norden und rund 45 Minuten Wartezeit ab Quinto.
2: Nachrichten von SRF um 14 Uhr mit Julia Schild. Ein Terrorunterstützer darf aus der Schweiz ausgebürgert werden, obwohl er so staatenlos werden könnte. Und die kürzlich eingeführten Maßnahmen wirken offenbar. Die betrügerischen Telefonanrufe aus dem Ausland werden in der Schweiz weniger. Das Wetter. Heute und morgen wechseln sich Sonne und Wolken ab bei 26 Grad. Die Schweizer Behörden dürfen einen verurteilten Terrorunterstützer ausbürgern, selbst wenn der Mann dadurch staatenlos werden könnte. Das hat das Bundesverwaltungsgericht in einem neuen Urteil festgehalten. Der heute 36-jährige Mann wurde in Bosnien geboren und als Kind in der Schweiz eingebürgert. Inlandredaktor Elmar Plotzer berichtet.
3: Der Mann wurde in Frankreich zu einer 15-jährigen Haftstrafe verurteilt. Er hatte Propaganda für die Terrororganisation IS betrieben, rekrutierte neue Mitglieder und begann mit der Planung von Anschlägen. Nach seiner Verurteilung in Frankreich verfügte das Staatssekretariat für Migration in Bern, dass der Mann den Schweizer Pass abgeben soll. Das Bundesverwaltungsgericht unterstützt nun diese Position und dies, obwohl der Mann dadurch staatenlos werden könnte. Denn dieser war eigentlich schweizerisch-bosnischer Doppelbürger, hat dann aber die bosnische Staatsbürgerschaft freiwillig abgegeben. Und zwar zu einem Zeitpunkt, als das Verfahren in der Schweiz bereits lief. Wahrscheinlich habe er dadurch das Verfahren vereiteln wollen. Deshalb vertritt das Bundesverwaltungsgericht in diesem Fall eine strenge Linie. Letztlich geht es auch um eine Abwägung. Und aufgrund der Vorgeschichte des Mannes hat das Gericht die Sicherheitsinteressen der Schweiz höher gewichtet als den persönlichen Härtefall. Das Urteil kann noch ans Bundesgericht weitergezogen werden.
2: Die Maßnahmen des Bundes gegen Telefonbetrüger aus dem Ausland wirken. Im Juli sind 75% weniger Anrufe von angeblichen Polizisten oder Bankangestellten gemeldet worden. Das gab das Bundesamt für Cybersicherheit bekannt. Seit dem 1. Juli gelten neue Regeln für solche Anrufe. Telekom-Anbieter müssen Anrufe aus dem Ausland, die eine Schweizer Telefonnummer vorgaukeln, als unbekannt oder anonym anzeigen auf den Telefonbildschirmen. Florian Schütz ist Direktor des Bundesamts für Cybersicherheit. Er ist zuversichtlich, dass diese Maßnahme nachhaltig wirken wird.
4: Wir haben Gruppierungen, die stark regional oder geografisch konzentriert sind, die gleiche Technologie verwenden. Und wenn man da natürlich diese Technologie sperren kann, also wenn man die kennt, dann sind gleich sehr viele Akteure weg. Deshalb sehen wir einen großen Rückgang. Das wird einen bleibenden Effekt haben. Das heißt, es wird für die Angreifer schwierig, aber null wird es nicht.
2: Vor dieser Maßnahme seien monatlich noch über 400 Meldungen beim Bundesamt für Cybersicherheit eingegangen. Im Juli waren es weniger als 100. Zwei Meldungen aus der Wirtschaft. Die Schweizer Maschinen-, Elektro- und Metallindustrie hat im ersten Halbjahr deutlich mehr Aufträge an Land gezogen als im gleichen Zeitraum des letzten Jahres. Dennoch blickt die Branche mit Sorge in die Zukunft. Dies vor allem wegen der unterschiedlichen US-Zollsätze auf Produkte aus der EU.

0: und aus der Schweiz. In den Wochen rund um die Sommerferien sind an den Flughäfen Zürich und Genf rund 70.000 Flugzeuge gestartet und gelandet. Das zeigt die Sommerbilanz der Flugsicherung Skyguide. Zwischen Ende Juni und Mitte August hat sie über 240.000 Flüge durch den Schweizer Luftraum gelotst. Die größten Verkehrsspitzen habe es jeweils freitags und montags gegeben. Der deutsche Logistikunternehmer Klaus Michael Kühne ist tot. Das teilt der Logistikkonzern Kühne und Nagel mit. Kühne sei an seinem Wohnort Schindellegi im Kanton Schwyz gestorben. Er wurde 89 Jahre alt. Der gebürtige Hamburger lebte seit den 60er Jahren in der Schweiz. Er war Verwaltungsratsmitglied und Mehrheitsbesitzer des Familienunternehmens Kühne und Nagel. Seine Holding hält unter anderem Anteile an der Lufthansa und am Hamburger Fußballverein HSV. Noch zu einem ganz anderen Thema. Die Niederlande nehmen nächstes Jahr wohl nicht am Eurovision Song Contest teil. Das hat der niederländische öffentliche Rundfunk bekannt gegeben. Zur Begründung heißt es, der ESC sei keine neutrale Veranstaltung mehr. Internationale Konflikte wie jener in Gaza würden den Musikwettbewerb zunehmend prägen. Statt zu verbinden, sei der ESC zu einer Plattform der Spaltung geworden. Mehrere Länder, darunter die Niederlande, hatten bereits die diesjährige Ausgabe des Eurovision Song Contests boykottiert. Dies aus Protest gegen die Teilnahme Israels. Die Börsendaten von 6. Der Swiss Market Index liegt im Moment bei 14.416 Punkten, minus 0,3%. Der Euro wird zu 93,61 Rappen gehandelt und der Dollar zu 80,24 Rappen. Und die Wetteraussichten. Heute und morgen ist es trotz einiger Wolkenfelder immer wieder sonnig. Gegen Abend und in der Nacht ziehen Platzregen und Gewitter auf. Auch morgen gibt es einzelne Regengüsse und Gewitter, vor allem über den Bergen. Die Temperaturhöchstwerte liegen an beiden Tagen bei rund 26 Grad. Das waren Nachrichten von Radio SRF, verantwortlich Sandro Peter.
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2: Ich sage Ihnen das Thema von dieser Sendung gerade. Es ist ein grosses, es ist eines, wo wir Erwachsenen manchmal auch Mühe haben, um alles richtig zusammensetzen, was vorweg passiert ist und warum auf der ganzen Welt und über all die lange Zeit schon. Weltgeschichte. Für Kinder. Neue Kinder- und Jugendbücher, die zeigen, was wenn passiert ist auf unserer Welt. Die stelle Britta Spichiger von der SRF Literatur und ich Ihnen heute vor, damit Sie den Lockeren so ein Buch führen können, wenn Sie ein Kind mal fragt, du bist doch so alt. Wie war das eigentlich, als es noch Dinosaurier gegeben hat? Also, Geschichtsbücher. Aber keine langweilige. Für Kinder und für Jugendliche diese Stunde hier auf SRF 1. Schön sind Sie dabei. Am Mikrofon Christina.

0: Brian Adams, the best of me. Wenn es um Geschichte geht, um historische Ereignisse, dann gibt es doch alle die Merksprüche, die Reimli. Bei Grandson das Gut, bei Murten den Mut, bei Nazi das Blut, über die Schlachten von Karl dem Kühnen oder 753 Rom sprang aus dem Ei, dass man sich merken kann, dass im Jahr 753 Stadt Rom gegründet worden ist. Aber Daten und Namen allein, das reicht noch nicht zum Geschichte, zum Weltgeschichte erzählen, so, dass Kinder sie auch gut verstehen können. Britta Spichiger, die sich in der SRF Literaturredaktion mit Kindern und Jugendbüchern auskennt, ist heute bei uns die Stunde und sie bringt uns neue Kinderbücher, die zeigen und erklären, was auf der Welt alles passiert ist, so, dass man sich es gut vorstellen kann, wenn man noch klein ist und so, dass es einem auch interessiert. Das erste Buch heisst «Kids Story von der Steinzeit bis heute».
1: Und das erzählt 1,5 Millionen Jahre Menschheitsgeschichte, das Buch. Und wer jetzt die Hänge verrührt und denkt, das muss einem ja erschlagen, dann sieht man, wenn man das Buch dann aufschlägt, es geht eben auch anders. Das Buch holt einem keine Jahreszahlen, Königen oder Kriegen um die Ohren, sondern erzählt Weltgeschichte aus der Perspektive eines Kindes. Es ist eingeteilt in 20 Kapitel und jedes Kapitel widmet sich genau einem Tag im Leben eines fiktiven Kindes in einer bestimmten Epoche und in einer bestimmten Region von der Erde.
0: Mich begeistert das sehr, das Buch. Man muss eben Geschichte, Menschheitsgeschichte mit einzelnen Kindergeschichten erzählt. In der ersten zum Beispiel sind wir in Afrika, in der Urzeit. Wir lernen das Mädchen kennen, das hat gar keinen Namen. Aber das erlebt, das merkt plötzlich, wie nützlich das Feuer kann sein. Sie ist nämlich unterwegs mit ihrer Familie, die sucht etwas zum Essen und dann plötzlich kommt ein Gewitter, ein Blitz schlägt ein, direkt in einen Baum. Der Baum fängt an zu brennen, ein Ast geht runter. Und der brennt ja noch und riecht. Und mit dem können sie dann nachher die Bienen vertreiben und können mit den Honig rein.
1: Und so konkret wie diese Geschichte sind auch alle anderen in diesem Buch. Also wenn man ein bisschen weiterblättert, dann entdeckt man zum Beispiel die fiktive Geschichte von einem Bub, der vor rund 5000 Jahren im Gebiet des heutigen Irak gelebt hat. Er geht in die erste Schule überhaupt und ist, wie vielleicht eben viele heutige Kinder, auch ein bisschen hin und her gerissen. Auf der einen Seite ist er ein Träumer und auf der anderen Seite weiss er, dass es ein Privileg ist, in die Schule dürfen zu gehen.
0: Und man begleitet so ganz verschiedene Kinder durch ihre Zeiten. Die letzte im Buch ist ein Mädchen, Betty Parker, die vor 100 Jahren in New York gelebt hat. Und es gibt ja immer am Schluss von jeder Geschichte noch mehr Informationen über etwas, das diese Zeit, die Figur auch geprägt hat. Bei der Betty zum Beispiel erfährt man von der Rassentrennung in den USA, was das war, was das bedeutet hat.
1: Und all die Erzählungen, die sind zwar fiktiv, aber eben historisch fundiert. Jedes Kapitel schließt noch mit einer Übersicht ab, wo eben reale Erfindungen, Meilensteine oder historische Fakten, wie du gerade erwähnt hast, mit der Rassentrennung erklärt. Mhm. Und das Buch, das nimmt dann also mit von der Steinzeit ins alte Rom und vom Mittelalter eben fast bis in unsere heutige Zeit. Am Schluss werden die Kinder noch aufgefordert, etwas aus ihrem eigenen Leben aufzuschreiben oder Eltern und Grosseltern zu interviewen.
0: Ja, das ist ja noch schön, weil die Geschichte ja nicht einfach aufhört, da wo wir sie jetzt gerade erleben. Kann man dann mit dem Buch am Schluss auch noch einen Gump in die Zukunft machen und kann sich vorstellen, wie das Leben von Kindern in 50 Jahren oder so wird aussehen.
1: Das Buch ist für Kinder ab 7 zum Vorlesen oder auch selber lesen geeignet. Und was wir unbedingt noch müssen erwähnen müssen, Christina, das sind die Illustrationen.
0: Ja, die sind so perfekt. Wir haben zuerst gedacht, das sind vielleicht eine KI.
1: Das war ja das wirklich zuerst vermutet.
0: Da haben wir nachgeschaut, sind wunderschöne Illustrationen. Farbig, anschaulich, sehr liebevoll und sie passen immer zu dieser Epoche, die gerade vorgestellt wird. Das ist Chiras Fuman, eine Illustratorin von Israel, die gemacht hat. Die Bilder sind super. Aber ich glaube, am besten gefällt uns beiden eben der Ansatz, dass Geschichte etwas ist, das mit Menschen zu tun hat, das mit dem Leben zu tun hat und nicht nur mit Daten, mit Namen.
1: Ja, genau. Die Geschichten werden eben nicht erzählt über Schlachten, Verträge und Herrscher, sondern aus der Perspektive von gleich Alterigen. Und das bewirkt bei der Lektüre dann sicher Identifikation und auch Empathie. Und auch schön finde ich, jede Epoche überkommt gleich viel Platz und man lernt so, alles hat seine Zeit, alles hat seine Wirkung. Geschichten spielen überall auf der Welt. Und gerade durch den Mitmachteil am Ende merken Kinder, was du vorhin auch gesagt hast, dass sie eben selber und ihre Familie auch Teil sind von dieser Weltgeschichte.
0: Das Buch heißt Kids Story, von der Zeit Steinzeit bis heute die Weltgeschichte aus Kindersicht. Die Autorin ist Tamar Weiss-Gabey, die Illustratorin Chiras Fuhrmann, erschienen im Verlag Fischer Sauerländer. 224 Seiten, ist für Kinder ab 7. Für die etwas älteren Kinder haben wir in ein paar Minuten einen Tipp, aber zuerst kommt jetzt eine Liebesgeschichte. Die heisst «Vielleicht ja, vielleicht nein». «Magari si, magari no» ist von Edoardo Bennato. Oh yeah.

0: Family of the Year. Das ist der Montagnachmittag mit SRF 1 Kinder- und Jugendliteraturstunde. Britta Spichiger ist bei uns im Studio und sie hat die ganze Welt dabei. Es sind Buchtipps, die die Weltgeschichte erzählen und jetzt gerade eins, das auch Zusammenhänge zeigt. Es ist eins, das erklärt, was alles gleichzeitig passiert ist. Hier zum Beispiel ganz am Anfang auf dieser Seite, da sieht man, dass Mammut auch noch gelebt haben, wo in Ägypten schon Pyramiden gebaut worden sind. Schau.
1: Ja, und du siehst doch ein bisschen weiter hinten, da sieht man, dass im Mittelalter in Europa der 100-jährige Krieg getobt hat und zur gleichen Zeit in Mexiko die Azteken ihre Hauptstadt gegründet haben, die für damalige Verhältnisse super modern war, mit Dämmen und künstlichen Inseln als Landwirtschaftsflächen.
0: Und solche Vergleiche, die sind gut verständlich dargestellt in diesem Buch. Es heisst «Was geschah zur gleichen Zeit?». Es ist chronologisch aufgebaut, aber die Ereignisse die werden eben nebeneinander präsentiert. Mhm. Das sind so grosse Topo-Seiten, die einen bestimmten Zeitraum zeigen und meistens auch eine Weltkarte, wo man Kontinente sieht oder Regionen und auf einen Blick merkt, was in einem bestimmten Jahr zu Europa und im gleichen Moment eben zu Amerika oder zu Asien passiert ist.
1: Ja, und das Layout des Buches, das ist so magazinartig, also mit Infografiken und Illustrationen, auch mit farbenfrohen Karten und Texte, die sind auch gut verdaut. Nicht zu lang und oft so einboxen.
0: Es ist eigentlich recht ordentlich und gut aufgeräumt. Es ist ein grosses Buch, es ist etwas grösser als A4. Man kann es also gut auch auf den Boden legen, dort aufschlagen und in Ruhe anschauen. Es heisst, was geschah zur gleichen Zeit? Der Autor ist der Philip Parker, der ist ein britischer Historiker und ehemaliger Diplomat. Er kommt raus. Erschienen ist es im Löwe Verlag, hat 64 Seiten und ist für Kinder ab 9. Und es gibt noch so ein Buch, wo die Geschichte nicht in einem einzigen Zeitstrahl entlang erzählt. Das ist der «Mir eins für Jugendliche» und das stellen wir vor in ein paar Minuten nach der halben drei.

0: George Harrison auf SRF 1, all those years ago. Montagnachmittag mit Büchern über Geschichte, Weltgeschichte und mit der Britta Spichiger von der SRF Literaturredaktion. Gerade geht es weiter mit dem nächsten Kinderbuchtipp. SRF Verkehrsinfo von 14.30 Uhr. In Graubünden ist die A13 Chur Richtung San Bernardino zwischen Thusis Süd und Rafla gesperrt wegen eines Unfalls. Dann auf der Nord-Süd-Achse vor dem Gotthardtunnel Richtung Süden 5 Kilometer Stau, rund 45 Minuten Wartezeit ab Amsteg. In Richtung Norden 4 Kilometer Stau, 45 Minuten Wartezeit ab Quinto. Und die Einfahrten Göschenen und Airolo sind gesperrt. Und schließlich im Jura, da ist die A16 Richtung Biel zwischen Basse-Cour und Delemont-West infolge eines Unfalls blockiert. Die allermeisten Sachen, Verkehrsinformationen, Lieder, Geschichten, die haben einen Anfang, dann passiert etwas und am Ende kommt der Schluss. Wenn es so einfach wäre, dann könnte man ja alle Geschichten ganz einfach erzählen. Auch die Geschichten von all dem, was auf unserer Welt schon passiert ist. Dann gäbe es einen einzigen riesigen Zeitstrahl mit ganz vielen Einträgen. Natürlich aber ist es komplizierter. Es ist viel gleichzeitig passiert. Und immer kommt es auch darauf ab, wer das erzählt, wie etwas gegangen ist und von welchem Standpunkt aus, dass man die ganze Sache betrachtet. Ob man zum Beispiel von Europa aus die Welt und die Weltgeschichte anschaut oder nicht.
1: Und das Buch, das wir jetzt vor uns haben, das erzählt die Weltgeschichte eben ganz bewusst nicht aus einer eurozentrischen, sondern aus einer globalen Perspektive. Es gibt auch keine starre Chronologie mit einem roten Faden oder eine Einteilung in ein Schema von Epochen wie Antike, Mittelalter, Neuzeit. Der Fokus liegt auch nicht auf traditionellen historischen Zentren wie Athen oder wie Rom, sondern Scheinwerferlicht ist gerichtet auf Hochkulturen und Metropolen, die im Laufe der Geschichte oft übersehen oder in den Hintergrund gerückt worden sind, zum Beispiel das Reich der Maya oder die afrikanische Stadt Kilwa.
0: Aber wenn du das jetzt so darlegst, tönt es im ersten Moment noch sehr viel bei diesem Buchtipp für das Kinderbuch. Es hat einen ganz einfachen Titel, es heisst «Die Geschichte der Welt» und es fängt das erste Geschichte an mit einer Südseereise im 18. Jahrhundert. Das sind natürlich die berühmten Expeditionen vom Kapitän James Cook, wo die unterschiedlichsten Kulturen aufeinanderprallt sind, wo es Begegnungen gab, Missverständnis, Vorurteil wegen der ganz unterschiedlichen Weltbilder und Traditionen.
1: Ja, da wird aber auch gezeigt, wie sich die Menschen durch Handel und durch einen Austausch von Ideen, aber natürlich auch durch Kriegen und Eroberungen immer mehr vernetzt haben. Und am Ende dieses Buchs sieht man die Welt als eine einzige gigantische Megacity.
0: Das ist jetzt doch ein bisschen anderer Ansatz, als die meisten Geschichtsbücher haben für Kinder und Jugendliche. Warum hat er dich überzeugt, Britta?
1: Sicher auf einmal wegen dem Fokus. Also alle Regionen der Erde werden gleich berücksichtigt und die thematischen Zugänge anstelle von chronologischen, die tragen dazu bei, dass die Geschichte überhaupt eben besser verständlich ist. Zum Beispiel die genauen Beschreibungen von der majestätischen Architektur in der afrikanischen Handelsstadt Kilwa, die bewirken, dass man fast das Gefühl hat, man läuft drin um und dann ist das Interesse eigentlich schon geweckt. Man will wissen, was ist denn passiert.
0: Es hilft natürlich auch, dass das außerordentlich gut gestaltet ist, das Buch, mit Illustrationen, die den Text helfen zu strukturieren einerseits und wo andererseits aber auch kleine Kunstwerke sind. Die Geschichte der Welt vom deutschen Geschichts Professor und Sachbuchautor Ewald Frey, illustriert von der Sophia Martinek. Erschienen ist das Buch im CH Beck Verlag, es hat 464 Seiten und ist empfehlenswert für Kinder ab 12. Und als nächstes geht es jetzt um ein Geschichtsbuch von einem der grossen Gelehrten vom 20. Jahrhundert, vom Gombrich, Ernst H. Gombrich. Aber schön ist ja, dass er ausdrücklich gesagt hat, das Buch über die Geschichte von ihm, das sagt dem Fall kein Lehrbuch. Man soll es unbedingt geniessen beim Lesen. Man soll sich durch die Zeit tragen von seiner Geschichte und sie ja nicht auswendig lernen. Das stellen wir vor in ein paar Minuten hier auf SRF 1.

0: wunderschönes Liebeslied von Billy Joel. She's always a woman. Montagnachmittag, 2:45, das, was heute passiert in den Nachrichten ist, das ist vielleicht irgendwann mal ein Stück Weltgeschichte. Wie kann man fassen, was das bedeutet und wie kann man Kind und Jugendlichen da eine Türen auftun? Britta Spichiger von der SRF Literaturredaktion, die heute bei uns ist, die macht das mit Buchtipps, Kinder- und Jugendbücher über die Weltgeschichte. Bei dem Buch, das wir jetzt dran haben, wo ich da gesehen habe, wer der Autor ist, habe ich gedacht, was? Der hat auch für Kinder geschrieben? Es ist einer der grossen Gelehrte vom 20. Jahrhundert. Der österreichisch-britische Kunsthistoriker Ernst H. Gombrich. Berühmt ist sein dickes, umfangreiches Buch über Kunstgeschichte. Und der hat also auch ein Buch geschrieben für junge Leserinnen und Leser.
1: Ja, genau. Und zwar zeichnet die Weltgeschichte, die er geschrieben hat, aus, dass er Zusammenhänge eben nicht von seinem eigenen Standpunkt aus, also vom Wissenden erklärt, sondern vom Standpunkt vom Wissbegierigen aus. Und er ist von Anfang an im Dialog mit den Leserinnen und Lesern, nimmt auch Reaktionen vorweg, also wenn er zum Beispiel davor erzählt, dass man bei Ausgrabungen einmal einen Schädelknochen von einem Mensch gefunden hat, sagt er, nein, du brauchst dich nicht zu gruseln, denn es war schrecklich interessant. Und der erklärt er, wieso.
0: Dass es einem so abhaut beim Lesen und dass er mit schönen Bildern auch arbeitet, das macht das Buch so gut. Zum Beispiel ganz am Anfang, da sagt der Ernst H. Gombrich, das Erforschen von der Vergangenheit, das kann ich mir sich vorstellen, wie wenn man ein Blatt Papier anzündet und es dann gerade loslässt, und zwar in ein grosses, tiefes Loch, so in einen Brunnenschacht im Boden runterlässt.
1: Das ist so ein gutes Bild.
0: Das ist schön, weil wenn sie so runtergeht, runterschwebt mit dem Flämmchen, dann nachher beleuchtet es ja immer wieder etwas, aber nur für einen Moment, und dann geht es weiter und weiter und weiter runter. Und es kann einem fast Sturm werden, wenn man probiert, so weit runterzuschauen, so weit zurückzuschauen.
1: Ja, das Buch schaut tatsächlich sehr weit, weit zurück, nämlich bis zu der Entstehung von der Erde. Und die erste Fassung von diesem Buch, die hörte auf beim Ersten Weltkrieg, weil der Ernst H. Gombrich das Buch 1935 geschrieben hat. Er ist dann gerade Anfang mal 25
0: war. So jung. Und kurz nachher ist das Buch verboten worden von den Nationalsozialisten. Und erst 50 Jahre später und dann noch einmal kurz vor seinem Tod 2001 hat er seine Weltgeschichte überarbeitet und aktualisiert. Und sie ist bis heute absolut lesenswert.
1: Ja, sie verlangt schon etwas ab von einem. Sie ist zwar sehr schön illustriert, aber es ist nicht ein modernes Buch mit Kästchen, mit Grafiken etc. Man muss sich wirklich auf den Text einlassen. Aber folgen kann man dem Text sehr gut. Der Autor hat sich eben gefragt, welche Begebenheiten in der Vergangenheit das Leben der meisten Leute beeinflusst haben, und hat dann eben genau dort weitergeforscht und das entsprechend aufgeschrieben.
0: Und wenn man nicht unbedingt möchte lesen, dann kann man es im Fall auch hören. Mhm. Es gibt das Buch als Hörbuch in zwei Teilen, eingelesen von einer prominenten Stimme.
2: 1000 Jahre, 2000 Jahre, 5000 Jahre, 10.000 Jahre. Auch damals hat es schon Kinder gegeben, die gerne gute Sachen gegessen haben. Aber sie haben noch keine Briefe schreiben können. 20.000, 50.000. Und auch diese Leute damals haben schon «Es war einmal» gesagt.
0: Das ist einer, der sonst noch gerne Bösewicht spielt. Das ist der deutsch-österreichische Schauspieler, zweifacher Oscar-Preisträger, der Christoph Waltz. Das Buch heisst «Eine kurze Weltgeschichte für junge Leser». Es ist dann aber doch nicht so kurz, zum Glück. Es hat 352 Seiten, geschrieben vom Ernst H. Gombrich, erschienen im Verlag Dumont. Für junge Leser, was ist denn mit den Leserinnen? Die kommen jetzt dran. Ehrlich, genau so heisst das Buch, das letzte, das wir heute vorstellen, «Weltgeschichte für junge Leserinnen».
1: Und das ist, wenn man es vermuten kann, ein Buch, das eben Frauen ins Rampenlicht rückt. Es soll die klassische Geschichtsschreibung ergänzen und zeigen, wie Frauen grossen politischen oder auch wirtschaftlichen, gesellschaftlichen Einfluss hatten. Zum Beispiel geht es um die einzige Kaiserin von China oder um eine Dolmetscherin, die bei der spanischen Eroberung von Mexiko eine wesentliche Rolle gespielt hat. Oder um die muslimische Gelehrte, die in Marokko eine der ältesten Unis der Welt gegründet hat.
0: Ein modernes Beispiel ist Ada Lovelace, die als die erste Programmiererin der Welt gilt. Sie hat im 19. Jahrhundert gelebt, sie hat die allererste Computerprogramm geschrieben.
1: Frauen mit herausragenden Leistungen im 20. Jahrhundert werden allerdings nur kurz erwähnt. Unter anderem Chemikerin Marie Curie, Flugpionierin Amelia Earhart, dann auch Regierungschefinnen oder Bertha Benz, die erste Überlandfahrt mit dem Auto gewagt gewagt hat. Etwa 100 Kilometer ist sie gefahren und hat das Auto unterwegs mit einer Hutnadel und einem Strumpfband müssen flicken.
0: Britta, bringt das Buch?
1: Ja, ich finde es gut, dass man sieht, wie wichtige Rollen das Frauen in der Weltgeschichte schon immer gespielt haben. Aber mir fehlt bei diesem Buch ein bisschen der rote Faden und die Autorinnen und rasen schon ein bisschen durch die Weltgeschichte. Also, ich würde das Buch jetzt nicht als einziges zum Thema Weltgeschichte lesen, aber als Ergänzung bringt es eine weitere wichtige Perspektive rein.
0: Weil es eben ein paar blinde Flecken ausleuchtet, wie viele von den anderen Büchern auch, die wir vorgestellt haben. Weltgeschichte für junge Leserinnen von der Kerstin Lücker und der Ute Denschel erschienen im Verlag Kein und Aber. Das Buch ist umfangreich, es hat 576 Seiten und ist für Kinder ab 12. Dankeschön, Britta, für die Buchtipps und einen schönen Nachmittag.
1: Danke dir, Christina, das wünsche ich allen auch.

0: Chur Richtung San Bernardino zwischen Thusi Süd und Rofla gesperrt wegen eines Unfalls. Das Astra empfiehlt als Alternative, die A2 via Gotthard zu fahren. Auf der Nord-Süd-Achse vor dem Gotthardtunnel Richtung Süden 5 km Stau, 45 Minuten Wartezeit ab Amsteg. In Richtung Norden 3 km Stau, rund 30 Minuten Wartezeit ab Quinto. Und die Einfahrten Airolo und Köschenen sind gesperrt. Und dann noch Region Basel auf der A2 Richtung Deutschland, Stau ab Hagnau.
1: Die Nachrichten von SRF um 3 mit Juliette Schild. Weil es in der Schweiz weiter trocken ist, hat der Bund die Regeln für Biolandwirtschaftsbetriebe gelockert. Sie dürfen ihren Tieren im laufenden Jahr ausnahmsweise bis zu einem Fünftel konventionelles Futter geben, also nicht biologisches Futter. Der Bund schreibt, die Trockenheit habe in diesem Sommer zu erheblichen Ernteausfällen geführt, etwa bei Gras. Und dies stelle zahlreiche Biobetriebe vor große Herausforderungen. Die Lockerung gilt für Raufutter, also etwa für Heu und Stroh. Zuvor hatte schon die Organisation Bioswiss ähnliche Lockerungen bekannt gegeben. Ein bosnisch-schweizerischer Doppelbürger ist zu Recht ausgebürgert worden. Zu diesem Schluss kommt das Bundesverwaltungsgericht. Es gibt damit dem zuständigen Staatssekretariat für Migration Recht. Dieses hatte die Ausbürgerung veranlasst, weil der IS-Unterstützer in Frankreich zu 15 Jahren Gefängnis verurteilt wurde. Er hatte dort unter anderem Anschläge geplant. Gegen die Ausbürgerung wehrten sich die Anwälte des Mannes. Sie sei eine doppelte Strafe für Delikte, die im Ausland bereits bestraft worden seien. Doch das Bundesverwaltungsgericht sieht das anders. Es hält die Ausbürgerung für zulässig, da die Sicherheit der Bevölkerung im vorliegenden Fall höher zu gewichten sei. Das Urteil kann noch ans Bundesgericht weitergezogen werden. Weitere Meldungen aus der Schweiz. Die Hotellerie hierzulande hat im Juli etwas mehr Übernachtungen verzeichnet als im Juli vor einem Jahr. Das sagt das Bundesamt für Statistik. Laut seiner aktuellen Schätzung stieg die Zahl der Logiernächte um 0,6%. Das sei vor allem wegen der stärkeren Nachfrage aus dem Inland. Die Logiernächte von ausländischen Gästen gingen zurück. Und betrügerische Anrufe im Namen von Schweizer Behörden haben seit Anfang Juli deutlich abgenommen. Laut dem Bundesamt für Cybersicherheit hängt das mit einer neuen Regelung zusammen. Telekom-Anbieter müssen verdächtige Anrufe kennzeichnen oder blockieren. Trotz des Rückgangs bleibe die Cyberbedrohung hoch und Betrug bleibe ein lukratives Massengeschäft. Und auch die Wetteraussichten heute und morgen wechseln sich Sonne und Wolken ab bei 26 Grad. Heute Abend und in der Nacht gibt es Regengüsse und Gewitter. Das waren Nachrichten von Radio SRF. Verantwortlich Sandro Peter.
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0: Ende August. Tage werden wieder kürzer, Kalender werden wieder voller. Man erzählt einander noch ein bisschen von den Ferien oder man wünscht sich, man hätte gleich wieder. In der nächsten halben Stunde haben wir ein Thema, das zu dem passt, zu Ferien, aber zuerst Musik. It doesn't have to be this way, Blow Monkeys. Einen guten Nachmittag. Schön haben Sie eingeschaltet. Am Mikrofon Christina Lang.

endlich wieder ein französisches Chanson. Wieder einmal. Und so ein schönes Monange, Julien Clerc. Und der kommt übrigens diese Woche in die Schweiz. Konzert im Auditorium Stravinsky zu Montreux am Samstag, 26. September. Und hier auf SRF 1 hören wir jetzt gerade einen Experten für Schwindel. Es ist nicht ein Lügenbaron, nein, es ist ein Neurolog. Experte für Schwindel und Gleichgewichtsstörungen. Und es geht um Reisekrankheit und was man dagegen machen kann.

0: Montagnachmittag, der letzte im August. Die Koffer sind schon lange wieder ausgepackt, die Kleider sind gewaschen und die Erinnerungen an die Sommerferien die verblassen langsam. Nein, hoffentlich nicht. Hoffentlich bleiben die noch lange, die guten und die schönen Erinnerungen. Es gibt ja dann schon Sachen, die man gerne vergessen kann. Zum Beispiel, wenn es einem immer schlecht wird, in der Kurve, beim Fahren, Reisekrankheit. Das ist übrigens genetisch bedingt, habe ich gerade gelernt. Und der Fachbegriff für Reisekrankheit heisst Kinetose. Was passiert da schon wieder, wenn es einem schlecht wird, in einem Auto, in einem Zug oder auf einem Schiff? Das haben wir Dominik Straumann gefragt. Er ist leitender Arzt an der Klinik für Neurologie am Unispital Zürich. Sein Spezialgebiet sind Schwindel- und Gleichgewichtsstörungen.
1: Die Reisekrankheit ist eine Art ein negatives Signal vom Körper, also was sich dann mit Übelkeit äußert, Schwindel etc., auf eine Situation, wo man einen Konfliktreiz hat.
0: Der Konfliktreiz, den kann man einfach erklären, wenn man sich es vorstellt. Man sitzt in einem Auto, das fährt, man sitzt hinten auf dem Rücksitz und liest zum Beispiel ein Buch. Also genau das, was man nicht machen sollte, wenn es einem Ring schlecht wird.
1: Dann haben sie vom Gleichgewichtsorgan haben sie die Information, dass sie sich so hin und her bewegen, oder? Da passt das drauf oder darab. Und das visuelle System sagt ihnen, es ist alles ruhig, weil sie lesen etwas. Und das führt zu einem Konflikt von den Eingängen, oder? Also sie haben den visuellen Eingang über die Augen und sie haben den Gleichgewichtseingang über das Innenohr. Und den Konflikt hat das Hirn nicht gern.
0: Das hat das Hirn nicht gern und signalisiert uns das. Und dann wird es uns schlecht. Warum signalisiert es uns das? Wahrscheinlich, weil es von der Revolution her Sinn gemacht hat.
1: Natürlich sind wir jetzt nicht mehr im Urwald und sind nicht mehr angreifbar, oder? Aber es ist einfach für das Nervensystem ist das eine Situation, die man eher meiden möchte und darum wird es einem übel gehen, dass man es in Zukunft nicht macht, oder?
0: Allerdings haben wir uns so weiterentwickelt, dass wir es ja doch öppe machen, dass wir unterwegs sind und unser Hirn durcheinander bringen. Und darum hat Dominik Straumann ein paar ganz konkrete Tipps gegen Reisekrankheit. In einem Neigezug möglichst weit vorne einen Platz suchen. Wenn man Auto fährt, auch, am besten sogar selber am Steuer. Auf einem Schiff, da hilft es, wenn man rausschaut, den Horizont. Und wenn man auf einem Schiff an einem Ort ist, wo man nicht rausschauen kann, dann möglichst die Augen zumachen, dass es keinen Konflikt gibt zwischen dem, was man sieht und dem, was man spürt. Oder man nimmt rechtzeitig vor der Reise Tabletten, ein Medikament.
1: Es gibt zum Beispiel Kaugummi, Travel heisst das, kann man sich beschreiben. Das tut einfach die Übelkeit dämpfen. Also das Unangenehme wird ein bisschen gedämpft, aber das Problem wird nicht gelöst.
0: Und viele von diesen Medikamenten machen ich einmal müde. Jetzt gibt es aber etwas Neues. Es gibt eine Methode, wie man im Körper die Reisekrankheit quasi abgewöhnen kann. Eine sogenannte Desensibilisierung. So wie bei Allergien. Und wie das genau funktioniert und in welchen Fällen dass es sinnvoll ist, das finden wir raus nach der halben Vieren hier auf SRF 1.

0: Parsons Project «Eye in the Sky». Das Thema Reisekrankheit und Desensibilisierungstherapie jetzt gerade. Aber zuerst noch, passt ja zum Reisen, Verkehrsinfos. SRF Verkehrsinfo von 15.29 Uhr. In Graubünden ist die A13 Kurs San Bernardino zwischen Tusi Süd und Zillis wegen Bergungsarbeiten gesperrt. Das Astra empfiehlt als Alternative via A2 Gotthardtunnel zu fahren. Dann Stau auf folgenden Strecken vor dem Gotthardtunnel Richtung Süden, 5 Kilometer bis zu einer Stunde Wartezeit ab Amsteg, in Richtung Norden 3 Kilometer und 30 Minuten Wartezeit ab Quinto. Die Autobahneinfahrten in Göschenen und Airolo sind gesperrt. Und in der Region Basel auf der A2 Richtung Deutschland ab Hagnau. Gute Fahrt auch auf den Rücksitz. Ich hoffe, es ist auch noch wohl. Ein Mittel gegen Reisekrankheit. Wenn es einem schlecht wird bei Passfahrten im Auto, im Car oder auf einem Schiff, und zwar so fest, dass ein starker Kaugummi und das Fenster auf und immer rausschauen nicht nützt und Medikamente auch nicht, sondern so fest, dass einem das richtig plagt und man lieber gar nicht mehr vorgeht. In diesen schweren Fällen von Reisekrankheit, sagt der Neurolog Dominik Straumann vom Unispital Zürich, gäbe es etwas, das nachhaltig helfen kann, nämlich eine sogenannte Gewöhnungstherapie, eine Desensibilisierung.
1: Also das ist ja im Prinzip ähnlich, wie wenn man eine Allergie therapiert, oder? Also man setzt sich dem Reiz aus, aber nur so stark, dass das Hirn sozusagen das Problem kann benutzen kann, dass man nachher weniger empfindlich ist, oder?
0: Aber wie macht man denn das? Schickt man Patientinnen und Patienten mit Reisekrankheit auf eine Achterbahn? Oder auf einem Schiff in ein Wellenbad? Nein, geht natürlich etwas anders. Das Einzige, was sie für die Therapie am Unispital Zürich brauchen, sind eigentlich eine Leinwand und ein Beamer.
1: Man projiziert eine visuelle Szene. Das können Streifen sein oder das kann auch etwas, ein echter Film sein, der sich entweder nach links oder nach rechts bewegt mit einer gewissen Geschwindigkeit. Und dann mit Hilfe vom Physiotherapeuten, man kann das auch selber machen, tut man einfach den Kopf hin und her bewegen, und zwar nicht nach rechts und links, sondern man neigt den Kopf zum linken Ohr, zum rechten Ohr. Also so ein bisschen ähnlich wie ein Schiff, das langsam hin und her wackelt, oder?
0: Bei Leuten, die stark leiden an Reisekrankheit, braucht es nicht so lange. Denen ist schon nach wenigen Minuten unwohl. Dann macht man eine Pause und nachher macht man weiter. Immer ein bisschen mehr, immer ein bisschen stärker, ein bisschen länger. Optimal wäre es, wenn man es eine Woche lang jeden Tag bis zu einer Stunde lang würde machen, die Therapie. In der Realität kann man das kaum je durchziehen, das sei auch zu teuer. Aber mit zwei so Gewöhnungstherapieterminen pro Woche über eine längere Zeit haben sie also gute Erfahrungen gemacht.
1: Anekdotisch, einfach aus meiner Erfahrung kann ich sagen, das ist sehr effektiv. Die Frage ist, wie sie es quantifizieren wollen. Ich kann nicht auch sagen, es ist ganz weg oder es ist ein bisschen weg oder es ist überhaupt nicht weg. Mein Eindruck ist, dass es sehr effektiv ist. Also die meisten Patienten sind eigentlich sehr froh und erstaunlicherweise hält es auch relativ lange an.
0: Der Neurologe Dominik Straumann vom Unispital Zürich über Desensibilisierungstherapien bei Reisekrankheit, wo einem Hirn vorspielt, dass es auf Reisen ist, um ihm abgewöhnen, dass einem schlecht wird. Und ja, die Wellen, die jetzt hier kommen, die sind extra. Aber von Musik ist er noch nie mehr sehr krank geworden, oder? Sehr

0: Mit der Verführung Flashdance. What a feeling, Irene Cara auf SRF 1. Der Schulstart nach der Ferien, der ist überall an einem anderen Tag. Das ist so eine von unseren Schweizer Spezialitäten, dass jede Gemeinde selber sagt, wenn das Kind nach der Ferien wieder in die Schule münd. Darum ist bei den einen heute schon die dritte Schulwoche angelaufen. Andere gehen seit einer Woche wieder. Und die letzten die sind jetzt heute auch wieder in die Schule gegangen, habe ich gemeint. Aber jetzt kommt Julia Stirnimann von der Sendung «Regional Diagonal» und sagt mir, das stimme nicht. Julia, wo haben die Kinder jetzt noch Sommerferien?
1: Ja, offiziell natürlich wirklich niemand mehr, außer tatsächlich im oberen Galankatal, im Kanton Graubünden. In diesen Bündner Gemeinden wäre zwar heute auch offizieller Schulstart gewesen, aber weil es letzte Woche so fest geregnet hat, ist die Strasse wegen Schlammlawine gesperrt worden. Und das ist sie jetzt immer noch, also die ist immer noch zu. Und darum können die Kinder dort sozusagen die Ferien noch ein bisschen verlängern. Also auch die vom Kindesgi und von der Primarschule. Die werden dann morgen einfach oben betreut oder ab morgen, so lange wie es eben geht.
0: Kindesgi-Kinder und Primarschülerinnen, Schüler. Und was ist mit denen, die in die Oberstufe gehen? Was ist mit denen?
1: Ja, das ist noch speziell. Bei denen haben die Eltern die Wahl gehabt. Entweder bleiben die auch vorläufig noch daheim. Oder sie sind heute per Helikopter in die Schule geflogen worden.
0: Was? Per Helikopter? Und jetzt, wenn am 4. ab 4 in die Schule fertig ist, oder am 5. dann fliegen die auch wieder heim und morgen wieder in die Schule und alles immer mit einem Heli?
1: Nein, das wäre ja dann doch ein bisschen verrückt. Der Heliflug auf Rovedero, dort ist die Schule, den hat es nur heute gegeben. Sie tun laut der Gemeindepräsidentin unten bei irgendjemandem schlafen, wenn es noch ein Zeitchen gesperrt bleibt und gehen dann einfach wieder zurück hey, wenn die Strassen wieder offen sind.
0: Das ist ein außergewöhnlicher Schulweg. Mehr zu dem, zum Zustand der Strasse dort und auch noch zu weiteren Themen aus der Regionen in einer Dreiviertelstunde um 4:30 in der Sendung «Regional Diagonal» mit Julia Stirnimann.

0: Sie hält Zuspruch aus Europa. Das Wetter. Heute und morgen wechseln sich Sonne und Wolken ab bei 26 Grad. Am Abend und in der Nacht kann es regnen und gewittern. Vor 9 Jahren kamen bei einem Bergsturz im bündnerischen Bergell 8 Wanderer ums Leben. Seit heute stehen 5 Personen vor Gericht wegen mehrfacher fahrlässiger Tötung. Darunter ist die Bündner Nationalrätin Anna Giacometti. Regionalredaktorin Julia Kapaul fasst den bisherigen Prozesstag zusammen.
1: Für die Bündner Staatsanwaltschaft ist klar, die Angeklagten haben die Gefahrenlage am Bitz-Cengalo falsch eingeschätzt. Hätten die Behörden die Wege gesperrt, wären die 8 Wanderer mit größter Wahrscheinlichkeit nicht ums Leben gekommen. Vor Gericht stehen neben der damaligen Gemeindepräsidentin von Bregaglia, Anna Giacometti, ein weiterer Vertreter der Gemeinde, 2 Mitarbeitende des Kantonalen Amts für Wald- und Naturgefahren sowie ein externer Geologe. Der zuständige Staatsanwalt sagte vor Gericht, es habe mehrere Vorboten gegeben, die auf einen Bergsturz in den nächsten Tagen hindeuteten oder ein solcher zumindest nicht hätte ausgeschlossen werden dürfen. Für ihn komme als Strafmaß eine bedingte Geldstrafe in Frage. Am ersten Prozesstag äußerte sich einzig Nationalrätin Anna Giacometti persönlich. Sie habe den Fachleuten des Kantons vertraut und sich auf ihre Empfehlung gestützt. Alle anderen Angeklagten verwiesen auf die Plädoyers ihrer Anwälte. Geäußert hat sich auch der Anwalt der Angehörigen der Todesopfer. Der Bergsturz sei nicht vermeidbar gewesen, der Tod der 8 Wanderer aber schon. Über allfällige Schadenersatzforderungen würden die Angehörigen erst nach dem Prozess entscheiden.
0: Julia Kapaul hat berichtet. Der Prozess in Pontresina ist auf 3 Tage angesetzt. Das Urteil wird am 4. September erwartet. Weil es in der Schweiz weiter trocken ist, hat der Bund die Regeln für Biolandwirtschaftsbetriebe gelockert. Sie dürfen ihren Tieren im laufenden Jahr ausnahmsweise bis zu einem Fünftel konventionelles Futter geben, also nicht biologisches Futter. Der Bund schreibt, die Trockenheit habe in diesem Sommer zu erheblichen Ernteausfällen geführt, etwa bei Gras. Und dies stelle zahlreiche Biobetriebe vor große Herausforderungen. Die Lockerung gilt für Raufutter, also etwa für Heu und Stroh. Zuvor hatte schon die Organisation BioSwiss ähnliche Lockerungen bekannt gegeben. 35 Jahre ist es her, seit sich die Ukraine von der Sowjetunion gelöst hat. Anlässlich dieses Unabhängigkeitstags sind zahlreiche Staats- und Regierungschefs nach Kiew gereist, mitten im Krieg gegen Russland. Und so geht es heute weniger ums Feiern als um die Zukunft der Ukraine. Tobias Mayer.
2: Russland habe unterschätzt, wie entschlossen die Ukraine um ihre Unabhängigkeit kämpfe, erklärte der ukrainische Präsident Volodymyr Zelensky. Die Ukraine wolle Frieden, sei aber nicht bereit, sich zu ergeben. An seiner Seite standen unter anderem EU-Ratspräsident Antonio Costa und der britische Premierminister Andy Burnham. Burnham sicherte der Ukraine seine volle Unterstützung zu, trotz Drohungen aus Russland.
3: Despite Russia's outrageous threats to my country, we will continue our support for Ukraine's defense.
2: Konkret will Großbritannien der Ukraine dabei helfen, Marschflugkörper im eigenen Land herstellen zu können. EU-Ratspräsident Antonio Costa warb währenddessen für einen EU-Beitritt der Ukraine. Die Erweiterung sei geopolitisch notwendig, auch wenn der Prozess anspruchsvoll sei. Die Zukunft der Ukraine in der EU sei die beste Garantie für Sicherheit und demokratische Stabilität, sagte Costa, für die Ukraine, aber auch für Europa insgesamt.
0: Noch weitere Meldungen aus dem Ausland. Die israelische Armee hat laut eigenen Angaben 2 weitere Hamas-Mitglieder getötet, die am Terrorangriff vom 7. Oktober 2023 beteiligt gewesen sein sollen. Die Armee schreibt, die beiden seien in der Nacht im zentralen Gazastreifen getötet worden. Am Wochenende sei ein Hamas-Mitglied getötet worden. Und in Syrien ist eine weitere hochrangige Person aus der Zeit der Regierung von Bashar al-Assad verurteilt worden. Ein Gericht verurteilte einen Religionsvertreter, einen ehemaligen Großmufti, zu einer lebenslangen Haftstrafe wegen Kriegsverbrechen und Verbrechen gegen die Menschlichkeit. Er galt als Unterstützer des ehemaligen Machthabers al-Assad. Die Börsendaten von SIX, der Swiss Market Index, liegt im Moment bei 14.427 Punkten. Das ist ein Minus von 0,2%. Der Dow Jones Index in New York steigt um 0,3%.

0: 1%, der Euro wird zu 93,59 Rappen gehandelt, der Dollar zu 80,22 Rappen. Soweit die Meldungen. Und noch die Wetteraussichten. Heute und morgen ist es trotz einiger Wolkenfelder zeitweise sonnig. Gegen Abend und in der Nacht ziehen Platzregen und Gewitter auf. Auch morgen gibt es, vor allem über den Bergen, einzelne Regengüsse und Gewitter. Die Temperaturhöchstwerte liegen an beiden Tagen bei 26 Grad. Das waren Nachrichten von Radio SRF. Verantwortlich Sandro Peter.
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2: Weiter geht's durch den Nachmittag mit mir, Christina Lange. Ich hoffe, Sie sind gut in die Woche gestartet und am Montag meint's gut mit Ihnen.

0: Lighthouse Family, I wish I knew how it would feel. Die beliebteste Frucht in der Schweiz, die wir am liebsten haben, ist der Apfel. Pro Person essen wir in der Schweiz im Jahr mehr als 16 Kilo Apfel. Gut, ein bisschen von dem trinken wir auch als Apfelsaft, als Most, als Schorle. Und das ändert sich auch nicht so gleich. Trotz dem Klimawandel haben Apfel eine gute Zukunft bei uns in der Schweiz. Heute am Vormittag in der Sendung Treffpunkt ist es genau um das gegangen. Wie verändert sich der Obstanbau bei uns in den nächsten Jahren und Jahrzehnten? Welche Sorten wachsen weiter bei uns? Welche sind in Gefahr? Und was für Früchte kommen neu dazu? Mein Kollege Adrian Küpfer hat zusammen mit dem Gast im Treffpunkt, mit dem Achim Walter, Professor für Kulturpflanzenwissenschaften an der ETH Zürich, in die Zukunft geschaut.
1: Wir schreiben das Jahr 2050, also wir sind 24 Jahre in Zukunft. Ich stehe auf einem Schweizer Obstbetrieb. Was sehe ich?
2: Die Wahrscheinlichkeit ist groß, dass wir immer noch Apfel sehen. Apfel ist die wichtigste Obstsorte in der Schweiz. Vom Apfel gibt es sehr, sehr viele Sorten und man kann die Bewässerung immer besser einstellen für den Apfel. Und der Züchtungsfortschritt kommt an in der Schweiz. Agroscope, auch die ETH, auch viele andere Forschungsinstitute forschen daran, Sorten zu finden, die mit größerer Hitze und mit weniger Wasser gut zurechtkommen. Das heißt, ich glaube, dass immer noch sehr viel Apfel zu sehen sein wird, aber es wird auch andere Früchte geben.
0: Kaki zum Beispiel, Mandeln, Oliven, Früchte, die man schon aus südlicher Ländern kennt. Und auch vielleicht eine Frucht, von der haben Sie möglicherweise noch gar nie gehört.
2: Vielleicht auch Früchte wie Pawpaw oder Papau auf gut Deutsch.
3: Was ist das?
2: Das ist eine noch sehr exotische Frucht, die aber mittlerweile in Schweizer landwirtschaftlichen Fachmagazinen auch erste Erwähnung findet. Die kommt auch aus Nordamerika und das ist eine Frucht, die man sich äußerlich so ein bisschen wie eine große Mango vorstellen kann. Wenn man sie aufschneidet, sieht sie ein bisschen aus wie eine Papaya und ich habe die selber noch nie probiert. Das ist wie gesagt ein Nischenprodukt, aber viele setzen darauf. Die schmeckt so ein bisschen nach Mango, Ananas, hat auch Vanillearomen dabei.
3: Uiuiuiui, das tönt aber gut. Aber warum wächst die da bei uns in der Schweiz?
2: Die könnte deswegen in der Schweiz so gut wachsen, weil die sehr starke Winterfröste verträgt, bis zu minus 30 Grad Celsius und im Sommer Hitze eigentlich sehr gern hat. Mhm. Es sind Bäume, langlebig. Das heißt, wenn man da das Experiment macht, könnte es gut sein, dass sie mit dem Schweizer Klima gut zurechtkommt.
0: Papaufrüchte, die im Geschmack sind wie eine Mischung aus Mango, Ananas, Vanille und Banane. Schade, dass wir noch kein Duft- oder Geschmacksradio haben. Das wäre jetzt richtig praktisch. 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

0: Sonntag Nachmittag mit SRF 1, 4:30 Uhr, Zeit für die Sendung Regional Diagonal.
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0: Die Übersicht von 16.30 Uhr in Graubünden ist die A13 Chur San Bernardino zwischen Thusis Süd und Zillis wegen Bergungsarbeiten gesperrt. Das Astra empfiehlt als Alternative via die A2 Gotthardtunnel zu fahren. Dann Stau auf folgenden Strecken in der Region Zürich auf dem Westring Richtung Limmataler Kreuz ab Urdorf Süd und in der Region Basel auf der A2 Richtung Deutschland ab dem Schweizer Halle-Tunnel.
3: Regional Diagonal, heute mit Julia Stirnimann. Seit dem Sommer ist in der ganzen Schweiz etwa die Rede von Smart Glasses. Das sind Sonnenbrillen, die ganz unauffällig filmen oder föteln können. In Deutschland hat eine falsche Schlagzeile gemacht, wo jemand heimlich Frauen in den Body aufgenommen und dann die Aufnahmen verbreitet hat. In verschiedenen Schweizer Regionen sind die Brillen jetzt zum Politikum geworden, weil linke Parteien davor warnen. Und auch Michel Kunz, der Präsident vom Schweizer Badmeisterverband, sagt.
4: Also das Beste wäre, wir würden ein Verbot aussprechen und das zwar flächendeckend.
3: Die Forderung wird jetzt an verschiedenen Orten auch von der Politik aufgenommen, aktuell zum Beispiel im Stadtparlament vom St. Gallischen Wiel und vorher auch schon in den Kantonsparlamenten von Basel und Luzern. Mit dem Helikopter in die Schule. Das klingt wie ein lässiges Abenteuer, wie ein Traum. Für ein paar Jugendliche im Galankatal ist das heute wahr geworden. Weil das Tal im Südbünden seit dem Donnerstag wegen Unwetter von der Umwelt abgeschnitten ist, ist für die SEC-Schülerinnen und Schüler der Luftweg der einzig mögliche Schulweg. Aber nicht alle können oder wollen in die Schule fliegen. Ivan Santoro.
5: Für die 28 Schülerinnen und Schüler vom Galangatal hätte heute eigentlich das neue Schuljahr oder der erste Kindergarten angefangen. Weil aber die einzige Strasse in obere Galangatal wegen Gröll und Schutt immer noch zu ist, hat es für die 8 Sek-Schülerinnen und Schüler nur eine Möglichkeit gegeben, nämlich die Luftbrücke, wie die Gemeindepräsidentin von Galanga, Dorothea Rigonalli, sagt.
6: Die Kinder, die in die Oberstufe gehen, auf Roveredo, die sind zum Teil rausgeflogen worden, und die, die das wollen. Und die zwei, die einen zwei, die werden unten bleiben bei jemandem übernachten, damit sie nicht hin und her müssen.
5: Bei den anderen haben die Eltern entschieden, dass sie daheim bleiben. Auch für die Kindergarten- und Primarschüler gibt es verlängerte Sommerferien. Sie haben heute noch frei und werden dann am Morgen im Tal unterrichtet.
6: Wir haben von der Schule her eine Betreuung organisiert und eine Lehrerin wird eingeflogen von unten her. Und das kommt machen, die Betreuung.
5: Wie lange der Betreuungsdienst dauert, das hänge von der Wiedereröffnung vom Tal ab. Im Moment sei das Problem nicht der Schutt auf der Strasse unten, sondern das Material, das noch oben in den Felsen sei. Zuerst müssen wir die Felsen putzen, sagt Gemeindepräsidentin Rigonalli. Also das heisst, das Material, das noch ins Tal donnern, wegräumen. Weil es heute Abend wieder fest regnen soll, rechnet sie nicht damit, dass die Strasse schon morgen wieder aufgeht.
3: Und inzwischen ist klar, die Strasse bleibt weiterhin gesperrt, und zwar voraussichtlich bis Ende Woche. Nächstes Jahr sind im Kanton Zürich Wahlen und für die wollen zwei kleinere Gruppierungen zusammenspannen, und zwar die EDU und die Gruppe Aufrecht. Die EDU ist eine christlich-konservative Kleinpartei, und Aufrecht ist die Vereinigung, die im Frühling 2020 bekannt worden ist, weil sie gegen Corona-Massnahmen gekämpft hat. Die EDU hat aktuell 3 von den 180 Sitzen im Zürcher Kantonsrat. Zusammen mit Aufrecht soll jetzt mehr möglich sein, sagt der Präsident Heinz Kieburz. Sie tagen sich gut ergänzen.
7: Also wir haben ja die wertkonservative Ausrichtung und Aufrecht hat die wirtschaftsliberale Ausrichtung und das ergänzt sich eigentlich sehr gut. Man sieht auch, wenn man das Mordsbeider anschaut von den beiden Parteien, dass sie eigentlich recht deckungsgleich sind. Und wir schauen es als realistisch an, dass wir miteinander mindestens 5 bis 7 Sitze werden machen.
3: Wahlen sind nächstes Jahr auch im Kanton Luzern und dort hat sich die kantonale EDU gerade letzte Woche gegründet und wollte allenfalls ebenfalls antreten. Und bei den nationalen Wahlen im Herbst nächstes Jahr, das steht jetzt schon fest, wollen die EDU und Aufrecht ebenfalls eine gemeinsame Liste. Zum Schluss noch in die Stadt Chur. Dort sterben seit ein paar Wochen viel mehr Amseln als normal. Warum und was die Vögel genau hatten, das weiss Marc Melcher.
8: Die Meldungen, die man in den letzten Wochen aus Chur gekriegt hat, waren auffällig, sagt Sergio Wellenzon vom Bündneramt für Jagd und Fischerei. Verschiedene Leute haben sich bei ihnen gemeldet.
9: Wo mehrere tote Vögel meistens Amseln hatten, so 3-4 verschiedene, und einzelne Amseln, die noch gelebt haben, aber sehr apathisch waren, sehr verrupft ausgesehen haben, also viele Federn auch verloren haben und nicht geflohen sind vom Mensch. Das ist eigentlich das, was aufgefallen ist.
8: Untersuchungen haben dann eben gezeigt, dass die Vögel am Usultu-Virus gestorben sind. Anfangs der Nullerjahr hat man das Virus in Mitteleuropa zuerst mal nachgewiesen. Seither gibt es immer wieder Ausbrüche. Übertragen wird es durch Muckenstich. Für Menschen ist es kaum gefährlich. Die meisten Infizierten spüren gar nichts oder werden nur leicht krank. Menschen mit einem schwachen Immunsystem können aber auch schwerer krank werden und man weiss von ein paar wenigen Todesfällen in Europa.
3: Also übrigens kann helfen, kein abgestandenes Wasser im Garten haben, also in Untertöpfen zum Beispiel, weil dann ist die Ansteckungsgefahr für die Amseln ein bisschen kleiner. So viel für heute von Regional Diagonal hier auf SRF 1.
0: Danke, Julia Stirnmann.
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0: Und jetzt läuten wir Elvis an. Calling Elvis, Dire Straits. Und einen schönen Nachmittag wünscht Christina Lang.

Phil Collins, welcome. Und jetzt ein bisschen Energie für alle, die noch voll am Arbeiten sind. An dem Montag noch bis um 5 Uhr. Donna Summer auf SRF 1. Und am 10 Uhr höre ich mir rein bei SRF Meteo und höre, was das Wetter macht. Hinicht heute Abend und in den nächsten paar Tagen.

liebset Donna Summer, Bad Girls und eine gute Nachricht von der Strasse. SRF Verkehrsinfo von 16.48 Uhr in Graubünden ist die A13 Kurs San Bernardino zwischen Thusis Süd und Zillis wieder offen.

0: Station Hungry und es ist 10 vor 5. 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Gaudenz Fluri bei SRF Meteo sagt, Apero für aussen. Wie sieht es aus heute Abend?
1: Ja, das kann man durchaus noch machen. Es hat jetzt zwar noch Partikel Wolken über dem Flachland, vor allem im zentralen und östlichen Mittelland und Quellwolken über den Bergen. Aber der meiste Nord ist aktuell trocken. Und es bleibt es noch einen Moment trocken. Wobei Quellwolken werden dann schnell wieder grösser. Und es kommen dann schon am Abend und dann vor allem in der Nacht auf morgen Platzregen und Gewitter auf. Und die Gewitter, die können es auch richtig in sich haben, die können auch kräftig sein. Das vor allem auf der Alpen Südseite, aber es sind also von den Voralpen aus Richtung Flachland oder über dem Jura heute Nacht dann recht heftige Gewitter möglich. Aber am meisten Ort ist es tatsächlich erst in der Nacht auf morgen.
0: Und wie sieht es denn aus, muss man am Morgen besser mit dem Schirm aus dem Haus?
1: Nein, der meisten Ort ist das schon wieder nicht mehr nötig. Die Regenwolken ziehen schon Richtung Osten ab. Am ehesten noch in Ostschweiz und Graubünden, wo es morgen früh noch nass ist, aber auch dort trocknet es schnell ab und es wird dann Platz gemacht für den Sonnenschein und dann erst wieder im Laufe vom Dienstagnachmittag und gegen den Abend, da kommen dann wieder aus Quellwolken raus, vereinzelt Platzregen und Gewitter auf, das dann morgen Nachmittag bei etwa 26 Grad.
0: Ja, und die 26 Grad die sind nur der Anfang, auch nachher wird es wieder heißer.
1: Ja, es wird nochmal richtig warm bis heiß. Am Mittag auf beiden Seiten von den Alpen etwa 28 Grad. Dazu viel Sonnenschein mit Quellwolken über den Alpen, aber es wird nur lokal nass, wenn überhaupt. Und dann am Donnerstag, da gibt es auch viel Sonnenschein, vor allem auf der Alpen-Nordseite. Es kommt dann auch der Föhn auf. Einen Föhnsturm haben wir dann in der Nacht auf den Freitag. Aber vorher ist es eigentlich überall noch recht sonnig und eben nochmal heiß mit bis zu 21 Grad. Ein bisschen mehr Wolken hat es auf der Alpen Südseite. Dort könnte es im Laufe des Nachmittags und gegen den Abend, vor allem über den Bergen, auch kurz nass werden. Und der nächste Tag, wo es wahrscheinlich verbreitet regnen kommt, ist dann der Freitag.
0: Dankeschön für die Aussichten und einen schönen Abend dir, Gaudenz Fluri.
1: Gleichfalls, merci.
0: Und jetzt machen wir weiter mit Musik aus der Schweiz auf SRF 1. Der Ritchie, Tränenmeer.

0: Tina Turner und es wird Zeit für die Nachrichten.
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0: Von 17 Uhr in Graubünden ist die A13 Kurs San Bernardino zwischen Thusis Süd und Zillis wieder offen. Stau auf folgenden Strecken. Region Basel auf der A2 Richtung Deutschland ab dem Schweizer Halle-Tunnel und in der Region Zürich auf dem Westring Richtung Limmataler Kreuz ab Urdorf Süd.
2: Die Nachrichten von SRF um 17 Uhr mit Lukas Lüthi und diesen Schwerpunkten. Der erste Prozesstag zum Bergsturz von Bondo. Die Staatsanwaltschaft fordert Geldstrafen für die 5 Angeklagten. Eigentlich gehen sie sich aus dem Weg.

0: Gericht stehen neben der damaligen Gemeindepräsidentin von Bregaglia, Anna Giacometti, ein weiterer Vertreter der Gemeinde, zwei Mitarbeitende des kantonalen Amts für Wald- und Naturgefahren sowie ein externer Geologe. Der zuständige Staatsanwalt sagte vor Gericht, es habe mehrere Vorboten gegeben, die auf einen Bergsturz in den nächsten Tagen hindeuteten oder ein solcher zumindest nicht hätte ausgeschlossen werden dürfen. Für ihn komme als Strafmaß eine bedingte Geldstrafe in Frage. Am ersten Prozesstag äußerte sich einzig Nationalrätin Anna Giacometti persönlich. Sie habe den Fachleuten des Kantons vertraut und sich auf ihre Empfehlung gestützt. Alle anderen Angeklagten verwiesen auf die Plädoyers ihrer Anwälte. Geäußert hat sich auch der Anwalt der Angehörigen der Todesopfer. Der Bergsturz sei nicht vermeidbar gewesen, der Tod der acht Wanderer aber schon. Über allfällige Schadenersatzforderungen würden die Angehörigen erst nach dem Prozess entscheiden.
1: Julia Kapaul hat berichtet. Der Prozess in Pontresina ist auf 3 Tage angesetzt. Das Urteil wird am 4. September erwartet. Die Straße ins Kalankatal bleibt voraussichtlich bis mindestens Ende Woche geschlossen, nachdem mehrere Schlammlawinen die Straße letzte Woche verschüttet haben. Aktuell seien die Einsatzkräfte daran, lose Felsen zu sichern, schreibt der Kanton Graubünden. Erst danach könne mit den Räumungsarbeiten begonnen werden. Die erwarteten Niederschläge erschwerten die Arbeiten aber zusätzlich und es könne zu Verzögerungen kommen. Aktuell ist das Kalankatal nur per Helikopter erreichbar. Die Behörden haben für Schulkinder und Notfälle eine Luftbrücke eingerichtet. Zwei Meldungen aus dem Ausland. Die israelische Armee hat laut eigenen Angaben 2 weitere Hamas-Mitglieder getötet, die am Terrorangriff vom 7. Oktober 2023 beteiligt gewesen sein sollen. Die Armee schreibt, die beiden seien in der Nacht im zentralen Gazastreifen getötet worden. Auch am Wochenende sei ein Hamas-Mitglied getötet worden. In Syrien ist eine weitere hochrangige Person aus der Zeit der Regierung von Bashar al-Assad verurteilt worden. Ein Gericht verurteilte einen Religionsvertreter, einen ehemaligen Großmufti, zu einer lebenslangen Haftstrafe wegen Kriegsverbrechen und Verbrechen gegen die Menschlichkeit. Er galt als Unterstützer des ehemaligen Machthabers al-Assad. Die Trockenheit diesen Sommer hat die Gletscher weiter schmelzen lassen. Dabei gehen nicht nur Wasserressourcen verloren, der Gletscherschwund hat auch Auswirkungen auf die Tierwelt, zum Beispiel auf die Bienen. Dominik Rolli berichtet.
2: Es gibt Honigbienen und Wildbienen. Die einen leben in großen Völkern, wo sie fleißig Honig produzieren und als Wintervorrat anlegen. Die anderen, die Wildbienen, sind meist alleine unterwegs. Beide Bienengattungen gingen sich bisher aus dem Weg und kommen sich jetzt mit dem Klimawandel gefährlich nahe. Eine Studie unter der Leitung der Universität Lausanne hat nämlich gezeigt, durch schmelzende Gletscher stecken sich Wildbienen und Honigbienen leichter gegenseitig mit Krankheiten an. Die Ansteckung erfolgt bei der Nahrungssuche. Bisher konzentrierten sich Wild- und Honigbienen auf unterschiedliche Pflanzenarten. Mit dem Rückzug der Gletscher verändert sich aber auch die Vegetation. Mit der Folge, dass Wild- und Honigbienen vermehrt dieselben Pflanzen anfliegen und sich somit Krankheitserregern anstecken. Die Forschenden konnten das am Montmine-Gletscher im Kanton Wallis beobachten. So habe sich etwa das Flügeldeformationsvirus, eine klassische Honigbienenkrankheit, bei den Wildbienen ausgebreitet. Mit ihrer Studie wollen die Forschenden helfen, Maßnahmen zum Schutz der Bienen zu entwickeln.
1: Dominik Ralli. Und nun geht's weiter mit dem Blick an die Börse. Der Swiss Market Index liegt im Moment bei 14.436 Punkten, minus 0,1%. Der Dow Jones Index in New York steigt um 0,3%. Der Euro wird zu 93,60 Rappen gehandelt, der Dollar zu 80,21 Rappen. Diese Daten stammten von SIX. Und das Wetter am Abend und in der Nacht ziehen vielerorts Gewitter auf. Morgen zieht der Regen nach Osten ab und es wird trotz einiger Wolkenfelder häufig sonnig. Über den Bergen gibt es einzelne Schauer. Die Höchstwerte liegen bei 23 Grad im Osten und 27 Grad im Westen und Süden. Das waren Nachrichten von Radio SRF. Verantwortlich Sandro Peter.
3: 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Die schon fertig sind mit Arbeiten, jetzt schicken wir in den Feierabend. Gut gemacht, geniessen Sie. Und wir anderen, wir machen einfach noch ein bisschen weiter.

0: grosse Gefühle, Emotionen, so eine wichtige Sache in der Musik. Im Sport gibt es die natürlich auch, Emotionen.
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0: Und wie schnell, dass man da vom einen Gefühl in ein völlig anderes kann fallen, das zeigt sich gerade beim FC Thun in der Fußball-Super League. Thun, letztes Jahr Schweizer Meister, aber jetzt ein verpatzter Saisonstart und ein Abgang nach dem anderen. Nico Rindlisbacher.
2: Ja, gerade zwei Spieler sind heute nicht mehr, beim FC Thun angestellt. Der Außenverteidiger Michael Heule wechselt per sofort auf Deutschland zum Bundesliga-Absteiger Heidenheim. Er ist letzte Saison zu den Berner Oberländern gekommen und war fast immer Stammspieler gewesen. Und auch der Valmir Matoschi ist per sofort weg. Der 23-jährige Mittelfeldspieler wechselt auf Österreich zu Sturm Graz. Insgesamt haben die Berner Oberländer jetzt schon 14 Abgänge in dieser Saison zu verzeichnen. Auf einen Abgang hofft auch der Europäische Fußballverband UEFA, nämlich um den von Gianni Infantino als FIFA-Präsident. Das Ziel sei ganz klar, ihn bei den Neuwahlen im März vom FIFA-Thron zu stürzen, sagt der UEFA-Präsident Alexander Ceferin. Er selber will aber nicht antreten, so sei er glaubwürdiger in seiner Rolle als Infantino-Kritiker, sagt der Slowen in einem britischen Podcast. Es werde wohl aber einen Gegenkandidat geben, wenn der FIFA-Präsident nicht selber zurücktrete. Dann wechseln wir zum Triathlon. Der Andreas Salvisberg hat beim Ironman im schwedischen Kalmar einen neuen Schweizer Rekord aufgestellt. Der 37-Jährige hat damit eine Bestmarke unterboten, die 5 Jahre lang gehalten hat. Er selber redet von einem der besten Rennen, die er je gemacht hätte.
3: Das ist definitiv eines meiner besten Rennen weitaus. Also ich habe selber auch extrem viel geschafft für das Rennen und im Rennen selber. Es war unglaublich hart, härter als das Olympische Spiel. Ich war, glaube ich, auch ein bisschen nervöser als vor dem Olympischen Spiel, muss ich sagen. Und ja, von dem her bietet mir das Rennen sehr viel und der Rekord.
2: Dass der Andreas Salvisberg wieder Triathlet auf höchstem Niveau ist, ist nicht selbstverständlich. Der Berner hat vor Jahren eine Hirnhautentzündung und ist entsprechend am Boden gewesen. Wie der Andreas Salvisberg die emotionalen Jahre erlebt hat, hören Sie am 6:45, gerade nach dem Echo der Zeit.
0: Der Nico Rindlisbacher vom Sport. Und jetzt kommt der berühmteste Schwan von der ganzen Schweiz. Vom Göhlen.

Michael Bublé, Sway. Und jetzt kommt ein Stück Musik, wo 11 von 10 Leuten Radio Leute einstellen, wenn das kommt. Es ist ein Stück, das immer wieder gewünscht wird in den Wunschkonzerten. Es ist eines, wo Doktorarbeiten und musikwissenschaftliche Fachartikel darüber geschrieben worden sind. Über den Text, über den Aufbau, über die Harmonien, über die Wirkung. Und es ist eines, wo ich mich gar nicht weiss, welchen Ausschnitt daraus das ich spielen soll, weil alle so gut sind. Bohemian Rhapsody von The Queen. Heute, vor 51 Jahren, ist die Band Queen in ein Tonstudio gegangen und dann sind sie 3 Wochen lang nicht mehr rausgekommen. Nein, stimmt nicht ganz. Sie haben sie in mehreren verschiedenen Studios aufgenommen, in Wales und in London, aber dass sie 3 Wochen gebraucht haben, das stimmt also. Dabei war der Song eigentlich schon da gewesen, im Kopf vom Sänger, von Freddie Mercury und auf ganz vielen einzelnen Fresszetteln. Alle Ideen, Strukturen, das haben sie aber zuerst müssen in Ziffern verstehen, zusammensetzen und natürlich aufnehmen. Auf Tonband. Über 180 Spuren. Für alle die Galileos, Mamma Mias, Fandangos. 3 Wochen am Stück geschafft, die teuerste Produktion von allen Zeiten, 1975. Es ist der erste Nummer 1 Hit von der Queen geworden. Heute, vor 51 Jahren, haben sie angefangen aufzunehmen. Queen, Bohemian Rhapsody.

0: Montagabend, gut informiert mit SRF 1 am 6 Uhr mit dem Echo der Zeit und jetzt mit Ihrem Regionaljournal.
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0: Die Übersicht von 17.30 Uhr. Stau auf folgenden Strecken am Zürichsee auf der A3 Richtung Chur zwischen Reichenburg und Bilten wegen eines Pannenfahrzeugs. Bitte bilden Sie eine Gasse für die Rettungsfahrzeuge. Dann in der Region Zürich auf dem Westring Richtung Limmataler Kreuz ab Urdorf Nord. In der Zentralschweiz auf der A2 Richtung Luzern ab Lopper wegen eines Unfalls bei Kriens. Und in der Region Basel auf der A2 Richtung Deutschland ab dem Schweizer Halle-Tunnel.
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0: Montagabend mit SRF 1 am Mikrofon noch kurz Christina Lang. Jetzt geht es dir gerade weiter mit dem Echo der Zeit.
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0: Von 18 Uhr Stau auf folgenden Strecken in der Region Schaffhausen auf der A4 Schaffhausen-Winterthur in beiden Richtungen zwischen Mutzentali und Benken. Region Zürich auf dem Nordring Richtung St. Gallen ab dem Limmataler Kreuz, daher auch auf dem Westring ab Urdorf Nord. Auf der A1 Richtung Zürich zwischen dem Brütiseller Kreuz und Zürich Ost. Im Aargau auf der A1 Richtung Bern zwischen Spreitenbach und Birfeld. In der Zentralschweiz auf der A2 Richtung Luzern ab Lopper. Die Unfallstelle bei Kriens wurde geräumt. Und in der Region Basel auf der A2 Richtung Deutschland ab dem Schweizer Halle-Tunnel. Gute Fahrt.
2: Radio SRF, Echo der Zeit mit Christina Scheidegger. Montag, der 24. August, das sind unsere Themen. Teile der Schweizer Industrie können im ersten Halbjahr positive Zahlen verbuchen. Doch für viele Unternehmen bleibt die Gesamtsituation äußerst angespannt. Die Ukraine feiert heute ihren Unabhängigkeitstag, während sie im Krieg gegen Russland um ihre Unabhängigkeit kämpft. Wir fragen unter anderem, was dieser Tag für die Bevölkerung bedeutet. Wer in einem Heim oder Hospiz seine letzten Tage verbringt, muss einen Teil der Kosten selber übernehmen. Für Patientinnen und Patienten stellen sich damit schwierige Fragen.
3: Können wir das, wenn wir das, soll ich das, muss ich das, darf ich das? Nehme ich vielleicht sogar den Hinterlassenen etwas weg? Und dann nachher einfach selber müssen entscheiden, ob es für mich die beste Lösung ist.
2: Der Besuch in einem Luzerner Hospiz. Und wir beschäftigen uns mit einer Frage, die nach dem Hitzesommer 2026 viele

0: Volumen der exportierten Ware legten zu. Swissfem-Präsident Martin Hirzel relativiert jedoch die guten Nachrichten.
1: Dieses Wachstum wird aber vor allem getragen von Großunternehmen und auch dort fast ausschließlich aus der Elektrotechnik. Alles, was mit KI-Infrastruktur zu tun hat, läuft gut.
0: Die wirtschaftliche Situation vieler kleiner und mittlerer Unternehmen in der Schweizer Tech-Industrie sei teilweise besorgniserregend. Weil diese Firmen überwiegend in der Schweiz produzieren, schlagen die hohen Produktionskosten voll durch. Die finanziellen Reserven seien inzwischen weitgehend aufgebraucht, sagt Hirzel. Und auch die Unsicherheit bleibe.
1: Es laufen Untersuchungen in den USA, auch gegen die Schweiz. Es wird das Thema Überkapazitäten genannt. Und wenn es zu weiteren Zollerhöhungen kommt im Vergleich zur EU, könnte es wirklich schwieriger werden für uns.
0: Unwegsamkeiten allenthalben, vor allem mit den USA. Die logische Lösung: Die Unternehmen müssen ihren Kompass neu ausrichten.
1: Die Unternehmen der Tech-Industrie suchen aktuell nach neuen Märkten, weil es eben schwieriger wurde in den USA. Und so bieten sich Märkte wie Mercosur, aber auch natürlich weiter in China an. Und dazu brauchen wir Freihandelsabkommen, damit unsere Kunden keine Importzölle bezahlen müssen.
0: Entsprechend groß ist bei Martin Hirzel die Freude über das erst vergangene Woche erweiterte Freihandelsabkommen mit China. Mit ihm werden Zölle, die bisher noch gezahlt werden mussten, abgebaut. Damit könnte die Schweizer Exportwirtschaft jährlich fast 250 Millionen Franken einsparen. Davon profitiert auch die Tech-Industrie, namentlich der Maschinenbau. Doch die schöne neue Handelsbeziehung mit China könnte auch zur Bedrohung werden. So warnt der Nachrichtendienst des Bundes vor sicherheitspolitischen Risiken einer engen wirtschaftlichen Verflechtung mit China, wie die NZZ berichtet. Im Kern geht es um die Abhängigkeit bei Lieferketten und Rohstoffen oder um Industriespionage. Ja, die Gefahr bestehe, sagt Martin Hirzel, aber
1: sollte China tatsächlich in der Schweiz Spionage betreiben, tut sie das mit oder ohne Freihandelsabkommen, mit oder ohne Aktualisierung des bereits existierenden Freihandelsabkommens.
0: Das Freihandelsabkommen mit China soll also so schnell wie möglich unter Dach und Fach. Bloß so einfach ist das nicht. Die Grünen haben bereits ein Referendum in Aussicht gestellt. Kommt hinzu, der Nationalrat hat das Freihandelsabkommen mit den Mercosur-Staaten Argentinien, Brasilien, Paraguay und Uruguay vorläufig auf Eis gelegt. Die Bauern fürchten die neue Konkurrenz aus Übersee. Für die Linke werden Umweltanliegen zu wenig berücksichtigt. Eine politische Blockade, die bei Martin Hirzel für Kopfschütteln sorgt.
1: Die EU hat bereits ihr Freihandelsabkommen in Kraft, sodass also unsere EU-Konkurrenz bereits von tieferen Zöllen in Südamerika profitiert, wir aber nicht. Das ist unverständlich und muss jetzt vom Ständerat korrigiert werden.
0: Ob die von Hirzel ersehnte innenpolitische Korrektur kommt, bleibt abzuwarten. Klar ist, für die Schweizer Exportindustrie bleibt das handelspolitische Schachspiel der Großmächte eine echte Herausforderung.
2: In den Nachrichten mit Lukas Lüthi geht es jetzt zuerst um eine Ausbürgerung. Das Staatssekretariat für Migration, SEM, hatte einem bosnisch-schweizerischen Doppelbürger die Schweizer Staatsbürgerschaft entzogen. Dagegen wehrte sich der Mann. Das Bundesverwaltungsgericht gibt dem SEM nun aber recht.
3: Das Staatssekretariat für Migration hatte die Ausbürgerung veranlasst, weil der IS-Unterstützer in Frankreich zu 15 Jahren Gefängnis verurteilt wurde. Er hatte dort unter anderem Anschläge geplant. Die Anwälte des Mannes sagten, die Ausbürgerung sei eine doppelte Strafe für Delikte, die im Ausland bereits bestraft worden seien. Das Bundesverwaltungsgericht sieht das aber anders. Es hält die Ausbürgerung für zulässig, auch wenn der Mann staatenlos werden könnte. Das Urteil kann noch ans Bundesgericht weitergezogen werden. Die Maßnahmen des Bundes gegen Telefonbetrüger aus dem Ausland wirken. Im Juli sind 75% weniger Anrufe von angeblichen Polizisten oder Bankangestellten gemeldet worden. Das schreibt das Bundesamt für Cybersicherheit. Seit dem 1. Juli gelten neue Regeln für solche Anrufe. Telekom-Anbieter müssen Anrufe aus dem Ausland, die eine Schweizer Telefonnummer vorgaukeln, auf den Telefonbildschirmen als unbekannt oder anonym anzeigen. Vor dieser Maßnahme seien monatlich noch über 400 Meldungen beim Bundesamt für Cybersicherheit eingegangen. Im Juli waren es weniger.

0: als 100. Weil es in der Schweiz weiter trocken ist, hat der Bund die Regeln für Biolandwirtschaftsbetriebe gelockert. Sie dürfen ihren Tieren im laufenden Jahr ausnahmsweise bis zu einem Fünftel konventionelles Futter geben, also nicht biologisches Futter. Der Bund schreibt, die Trockenheit habe in diesem Sommer zu erheblichen Ernteausfällen geführt, etwa bei Gras, und dies stelle zahlreiche Biobetriebe vor große Herausforderungen. Zuvor hatte schon die Organisation BioSwiss ähnliche Lockerungen bekannt gegeben.
1: Bezahlen mit der Karte soll in der Schweiz künftig auch bei technischen Störungen oder Verbindungsproblemen möglich sein.
0: Detailhändler, Zahlungsdienstleisterinnen und Banken haben die sogenannten Offline-Kartenzahlungen in Bern vorgestellt. Konkret können die Kundinnen und Kunden bei einer Störung mit der Karte und dem PIN bezahlen. Das Gerät speichert den Vorgang und übermittelt diesen, sobald wieder eine Verbindung möglich ist. Die Lösung ist für Läden mit lebenswichtigen Gütern gedacht, also etwa für Lebensmittel, Medikamente oder Benzin. Die Einführung soll bis Ende nächstes Jahr erfolgen. Vor 9 Jahren kamen bei einem Bergsturz im bündnerischen Bergell 8 Wanderer ums Leben. Heute hat der Prozess gegen 5 Angeklagte begonnen. Die Staatsanwaltschaft beantragt bedingte Geldstrafen. Für sie ist klar, die Angeklagten haben die Gefahrenlage am Piz Cengalo damals falsch eingeschätzt. Hätten die Behörden die Wege gesperrt, wären die 8 Wanderer mit größter Wahrscheinlichkeit nicht ums Leben gekommen, so die Staatsanwaltschaft. Die Angeklagten stehen wegen mehrfacher fahrlässiger Tötung vor Gericht. Unter ihnen ist die FDP-Nationalrätin Anna Giacometti. Sie war damals Gemeindepräsidentin von Bregaglia. Der Prozess geht morgen weiter, dann kommen Anwälte der Angeklagten zu Wort. Das Urteil wird am 4. September erwartet. Und gleich noch eine Meldung aus dem Kanton Graubünden. Die Straße ins Kalankatal bleibt voraussichtlich bis mindestens Ende Woche geschlossen, nachdem mehrere Schlammlawinen die Straße letzte Woche verschüttet haben. Die Einsatzkräfte seien daran, lose Felsen zu sichern, schreibt der Kanton Graubünden. Erst danach könne mit den Räumungsarbeiten begonnen werden. Die erwarteten Niederschläge erschwerten die Arbeiten aber zusätzlich und es könne zu Verzögerungen kommen. Aktuell ist das Kalankatal nur per Helikopter erreichbar. Die Behörden haben für Schulkinder oder Notfälle eine Luftbrücke eingerichtet. Die Börsendaten von 18.09 Uhr, geliefert von SIX. Der Swiss Market Index schließt bei 14.447 Punkten, minus 0,1%. Der Dow Jones Index in New York steigt um 0,3%. Der Euro wird zu 93,58 Rappen gehandelt und der Dollar zu 80,23 Rappen. Und noch der Blick aufs Wetter. Am Abend und in der Nacht ziehen vielerorts Gewitter auf. Morgen zieht der Regen nach Osten ab und es wird trotz einiger Wolkenfelder häufig sonnig. Über den Bergen gibt es einzelne Schauer. Die Höchstwerte liegen bei 23 Grad im Osten und 27 Grad im Westen und Süden.
1: Vor 35 Jahren erklärte die Ukraine ihre Unabhängigkeit von der damaligen Sowjetunion. Der 24. August ist seither Nationalfeiertag und wird entsprechend begangen. Auch dieses Jahr eine Feier unter speziellen Vorzeichen, mitten im Krieg, den Russland gegen die Ukraine führt. Zur Unterstützung der Ukraine war deshalb auch viel internationale Politprominenz in Kiew, unter anderem der neue britische Premierminister Andy Burnham. Wie muss man sich die offiziellen Feierlichkeiten heute in Kiew vorstellen? Das habe ich Osteuropa-Korrespondentin Judith Huber gefragt.
2: Es gab keine öffentlichen Großveranstaltungen und auch keine Militärparade wie vor der russischen Großinvasion aus Sicherheitsgründen. Trotzdem hielt die Ukraine unter freiem Himmel eine Feier ab vor der Sophienkathedrale im Herzen von Kiew und dort waren geladene Gäste zugegen aus der Ukraine und aus den europäischen Unterstützerstaaten. Große Abwesende waren die USA, die haben gar keine hochrangigen Vertreter geschickt. Es gab Ansprachen und ein Konzert. Präsident Zelensky verlieh zahlreiche Orden und als Ersatz für die Militärparade gab es eine virtuelle Parade, einen Film, in dem Bodenroboter durch das Zentrum von Kiew marschierten, Seedrohnen über den Dnipro flitzten und Drohnen sowie Kampfjets in der Luft paradierten. Und damit wollte man die militärische Innovationskraft des Landes demonstrieren.
1: Sie haben es gesagt, viele europäische Gäste, unter anderem der britische Premier Andy Burnham, er hat bei seinem Auftritt heute neue Unterstützung für die Ukraine versprochen. Worum geht es da genau?
2: Es geht darum, dass die britische Regierung es der Ukraine ermöglichen will, dass das Land selbst sogenannte Storm Shadow Marschflugkörper herstellen kann. Konkret dadurch, dass man Kiew geheime Informationen über Bauteile des Marschflugkörpers weitergibt. Mit den Storm Shadows kann die Ukraine auch Ziele weit in Russland angreifen, militärische Kommandozentralen oder auch Abschussrampen von Raketen zum Beispiel. Das heißt, die Ukraine kann sich damit indirekt auch gegen die russischen Raketenangriffe zur Wehr setzen mit diesen Marschflugkörpern. Großbritannien, das muss man sagen, liefert zwar solche Storm Shadows bereits an die Ukraine, aber der Ukraine zu ermöglichen, diese selbst herzustellen, das ist ein großer Schritt. Und damit wäre Kiew nicht mehr von Lieferungen abhängig. Und offenbar hat man in London keine Angst, dass die Ukraine diese teuren Raketen nun billiger und schneller nachbaut, oder man sieht schlicht die Notwendigkeit, der Ukraine das zu ermöglichen.
1: So viel zur offiziellen Ebene. Mit welcher Gefühlslage begeht die Bevölkerung in der Ukraine diesen Nationalfeiertag?
2: Die Ukraine erlebt den schlimmsten Sommer seit Kriegsbeginn und es gab noch nie so viele zivile Opfer. Und die Leute wissen, dass ein sehr harter Winter folgen wird, weil die Ukraine dem russischen Raketenterror im Moment nur sehr wenig entgegensetzen kann. Gleichzeitig hat der Tag eine sehr große symbolische Bedeutung, denn der Kampf gegen die russische Aggression ist nichts anderes als der Kampf um Unabhängigkeit. Um eine Unabhängigkeit, die der Nachbar Russland dem Land auch nach 35 Jahren ganz offensichtlich nicht zugestehen will. Und das weiß man in der Ukraine und deshalb ist der Tag so wichtig.
1: Judith Huber. In der Erklärung zur ukrainischen Unabhängigkeit heißt es, das Territorium sei unteilbar und unantastbar. Die Realität sieht anders aus. Seit Jahren hält Russland Teile der Ukraine besetzt, mit schweren Folgen für die dortige Bevölkerung. Viele Ukrainerinnen und Ukrainer haben in den besetzten Gebieten ausgeharrt, gelitten, bis es nicht mehr ging und sie sich zur Flucht entschlossen haben. Um in die freie Ukraine zu gelangen, müssen sie einen beschwerlichen Weg auf sich nehmen und landen am Schluss im Südwesten von Belarus. Dort gibt es einen einzigen Grenzübergang, der für sie offen ist. Unsere Korrespondentin Judith Huber war dort.
2: Die Schnellstraße durch den dichten Wald im äußersten Nordwesten der Ukraine ist verwaist. Früher herrschte hier reger Verkehr. Seit der russischen Großinvasion ist die Grenze zwischen der Ukraine und Belarus befestigtes Sperrgebiet. Denn Belarus ist mit Russland verbündet. Alle Grenzübergänge sind zu. Wir fahren an Minenfeldern und Panzersperren vorbei. Stellenweise ist die Straße durch Antidrohnennetze geschützt. Wir erreichen den Grenzübergang Domanowe. Er ist geschlossen, wird aber als sogenannter humanitärer Korridor genutzt. Nur hier können ukrainische Staatsbürger aus den russisch besetzten Gebieten über Belarus direkt in die freie Ukraine gelangen. Sie müssen zu Fuß gehen. Ein Soldat öffnet den Schlagbaum. Eine Frau mit Rollkoffer und ein älterer Mann, der am Stock geht, nähern sich uns. Serhi, ein freiwilliger Helfer, streckt dem alten Mann die Hand hin. Er könne sich nun entspannen, sagt Serhi und deutet auf mehrere Container. Dort gäbe es etwas zu essen, Internetzugang und SIM-Karten fürs Telefon. Der Mann will als erstes seine Familie anrufen. In einem der Container hat Helfer Serhi, ein energischer Mann mittleren Alters, seinen Stützpunkt. Er bittet uns herein und deutet auf Stapel mit Hilfsgütern. Wir haben Windeln für Gehbehinderte, Erfrischungstücher, Wasser. Alle verlangen nach Wasser und nach einer ukrainischen SIM-Karte. Wir tun, was wir können. Viele sind so entkräftet, dass sie im Rollstuhl über die Grenze gefahren werden müssen. Serhi organisiert Fahrkarten für den Bus in die nächste Stadt, erklärt, wo man eine erste kostenlose Unterkunft findet und etwas Warmes zu essen. Er ist für die Hilfsorganisation Helping to Leave tätig. Die Geflüchteten sind tagelang unterwegs. Sie müssen über Russland und Belarus reisen. Und sie erzählen haarsträubende Geschichten. Geschichten, die Serhi nahegehen. Er könnte ein ganzes Buch mit diesen Geschichten schreiben. Vor allem die Kinder täten ihm leid, sagt er. Kinder, die sagten, Mama, ich würde so gerne mal wieder eine richtige Suppe essen. Tränen steigen Serhi in die Augen. Er sei zwar stark, aber manchmal zerreiße es ihm das Herz. Vor den Containern, die als Empfang dienen, flattert eine ukrainische Fahne im Wind. Auf einem Plakat steht geschrieben, Willkommen zu Hause. In einem der Räume sind eine Bar, ein Tisch und mehrere Stühle untergebracht. Hier treffen wir die 69-jährige Maria. Sie ist soeben angekommen und wurde von ihrer Tochter Larissa in Empfang genommen. Maria löffelt Fertigsuppe aus einem Becher. Sie hat ein verschmitztes Lächeln, wirkt aber etwas verwahrlost. Sie hat fettige Haare, trägt abgetragene Kleider. Der Stress der Reise und der letzten Monate ist ihr anzusehen. Sie ist aus einem Dorf in der russisch besetzten südukrainischen Region Cherson. Dort sei es gefährlich, es werde geschossen, es gebe Angriffe mit Drohnen. Ich habe lange ausgeharrt, so lange, bis ich nicht mehr konnte. Seit 2 Jahren schon gebe es in dem Dorf nichts mehr, sagt die Tochter. Und die Mutter ergänzt, keine Läden, keine medizinische Versorgung. Ich musste in ein anderes Dorf fahren, um Essen aufzutreiben. Sogar das ist gefährlich. Maria erzählt, dass in einem Nachbardorf Menschen durch russische Drohnen getötet wurden, als sie für Brot anstanden. Der Strom wurde vor 3 Jahren gekappt, vor 2 Jahren das Gas. Die russischen Besatzer überlassen die Dörfer ihrem Schicksal. Wie ich geheizt habe. Ich habe mit einem Messer Holz geschnitten und es verbrannt. Mein verstorbener Mann hätte richtig Holz schlagen können, aber alleine schaffte ich das nicht. Noch so einen Winter hätte ich nicht überlebt. Für die mehrtägige Reise zahlte Maria einem privaten Transportunternehmen umgerechnet $300. Reisen ist gefährlich, Straßen wurden von den russischen Besatzern vermint oder werden bombardiert. Besonders dramatisch ist die Lage in der Stadt Oleschki. Die dortige Bevölkerung hungert und ist praktisch eingeschlossen. In diesen Tagen kommen viele Menschen aus dieser Region am Grenzübergang Tomanowe an. Manche haben, wie Maria, den russischen Pass annehmen müssen. Ansonsten hätten sie weder Rente erhalten, noch staatliche und medizinische Dienstleistungen in Anspruch nehmen können. Alle Geflüchteten werden an der Grenze von den ukrainischen Behörden befragt. Wenn sie belegen können, dass sie Ukrainer sind, werden sie durchgelassen. Nach Angaben des Grenzschutzes treffen derzeit jeden Tag bis zu 50 Menschen ein. Etwas abseits, den Grenzübergang fest im Blick, steht ein Soldat mit einem Blumenstrauß in der Hand. Er wartet auf seine Mutter.
3: Pieterik.
2: Fast 5 Jahre habe er sie nicht mehr gesehen.
3: Дуже довго мовляв.
2: Sie habe einfach nicht gehen wollen, alles Zureden habe nichts genützt. Erst als sie krank geworden sei, habe sie sich zur Flucht entschlossen. Sie fuhr zuerst durch die besetzten Gebiete, dann über Russland und schließlich Belarus. Ohne die Hilfe von Freiwilligen hätte sie das nicht geschafft. Eine von ihnen ist anwesend und sagt, am gefährlichsten ist es, in den besetzten Gebieten zu reisen, viel gefährlicher als in Russland. Denn in den besetzten Gebieten herrscht völlige Anarchie. Es gilt kein Gesetz, weder das russische noch das ukrainische. Sie können tun, was ihnen passt. Bewegung kommt auf, eine weitere Frau hat die Grenze überquert. Doch es ist nicht die Mutter des Soldaten. Er muss weiter warten, bis er sie nach Stunden endlich in die Arme schließen kann.
1: Die Reportage von Judith Huber war das. Und das ist das Echo der Zeit auf Radio SRF. Bei uns geht's weiter mit der finanziellen Belastung von Palliativpatientinnen und Patienten im Hospiz. Mit dem schleppenden Wiederaufbau nach dem Erdbeben im italienischen Amatrice vor 10 Jahren. Mit dem Nachruf auf den schwerreichen Logistikunternehmer Klaus-Michael Kühne. Und mit 9 Ideen für das Kühlen von alten Gebäuden. Wer schwer krank ist und palliativ behandelt wird, konzentriert sich auf das Wesentliche in der Zeit, die noch bleibt. Mit finanziellen Fragen mag man sich damals nicht befassen. Doch diese drängen sich auf, wenn die schmerz- und angstlindernden Behandlungen in einem Hospiz, zu Hause oder in einem Pflegeheim stattfinden. Denn in diesen Fällen müssen Patientinnen und Patienten einen Teil der Kosten selber übernehmen, im Gegensatz zur Palliativpflege im Spital. Die Politik ist sich dieser Ungleichbehandlung bewusst, hat aber noch keine Lösung dafür gefunden. Was es für Betroffene bedeutet, zeigt die Reportage von Christine Wanner. Sie hat ein Hospiz in Luzern besucht.
4: Was ist wichtig, wenn Kräfte schwinden und die letzten Tage anbrechen?
5: Nicht viel Schmerzen zu haben, ja, das ist wirklich das Wichtigste. Und noch ein bisschen Zeit zu haben, um sich zu verabschieden.
4: Michael Meyer hat sich hingelegt für das kurze Gespräch. Es strengt ihn an, er atmet schwer. Michael Meyer heißt er nur in diesem Beitrag, er möchte seinen richtigen Namen hier nicht hören. Der 47-Jährige ist seit 12 Tagen im Hospiz. Krebs, sagt er nur. Er hat Gewicht verloren, ist geschwächt, gehen geht nicht mehr. Zuvor wechselte er zigmal zwischen Spital und Zuhause.
5: Bei mir ist seit Januar 2024 immer wieder in regelmässigen Abständen von Chemotherapien über Punktionen, über andere Sachen.
4: Er hätte Spitalführungen machen können, scherzt er und erklärt, weshalb er nun im Hospizzimmer liegt.
5: Weil ich aus dem Spital noch einmal heimgegangen bin, in Palliativ schon betreut worden bin und dort daheim so fest Schmerzen hatte, dass ich gemerkt habe, das geht nicht mehr in den eigenen vier Wänden. Darum habe ich mich hier angemeldet.
4: Der Blick geht durchs Fenster nach draußen, ins Grüne des Gartens. Auf dem Fenstersims eine Sonnenblume, auf dem Tischchen weitere Blumen, kleine Geschenke, etwas zum Lesen.
5: Wir waren schon länger am Umschauen, wenn es wegen der Schmerzen wird schlimmer werden, was wäre denn die beste Lösung? Und ich habe gemerkt, nachdem ich hier einen Platz bekommen habe, dass die ganze Verwandtschaft schon lange gedacht hat, dass es hier am besten wäre.
4: Seine Frau bestätigt schriftlich,
6: nachdem wir 2,5 Jahre so oft im Spital waren, bin ich sehr froh, meinen Mann in diesem letzten Abschnitt nicht im Spital, sondern im Hospiz besuchen und begleiten zu dürfen. Auch für unsere Kinder macht es einen großen Unterschied. Ins Spital gehen sie nur ungern. Im Hospiz besuchen sie ihren Vater gerne und fühlen sich willkommen.
4: Doch die finanzielle Belastung durch den Hospizaufenthalt empfindet sie als ungerecht. Denn aktuell gilt ein Hospiz als Pflegeheim mit entsprechendem Kostenteiler, Krankenkasse, Patient, öffentliche Hand. Auch Michael Meyer hat mit der Kostenfrage gehadert.
5: Können wir das, wenn wir das, soll ich das, muss ich das, darf ich das? Nehme ich vielleicht sogar den Hinterlassenen etwas weg? Und dann nachher einfach selber müssen entscheiden, ob es für mich die beste Lösung.
4: Finanzielle Fragen sind für ihn inzwischen unwichtig. Ans Bett hinzugesetzt hat sich Sibylle Jean-Petit-Mathil. Die Ärztin hat das Hospiz mitbegründet und ist Teil der Geschäftsleitung. Sie engagiert sich dafür, dass Hospize von den Krankenkassen anerkannt werden und dass palliative Behandlungen übernommen werden. Derzeit müssen Patienten wie Michael Meyer oder die Familien einen Teil der Kosten bezahlen.
7: Das geht nicht, weil in der Krankheitssituation unserer Patienten die Finanzierung keine Rolle spielen darf.
4: Dass die Politik nach Jahrzehnten noch immer keine Lösung gefunden hat, liege wohl an der Angst vor steigenden Gesundheitskosten und Prämien, nimmt Sibylle Jean-Petit-Mathil an. Diese Angst sei aber unbegründet.
7: Die Patienten bleiben länger im Spital, kosten dort uns als Gesamtgesellschaft sehr viel Geld. Das Hospiz ist weniger als halb so teuer wie ein Tag im Spital. Also es sind nicht neue Kosten, sondern es ist eine Umlagerung von hohen Kosten zu niedrigeren Kosten, wenn die Patienten in ein Hospiz eintreten.
4: Michael Meyer wirkt ruhig und geerdet. Was jetzt zähle sei?
5: Jetzt viel Schmerzen zu haben, noch ein bisschen Zeit zu haben, um sich von Leuten zu verabschieden, die man vorher länger nicht mehr gesehen hat oder die man immer wieder gesehen hat, von allen sozusagen. Das tut sehr gut, gibt einem auch umgekehrt gerade wieder Energie.
4: Er sorge sich wegen seiner Familie, sie sei das Wichtigste für ihn. Und dennoch sagt Michael Meyer, er versuche jeden Tag zu genießen.
1: SRF Verkehrsinfo von 18.26 Uhr in der Region Winterthur ist die A4 Richtung Winterthur zwischen Kleinandelfingen und Adlikon wegen eines Unfalls gesperrt. Und im Zürcher Oberland ist die Oberlandautobahn Richtung Brütisellen zwischen Osternord und Osterwest ebenfalls wegen eines Unfalls gesperrt. Amatrice. Die italienische Kleinstadt im Apennin wurde vor genau 10 Jahren von einem schweren Erdbeben erschüttert, die Altstadt beinahe komplett zerstört. Fast 300 Menschen starben damals. Zehntausende wurden in Amatrice und in vielen weiteren Gemeinden Mittelitaliens obdachlos. Italiens Regierungen versprachen seither stets den schnellen und unbürokratischen Wiederaufbau. Doch davon ist heute noch immer wenig zu sehen. Die Bewohnerinnen und Bewohner verlieren die Geduld. Italien-Korrespondent Franco Battel.
8: Um 3.36 Uhr blieben die Zeiger stehen. Der historische Glockenturm von Amatrice überstand das Beben wie durch ein Wunder. Doch sonst blieb nur wenig stehen. Und noch heute dominieren im ehemaligen Zentrum Amatrices Unkraut, Absperrzäune und leere Baugruben. Der Gemeinde fehlt seither ein Zentrum, ein Ort der Begegnung, sagt Bürgermeister Giorgio Cortellesi dem Fernsehen der RAI.
9: Non c'è più un luogo come era Amatrice, era il corso, dove ci si incontrava, l'anziano scambiava due parole con l'amico.
8: Die Leute leben isoliert. Nicht nur das, viele sind seither dauerhaft von staatlicher Unterstützung abhängig.
9: E abbiamo un 20% della popolazione che è seguita ai servizi sociali per vari motivi.
8: Rund 20% der verbliebenen Bevölkerung Amatrices leben von der Sozialhilfe. Denn das Beben zerstörte nicht nur Häuser, sondern auch Arbeitsplätze, vor allem im Tourismus. Am Stadtrand stampfte man zwar ein neues Einkaufszentrum aus dem Boden, doch ein echter sozialer Treffpunkt ist das sterile Areal nicht. Mehr als die Hälfte der gut 2000 Einwohnerinnen und Einwohner lebt noch immer in Provisorien. Eine ältere Frau sagt unter Tränen, seit dem Beben lebe sie mit der Angst, in ihrem Wohncontainer sterben zu müssen. Die Versprechungen der Regierungen Renzi, Gentiloni, Conte und Draghi blieben über Jahre hinweg stets dieselben. Man wolle schnell und unbürokratisch helfen. Und heute reiste auch Giorgia Meloni nach Amatrice. Auch sie versprach feierlich, den Wiederaufbau nun endlich zu vollenden. Doch wegen der lähmenden Bürokratie und der Vernachlässigung von Randregionen verläuft der Wiederaufbau quälend langsam. Hinzu kommt die Abwanderung aus den Bergen, die schon lange vor dem Beben eingesetzt hatte und zusätzlich lähmt. Sergio Pirozzi, der zur Zeit des Bebens Bürgermeister von Amatrice war, konstatiert, es mache sich Misstrauen breit.
10: Hanno creato negli abitanti quel senso di sfiducia, ecco, manca la speranza.
8: Die Leute haben die Hoffnung verloren. Wobei die Lage vielenorts noch trostloser ist. Dutzende kleine Bergdörfer in den Regionen Lazio, Umbrien und den Abruzzen sind seit dem Beben von 2016 vollkommen verwaist. Die Leute sind nach Rom oder an die Küste abgewandert und keiner glaubt, dass sie je zurückkehren.
1: Der deutsche Logistikunternehmer Klaus-Michael Kühne ist tot. Er starb 89-jährig an seinem Wohnort Schindeleggi im Kanton Schwyz. Der gebürtige Hamburger war Mehrheitsbesitzer und Mitglied des Verwaltungsrats des Familienunternehmens Kühne und Nagel. Kühne galt als einer der reichsten Menschen der Schweiz. Seine Holding ist unter anderem beteiligt an der Lufthansa, am Logistikkonzern Hapag-Lloyd und am Hamburger Fußballverein HSV. Dario Pelosi mit einem Nachruf.
11: Klaus-Michael Kühne hat einen großen Anteil daran, dass wir über Produkte aus der ganzen Welt verfügen. Das, indem er sie günstig und effizient transportieren ließ, per Schiff, Flugzeug, Bahn oder Lastwagen. Schon früh wurde ihm vom Vater die Verantwortung des Speditionsunternehmens der Familie übertragen, damals ein klassisches KMU. Kühne war Unternehmer und Visionär und formte aus Kühne und Nagel einen der weltweit größten Logistikkonzerne. So prägte er die Entwicklung jener globalen Lieferketten, die heute als selbstverständlich gelten. Aus Steuergründen zügelte der gebürtige Hamburger 1969 die Zentrale seines Logistikimperiums und damit auch seinen Hauptwohnsitz nach Schindeleggi in den Kanton Schwyz. Kühne glaubte fest an einen globalisierten Handel und dass dieser wirtschaftliches Wachstum und Wohlstand fördert. Das auch während der weltweiten Finanz- und Wirtschaftskrise von 2008.
12: Der Welthandel ist heute so miteinander vernetzt, dass er nicht nur von dem einen oder anderen Markt abhängt. Natürlich ist USA ein großer Wirtschaftsfaktor, aber in Asien wird ja heute die Politik in der Wirtschaft bestimmt, beziehungsweise kommen die größten Wachstumsimpulse von dort und das wird meines Erachtens auch anhalten.
11: Landesgrenzen waren für ihn eher Hindernisse für den Handel. Entsprechend setzte er sich auch gegen den Brexit, das Ausscheiden Großbritanniens aus der EU, ein.
13: Ich fühle mich als Europäer und ich trete für das größere Europa ein.
11: Wohl deshalb beantragte der Wahlschweizer auch nicht den Schweizer Pass, den Pass eines Nicht-EU-Landes. Der Unternehmer galt als engagiert, eisern und streitbar. Auch im hohen Alter scheute er keine Auseinandersetzung mit Konkurrenten und versuchte als Großaktionär von Konzernen wie Hapag-Lloyd oder Lufthansa direkt Einfluss auf deren Geschäft zu nehmen. Kühnes Welt war die Spedition. Er sorgte dafür, dass Güter von den besten Lieferketten profitierten. Er verdiente Millionen, indem er bei Transportkosten um Rappen feilschte. Das prägte sein Verhältnis zu Geld. Der Multimilliardär und Mäzen investierte mit Leidenschaft große Summen in seinen Fußballclub, in Wissenschaft und in Kultur. So engagierte er sich für das Lucerne Festival oder die Elbphilharmonie. Zugleich war er für seine Sparsamkeit bekannt. Während in seinen Konzernniederlassungen wertvolle Kunstwerke hingen, berichten verschiedene Quellen, er habe oft im internen Postbüro darauf geachtet, dass nicht mehrere Briefe an denselben Empfänger verschickt wurden, um Portokosten zu sparen. Klaus-Michael Kühne hinterlässt keine Kinder, sein Vermögen von geschätzt gut 20 Milliarden Franken wird in seine Kühne-Stiftung fließen.
1: So langsam neigt sich der Hitzesommer 2026 dem Ende zu. Ein Sommer, der in Erinnerung bleiben durfte. In vielen Altbauwohnungen sank das Thermometer während der Hitzewellen oft nicht mehr unter 27, 28 Grad, vor allem in Städten und Agglomerationen. Während sich bei Neubauten vergleichsweise einfach effiziente Kühlsysteme verwirklichen lassen, ist der Einbau beim viel größeren Teil der bestehenden Gebäude schwieriger. Deshalb stellt sich die Frage, wie lassen sich auch Altbauten sinnvoll kühlen, ohne dass jede und jeder eine Klimaanlage an die Fassade hängt. Wissenschaftsredaktor Christian von Burg hat mitten in Zürich ein altes, soeben hitzesaniertes Haus besucht.
14: Wir stehen in der Nähe des Stauffacher Platzes mitten in Zürich. Matthias Sulzer, Direktionsmitglied der Materialprüfungsanstalt EMPA, der sich als Ingenieur seit 3 Jahrzehnten intensiv mit Gebäudetechnik auseinandersetzt, und Bert Kegel, ebenfalls Ingenieur und bekannt für seine einfachen und effizienten Lösungen beim Kühlen und Heizen. Beide schauen über die Straße auf ein Haus mit unbeschatteten Fenstern. Sulzer schüttelt den Kopf.
15: Wenn man es gerade überall schaut, ist ein wunderbares Beispiel. Die Storren sind offen, das Glas ist vollständig der Sonne und ganz links sieht man einen Schlauch, der rauskommt. Das ist ein Klimagerät, wo die Wärme, die jetzt reingeht, wieder abführt nach raus.
16: Anstatt dass es die Storren runterlässt.
14: Im Hitzesommer sahen die beiden Fachleute oft solche Beispiele. Das sei fast immer sehr ineffizient und unschön. Aber er verstehe gut, dass sich die Menschen in der Not selber behelfen, sagt Kegel.
16: Ich habe hier auch eine Gründerzeitwohnung und die ist jetzt seit 3 Monaten über 30 Grad warm.
14: Er habe Zürich im Sommer deshalb gemieden und sei geflüchtet an den Murtensee. Aber auch alte Häuser ließen sich vernünftig ans überhitzte Klima anpassen, sagen sowohl Kegel wie Sulzer. Punkt 1. Zuerst alles von außen machen, was das Aufheizen des Gebäudes mindert.
15: Ein wesentlicher Teil ist, dass vor allem Fensterflächen, also Glasflächen, gut beschattet werden.
14: Die Storen wiederum müssen gut hinterlüftet sein, damit es keinen Hitzestau gibt. Und schließlich hilft eine Fassadenbegrünung, damit sich die Mauern nicht zu stark aufheizen. Noch besser ist ein großer Baum als Schattenspender. Aber wenn die Städte wie dieses Jahr in der Nacht gar nicht mehr auskühlen, und man deshalb auch am frühen Morgen beim Lüften die Temperaturen nicht mehr runterbringt, dann hilft nur eine zusätzliche Kühlung. So wie im 70er-Jahre-Gebäude der Gewerkschaft Unia, wo Kegel soeben die bestehende Heizung zu einer Kühlung umgebaut hat.
17: Ja, da ist der Beat Kegel. Wir kommen hier vom Radio, wir sind angemeldet.
14: Nach einer Fassaden- und Fenstersanierung wurde es hier drin so heiß, dass man nicht mehr arbeiten konnte. Kegel hat die Heizungsradiatoren in den Büros durch sogenannte Konvektoren ersetzt. Er öffnet die Holzverschalung unter einem Fenster und zeigt auf die dünnen Alulamellen, durch die das Wasser läuft. Damit es sicher kein Kondenswasser gibt, ist das Wasser im Sommer nur 20 Grad kühl und im Winter nur 26 Grad warm, sagt Kegel. Und?
16: Das gleiche Gerät tut heizen und kühlen und hat keine Mehrkosten.
14: Bei einem herkömmlichen Heizkörper steigt die warme Luft von alleine auf. Bei der Kühlung funktioniert das nicht.
16: Und weil die Temperatur nicht viel Auftrieb gibt, hat es unten noch kleine Ventilatoren, die die Luft bewegt. da muss man auch nichts sagen, dann hört man etwas, das man nicht hört.
14: Es ist tatsächlich kaum Lüftungsrauschen zu hören. Übers Jahr gesehen wird das Bürogebäude mehr gekühlt als geheizt. Der Strom fürs Kühlen kostet 2000 Franken oder gut 10 Franken pro Person und Jahr, sagt Kegel. Und zum Heizen braucht es nur noch einen Drittel der bisherigen Fernwärme. Violetta Ruos kennt das Gebäude schon lange. Sie arbeitet hier und sagt,
18: das Klima jetzt in diesem Sommer in den Büros ist viel, viel angenehmer. Ja.
14: Sogar von anderen Häusern kämen die Leute hierher zum Arbeiten. Auch Sulzer von der EMPA verteilt Bestnoten.
19: Eine der besten energetischen Lösungen, aber architektonisch sehr schön integriert.
14: Allerdings sei das nicht gratis zu haben. Für dieses System hier brauche es die Sanierung der Fenster und der Außenhülle. Die Konvektoren wiederum seien nicht teurer als Klimaanlagen.
19: Also ob Sie jetzt ein Klimagerät kaufen und das anstellen oder der Radiator wechselt, ist etwas gleich.
14: Aber woher kommt die Kälte? Wir fahren mit dem Lift aufs Dach.
16: Da ist eine Kältemaschine und ein Rückkühler auf dem Dach. Das zeigen wir jetzt hier gerade um eine Ecke.
14: Vier große Ventilatoren sind zu sehen. Dahinter die Wärme-Kältemaschine.
16: Da kommt jetzt vielleicht 38-40 gradige Luft.
14: Auch hier wird also die Stadtluft aufgeheizt. Aber deutlich weniger als bei Einzelanlagen auf jedem Stock, sagt Sulzer von der EMPA.
19: Es ist wirklich eine sehr effiziente Lösung, die wir jetzt hier gesehen haben. Wenn wir so würden bauen, dann haben wir schon mal ganz viel gut gemacht.
14: Aber einfach sei die Kühlung der bestehenden Gebäude nicht, sagt Sulzer.
19: Es braucht Platz. Ja, ja. Kühlen braucht Platz, genau. Im Stadtraum, entweder auf dem Dach oder in einem Innenhof, irgendwo muss ich die Wärme anführen.
14: Und wenn dieser Platz nicht vorhanden sei, müsse die Kälte künftig von den Gemeinden geliefert werden.
19: Die Städte müssen sich überlegen, wie sie ein cleveres System auf die Kühlung anbringen. Genau das Gleiche, was sie eigentlich in den letzten 60 Jahren gemacht haben für das Heizen. Kühlen ist neue Heizen.
1: Kühlen, das neue Heizen, sagt Matthias Sulzer von der EMPA. Aber es bleiben doch noch ein paar Fragen offen. Zum Beispiel, müssten also alle Städte neben Fernwärmenetzen noch ein Kältenetz bauen? Das wollte ich von Christian von Burg wissen.
20: Ja, in Genf ist man da bereits dran. Da baut man massiv aus und nutzt das tiefe, kalte Seewasser im Sommer zum Kühlen und im Winter zum Heizen. Auch in Zürich macht man das so und will bis in 13 Jahren die gesamte Altstadt mit Kälte aus dem See versorgen. Aber in vielen anderen Städten, etwa im Hitze-Hotspot Basel, ist eine Versorgung mit Kälte bisher nicht geplant.
1: So ein Kältenetz, das tönt extrem aufwendig. Man müsste wohl überall die Straße aufreißen, um zusätzliche Leitungen zu verlegen, oder?
20: Ja, das ist so. Wobei sich die Technik weiterentwickelt und man zum Teil auch bestehende Fernwärmeleitungen nutzen könnte, diese dann aber beim Anschluss an die Häuser umbauen müsste, wie mir Matthias Sulzer von der EMPA erklärt hat. Doch in diesem Bereich gehen die Meinungen der Fachleute auseinander. Bert Kegel etwa schwört auf individuelle Lösungen, bei denen er das bereits vorhandene Potenzial der Bausubstanz ausschöpft, das sich erwärmt oder auskühlt. Er sagt, viele Fernwärmenetze und viel von unserer heutigen Gebäudetechnik sei überdimensioniert und zu teuer. Im Grunde, sagt er, müsse man jedes Gebäude einzeln denken.
1: Jedes Gebäude einzeln denken, heißt das auch, die eine gute Lösung für alle Altbauten gibt es nicht. Es braucht verschiedene Systeme, um ans Ziel zu kommen.
20: Ja, das ist so. Denn jedes System hat auch Nachteile. Wärmepumpen via Erdsonden zum Beispiel, die haben zwar den großen Vorteil, dass man die Abwärme in den Boden speichern kann und die Stadt so nicht weiter aufheizt, aber diese Wärme könnte sich wiederum negativ aufs Grundwasser auswirken. Und das Bohren der Sonden, das braucht oberirdisch Platz. Mit dem Blick aufs Ganze aber gibt es zwei sehr gute Botschaften. Erstens, es sind verschiedene gute und technisch erprobte Varianten vorhanden, um auch unsere Altbauten zu kühlen, ohne dass wir den Nachbarn die heiße Luft auf den Balkon blasen und ohne dass wir extrem viel Energie verbraten. Man muss das Thema jetzt einfach anpacken. Und zweitens, wenn man es gescheit anpackt, dann ist diese Gebäudekühlung nicht nur eine Anpassung an den Klimawandel, sondern auch eine direkte Bekämpfung des weiteren Temperaturanstiegs. Dann nämlich, wenn man gleichzeitig die schädlichen Öl- und Gasheizungen ersetzt und die Heiz- und Kühlsysteme effizienter macht. So trifft man zwei Fliegen auf einen Streich.
1: Wissenschaftsredaktor Christian von Burg gehört im Echo der Zeit. Redaktionsschluss ist heute um 18.42 Uhr. Verantwortlich für die Sendung Christoph Forster, für die Nachrichten Sandro Peter, am Mikrofon Christina Scheidecker.

0: ganz schönen Montagabend mit den Beatles. I'll follow the sun.
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0: Ja, ein Ironman schaffen ist ja an sich schon unglaublich. Schwimmen, Velofahren, Säckeln und das alles über grosse Distanzen. Der Schweizer Triathlet Andreas Albisberg macht das in einer Rekordzeit. Trotz Ups and Downs. Und zwar nicht nur im Rennen. Nico Rindlisbacher.
2: Ja, mal weit oben, dann ganz tief geht und jetzt wieder an der Spitze. So kann man die Karriere von Andreas Albisberg beschreiben. Der 37-Jährige gehört zu den erfolgreichsten Schweizer Triathleten. Zwei Olympiateilnahmen, dazu einmal EM Bronze. Dann aber hat er eine schwere Zeit durchleben. Eine Hirnhautentzündung hat ihn vor 3 Jahren über Monate ausbremst. So fest, dass er fast seine Karriere hat beenden musste. Der Berner hat aber nicht aufgegeben, hat sich zurückgekämpft und hat letzte Woche einen neuen Schweizer Rekord aufgestellt. Unser Reporter Fabio Halbisen hat Andreas Albisberg getroffen.
3: 7 Stunden, 28 Minuten und 53 Sekunden. Der Andreas Alvisberg hat die Schweden den alten Schweizer Rekord um fast 8 Minuten verbessert. Für ihn ist der Rekord nicht einfach eine Bestzeit, sondern das Zeichen, dass er nach der schweren Zeit mit seiner Krankheit wieder zurück ist.
4: In diesen 8 Monaten wäre es fast jeden Tag möglich gewesen, zu sagen, hey, ich hänge meine Sportkarriere an Nagel, aber trotzdem bin ich dran geblieben, habe gekämpft. Und ich glaube, das hat sich genau in diesen Jahren jetzt gezeigt, wo ich den Weg zurück an die Spitze gefunden habe, dass ich halt nie aufgegeben habe. Und ich glaube, das ist schon etwas, was mir die Krankheit aufgezeigt hat.
3: Im Sommer 2023 ist beim Andreas Alvisberg eine Hirnhautentzündung festgestellt worden. Über Monate hat er immer wieder starkes Fieber gehabt, hat wegen der starken Kopfschmerzen teilweise tagelang im dunklen Zimmer müssen bleiben.
4: Ja, es war eine sehr schwere Zeit. Die Nacht mit der Hirnhautentzündung war wie so ein endloser Ironman vom Gefühl her. Die 8 Monate Fieber, nicht Fieber, Fieber, wirklich regelmässig. Ich glaube, ich hatte sehr guten Support gehabt. Also eben auch die Familie, die Freundin, haben mich alle unterstützt dort durch. Ich denke, sonst wäre ich da nicht durchgekommen, wenn du allein daheim hockst. Und ja, das ist eine schwierige Zeit.
3: Über 10 Monate war Spitzensport nicht mehr möglich. Der Andreas Alvisberg ist sehr weit zurückgekehrt. Heute sagt er, die Krankheit habe ihn verändert. Nicht nur als Sportler, sondern auch als Mensch. Schöne Momente will er jetzt umso mehr geniessen. Und das gibt ihm auch für seine Zukunft wieder eine Haufen Motivation. Schon im September geht es mit der WM zu Nizza weiter. Und dann im Oktober kommt das grosse Saison-Highlight, der Ironman auf Hawaii. Vor seinem Rekord war der Horizont noch ein anderer.
4: Ich muss sagen, vor dem Rennen war es doch ein bisschen das Ziel, dass ich vielleicht nächstes Jahr aufhöre. Aber jetzt mit diesem Rennen ist halt wirklich der Erfolg gekommen. Und ich habe so ein bisschen meine Achillessehne überwunden, im Sinne von, dass ich jetzt weiss, was ich machen muss, um an den Rennen erfolgreich zu sein. Und ja, es ist, ich bin sehr, sehr motiviert.
3: Der Andreas Alvisberg hat die Schweden einen Schweizer Rekord aufgestellt. Und ist so von ganz weit unten wieder ganz aufgekommen.
2: Und mit der aktuellen Form ist sicher auch an der WM in Nizza etwas möglich. Die startet am 16. September. Nicht so in Form ist dafür der FC Thun. Der Fußball-Schweizermeister von letzter Saison muss einen Abgang nach dem anderen vermelden. Und heute sind gerade noch mal 2 dazugekommen. Der Außenverteidiger Michael Heule wechselt per sofort auf Deutschland zum Bundesliga-Absteiger Heidenheim. Er hätte unbedingt in die zweite Bundesliga wechseln, schreibt der FC Thun. Der Michael Heule ist letzte Saison zu den Berner Oberländern gekommen und war fast immer Stammspieler gewesen. Auch der Valmir Matoschi hat einen grossen Part bei den Berner Oberländern gehabt. Auch er ist weg. Der 23-jährige Mittelfeldspieler wechselt auf Österreich zu Sturm Graz. Insgesamt haben die Berner Oberländer jetzt schon 14 Spieler gehen lassen in dieser Saison. Gehen soll auch der FIFA-Präsident Gianni Infantino. Zumindest ist das Ziel vom UEFA-Boss Alexander Ceferin. Im britischen Podcast sagt der Slowen aber auch, dass er sich nicht als Gegenkandidat aufstellen will. Er fühle sich wohl mit seinem aktuellen Amt und es wäre auch wichtig für seine Glaubwürdigkeit als Infantino-Kritiker, dass er nicht antrete. Der 58-Jährige hofft aber darauf, dass der Gianni Infantino sieht, wie er seine Unterstützung schwinde und darum selber zurücktritt. Falls nicht, werde ich mir aber wohl einen Gegenkandidat aufstellen. Wer das ist, wissen wir aktuell noch nicht. Zeit für eine Nomination bleibt noch bis im November. Wechseln wir aufs Velo. In Spanien kämpfen die Velofahrer um den Sieg bei der Rundfahrt La Vuelta. Heute war die 3. Etappe, 174 km lang und über 3000 Höhenmeter bis in die Pyrenäen. Aber Die Fahrer konnten nicht die ganze Etappe können absolvieren. Gut 16 Kilometer vor dem Ziel war Schluss. Das wegen einem heftigen Sturm mit riesigen Hagelkörnern. Somit gibt es heute auch kein Etappenergebnis. Gesamtführender ist weiterhin der Tadej Pogacar, der auch zum Zeitpunkt des Abbruchsrennen angeführt hat, zusammen mit dem Italiener Lorenzo Fortunato und dem Luxemburger Mats Wenzel. Kein Ergebnis bei den Velofahrern. Auf ein anderes Ergebnis hofft Tennisspielerin Markéta Vondrousova. Die Wimbledon-Siegerin von 2023 hat im Dezember eine Dopingprobe verweigert und ist darum für 4 Jahre gesperrt worden. Jetzt hat sie Berufung vor dem Internationalen Sportgerichtshof eingelegt, schreibt die Nachrichtenagentur AFP. Schon vor ein paar Monaten hat Markéta Vondrousova gesagt, dass sie die Probe nach körperlich und mental schwierigen Monaten aus Angst in dieser Situation verweigert hätte. Und eine fremde Person in ihrem Wohnzimmer wäre in dem Moment zu viel Stress gewesen.

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1: Von 18.59 Uhr in der Region Winterthur ist die A4 Richtung Winterthur zwischen Kleinandelfingen und Adlikon wegen eines Unfalls bis auf weiteres gesperrt. Im Zürcher Oberland auf der Oberlandautobahn Richtung Brüttisellen zwischen Osternord und Osterwest Stau wegen eines Unfalls. Sowie in der Region Basel auf der A2 Richtung Deutschland Stau ab Hagenau. Ich wünsche allen unterwegs eine gute und vor allem eine sichere Fahrt.
2: Die Nachrichten von SRF um 19 Uhr mit Lukas Lüthi. Kartenzahlungen sollen in der Schweiz krisenfester werden. Detailhändler, Banken und Zahlungsdienstleister haben sich auf die Einführung von Offline-Zahlungen geeinigt. Konkret können die Kundinnen und Kunden bei einer Störung mit der Plastikkarte und dem PIN bezahlen. Das Gerät speichert den Vorgang und übermittelt diesen, sobald wieder eine Verbindung möglich ist. Die Zahlung funktioniert aber nicht mit digitalen Karten auf dem Smartphone. Die Lösung ist für Läden mit lebenswichtigen Gütern gedacht, also etwa für Lebensmittel, Medikamente oder Benzin. Bundespräsident Guy Parmelin sprach von einem wichtigen Schritt für die Versorgungssicherheit.
3: Garantir à la population et à l'économie un approvisionnement sûr en biens et services essentiels fait partie des missions fondamentales de notre pays.
2: Die Versorgung von Bevölkerung und Wirtschaft mit lebenswichtigen Gütern und Dienstleistungen gehöre zu den grundlegenden Aufgaben, so Parmelin. Die Einführung der Offline-Kartenzahlung soll bis Ende des nächsten Jahres erfolgen. Der Bundesanwalt oder die Bundesanwältin soll künftig länger im Amt bleiben dürfen, und zwar bis zum 70. Geburtstag anstatt bis zum 68. Das fordert die zuständige Kommission des Nationalrats einstimmig. Der aktuelle Bundesanwalt Stefan Blättler würde die Alterslimite Ende des nächsten Jahres erreichen. Mit der möglichen neuen Regelung könnte er bis Ende 2029 weitermachen. Als nächstes muss dem Vorhaben auch die zuständige Kommission des Ständerats zustimmen. Danach kann eine entsprechende Vorlage ausgearbeitet werden. Zwei weitere Meldungen in der Übersicht. Bei mehreren Unfällen in den Bergen sind in den vergangenen Tagen drei Menschen ums Leben gekommen. Im Wallis stürzte gestern ein Bergsteiger am Nadeljoch oberhalb von Saas Fee in die Tiefe und erlitt tödliche Verletzungen.

0: bei 26 Grad. Das waren Nachrichten von Radio SRF. Verantwortlich Mario Sturni.
1: 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Ganz einen schönen Montagabend heute. Einmal mit mir, Damian Betschart.

0: Billy Joel, Just the Way You Are. Das ist der Montagabend, Viertel ab, 7 Uhr. Mein Vater erklärt mir jeden Sonntag unsere 9 Planeten. Die Eselsbrücke kennen Sie wahrscheinlich, um sich eben die 9 Planeten zu merken. Wobei, wenn man es ganz genau nimmt, ist der Pluto ja eigentlich kein Planet mehr. Der ist nämlich genau heute auf den Tag vor 20 Jahren sozusagen entplanetisiert worden. Und die Meldung, dass der Pluto ab sofort eben kein Planet mehr ist, die hat dazu mal natürlich rund um die Welt für Furore gesorgt. In der deutschen Tagesschau hat es zum Beispiel so getönt.
1: Pluto hat seinen Status als 9. Planet verloren. Das haben heute Wissenschaftler und Astronomen in Prag entschieden. Dafür zählt der exzentrische Winzling am Rande unseres Sonnensystems künftig zur neu geschaffenen Kategorie der Zwergplaneten.
0: Der exzentrische Winzling am Rand unseres Sonnensystems ist also am 24.08.2006 entplanetet worden. Oder nach 76 Jahren downgraded worden. So hat die britische BBC beschrieben.
2: For 76 years it was regarded as the 9th planet in our solar system. But today scientists have downgraded Pluto because it's just too small.
0: Und noch ein bisschen klarer ist es beim US-Sender ABC verkündet worden.
3: Pluto got ignominiously dumped today.
0: Der Pluto ist also abserviert worden als Planet. Und für die, die jetzt nicht mehr genau wissen, warum der Pluto eigentlich vom Planet zum Zwergplanet geworden ist, da noch mal eine kleine Zusammenfassung. Astronomen sind sich ja schon immer nicht einig gewesen, ob der kleine, chli andere Pluto wirklich ein richtiger Planet ist. Und wo man dann hinter dem Pluto noch mal so einen Planet mit ähnlichen Eigenschaften entdeckt hat, hat man die neue Kategorie Zwergplaneten geschaffen und den Pluto und den anderen Planet einfach dort drin versorgt.

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Credence, Clearwater Revival, Looking Out My Back Door. 7:30 haben wir es relativ ruhig auf der Straße. Wir gehen gleich kurz schauen. SRF Verkehrsinformation mit der Übersicht. In der Region Winterthur ist die A4 Richtung Winterthur zwischen Kleinandelfingen und Adlikon wegen Bergungsarbeiten bis auf Weiteres gesperrt. Ich wünsche allen unterwegs eine gute Fahrt. Gerade jetzt mit dem Peter Eber. Ein Vogel ohne Flügel.

0: Sendungabend mit SRF 1, 23 Minuten noch, dann ist es auch schon wieder 8. Und ich weiss nicht, wie es hineingeht, aber ich schaue einmal nicht so gerne her beim Blut abnehmen. Ich habe gerade am Freitag müssen, ein bisschen gruselig ist sie einmal, obwohl sie eigentlich etwas ganz Natürliches ist. Das Blut macht übrigens etwa 7-8% von unserem Körpergewicht aus. Und wenn wir zu viel Blut verlieren, dann braucht man eine Bluttransfusion, ganz klar. 4 von 5 Menschen in der Schweiz sind irgendwann im Leben mal auf so Spenderblut oder auf ein Präparat aus Spenderblut angewiesen. Aber nur gerade 2,5% der Bevölkerung spendet regelmässig Blut. Und das ist definitiv zu wenig. Pro Tag werden nämlich rund 700 Blutspenden nötig. Besonders jetzt in den Sommermonaten ist es aber nicht ganz einfach, die Blutreserve konstant zu behalten. Bernhard Wegmüller, Direktor Blutspende beim Schweizerischen Roten Kreuz.
1: Blutvorräte per se schauen wir, dass sie nicht schrumpfen, aber es ist einfach viel aufwendiger, für dass man genug Leute herbringt durch den Sommer, dass sie wirklich auch können spenden, für dass eben die Reserven jederzeit genug hoch sind. Aber es ist schon so, durch den Sommer nehmen sie tendenziell immer wieder ein bisschen ab und dann muss man nach der Sommerferien schauen, dass man wieder ein bisschen aufbauen kann, dass man wirklich jederzeit genug hat.
0: Blutvorrat konstant halten, sodass man jederzeit genug hat. Das ist die grosse Herausforderung. Blutblättchen sind ja nur 7 Tage haltbar. Rote Blutkörperchen höchstens 42 bis 49 Tage. Das macht die Sache definitiv nicht einfacher.
1: Wir können nicht eine riesen Aktion machen, dass wir Massen von Blut überkommen zu einem bestimmten Zeitpunkt. Ein paar Wochen später ist ja das dann entweder gebraucht oder verfallen. Und den braucht man natürlich wieder. Also am besten funktionieren Blutspenden, wenn man eben regelmässig genügend Leute hat. Und das sind sicher eben die Herausforderungen, die im Sommer und auch so ein bisschen Weihnachts- und Winterzeiten teilweise ein bisschen schwieriger sind, weil dann eben ein bisschen weniger Leute kommen. Und darum braucht es dort jeweils auch die Aufrufe, dass man eben Leute motivieren kann, auch dann zu kommen.
0: Ja, wie will man die Leute im Sommer zum Blutspenden motivieren und wieso hat man es eigentlich immer noch nicht geschafft, Blut länger haltbar zu machen? Das haben wir den Bernhard Wegmüller, den Direktor Blutspende beim Schweizerischen Roten Kreuz, heute Morgen gefragt. Was er gesagt hat, könnt ihr natürlich nachhören online auf srf1.ch.

Musik aus dem Berner Oberland von der Julia Leon Fences. Und ab der 8. gibt es natürlich da bei uns wieder eins für dich. Musik, wo Sie sich dürfen für jemand anders wünschen. Machen Sie doch gerne schon mal ein Mail via Kontakt ins Studio. Den Link gibt es ganz einfach online auf srf1.ch oder schicken Sie eine WhatsApp-Sprachnachricht auf 079 132 132 1. Wem möchten Sie mal ein Lied schenken? Schreiben Sie es mir und wir hören es nach der 8. auf srf1.

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1: Von 1959 in Graubünden ist die A13 Kur San Bernardino zwischen Bonaduz und Rotenbrunnen in beiden Richtungen wegen eines Pannenfahrzeugs gesperrt. In der Region Winterthur ist die A4 Richtung Winterthur zwischen Kleinandelfingen und Adlikon wieder offen. Und dann noch ein Hinweis zu der Nord-Süd-Achse. Der Gotthardtunnel ist heute Nacht in beiden Richtungen wegen Unterhaltsarbeiten von 23 Uhr bis 5 Uhr gesperrt. Ich wünsche allen unterwegs eine gute und vor allem eine sichere Fahrt.
2: Die Nachrichten von SRF um 20 Uhr mit Lukas Lüthi. Die USA erhöhen den wirtschaftlichen Druck auf den Iran. Mit neuen Sanktionen wolle man dem Regime möglichst alle Einnahmen entziehen, sagte US-Finanzminister Scott Bessent. Die Maßnahmen betreffen Bereiche wie digitale Vermögenswerte, Technologie, Gold und die Schifffahrt. Insgesamt setzte das US-Finanzministerium knapp 60 Unternehmen, Personen und Schiffe auf die Sanktionsliste. Diese stehen in Verbindung mit dem Iran. Gleichzeitig drohen die USA auch anderen Staaten. Länder, die dem Iran bei der Umgehung von Sanktionen unterstützten, könnten ebenfalls Ziel von Strafmaßnahmen werden und etwa vom dollarbasierten Finanzsystem ausgeschlossen werden. Die US-Regierung forderte andere Staaten auf, sich dem wirtschaftlichen Druck gegen den Iran anzuschließen. Im Südsudan sind bei einem Angriff zwei UNO-Soldaten getötet worden, das schreibt die UNO-Mission im Land. Fünf weitere UNO-Mitarbeitende und zwei südsudanesische Polizisten seien zudem verletzt worden. Die UNO-Patrouille sei auf dem Weg in den Osten des afrikanischen Landes gewesen, als sie von bewaffneten Unbekannten aus einem Hinterhalt heraus angegriffen worden sei. Die UNO fordert die lokalen Behörden dazu auf, den Vorfall zu untersuchen. Ein solcher Angriff könne ein Kriegsverbrechen darstellen. Der Südsudan ist seit seiner Unabhängigkeit 2011 von Machtkämpfen geprägt. Seit letztem Jahr hat sich die Lage im Land wieder verschärft. Zu zwei Meldungen aus der Schweiz in der Übersicht. Lebensmittel, Medikamente und Benzin sollen auch bei technischen Störungen oder Verbindungsproblemen mit der Karte bezahlt werden können. Dazu führen Detailhändler, Zahlungsdienstleister und Banken die sogenannte Offline-Kartenzahlung ein. Kundinnen und Kunden sollen dabei mit der Plastikkarte und dem PIN bezahlen. Der Vorgang wird gespeichert und das Geld wird übermittelt, sobald die Verbindung wieder funktioniert. Und der Bundesanwalt oder die Bundesanwältin soll künftig länger im Amt bleiben dürfen, und zwar bis zum 70. Geburtstag anstatt bis zum 68. Das fordert die zuständige Kommission des Nationalrats einstimmig. Das Vorhaben geht als nächstes in die zuständige Kommission des Ständerats. Stimmt sie zu, kann eine entsprechende Vorlage ausgearbeitet werden. Zum Blick aufs Wetter. In der Nacht gibt es teils kräftige Gewitter. Morgen wird es vorübergehend ziemlich sonnig. Lokal kann es einzelne Schauer geben bei 23 bis 26 Grad. Das waren Nachrichten von Radio SRF. Verantwortlich Mario Sturni.
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eins für dich am Montagabend. Das sind Ihre Musikwünsche für jemanden anders. Wem möchten Sie mal ein Lied schenken? Schreiben Sie es uns am besten per Mail ins Studio. Der Kontakt gibt es online auf srf1.ch oder machen Sie eine WhatsApp-Sprachnachricht auf 079 132 132 1. Ein Mail gemacht hat die Melita Stückelschweiger aus Triesberg. Sie schreibt: Ich mochte die Stimme und Art von Ralf Wicki sehr und teile mit ihm den Pensionseintritt. Habe heute nach 50 Jahren meinen letzten Nachtdienst und wünsche ihm alles Gute mit Polo Hofer und Adelina. Liebe Frau Stückelschweiger, ich wünsche Ihnen schon mal einen ganz, ganz guten letzten Nachtdienst und ganz, ganz viele schöne Emotionen. Und was der Ralf Wicki angeht, da wird er sich sicher freuen über die Grüße. Er hat die Woche noch bis am Donnerstag den Nachtclub und freut sich natürlich wahnsinnig über so liebe Worte. Den Song gibt es also gerade. Vorher noch der Wunsch von Marco Glauser aus Mosedorf. Er schreibt: Liebes SRF 1 Team, ich grüße Marianne und Rolf Graber hier in Mosedorf und wünsche Ihnen mit Whole Lotta Love von Tina Turner einen angenehmen Montag Abend. Beste Grüße aus dem Bernbiet.

Paradies für dich mit dem Pullover und der Schmetterband Adelina. Genau ihre Lieblingslieder, wo sie sich für jemand anders wünschen heute Abend, könnten sie auch schon gleich hören. Machen Sie doch ein Mail via Kontakt ins Studio. Den Link gibt es ganz einfach online auf srf1.ch oder Sie dürfen mir auch eine WhatsApp-Sprachnachricht schicken. Einfach dort dann auch gerade Ihren Namen, Grüße reinpacken, für wer das Lied ist. Und das können Sie machen auf 079 132 132 1. Ein Mail gemacht hat zum Beispiel Regula Meyer aus Landschlacht. Sie schreibt: Ich wünsche mir das Lied Halleluja von Leonard Cohen für seine geglückte Gartenarbeitentsorgung vom Mami. Es geht weiter im Garten. Plattenweg. Punkt, Punkt, Punkt. Für wer sich Regula Meyer das Lied wünscht, liess ich zwar da nicht raus, aber er wird es wahrscheinlich schon wissen. Dann haben wir noch ein Mail bekommen von der Madeleine Wieler. Sie schreibt: Liebes Radioteam, gerne wünsche ich für meinen lieben Mann Gans. Ich bin mir nicht sicher, ob sie Hans schreiben wollte. Und wenn er doch Gans heisst, dann soll es so sein. Er feiert heute seinen letzten U70 Geburtstag. In dem Fall alles Gute zum Geburtstag, liebe Gans oder Hans. Gemeinsam machen wir heute eine Velotour zu unserem Heiratskirchlein. Ich wünsche ihm alles Gute und weiterhin so schöne gemeinsame Erlebnisse. Ich wünsche mir etwas von Céline Dion, einfach eines ihrer so schönen Lieder. Ja, das macht es mir natürlich einmal nicht so einfach, gerade bei einer Céline Dion, die etwa 200 schöne Lieder hat. Ich habe jetzt einfach mal etwas rausgepickt. Ich hoffe, es passt. 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

Ja, hallo SRF 1, da ist der David Zimmermann. Heute hat Nicole Buss Geburtstag und wir haben früher immer zusammen, also nicht in der gleichen Wohnung, aber zusammen gleichzeitig eins auf dich gelassen und haben uns auch ab und zu einen Wunsch geäussert. Und ja, das gefällt gut, dass sie heute Geburtstag hat und darum wünsche ich für sie vom Jim Croce «I got a name». Und ich wünsche dir alles, alles Liebe und gute Liebe, Nicole, zu deinem Geburtstag.

für dich am Montagabend. Geht weiter mit Ihren Wünschen. Wenn Sie auch einen Wunsch haben, ein Lied möchten hören für jemand anders, dann schreiben Sie jetzt ein Mail ins Studio. Den Kontakt dazu gibt es ganz einfach online auf srf1.ch. Was gesagt, es geht weiter mit Ihren Wünschen. Vorher gehen wir kurz auf die Strasse. SRF Verkehrsinformation von 20.30 Uhr mit der Übersicht. In Graubünden ist die A13 Chur-San Bernardino zwischen Bonaduz und Rotenbrunnen wieder offen. Und dann haben wir noch die Zentralschweiz auf der Achsenstraße Brunnen-Altdorf ist der Flühler-Tunnel wegen Unterhaltsarbeiten gesperrt. Der Verkehr wird umgeleitet. Ich wünsche allen unterwegs eine gute und vor allem eine sichere Fahrt. Eins für dich. Das ist der Montagabend, wo Sie sich dürfen für jemand anders Musik wünschen. Hat zum Beispiel der Michael Grendelmeier aus Wiel gemacht und schreibt: Ich wünsche für meine Freundin Katja Sunday Bloody Sunday von U2 und sage Danke. Spielen wir gerade den Song. Vorher haben wir noch den Wunsch von der Sonja Lisa Scarnici aus Basel. Sie schreibt: Ich wünsche mir für euren Kollegen, der jetzt Ende Woche in Pension geht, der Ralf Wicki, den Song von Andrea Bocelli und Sarah Brightman, Time to Say Goodbye. Und wünsche ihm alles, alles Gute für seinen neuen Lebensabschnitt. Ich werde seine sympathische, einfühlsame Stimme, wie viele andere Zuhörerinnen, sehr vermissen. Grüßli an alle, die mich irgendwie kennen. Ja, ich glaube, so Wünsche für den Ralf Wicki können wir noch ein paar heute Abend. Ich versuche natürlich möglichst viel zu erfüllen. Jetzt schon mal der von der Sonja Lisa Scarnici aus Basel wünscht sich Andrea Bocelli zusammen mit der Sarah Brightman.

eins für dich. Am Montagabend mit U2. Auch Sie können sich einen Song wünschen für jemand anderes. Haben Sie irgendjemanden, wo Sie einfach mal Danke sagen oder einen Gruß ausrichten oder zum Geburtstag gratulieren? Dann können Sie jetzt ein Mail machen via Kontakt ins Studio. Den Link dazu gibt es ganz einfach online auf srf1.ch. Oder Sie dürfen mir natürlich auch sehr, sehr gerne eine WhatsApp-Sprachnachricht machen auf 079 132 132 1. Auch die kommen natürlich an, direkt bei mir auf dem WhatsApp-Handy. Und dann kann ich so den Song einladen und Sie hören ihn dann bei uns auf SRF 1. Ein Mail gemacht hat zum Beispiel Brigitte Jörg aus Riedholz. Sie schreibt: «Ich wünsche für meinen Mann Sailing von Rod Stewart. Ich grüße unsere Söhne Dominik, Christian und Adrian mit ihren Partnerinnen und meine Geschwister Marlies, Edith, Freddy, Rita, Ursula und Beatrice mit Ehemannen und Partnerinnen und alle, die mich kennen.» Also Rod Stewart gibt es in dem Fall gerade. Vorher noch der Wunsch von der Zita Ziegler aus Cairns. Sie schreibt: «Hallo Damian, ich würde gerne das Lied «Verlorenes Paradies» von Vicky Leandros hören und grüße alle Zuhörer ganz lieb und wünsche allen ein schönes Wochenende.» Ja, schönes Wochenende wäre schön. Eine schöne Woche natürlich. Wir sind ja erst am Montag. Also auch so geht es natürlich. Wenn Sie einen Song wünschen für jemand anderes, dann machen Sie das. Den Link dazu, Kontakt ins Studio, gibt es ganz einfach online auf srf1.ch.

ist der Martin Gattelli von Sessach und ich gratuliere meinem Schwager Beat ganz herzlich zu seinem heutigen Geburtstag mit einem Stück von Queen, nämlich 39. Ich wünsche allen einen ganz schönen Abend.

Epidemie. Bis am 10. gibt es noch eins für dich. Das sind Songs, wo sie sich für jemand anders wünschen dürfen. Am einfachsten per Mail ins Studio, geht via Kontakt ins Studio. Den Link dazu gibt es auf srf1.ch. Hat gemacht zum Beispiel Ursula Bär aus Hagendorf. Sie schreibt, ich wünsche von Matthew Melancholia für alle, welche am letzten Samstag Sonntag am Rock and Hike 100 Kilometer um den Zürichsee teilgenommen haben. Ja, und ich weiss, das sind ein paar gewesen. Ich habe nämlich einen Nachbar, der dabei gewesen ist. Grüße dem Fall auch von meiner Seite. Gönnt an Erika und an Pascal, an Corinna und der Roger. Für euch gibt es jetzt dem Fall auch von der Ursula Berg gewünscht aus Eggendorf, den Mathieu. Melancholia.

0: 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Mit Musik aus der Schweiz von Mathieu aus der Surselva Melancholia.
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0: Von 20.59 Uhr ein Hinweis zur Nord-Süd-Achse. Der Gotthardtunnel ist heute Nacht in beiden Richtungen wegen Unterhaltsarbeiten von 23 Uhr bis 5 Uhr gesperrt. Der Verkehr wird via Gotthardpass umgeleitet. Ich wünsche allen unterwegs eine gute Fahrt.
2: Die Nachrichten von SRF um 21 Uhr mit Lukas Lüthi. Die USA erhöhen den wirtschaftlichen Druck auf den Iran. Mit neuen Sanktionen wolle man dem Regime möglichst alle Einnahmen entziehen, sagte US-Finanzminister Scott Bessent. Die Maßnahmen betreffen Bereiche wie digitale Vermögenswerte, Technologie, Gold und die Schifffahrt. Insgesamt setzte das US-Finanzministerium knapp 60 Unternehmen, Personen und Schiffe auf die Sanktionsliste. Diese stehen in Verbindung mit dem Iran. Der Iran habe zwei Möglichkeiten, sagte Finanzminister Scott Bessent.
3: Iran now faces a very clear choice: complete global isolation and a subsistence economy, or a path back to normalcy with an opportunity to rejoin the global economy.
2: Der Iran stehe vor der Wahl zwischen vollständiger internationaler Isolation oder zur Weltwirtschaft zurückzukehren. Gleichzeitig drohen die USA auch anderen Staaten. Länder, die den Iran mit bei der Umgehung von Sanktionen unterstützten, könnten ebenfalls Ziel von Strafmaßnahmen werden. Die US-Regierung forderte andere Staaten auf, sich dem wirtschaftlichen Druck gegen den Iran anzuschließen. Nach mehr als 2,5 Jahren nutzt die weltgrößte Reederei MSC für ihre Containerschiffe wieder den Suezkanal. Der Konzern nimmt auf ausgewählten Verbindungen zwischen Asien und Europa, respektive Indien und Europa, die Route durch das Rote Meer wieder auf. Vorausgegangen sei eine Überprüfung der Sicherheitslage in der Region, schreibt MSC. Der Konzern mit Sitz in Genf hatte seine regulären Fahrten durch den Suezkanal Ende 2023 aus Sicherheitsgründen eingestellt, nach Angriffen der jemenitischen Houthi-Miliz auf Handelsschiffe. Seither wurden viele Verbindungen über die Südspitze Afrikas umgeleitet, was die Transporte langsamer und teurer macht. Neben MSC haben bereits andere Reedereien angekündigt, schrittweise auf die Suezroute zurückzukehren. In der Türkei sind 6 suspendierte Bürgermeister in einem Korruptionsprozess zu teilweise mehrjährigen Haftstrafen verurteilt worden. Sie gehören alle der Oppositionspartei CHP an. Die höchste Strafe erhielt der Bürgermeister eines Stadtteils von Istanbul. Das Gericht verurteilte ihn zu 23 Jahren Haft, unter anderem wegen Geldwäscherei und Bestechung, wie türkische Medien berichten. Insgesamt waren 200 Personen angeklagt. Im Zentrum des Prozesses stand ein Geschäftsmann. Die Staatsanwaltschaft warf ihm unter anderem vor, ein kriminelles Netzwerk gegründet zu haben. Damit soll er Bürgermeister bestochen haben. Und das Wetter. In der Nacht gibt es teils kräftige Gewitter. Morgen wird es vorübergehend ziemlich sonnig. Lokal kann es einzelne Schauer geben bei 23 bis 26 Grad. Das waren Nachrichten von Radio SRF. Verantwortlich Mario Storni.
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0: So einfach kann es gehen. Wünschen Sie sich für jemand anderes ein Lied? Wem haben Sie schon immer mal wollen, ein Lied schenken, ein Lied widmen? Jemandem vielleicht Danke sagen oder gratulieren? Oder einfach, weil Sie fest an ihn oder an sie denken. Machen Sie ein Mail via Kontakt ins Studio. Den Link gibt es online auf srf1.ch oder Sie dürfen mir sehr, sehr gerne auch eine Sprachnachricht per WhatsApp schicken auf Nummer 079 132 132 1. Damian Betschard ist mein Name. Freue mich auf Ihre Wünsche. Wie zum Beispiel der von der Claudia Omlin aus Zofingen. Sie schreibt: Ich wünsche für meine Mami Hang on to your love von Shut

1 für dich. Das ist das Wunschkonzert am Montagabend mit Ihren Musikwünschen. Da können Sie sich Lieder wünschen für jemand anderes, zum Beispiel zum Danken sagen, zum Gratulieren oder einfach, weil Sie an die Person denken. Gemacht hat es zum Beispiel der Sascha Brunner aus Höri. Er schreibt, ich widme diesen Song meinem allerliebsten Mami, die mich, uns, immer uns mit allem unterstützt. Im Namen von allen Anais und Sascha. Wir wünschen uns Phil Collins mit Another Day in Paradise für Sie. Den Song gibt es gerade vorne oder wo.

und von Markus Fäh aus Zürich. Er schreibt: «Hoi Damian, meine Adressatin mag es rockig. Dieses Lied von Nirvana ist aber nicht zu rockig. Come as you are. Ich wünsche es für Jadranka Vibolic aus Uster.»

0: Guten Abend, das ist Ursula Haaland von Basel. Ich habe am Sonntag nach dem persönlich vor dem Hotel Lotz oben noch etwas getrunken und habe auf dem Weg zum Bahnhof meine Jeansjacke vergessen. Und da kommt, kurz bevor der Zug kommt, ein Herr daher, hat mir dann seinen Namen gesagt, André Bernet, mit meiner Jacke und bringt mir sie. Und ihm möchte ich jetzt herzlich danken. Das hat mir so geholfen, damit ich nicht nochmal nach Jona fahren muss, um meine Jacke zu holen. Ich finde es mega lieb. Ich weiss nicht, ob er los, aber es wäre schön, wenn du das Lied spielen von David Bowie, Perfect Day. Ich danke dir vielmals. Ein lieber Gruß, Ursula.
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1 für dich. Mit dem Lou Reed, The Perfect Day, ist natürlich im Original vom Lou Reed mitproduziert, hat aber der David Bowie. Und mit Ihren Wünschen geht es weiter bis zu den 10. Können Sie noch Wünsche schicken, am einfachsten via Kontakt ins Studio. Den Link gibt es ganz einfach auf srf1.ch. Hat zum Beispiel gemacht Katharina Rockli aus Bern. Sie schreibt Wünsche für Matthias, Barbara und Marcel. Den Song «Polo» von Baschi. Hab euch gern. Merci für alles und buona sera. Den Song gibt es gerade vorher noch, den Wunsch vom Helmut Püringer aus Almerfee. Er schreibt: Lieber Damian, ich war heute etwas schlecht gelaunt auf unserer Camperreise in der Bretagne, denn der Kühlschrank hat seinen Geist aufgegeben. Ich entschuldige mich bei meiner lieben Frau Sonja dafür und würde mich sehr freuen, wenn du für sie das wohl schönste Liebeslied «Dunkelrot» von Hubert von Geusern spielen würdest. Vielen herzlichen Dank. Spielen wir natürlich sehr, sehr gern. Und an dieser Stelle sei gesagt, ist doch viel besser, hat der Kühlschrank den Geist aufgegeben und nicht die Frau.

Eis für dich. Das sind Ihre Lieblingssongs noch bis am 10. Sie können Musikwünsche, hat zum Beispiel gemacht Evelyn Meyerhans aus Lenzburg. Sie schreibt, ich wünsche If I Was von Mature für meinen Mann Dominik. Vielen lieben Dank. Den Song gibt es gerade vorher noch den Wunsch von Patrick Blaser aus Basel. Er schreibt, von gleich zwei Luzerner müssen wir uns in dieser Woche bei SRF verabschieden. Thomas Bucheli vom Meteodach und euer Ralf Wicki. Die beiden Koryphäen gehen nun in die wohlverdiente Pension. Als Dank für die immer tollen Moderationen möchte ich den beiden einen Song schenken. Wie ich weiß, mögen beide Deep Purple. Deshalb wünsche ich mir Perfect Stranger.

Ja, hallo zusammen, das ist der Bruno. Ich bin Postautofahrer vom Altersis Eigental und habe jetzt meine Schicht fertig. Ich würde gerne ein Lied wünschen für all die tollen Fahrgäste, die ich heute hatte. Super Begegnungen. Am liebsten Pata Pata von der Miriam Makeba. Das ist ein so richtig energievolles Lied, das das Lächeln auf die Lippen bringt. Mit dem ein Dankeschön an alle Fahrgäste. Tschüss zusammen.

1 für dich mit Miriam Makeba. Genau, Viertelstunde geht es noch, dann ist es 10. Da haben gerade noch 3, vielleicht 4 Songs von Ihnen Platz. Es sind Ihre Musikwünsche, zum Beispiel der Wunsch von Adi Bühler aus Fieslisbach. Er schreibt, für alle Helfer und Läufer, welche gestern den Badener City Strong Women geruckt haben und ebenso viel Spaß wie ich hatten, wünsche ich von ZZ Top, Gimme All Your Lovin'. Da geht es also jetzt gerade recht ab. Vorher aber noch der Wunsch von der Brigitte Hänger-Zimmermann aus Winterthur und sie schreibt, für mein Schnügeli Hans Zimmermann, wünsche ich den Song «Liebe ist» von Nena. Damit möchte ich ihm sagen, wie lieb ich ihn habe und wie froh ich bin, dass es ihn gibt. Danke viel, viel mal, schreibt sie noch dazu. Da gibt's Nena für euch.

ZZ Top, give me all your lovin'. Das ist eins für dich mit noch zwei Songs vor den Zähnen. Da haben wir einerseits mal den Wunsch von der Monika Thoma aus Gelterkinder. Sie schreibt, ich wünsche mir für meinen Mann Ernst das Lied Affection von Amor. Auch grüße ich alle Verwandten und Bekannten in der Schweiz und außerhalb. Und gerade vorher gibt es noch einen Wunsch von der Ines Brunner aus Bülach. Sie schreibt, ich wünsche meinem Felix Chain Reaction von Diana Ross. Sie ist seine Lieblingssängerin. Vielen herzlichen Dank. Ja, alle Wünsche, die es leider nicht geschafft haben, tut mir leid an dieser Stelle. Vielleicht nächstes Mal gerne trotzdem ein Mail schreiben. Am besten via srf1.ch und den Wunsch dort platzieren. Dann können wir es mal auf die Seite legen.

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1: Von 21.59 ein Hinweis zur Nord-Süd-Achse. Der Gotthardtunnel ist heute Nacht in beiden Richtungen wegen Unterhaltsarbeiten von 23 Uhr bis 5 Uhr gesperrt. Der Verkehr wird via Gotthardpass umgeleitet. Ich wünsche allen unterwegs eine gute und vor allem natürlich eine sichere Fahrt.
2: Die Nachrichten von SRF um 22 Uhr mit Lukas Lüthi. Guten Abend. Neue Sanktionen gegen den Iran. Die USA wollen so den wirtschaftlichen Druck auf das Land erhöhen. Trotz technischer Störung mit der Karte bezahlen. In der Schweiz sollen Offline-Zahlungen möglich werden. Das Wetter, nachteils kräftigen Gewittern in der Nacht, wird es morgen vorübergehend ziemlich sonnig bei 23 bis 26 Grad. 6 Monate nach Beginn des Kriegs gegen den Iran erhöhen die USA nun den wirtschaftlichen Druck gegen das Regime. Die Regierung von Präsident Donald Trump hat neue Sanktionen angekündigt und droht anderen Ländern mit Konsequenzen, falls sie ihre Wirtschaftsbeziehungen nicht abbrechen. Mario Sturni fasst zusammen.
3: Die US-Regierung will den Iran wirtschaftlich weiter isolieren. Finanzminister Scott Bessent kündigte neue Sanktionen an. Mit diesen nehme man 5 zentrale Einnahmequellen des Irans ins Visier.
4: New sectoral sanctions target 5 of Iran's most vital lifelines that it exploits in other countries.
3: Die neuen US-Sanktionen zielen laut Bessent auf digitale Vermögenswerte, Technologie, Gold, Luftfahrt und auch Schifffahrt. Insgesamt setzte das US-Finanzministerium knapp 60 Unternehmen, Personen und Schiffe auf die Sanktionsliste, welche in Verbindung mit dem Iran stehen. Gleichzeitig forderte Bessent alle Staaten auf, ihre Wirtschaftsbeziehungen zum Iran einzustellen. Wer dies nicht tue, müsse mit Strafmaßnahmen der USA rechnen. Diese Drohung dürfte sich unter anderem an China richten. Das Land ist der größte Importeur von Gütern aus dem Iran. Peking soll laut Schätzungen 80% des iranischen Öls kaufen.
2: Die USA streichen Syrien von der Liste der staatlichen Terrorunterstützer. Das schreibt das Finanzministerium. Die US-Regierung hatte den Schritt zuvor bereits angekündigt. Syrien stand seit 1979 auf der entsprechenden Liste. Mit dem Schritt sollen Investitionen gefördert werden. Zudem fallen Sanktionen gegen Syrien weg. Gilt ein Land in den USA als staatlicher Terrorunterstützer, sind unter anderem Rüstungsverkäufe dorthin verboten und die US-Auslandshilfe ist stark eingeschränkt. Nach dem Sturz des Assad-Regimes Ende 2024 haben die USA ihren Kurs gegenüber Syrien gelockert und Sanktionen aufgehoben. Kartenzahlungen sollen in der Schweiz krisenfester werden. Detailhändler, Banken und Zahlungsdienstleister haben sich auf die Einführung von Offline-Zahlungen geeinigt. Konkret können die Kundinnen und Kunden bei einer Störung mit der Plastikkarte und dem PIN bezahlen. Das Gerät speichert den Vorgang und übermittelt diesen, sobald wieder eine Verbindung möglich ist. Die Zahlung funktioniert aber nicht mit digitalen Karten auf dem Smartphone. Die Lösung ist für Läden mit lebenswichtigen Gütern gedacht, also etwa für Lebensmittel, Medikamente oder Benzin. Bundespräsident Guy Parmelin sprach von einem wichtigen Schritt für die Versorgungssicherheit.
5: Die Vereinbarung ist ein konkretes Beispiel dafür, wie vorausschauende Planung und partnerschaftliche Zusammenarbeit die Widerstandsfähigkeit unseres Landes erhöhen können.
2: Die Einführung der Offline-Kartenzahlungen soll bis Ende des nächsten Jahres erfolgen. Nun zu weiteren Meldungen des Tages in der Übersicht. 9 Jahre nach dem Bergsturz am Piz Cengalo hat in Pontresina der Prozess gegen 5 Beschuldigte begonnen. Die Bündner Staatsanwaltschaft wirft ihnen mehrfache fahrlässige Tötung vor. Beim Bergsturz im Bergell wurden in Bondo Häuser und Straßen zerstört. Zudem kamen 8 Wanderer ums Leben. Die Maßnahmen des Bundes gegen Telefonbetrüger aus dem Ausland zeigen Wirkung. Im Juli gab es 75% weniger Meldungen zu Anrufen von falschen Polizisten oder Bankangestellten. Insgesamt waren es laut dem Bund weniger als 100. Seit dem 1. Juli müssen Telekom-Anbieter solche Anrufe als unbekannt anzeigen. Die Mobilfunkanbieter Salt und Sunrise wollen die Netzabdeckung beim Handynetz gemeinsam verbessern. Sie haben eine entsprechende Absichtserklärung unterschrieben. Sunrise und Salt betonen zugleich, dass sie unabhängige Wettbewerber bleiben wollen. Zum heutigen Unabhängigkeitstag der

0: 0,1%. Der Dow Jones Index in New York stand kurz vor Schluss bei plus 0,3%. Der Euro wird zu 93,62 gehandelt und der Dollar zu 80,26. Und das Wetter? In der Nacht gewittert es vielerorts. Morgen zieht der Regen nach Osten ab und es scheint trotz einiger Wolkenfelder häufig die Sonne. Über den Bergen gibt es noch einzelne Schauer. Die Temperatur erreicht 23 bis rund 26 Grad. Das waren Nachrichten von Radio SRF. Verantwortlich Mario Sturni.
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2: Mit dem Nico Rindlisbacher. Der Handballer Leni Rubin ist zurück in der Schweiz. Der erfahrene Nazispieler unterschreibt beim BSV Bern einen Vertrag für ein Jahr, wie der Club schreibt. Damit bleibt er dem Verein treu, wo ihm in den letzten paar Wochen die Möglichkeit gegeben hat, fit zu bleiben. Etwas, das der 30-Jährige sehr geschätzt hat, wie er im Interview letzten Mittwoch gesagt hat.
3: Sie sind direkt entgegengekommen und haben gesagt, ja, klar, kein Problem. Und haben mich ganz herzlich aufgenommen. Und seitdem bin ich hier im Training, kann jeden Tag mittrainieren, mache trotzdem meine Krafteinheit am Morgen. Und ich glaube, für mich ist das sehr, sehr gut, kann sehr, sehr viel profitieren.
2: Jetzt soll er helfen, das junge Kader vom BSV Bern weiterzuentwickeln, schreibt der Club. Der Leni Rubin selber macht kein Geheimnis daraus, dass er gerne im Ausland weitergemacht hätte, aber er freut sich auch sehr auf die neue Herausforderung in Bern. Der Berner Handballclub mit einem Transfer-Coup, der Berner Fußballclub IB, muss sich hingegen von einem Spieler verabschieden, und zwar vom Darian Malesch. Der 25-jährige Stürmer wechselt in die höchste polnische Liga zu Wicef Wutsch und wird Teamkollege von Andi Zekiri. Er hat dort einen 3-Jahres-Vertrag unterschrieben. Für IB hat der Darian Malesch insgesamt 124 Pflichtspiele absolviert und ist einmal Schweizer Meister geworden. Zum Velofahren. In Spanien findet die Tage der Rundfahrtklassiker La Vuelta statt. Heute war die dritte Etappe, 174 km lang und über 3000 Höhenmeter bis in die Pyrenäen. Aber die Fahrer konnten nicht die ganze Etappe absolvieren. Gut 16 km vor dem Ziel ist das Rennen aus Sicherheitsgründen abgebrochen worden. Das, weil ein heftiger Sturm gewütet hat und die Fahrer so richtig verhagelt worden sind. Somit gibt es heute auch kein Etappenergebnis. Gesamtführender ist weiterhin der Tadej Pogacar, der zum Zeitpunkt vom Abbruch zusammen mit dem Italiener Lorenzo Fortunato und dem Luxemburger Mats Wenzel das Rennen angeführt hat. Rennabbruch im Velofahren. Gar nicht erst starten tut die britische Leichtathletin Keely Hutchinson bei Weltklasse Zürich. Die Olympiasiegerin über 800 Meter sei körperlich zu wenig fit zum Teilnehmen. Somit kommt es vorerst nicht zu einem weiteren Duell mit der Audrey Vero, die an der EM zu Birmingham Gold geholt hat. Auf baldige Duell hofft auf jeden Fall die tschechische Tennisspielerin Markéta Vondrušová. Die Wimbledon-Siegerin von 2023 möchte ihre Dopingsperre vor dem Internationalen Sportgerichtshof anfechten. Im Dezember hat Markéta Vondrušová eine Dopingkontrolle verweigert und ist darum für 4 Jahre gesperrt worden. Das habe sie gemacht, weil sie nach körperlich und mental schwierigen Monaten in dieser Situation Angst hatte und keine fremde Person in ihre Wohnung hätte lassen wollte. So viel vom Sport.
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4: Am Montagabend ausnahmsweise mal mit mir, Damian Betscher, das ist mein Name. Schön sind Sie mit dabei.

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1: Ja, der Diamant ist definitiv eins der grössten Liebeslieder überhaupt. Und Sie denken jetzt wahrscheinlich gerade irgendwie an «My Heart Will Go On» oder «I Will Always Love You». Aber nein, es geht um einen ganz anderen Song, den man vielleicht nicht gerade unbedingt auf dem Radar hat bei Liebessongs. «Maybe I'm Amazed» von Paul McCartney. Geschrieben 1969 für seine damalige Frau Linda McCartney. Die beiden die haben sich erst gerade zwei Jahre kennt und haben dann im Frühling 1969 geheiratet und der Paul hat ihr genau diesen Song gewidmet. «Maybe I'm amazed at the way you love me all the time. 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Paul McCartney, «Maybe I'm amazed.»

0: Sättig Momente. Das ist Musik aus Luzern vom Kunz. Macht einfach gute Musik. Das haben aber auch schon andere geschafft.
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0: Zum Beispiel der John Prine war ganz ein genauer Beobachter von der Gesellschaft, hat aber auch den Humor sehr gerne gehabt. Er war einer, der auch dann gelacht hat, wenn allen anderen das Lachen manchmal auch vergangen ist. Und genau über das singt er zum Beispiel im Lied «Illegal Smile».

Hello and There von John Prine aus dem Jahr 1971. Sehr ein berührendes Lied über die Einsamkeit im Alter. Dabei war er gerade mal 20, als er das Lied herausgebracht hat. Aber er hat einfach dafür plädiert, dass man die Leute, die alt und einsam wirken, nicht übersehen soll und einfach mal Hallo sagen soll. John Prine, Hello in There.

0: Montagabend, 13 Minuten noch und dann ist es auch schon wieder 11 Uhr.
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0: Sie mögen jetzt vielleicht lachen, aber wenn man Mitte der 70er Jahre in Los Angeles bei der Karen Carpenter an der Tür gelüttet hat, dann hat das bei ihr im Haus innen dann so getönt. Das ist die Anfangsmelodie vom Song «We've Only Just Begun» von ihrer Band, einem erfolgreichen Duo «The Carpenters». Ja, der Song ist ihr offenbar so ans Herz gewachsen, dass sie ihn eben auch noch gerade als Leute-Melodie gebraucht hat daheim. 1970 hat sie mit dem Song zusammen mit ihrem Bruder Richard einen ersten grossen Hit gelandet. «We've Only Just Begun». Ist übrigens auch Teil von einer Werbekampagne von einer kalifornischen Bank gewesen, und dort haben sie die Melodie eben gehört und dann selber einen Song daraus gemacht. Ein richtiger Hit, «The Carpenters». Da kommen sie wieder mal auf SRF 1. «We've Only Just Begun».

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1: Von 22.59 ein Hinweis zur Nord-Süd-Achse. Der Gotthardtunnel ist heute Nacht in beiden Richtungen wegen Unterhaltsarbeiten bis 5 Uhr gesperrt. Der Verkehr wird via Gotthardpass umgeleitet. Ich wünsche allen eine gute und eine sichere Fahrt.
2: Die Nachrichten von SRF um 11 mit Patrick Walter. Die USA erhöhen den wirtschaftlichen Druck auf den Iran. Mit neuen Sanktionen wolle man dem Regime möglichst alle Einnahmen entziehen, sagte US-Finanzminister Scott Bessent. Die Maßnahmen betreffen Bereiche wie digitale Vermögenswerte, Technologie, Gold und die Schifffahrt. Insgesamt setzte das US-Finanzministerium knapp 60 Unternehmen, Personen und Schiffe auf die Sanktionsliste. Diese stehen in Verbindung mit dem Iran. Gleichzeitig drohen die USA auch anderen Staaten. Länder, die den Iran bei der Umgehung von Sanktionen unterstützen, könnten ebenfalls Ziel von Strafmaßnahmen werden. Die US-Regierung forderte andere Staaten auf, sich dem wirtschaftlichen Druck gegen den Iran anzuschließen. Israels Regierungschef Benjamin Netanyahu wirft dem Iran vor, einen Anschlag auf einen seiner Söhne geplant zu haben. Der Iran habe versucht, einen seiner Söhne zu töten, sagte Netanyahu in einem Fernsehinterview. Angaben dazu, wann der mutmaßliche Anschlagsversuch erfolgt sein soll oder welcher seiner beiden Söhne betroffen war, machte Netanyahu nicht. Die Aussage fiel im Zusammenhang mit einer Debatte über den Personenschutz für Spitzenpolitiker in Israel. Die iranische Regierung hat sich zu den Vorwürfen nicht geäußert. Zwei Meldungen des Abends in Kürze. Lebensmittel, Medikamente und Benzin sollen auch bei technischen Störungen oder Verbindungsproblemen mit der Karte bezahlt werden können. Dazu führen Detailhändler, Zahlungsdienstleister und Banken in der Schweiz die sogenannte Offline-Kartenzahlungen ein. Kundinnen und Kunden sollen dabei mit der Plastikkarte und dem PIN bezahlen. Der Vorgang wird gespeichert und das Geld wird übermittelt, sobald die Verbindung wieder funktioniert. Nach mehr als 2,5 Jahren schickt die weltgrößte Reederei MSC wieder Containerschiffe durch den Suezkanal. Der Genfer Konzern nimmt auf ausgewählten Verbindungen die Route durch das Rote Meer wieder auf. MSC hatte die Fahrten Ende 2023 nach Angriffen der Houthi-Miliz auf Handelsschiffe eingestellt. Die Umleitung um Afrika machte die Transporte seither deutlich länger und teurer. Die Börsendaten geliefert von SIX. Der Swiss Market Index schließt bei 14.447 Punkten, minus 0,1%. Der Dow Jones Index in New York steigt um 0,3%. Der Euro wird zu 93,55 gehandelt, der Dollar zu 80,21. Und das Wetter? In der Nacht gibt es teils kräftige Gewitter. Morgen ist es dann vorübergehend ziemlich sonnig. Lokal kann es einzelne Schauer geben, bei 23 bis 26 Grad. Das waren Nachrichten von Radio SRF. Verantwortlich war Patrick Walter.
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1: Montagnacht mit mir, Damian Bitschert.

0: Tanz im Riedloch von Anita Hansemann. Wieso war sie nicht früher aufgebrochen? Es war jedes Mal dasselbe. Am Freitagnachmittag war in der Stadt der Teufel los. Es hatte eine volle Stunde gedauert, bis sie endlich über die Autobahn Richtung Berge losfahren konnte. Gott sei Dank hatte sie den steilen Aufstieg endlich hinter sich. Besorgt blickte Tina zum Himmel. Die Luft roch nach Regen. Wind kam auf. Ein Gewitter konnte sich hier oben innerhalb kürzester Zeit zusammenbrauen. Sie musste das Mainsees unbedingt noch vor dem Eindunkeln erreichen. Sie schulterte den Rucksack und schritt wieder zügig aus.
1: Nanu? Musik?
0: Nein. Nein, das war keine Musik. Schnell, schnell weiter. Eine schwarze Wolke schob sich wie ein riesiges Schiff tief über den Grat. Sie musste einen Unterstand finden. Die Luft vibrierte. Schlagartig wurde es finster. Noch regnete es nicht, aber ein Blitz jagte den anderen. Dann, wie aus dem Nichts, goss es wie aus Kübeln. Tina hastete vorwärts. Plötzlich endete der Weg. Schmale Gräben durchzogen die vorher liegende Wiese. Bei jedem Schritt sackte sie ein. Spürte, wie Wasser in ihre Schuhe eindrang.
1: Verdammt!
0: Sie blieb stehen und schaute sich um. Dort drüben, das Hirschbad, das kannte sie doch.
1: Mein Gott, ich bin im Riedloch gelandet. Ich habe die falsche Abzweigung erwischt. Hallo! Hallo, ist da jemand?
2: Hallo?
1: Hier!
2: Hallo!
1: Hier!
2: Hallo. Was tut eine hübsche junge Frau wie du bei diesem Hundewetter hier draußen?
1: Ich wollte eigentlich...
2: Komm, da drüben ist die Hütte.

0: schon früher aus der Schule. Aber die Gesichter waren mir fremd. Auch ihr attraktiver neuer Bekannter schien nicht von hier.
1: Du zitterst immer noch. Komm, tanzen wärmt. Darf ich bitten?
2: Nein.
1: Oh.
2: Entschuldige, ich bin müde. Ich schau lieber zu.
3: Aber ein Tanz in dieser Nacht gehört mir. Versprochen.
0: Tina nickte kraftlos. Der Mann lachte auf, fasste eine langhaarige Blonde um die Taille und wirbelte mit ihr davon. Wie immer, wenn Tina tanzenden Paaren zuschaute, packte sie der blanke Neid. Sie flüchtete hinaus in den Flur. In einem Gestell standen schön aufgereiht mausgraue Hüttenfinken aus Filz. Sie zog ihre durchnässten Schuhe aus und schlüpfte in ein paar. Sofort fühlte sie sich wohler. Das würde jedem die Lust vergällen, sie zum Tanz aufzufordern. Sie hatte nur einmal in ihrem Leben getanzt. Mit 15. An diesem schrecklichen Abschlussfest, das die Schule jedes Jahr veranstaltete. Tina wollte nicht hingehen, doch ihre Freundin Sibylle hatte nicht locker gelassen.
4: Oh, ich darf da nicht alleine hin. Das weißt du ganz genau. Tina, hör zu. Zu Hause rumhocken, grübeln. So findest du nie einen Mann.
5: Ich hab keinen Bedarf.
4: Hey, tanzen ist hip. Versuch's wenigstens ein einziges Mal.
5: Ich weiß nicht.
4: Bitte, Tina. Ich bleib auch immer in deiner Nähe.
5: Versprochen?
4: Versprochen.
0: Natürlich vergaß Sibylle ihr Versprechen schon nach dem ersten Takt. Magnetisch zog es sie auf die Tanzfläche. Tina verdrückte sich zum Buffet und schaute ihrer Freundin zu. Wie Sibylle tanzte. Die Augen geschlossen, den Hals gereckt. Ihr wildes Haar wirbelte durch die Luft. Alle Jungs hatten nur Augen für Sibylle. Wie die ihren Hintern schwang. Obszön war das geradezu. Tina konnte nicht hinsehen. Sie schöpfte sich von der Erdbeerbowle nach. Der Song durchfuhr Tina wie ein Blitz. Einmal im Mittelpunkt stehen. Einmal die Dancing Queen sein. Jetzt war sie dran. Sie hob ihre Arme, schwang ihre Hüften, drehte sich, noch einmal lächelte den Jungs zu und stürzte. Der Länge nach schlitterte sie zwischen Sibylles Beine.
4: Du bist die plumpste Ziege, die mir je untergekommen ist.
5: Und wer wollte mich unbedingt an dieser öden Party dabei haben, hä? Wer?
4: Du hast mich ganz schön blamiert.
5: Und du wirfst dich jeden vor die Füße.
4: Ich?
5: Dein Tussi-Getour, merkst du nicht, wie lächerlich du dich machst?
4: Lächerlich? Ich?
5: Ich? Du denkst immer nur an dich. Verräterin!
0: Das Zerwürfnis der Freundinnen war perfekt. Und Tinas Tanzexperimente für immer vorbei.
1: Tanzt sie nicht umwerfend?
0: Die Leute hatten einen Kreis gebildet. In der Mitte tanzte eine Frau mit erhobenem Kopf. Ihr wildes Haar wirbelte durch die Luft.
5: Das ist doch Sibylle?
0: Die Frau blickte Tina an, lachte, streckte die Hand nach ihr aus.
5: Nein, niemals.
0: Tina wich zurück. Sie stieß an einen Körper. Zwei Hände schoben sie von hinten sanft, aber bestimmt Richtung Tanzfläche. Die Hüttenfinken rutschten wie von selbst von ihren Füßen.
3: Jeder kommt mal dran.
1: Probier's?
0: Sibylle fasste ihre Hand.
5: Komm!
0: Es ging ganz leicht. Tinas Füße fegten über die Bretter. Sie ließ Sibylle fahren, reckte ihre Arme, schwang ihre Hüften, drehte sich, sprang. Sie tanzte, sie flog. Noch nie in ihrem Leben hatte sie sich so frei gefühlt.
3: Dieser Tanz ist mir versprochen.
5: Mit Vergnügen.
0: Er umfasste ihre Taille. Sie spürte seine Hand an ihrem Rücken. Ein heftiger Schauer durchfuhr sie. Ihr Körper spannte sich wie von selbst. Ihre Beine wussten die richtigen Schritte. Er legte seine Wange an ihre und

0: tanzt himmlisch.
1: Findest du?
2: Tina, du hast Fortschritte gemacht seit damals.
1: Ja?
2: Darauf trinken wir und auf unser Wiedersehen.
0: Willst du nicht Mitglied bei uns werden? So wie du tanzt?
2: Wir nehmen nur die Besten auf.
1: Im Ernst?
2: Im Ernst.
0: Trag dich hier ein. Ah, hier. Sibylle, die Klinge, die Feder. Alles bereit?
1: Aber...
2: es ist doch nur zum Spaß.
1: Mit meinem Blut?
3: Tina wurde es mulmig zumute. Was tat sie hier eigentlich? Bis heute hatte sie Tanzen verabscheut. Und nun plötzlich? Und dazu noch dieses bescheuerte Eintrittsritual.
2: Komm, mach schon. Ich bin doch auch da.
1: Was soll's? Ich will tanzen. Hier, mein Arm.
2: Geht ganz schnell.
1: Ah.
2: Geht's?
0: Et voilà. Und nun darf ich bitten. Ein Tänzchen

0: Hallo? Wo sind denn alle hin?
1: Tina beugte sich zum Fenster hinaus. Die Morgensonne tauchte die Alp in gleißendes Licht. Von den Berggipfeln funkelte der ewige Schnee. Darüber wölbte sich tiefblau der Himmel. Ein Pferdegespann fuhr den Berg hinunter. Auf dem Wagen lag ein Sarg. Dahinter schritten schwarz gekleidete Leute mit roten Strümpfen. Tina erkannte sie bitte. Ein rotes Spitzentuch verhüllte ihr Gesicht. Sie kannte auch all die anderen. Sie hatten ja die ganze Nacht zusammen durchgetanzt. Nur einer fehlte. Der Deckel des Sarges war aufgeklappt. Inmitten eines Meeres von roten Blumen lag eine Tote. Es war eine noch junge Frau. Dieses Gesicht.
0: Das bin ja... Nein. Nein!
2: Doch. Du bist und bleibst meine Tanzkönigin, Tina.
1: Sie hörten das Schreckmümpferli. Tanz im Riedloch von Anita Hansemann.

0: Langsam, aber sicher geht's Richtung Bett mit der Laura Pausini und Durare. Aber ja, so zwei, drei Sachen haben wir schon noch parat.
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0: Mit «I say a little prayer» hat Dionne Warwick 1967 einen riesen Hit gelandet. Kennen Sie oder der Text ist von Hal David gewesen. Er hat den Song während dem Vietnamkrieg geschrieben und hat damit einen Haufen junge Männer erreicht, die laut Dionne Warwick in dem sinnlosen Krieg gewesen sind.
3: «I say a little prayer» is a song that Hal David wrote during the Vietnam War. And that kind of hit home to a lot of the kids over there fighting this senseless war.
0: Ja, die Message hinter dem Song, die Angehörigen daheim beten dafür, dass die Soldaten eben wieder gesund zurück heimkommen. I say a little prayer for you. Noch erfolgreicher ist der Song dann übrigens in der Version von der Aretha Franklin geworden. Da gibt es jetzt aber wieder mal das Original von der Dionne Warwick aus dem Jahr 1967. I say a little prayer.

0: 19 Minuten noch, dann ist es Mitternacht. Und einen so ganz kleinen Diamant haben wir noch.
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0: Stellen Sie sich mal vor, da sitzt ganz alleine ein Cowboy am Red River in Kanada und spielt Mulörgeli.

Ja, dass aus dieser Melodie mal ein Musikdiamant wird, hat der Cowboy sicher nicht gedacht. Schuld daran ist eine Schülerband aus den USA mit dem Namen Johnny and the Hurricanes. Die haben sich die Cowboy-Melodie nämlich Ende der 50er Jahre geschnappt und eben etwas Eigenes daraus gemacht. Ein grosser Hit. Auch ganz ohne Text. Johnny and the Hurricanes mit Red River Rock.

Weckt gerade noch mal ein bisschen Musik aus der Schweiz von Piero Esteriore Avessi. 10 vor 12. So wäre es richtig. Schon gleich geht der neue Tag los mit Tausenden von Möglichkeiten, etwas besser zu machen als noch gestern. Oder man fährt einfach so weiter, wie es vor allem ganz persönlich stimmt. Damian Betschart ist mein Name. Schön, dass ich Sie ein bisschen begleiten durfte heute. Ich wünsche Ihnen jetzt gute Nacht und ein gutes Arbeiten, wenn Sie noch ein bisschen dran sind. Ade miteinander.

0: Die Nachrichten von SRF um Mitternacht mit Patrick Walter. Die USA erhöhen den wirtschaftlichen Druck auf den Iran und seine Handelspartner. Ob die Trump-Regierung ihre Drohungen zum Beispiel gegenüber China wirklich umsetzt, ist aber fraglich. Dann, in Frankreich hat ein Tornado ein Dorf verwüstet und in der Schweiz soll auch mit der Karte bezahlt werden können, wenn es mit der Internetverbindung mal harzt. Das Wetter. In der Nacht gibt es teils kräftige Gewitter. Am Dienstag ist vorübergehend ziemlich sonnig. Dann gibt es wieder lokale Schauer. Die USA kündigen neue Sanktionen gegen den Iran an und wollen so den wirtschaftlichen Druck auf das iranische Regime erhöhen. Man wolle dem Regime möglichst alle Einnahmen entziehen, sagte US-Finanzminister Scott Bessent. Außerdem drohen die USA auch anderen Ländern mit Konsequenzen, falls sie ihre Wirtschaftsbeziehungen zum Iran nicht abbrechen. Diese Drohung dürfte sich unter anderem gegen China richten. China kauft laut Schätzungen 80% des iranischen Öls. Ob die US-Regierung von Präsident Donald Trump ihre Drohungen wahrmacht, sei aber alles andere als klar, sagt USA-Korrespondent Roger Ebli in der Sendung 10 vor 10.
1: Man will mit diesen Wirtschaftssanktionen eben genau das erreichen, was man bis jetzt militärisch nicht erreicht hat, nämlich das Regime in Teheran in die Knie zu zwingen. Die Frage ist einfach, werden die USA diese Drohungen auch umsetzen? Denn gemeint dürften damit vor allem Länder wie China und Russland sein. Und besonders im Fall von China hat Donald Trump in den letzten Monaten darauf hingearbeitet, die Beziehungen mit China, mit Xi Jinping zu verbessern. Xi Jinping wird in einem Monat im Weißen Haus auf Staatsbesuch sein. Da kämen Sanktionen gegen chinesische Finanzinstitute wohl zur Unzeit. Deshalb stellen hier Experten noch in Frage, ob die USA denn das auch wirklich so durchziehen werden,
0: sagt USA-Korrespondent Roger Erbli. Ein Tornado hat in einem Dorf in Südfrankreich mehrere Menschen verletzt und zahlreiche Häuser beschädigt. Das Unwetter hat am späten Nachmittag das Dorf Poma in der Nähe der Pyrenäen getroffen und dabei die Dächer von dutzenden Häusern zerstört, wie die Behörden mitteilen. Bilder zeigen auch zahlreiche zerstörte und teils umgekippte Autos. 41 Menschen seien verletzt worden, 15 Personen mussten ins Spital. Außerdem waren am Abend hunderte Haushalte in der Region wegen des Tornados ohne Strom und an mehreren Flughäfen in Frankreich führte das Unwetter zu Beeinträchtigungen des Flugbetriebs. Die USA streichen Syrien von der Liste der staatlichen Terrorunterstützer. Das schreibt das Finanzministerium. Die US-Regierung hat den Schritt zuvor bereits angekündigt. Syrien stand seit 1979 auf der entsprechenden Liste. Mit dem Schritt sollen Investitionen gefördert werden. Zudem fallen Sanktionen gegen Syrien weg. Gilt ein Land in den USA als staatlicher Terrorunterstützer, sind unter anderem Rüstungsverkäufe dorthin verboten und die US-Auslandshilfe ist stark eingeschränkt. Nach dem Sturz des Assad-Regimes Ende 2024 haben die USA ihren Kurs gegenüber Syrien gelockert und Sanktionen aufgehoben. In die Schweiz. Kartenzahlungen sollen krisenfester werden. Detailhändler, Banken und Zahlungsdienstleister haben sich auf die Einführung von Offline-Zahlungen geeinigt. Konkret können die Kundinnen und Kunden bei einer Störung mit der Plastikkarte und dem PIN bezahlen. Das Gerät speichert den Vorgang und übermittelt diesen, sobald wieder eine Verbindung möglich ist. Die Zahlung funktioniert aber nicht mit digitalen Karten auf dem Smartphone. Die Lösung ist für Läden mit lebenswichtigen Gütern gedacht, also etwa für Lebensmittel, Medikamente oder Benzin. Bundespräsident Guy Parmelin sprach von einem wichtigen Schritt für die Versorgungssicherheit.
2: Die Vereinbarung ist ein konkretes Beispiel dafür, wie vorausschauende Planung und partnerschaftliche Zusammenarbeit die Widerstandsfähigkeit unseres Landes erhöhen können.
0: Die Einführung der Offline-Kartenzahlungen soll bis Ende des nächsten Jahres erfolgen. Nochmal ins Ausland mit Kurzmeldungen. Nach mehr als 2,5 Jahren schickt die weltgrößte Reederei MSC wieder Containerschiffe durch den Suezkanal. Der Genfer Konzern nimmt auf ausgewählten Verbindungen die Route durch das Rote Meer wieder auf. MSC hatte die Fahrten Ende 2023 nach Angriffen der Houthi-Miliz auf Handelsschiffe eingestellt. Die Umleitung um Afrika machte die Transporte seither deutlich länger und teurer. Im Südsudan sind bei einem Angriff zwei UNO-Soldaten getötet worden, das schreibt die UNO-Mission im Land. Fünf weitere UNO-Mitarbeitende und zwei südsudanesische Polizisten seien zudem verletzt worden. Die UNO-Patrouille sei von bewaffneten Unbekannten aus einem Hinterhalt heraus angegriffen worden. Der Südsudan ist seit der Unabhängigkeit 2011 von Machtkämpfen geprägt. In der Türkei sind sechs suspendierte Bürgermeister in einem Korruptionsprozess zu teilweise mehrjährigen Haftstrafen verurteilt worden. Sie gehören alle der Oppositionspartei CHP an. Die höchste Strafe erhielt der Bürgermeister eines Stadtteils von Istanbul. Das Gericht verurteilte ihn zu 23 Jahren Haft, unter anderem wegen Geldwäscherei und Bestechung, wie türkische Medien berichten. Zum Wetter. In der Nacht gewittert es vielerorts. Am Dienstag zieht der Regen nach Osten ab und es scheint trotz einiger Wolkenfelder häufiger die Sonne mit einzelnen Schauern über den Bergen. Die Höchstwerte erreichen 23 bis rund 26 Grad. Das waren Nachrichten von Radio SRF. Verantwortlich war Patrick Walter.
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0: Die Nachrichten von SRF um 1 mit Patrick Walter. Ein Tornado hat in einem Dorf in Südfrankreich mehrere Menschen verletzt und zahlreiche Häuser beschädigt. Das Unwetter hat am späten Nachmittag das Dorf Poma in der Nähe der Pyrenäen getroffen und dabei die Dächer von dutzenden Häusern zerstört, wie die Behörden mitteilen. Bilder zeigen auch zahlreiche zerstörte und teils umgekippte Autos. 41 Menschen seien verletzt worden, 15 Personen mussten ins Spital. Außerdem waren am Abend hunderte Haushalte in der Region wegen des Tornados ohne Strom und an mehreren Flughäfen in Frankreich führte das Unwetter zu Beeinträchtigungen des Flugbetriebs. Die USA kündigen neue Sanktionen gegen den Iran an und wollen so den wirtschaftlichen Druck auf das iranische Regime erhöhen. Man wolle dem Regime möglichst alle Einnahmen entziehen, sagte US-Finanzminister Scott Bessent. Außerdem drohen die USA auch anderen Ländern mit Konsequenzen, falls sie ihre Wirtschaftsbeziehungen zum Iran nicht abbrechen. Diese Drohung dürfte sich unter anderem gegen China richten. China kauft laut Schätzungen 80% des iranischen Öls. Ob die US-Regierung von Präsident Trump ihre Drohungen wahrmacht, sei aber alles andere als klar, sagt USA-Korrespondent Roger Ebley in der Sendung 10 vor 10.
1: Man will mit diesen Wirtschaftssanktionen eben genau das erreichen, was man bis jetzt militärisch nicht erreicht hat, nämlich das Regime in Teheran in die Knie zu zwingen. Die Frage ist einfach, werden die USA diese Drohungen auch umsetzen? Denn gemeint dürften damit vor allem Länder wie China und Russland sein. Und besonders im Fall von China hat Donald Trump in den letzten Monaten darauf hingearbeitet, die Beziehungen mit China, mit Xi Jinping zu verbessern. Xi Jinping wird in einem Monat im Weißen Haus auf Staatsbesuch sein. Da kämen Sanktionen gegen chinesische Finanzinstitute wohl zur Unzeit. Deshalb stellen hier Experten noch in Frage, ob die USA denn das auch wirklich so durchziehen werden.
0: USA-Korrespondent Roger Ebley. US-Präsident Donald Trump versucht vor den Parlamentswahlen im Herbst die Briefwahl einzuschränken. Nun hat er einen Etappensieg errungen. Der oberste Gerichtshof hat den Weg für die Umsetzung einer entsprechenden Trump-Verordnung teilweise freigemacht. Die Vorinstanz hatte dies blockiert und argumentiert, Wahlregeln seien laut Verfassung Sache der Bundesstaaten. Allerdings schreiben Nachrichtenagenturen, der Supreme Court lasse weiterhin die Möglichkeit offen, erneut gegen die Einschränkung der Briefwahl zu klagen. Und ein weiterer Gerichtsentscheid, welcher die Pläne von Präsident Trump blockiert, bleibt vorerst bestehen. Präsident Donald Trump behauptet seit Jahren, bei der brieflichen Stimmabgabe komme es zu Wahlbetrug im großen Stil, ohne Beweise vorzulegen. Beobachterinnen und Beobachter sehen in der Einschränkung der Briefwahl den Versuch, insbesondere demokratische Wählerinnen und Wähler von der Stimmabgabe abzuhalten. Das Wetter noch. In der Nacht gibt es teils kräftige Gewitter. Tagsüber wird es vorübergehend ziemlich sonnig. Dann gibt es wieder lokale Schauer bei 23 bis 26 Grad. Das waren Nachrichten von Radio SRF. Am Mikrofon und verantwortlich war Patrick Walter.

Die Nachrichten von SRF um 2 mit Patrick Walter. Ein Tornado hat in einem Dorf in Südfrankreich mehrere Menschen verletzt und zahlreiche Häuser beschädigt. Das Unwetter hat am späten Nachmittag das Dorf Poma in der Nähe der Pyrenäen getroffen und dabei die Dächer von dutzenden Häusern zerstört, wie die Behörden mitteilen. Bilder zeigen auch zahlreiche zerstörte und teils umgekippte Autos. 41 Menschen seien verletzt worden, 15 Personen mussten ins Spital. Außerdem waren am Abend hunderte Haushalte in der Region wegen des Tornados ohne Strom und an mehreren Flughäfen in Frankreich führte das Unwetter zu Beeinträchtigungen des Flugbetriebs. US-Präsident Donald Trump versucht vor den Parlamentswahlen im Herbst die Briefwahl einzuschränken. Nun hat er einen Etappensieg errungen. Der oberste Gerichtshof hat den Weg für die Umsetzung einer entsprechenden Trump-Verordnung teilweise freigemacht. Die Vorinstanz hatte dies blockiert und argumentiert, Wahlregeln seien laut Verfassung Sache der Bundesstaaten. Allerdings schreiben Nachrichtenagenturen, der Supreme Court lasse weiterhin die Möglichkeit offen, erneut gegen die Einschränkung der Briefwahl zu klagen. Präsident Donald Trump behauptet seit Jahren, bei der brieflichen Stimmabgabe komme es zu Wahlbetrug im großen Stil, ohne Beweise vorzulegen. Beobachterinnen und Beobachter sehen in der Einschränkung der Briefwahl den Versuch, insbesondere demokratische Wählerinnen und Wähler von der Stimmabgabe abzuhalten. Weiter mit zwei Kurzmeldungen. Erneut ist in der Straße von Hormus ein Öltanker angegriffen worden. Er sei vor der Küste des Omans von einem unbekannten Geschoss getroffen worden, meldet die britische Behörde zur Sicherheit der Schifffahrt. Das Schiff sei manövrierunfähig, die Besatzung sei in Sicherheit. Wer für den Angriff verantwortlich ist, blieb zunächst unklar. Bei einem nächtlichen Überfall durch eine bewaffnete Bande sind in Haiti über 40 Menschen getötet worden, das berichten Nachrichtenagenturen. Der Angriff eignete sich nahe der Hauptstadt Port-au-Prince. In der strategisch wichtig gelegenen Nachbarschaft oberhalb der Hauptstadt bekämpfen sich seit Monaten verschiedene Banden. Die Sicherheitslage im Land gilt schon länger als sehr schlecht. Das Wetter. In der Nacht gibt es teils kräftige Gewitter, tagsüber wird es vorübergehend ziemlich sonnig, dann gibt es wieder lokale Schauer bei 23 bis 26 Grad. Das waren Nachrichten von Radio SRF, verantwortlich war Patrick Walter.